0: Benjamin Funk. Mit seiner Familie lebt er im Norden Israels und ist jetzt in Deutschland zu Besuch, um über seine Arbeit dort in Israel und überhaupt über Israel zu berichten. Er ist freier Mitarbeiter des Israel-Werks Amtsi und regelmäßig in der Sendung Fokus Jerusalem zu sehen. Schön, dass wir Gelegenheit haben, uns heute hier wieder zu unterhalten. Hallo Benjamin Funk.
1: Ein herzliches Shalom und vielen Dank.
0: Als wir uns zuletzt unterhalten haben, da haben wir über den Krieg gesprochen, in dem sich Israel seit dem 7. Oktober 2023 mit der Hamas im Gazastreifen, ja, und auch mit der Hisbollah im Libanon befunden hat und welche Auswirkungen dieser auf das Leben der Menschen in Israel, besonders im Norden Israels, hatte und teilweise bis heute hat. Ja, und darüber wollen wir auch heute sprechen. Der Krieg gegen die Hamas hat, jedenfalls offiziell durch einen Waffenstillstand, im Oktober 2025 ein Ende gefunden. Der Krieg gegen die Hisbollah wurde durch einen Waffenstillstand Ende November 2024 eigentlich schon vorher beendet. Doch es kam von beiden Seiten da immer wieder zu gegenseitigen Angriffen. Dann brach der Krieg jetzt Ende Februar, März dieses Jahres wieder richtig aus, nachdem Israel und die USA den Iran angegriffen hatten und die Hisbollah hat daraufhin wiederum Israel unter Beschuss genommen. Ja, und jetzt spreche ich heute darüber, wie die Entwicklungen denn in den letzten Wochen und Monaten denn so waren. Benjamin Funk, ich habe es schon erwähnt, Sie leben mit Ihrer Familie im Norden Israels, wo ja die meisten der Raketen der Hisbollah dann auch einschlagen. Und damit die Sendung jetzt hören, auch ein wenig einordnen können, mit wem ich hier eigentlich ganz genau spreche, die vielleicht unsere Sendung im letzten Jahr nicht gehört haben. Sie leben mit Ihrer Familie in Galiläa. Wie ist es dazu gekommen, dass Sie jetzt seit über 10 Jahren dort in Israel leben?
1: Ja, ich bin vor 10 Jahren ausgewandert, habe eine Familie geheiratet. Ursprünglich dachten wir als Familie, wir würden dann vielleicht 2, 3 Jahre in Israel bleiben. Unser Weg ist anders gekommen. Wir leben dauerhaft in Israel. Wir haben noch weitere 3 Kinder bekommen. Also wir haben 6 Kinder. 2 sind mittlerweile auch außer Haus. Und unser Lebensmittelpunkt ist tatsächlich im Norden von Israel. Und meistens sind wir die einzigen deutschen Christen weit und breit und leben im jüdischen Kontext.
0: Sie haben ein Projekt, das heißt Gilboa Passion oder Gilboa Passion Israel, wenn man das so sagen will. Da kann man draufgehen auf der Internetseite, wenn man mal sucht im Internet nach Benjamin Funk, dann trifft man darauf auch, wenn man Israel noch dazu eingibt. Was ist das für ein Projekt?
1: Also wir haben 2 Schwerpunkte. Zum einen machen wir Medienarbeit, wir produzieren Filme, wir produzieren Beiträge, Nachrichtenbeiträge, Beiträge über Menschen Richtung Deutschland, Richtung Europa, deutschsprachigen Raum, aber auch im englischsprachigen Raum fällt mir gerade ein, wo wir über das Leben in Israel einfach hautnah berichten, wo wir Geschichten erzählen, wo wir aus den Erfahrungen erzählen, also auch im Glauben ganz viel. Ja. Also Glaube ist ein wichtiges Thema, das ist einer der Arbeit-Schwerpunkte. Dann setzen wir uns natürlich für Israel oder in Israel auch ein für die Projekte für Menschen, ganz praktisch. Wir haben gekocht während des Krieges. Wir haben Unternehmern, die in eine finanzielle Schräglage gekommen sind, die haben wir auch unterstützt. Also wirklich sehr, sehr praktisch. Und wir unterstützen andere Werke, die da eine tolle Arbeit machen unter schwierigsten Bedingungen. Und natürlich Richtung Deutschland, Richtung Europa möchten wir Brücken schlagen. Ja, nach Israel auch ein Verständnis schaffen, was passiert da wirklich? Wie geht es den Menschen da? Es ist ja nicht alles nur Krieg. Es sind nicht alles nur Soldaten. Und wer sind die Soldaten überhaupt? Und das ist unser Herzensauftrag, aber auch den Auftrag, den wir von Gott bekommen haben, Licht und Salz zu sein dort, wo wir sind, in diesem sehr komplexen Umfeld, was wir uns tatsächlich anders vorgestellt und anders auch geplant hatten.
0: Wenn man auf die Internetseite geht, Gilboa Passion, dann sieht man auch, es gibt viel Informationen, auch sehr aktuelle Informationen. Sie kommentieren auch aktuelle Ereignisse. Darauf werden wir auch noch zu sprechen kommen. Aber wenn ich jetzt mal schaue, Sie haben ja den Krieg in den letzten Jahren erlebt. Seit dem 7. Oktober 2023 hat sich ja in Israel oder im gesamten Nahen Osten, muss man eigentlich sagen, sehr, sehr viel verändert. Es war immer schon konfliktreich und spannungsreich, aber seitdem, fast 3 Jahren kann man jetzt sagen, ist es nochmal schärfer geworden. Wie haben Sie das jetzt erlebt, besonders in den letzten Wochen seit Ende Februar, als so dieser Konflikt mit dem Iran nochmal hochgekocht ist? Was hat das für Ihr Leben auch mit der Familie bedeutet?
1: Ja, für uns hatte das ganz persönlich dramatische, ja, dramatische Folgen, weil unser Leben basiert halt auf, dass wir arbeiten, dass wir Filmproduktion haben, dass wir ins Ausland, ich gehe von Israel, rede, das ist einfach, was unsere Familie ernährt, oder ich bin auch mit Reisegruppen unterwegs, wir haben ein Gästezimmer und mit dem Krieg, wo wir erst dachten, das dauert vielleicht 2 Wochen, dieser militärische Konflikt, musste ich dann letztendlich alle Reisen absagen, keiner kam, die ganzen Touren fielen aus, die Fernsehproduktionen wurden gestoppt und auf einmal standen wir dann einfach wieder vor der Frage, wie kommen wir finanziell einfach jetzt über die Runden? Also ganz, wenn man das mal wirklich runterbricht auf nur unsere Familie, war das Katastrophe. Wir hatten einen Businessplan geplant, wir hatten investiert und wieder zurück auf Anfang. Und mit den Wochen, also Woche 3 und 4, wo immer noch weiterhin der Raketenbeschuss stattfand, wo man uns ja auch von amerikanischer Seite gesagt hat, ja, die Iraner haben nicht mehr die Kapazitäten, aber der Himmel eine andere Sprache offenbarte, nämlich mit Raketenbeschuss jeden Tag, Tag und Nacht immer wieder irgendwann in den Bunker oder in den Schutzraum, besser gesagt, und die Hezbollah natürlich auch mit eingestiegen war, stellte sich das für uns sehr oder in einer ganz anderen Art und Weise dar. Nicht nur, dass wir jetzt den Verlust haben, sondern dass wir auch dann natürlich als Familie mit den Kräften haushalten mussten und auch oft an unsere Grenzen kamen. Wir haben in der Zeit auch noch eine Familie aus dem Zentrum aufgenommen, die bei uns wohnte mit 2 Kindern, die es viel schwieriger hatten, weil sie Tag und Nacht noch mehrere Stockwerke runter in den Keller laufen mussten. Und die haben wir dann aufgenommen. So hatten wir eine WG, das war für die Kinder herrlich, das war wie Urlaub. Nach 2,5 Jahren, und wir haben das von den Israelis erst so mitbekommen, als wir dann, als der Krieg dann startete mit dem Massaker am 7. Oktober, wo sie sagten, ja, 3 bis 6 Monate würde so ein Krieg dauern. Und das hat sich natürlich verändert. Wir erleben in der israelischen Gesellschaft eine starke Ermüdung ausgeprägt. Wir haben 30% mehr Fälle, die Psychotherapie müssen, Schlafstörungen. Man sieht, dass mehr zum Beispiel Zigaretten konsumiert werden. Auch wenn die Gesellschaft an sich viel resilienter ist, fehlt etwas. Nämlich man hat einen Höhepunkt, einen Peakpoint nennt man das, von einem Konflikt. Und irgendwann fällt das auch wieder ab. Man ist ein Ende irgendwann in Sicht und das haben wir nicht. Und es ist halt, wie wir auch eben schon gehört haben, Waffenstillstand ist nicht Friedensvertrag. Waffenstillstand, da müssen wir schmunzeln drüber, weil wir haben in der ganzen Zeit keinen Waffenstillstand erlebt, sondern das war, um die Gesellschaft in Europa, im Westen zu beruhigen, auch von amerikanischer Seite. Aber was ich gesehen und was wir mit eigenen Augen erlebt haben, war einfach ein intensiver Krieg, der weitergeführt wurde. Ich habe mit Freunden gesprochen, die in der Armee dienen, die sagten, wenn die Hezbollah aufhören würde, denn zu schießen, könnten wir mit ihnen reden. Aber die will ja nicht. Sie lebt von diesem Konflikt. Ihre Prämisse, ihre Doktrin lautet, Israel und die Juden zu vernichten, dem Feind, dem jüdischen Volk, Israel Schaden zuzuführen. Da ist gar kein Spielraum der Verhandlungen. Und man hatte sie auch gewarnt, weil als der Iran-Krieg begann, hat man gesagt, wir werden euch nicht angreifen, wenn ihr uns nicht angreift. Aber dem sind sie nicht gefolgt, sondern haben mit voller Wucht sind sie in den Krieg eingestiegen und schaden natürlich damit auch dem Libanon. Und wir leben jetzt in einer sehr ungeklärten Situation, auch mit dem Referendum, mit dem, was jetzt Friedensvertrag ist, ist nicht ganz klar. Der Vertrag ist nur eine Hülse, um den Kanal von die Durchfahrt zum Hormus zu gestalten neu. Und das Ergebnis ist sehr unzufrieden, also überhaupt nicht befriedigend. Es ist einfach so gesehen eine Katastrophe, eine kleine. Mhm.
0: Da hat man so den Eindruck, hier wollte jemand, dass mal endlich ein Schlussstrich gezogen wird, wie auch immer, um Ruhe in die weltweiten Geschäfte zu kriegen. Aber wirklich hilfreich ist das nicht anscheinend. Vielleicht nehmen Sie uns nochmal mit hinein. Sie haben es ja schon so ein bisschen beschrieben. Sie sind im Norden Israels, da kommen die Raketen aus dem Iran und die Drohnen, aber auch eben von der Hezbollah aus dem Norden, aus dem Libanon. Was heißt denn das jetzt für Sie als Familie, wenn das passiert, so angegriffen zu werden? Da läuft doch auch eine Routine ab wahrscheinlich inzwischen, oder?
1: Ja, Routine, auf jeden Fall. Man gewöhnt sich ein Stück weit dran, man muss es. Weil wenn man das jedes Mal emotional, was das alles bedeutet, durchläuft, dann bricht man, ja, dann wird man kaputt. Man muss sagen, okay, das ist nun einfach mal so, auch den Kindern gegenüber. Da wird nichts schön geredet, da wird einfach aber auch nichts dramatisiert. Die Eltern, die Kinder sind immer abhängig davon, wie stark wir sind. Wenn wir okay, alles ist okay, wir sind okay, auch wenn das gerade schwierig ist, ist das kein Problem. Aber es ist halt der schrillende Ton Tag und Nacht, der immer wieder irgendwann kommt. Meistens auch dann, wenn man mal vielleicht den Schutzschild, diese Anspannung losgelassen hat. Und dann heißt es Rennen. Oder man ist beim Supermarkt. Es gibt Alarm. Die Kinder sind alleine mit den Großen zu Hause. Dann müssen die in den Schutzraum und wir im Supermarkt. Das läuft alles routiniert. Aber man guckt dann trotzdem. Man hängt am Telefon und guckt, wie schlimm ist es denn nun? Wir haben durch die Hezbollah vor allen Dingen, jetzt hat sich das ein bisschen geändert. Es gibt jetzt auch ein Vorwarnsystem bei der Hezbollah. Das gibt uns nochmal 40, 50 Sekunden mehr. Aber sonst hieß es, Sirene läuft 40 Sekunden in Bunker. Tag und Nacht. Und ich habe das auch mit eigenen Augen gesehen, nicht in weiter Entfernung, wie dann über unseren Köpfen eine Rakete abgefangen wurde. Es tut ein Schlag, das ganze Haus vibriert. Und ich habe auch im Nachgang erst erfahren, dass während des letzten Konflikts 3 Raketen im Ort eingeschlagen waren, ein Haus komplett zerstört. Das ist ja, was man sich nicht ausmalt. Aber je nachdem, wie nah es kommt und wenn das Haus dann wirklich wackelt, wenn man sieht, wie intensiv das wird, und man weiß ja mittlerweile, die Hezbollah schon mal gar nicht und der Iran sind darauf aus, zivilen Schaden, ja, durch Opfer, Verletzte und Tote hervorzurufen, dann ist man sich, dann lebt man auf jeden Fall immer wieder eine Anspannung, die man nicht ablegen kann. Und auch die Nächte muss man sich so vorstellen, mit einem Ohr ist man irgendwie immer dabei und dann geht die Sirene los, dann nimmt man die Kleinen und dann rennt man rüber. Und manchmal klappt's und manchmal nicht, dann ist man nicht schnell genug. Oder man sagt natürlich auch nach Wochen, wir müssen mal raus, wenigstens in den Nachbarwald spazieren gehen, weil sonst werden wir ja verrückt. Man kann das ja nicht.
0: Sie haben erwähnt, die Kinder, die mit betroffen sind, wie gehen Ihre Kinder mit der Situation um? Wie vermitteln Sie Dinge?
1: Die Kinder werden ja, sie leben jetzt in Konflikt 2,5 Jahre und ich habe das auch mal an anderer Stelle gesagt, mein Papa, du hast versprochen, dass das irgendwann ein Ende hat. Und dann sage ich, es wird ein Ende haben, jetzt müssen wir einfach nochmal durch. Und ich glaube, von der Perspektive her gesehen, dass es ein Ende hat, das ist für Kinder ganz wichtig. Also auch da nichts erzählen und nichts so auszukleiden, wie es nicht ist, sondern einfach nüchtern bestimmte Dinge sagen, am Tisch halt nicht alles aussprechen. Aber wir haben auch, jetzt bin ich mit meiner 8-jährigen Tochter gerade da, es ist ein Wunder, für sie ist es mal entspannend. Und sie sagt, die sieht die Kondensstreifen von den Flugzeugen am Himmel und sagt, Papa, weißt du, wir jetzt zu Hause würden wir jetzt schon wieder rennen. In Schutzraum. Und das sind so die Momente als Vater, die mich bis ins Mark dann treffen. Die Ängste. Der eine Sohn, der halt das nicht gut weggesteckt hat, jetzt in den letzten, vor allen Dingen in der letzten Iran-Krieg, also der unruhig schläft, der dann wirklich mich nachts halb erdrückt. Da komme ich auch natürlich mit meinem Glaubens an die Grenzen, aber das ist das Tolle, ist ja, dass ich dann mit Gott das ausspreche. Ich sage, weißt du, du kannst ja mich belasten, du hast mich da, aber die Kinder kannst du doch nicht. Aber dann merke ich auch wieder, wie Gott an den Kindern wirkt, wie sie dann immer wieder sagen, es gab so ein Lied, so ein amerikanisches, wo es um den Dämonen Einhalt gewähren, wirklich ein toller Song. Und auf einmal singen die Kinder das. Und predigen zu uns. Das läuft auf einmal. Und das ist so abstrakt, weil Raketen, Alarm und dann ein fröhliches Lied und die Kinder singen ganz laut und verbreiten die Wahrheiten Gottes im Haus. Und dann sage ich, boah krass, die können das weg und ganz anders wegstecken, weil sie spüren, dass Gott da ist und weil ich gelernt habe in den schlimmsten Krisen, dass Gott mit den Kindern auf seine Art und Weise spricht. Und das ist das, was wir als Familie momentan so sehr erleben, dass manchmal, wenn wir nicht kommen, Gott noch mal eine Packung mehr gibt. Ja, aber die gibt er nicht oft im Alltag, wenn wir so Kleinigkeiten haben, aber er gibt auf einmal mehr. Er greift irgendwo ein, durch Lieder, durch irgendwelche Sachen. Und wo ich dann erstaunt bin, wie die Kinder das einordnen können, wenn es nicht dramatisiert wird, wenn nicht der Fernseher den ganzen Tag läuft. Wir haben gegrillt irgendwann, mussten dann beim Alarm die Steaks schnell weg vom Grill in den Backofen und wieder zurück 2-3 Mal. Weil wir gesagt haben, wir können es entweder ganz lassen, wir können uns hier auch vergraben oder wir machen trotzdem das Beste daraus.
0: Ich bin da manchmal auch in der persönlichen Erfahrung zu sagen, das Wort, das Jesus auch sagt, wenn ihr nicht werdet wie die Kinder, ja, das ist, manchmal haben Kinder so einen ganz besonderen, sehr direkten Zugang zum Glaubenswahrheiten, und das hilft, da immer mal wieder zurückzukommen. Ich habe ja selbst auch Kinder, bei denen ich das erlebt habe, und sagen, das ist faszinierend, ja. Aus den Mündern der kleinen Kinder sollen wir das Lob Gottes hören, und in dem Fall ist das so. Aber eins möchte ich schon noch fragen auch, als wir es letztes Mal uns unterhalten haben, hatten Sie auch Ihre ältere Tochter dabei, die inzwischen, glaube ich, auch beim Militär ihren Dienst tut, wie alle jungen Frauen und Männer in Israel, die 2 Jahre zum Militärdienst müssen, wenn ich das richtig im Kopf habe. Was macht das mit Eltern, wenn man weiß, das Kind ist jetzt gerade noch sehr jung, 18, und geht zum Militär? Könnte man bei anderen Ländern sagen, ja, ist ja nicht so wild, hier macht jeder seinen Militärdienst. Wir haben ja in Deutschland diese Debatte über die Wehrpflicht, aber in Israel ist das nochmal eine andere Nummer gerade jetzt.
1: Ja, es ist jetzt mittlerweile das zweite Kind. Beim ersten war das sehr intensiv, weil es da eigentlich, auch wenn es nicht an die Front ging, aber in diese ganzen Gefahrengebiete ging. Und schlimm war und auch viele Wunder passiert sind, wo wir dann wirklich jedes Wochenende froh waren. Und wenn der Sohn dann vom Dienst kam, hat er Stunden gebraucht, um erstmal runterzukommen. Wir wussten, dass er viel erlebt hat, weil er die Türen geschlagen wurden und Aggressionen im Haus waren. Und da wussten wir ungefähr den Grad, wie schlimm alles war. Also nach dem 7. Oktober in der Zeit besonders. Und bei der Tochter ist es halt so, die ist besser geschützt als wir. Die hat eine sehr verantwortungsvolle Aufgabe, wo wir erstaunt sind, wo Gott sie da reingesetzt hat. Wo wir dankbar sind für diese Aufgabe, weil sie etwas Gutes da vollbringt und etwas sehr Wichtiges. Aber das ist halt immer diese Gefühle, wenn sie dann im Süden war und man sieht dann halt die Raketen flugen nach Beersheba, nach Arad, nach Dimona, und das ist halt ihre Region, und sie sagt, wir haben hier gar keinen richtigen Schutzraum. Das ist noch eine zusätzliche Last. Man kann das alles irgendwo natürlich ein Stück weit ausschalten, weil man natürlich beschäftigt ist, aber es kommt immer wieder in den Phasen. Aber da muss ich nochmal sagen, wir sind froh, es ist nicht, dass wir das vollbracht haben, aber wie Gott unsere Familie geprägt hat, nämlich immer wieder die Hinweise gegeben hat, kommt zu mir, lernt von mir, lade das ab, weil ich glaube, ein Stück weit muss man das lernen tatsächlich, vor allen Dingen, wenn man aus einer Nicht-Krisenregion wie Deutschland, da hat man andere Krisen, natürlich hat man hier auch Krisen, aber das ganz praktisch zu lernen und zu sehen, dass die Kinder das dann auch anwenden. Und man muss einfach sagen, unsere Tochter ist absolut keine Patriotin. Für sie war das eine riesige Hürde und hat gesagt, eigentlich möchte ich dann was ganz anderes machen. Und sie sagte, im Glauben habe ich gesagt, okay, ich werde diese Verantwortung übernehmen und werde das tun, was Gott auch dann möchte, und bin Licht dort, wo ich bin, und gebe da mein Bestes. Und wir hoffen und beten nicht nur deswegen, dass natürlich der Konflikt ein Ende findet, dass wir einfach einen Alltag haben. Die ganzen Generationen, die waren gelangweilt von der Armee, die haben halt nichts zu erzählen gehabt. Und wir erleben jetzt einfach auch an anderen Stellen, dass die Leute, auch die Jugendlichen und die jungen Leute, die müssen, wirklich erschöpft sind. Die haben auch teilweise zu viel gesehen. Auch ich habe viele gläubige Freunde, die man sieht, wenn die im Einsatz waren. Man sieht es. Also viele, die auch in Therapie müssen im Nachgang, die viel Leid erlebt und gesehen haben. Aber es ist ja nicht immer, dass man was schießt, sondern dass auf einem geschossen wird. Was macht das mit einem? Der eine sagt, es regnet den ganzen Tag im Norden Granaten, ja, Mörsergranaten, Drohnen. Man hat keine Minute irgendwie, darf man irgendwo sein. Und das macht natürlich was mit der Psyche, mit den Menschen.
0: Sie haben es ja eben schon erwähnt, vielleicht kommt jetzt eine Phase, in der es auch wieder ruhiger wird für Israel. Viele Jahre sind jetzt schon Krieg gewesen. Wir haben es schon angesprochen, es soll es ja einen Rahmenvertrag für ein Ende des Krieges mit dem Iran geben. Dieser Rahmenvertrag soll auch den Libanon mit einschließen. Das würde heißen, auch die Hisbollah, dass eben dort nicht mehr gekämpft wird. Wie sieht das jetzt aus für Israel? Heißt das, es kann Frieden kommen?
1: Also ich sehe da eine ganz große Blendung und einen Minimalkonsens, um wirtschaftliche Interessen, die globalen, zu vertreten, also von amerikanischer Seite, dass man hier etwas schafft, was auf dauerhaft überhaupt keinen Frieden bringt. Wir haben auch Gaza angesprochen. In Gaza ist die Hamas wieder führend. Sie hat sich aufgestockt, sie hat sich wieder formiert. Es finden ständig Kämpfe statt. Die Hamas-Kämpfer sind an der gelben Linie. Sie möchten kämpfen. Sie tun auch, praktizieren Anschläge. Ich halte das für eine ganz große Täuschung, wenn man davon ausgeht, dass jetzt die Hezbollah, die Hamas sich an irgendwas halten. Denn wir haben jetzt insbesondere im Norden die Situation, dass die Hezbollah sagt, wir sind ja eigentlich außen vor. Wir haben ja wir haben zwar Interesse, dass Israel nicht angreift, aber wir lassen uns sicherlich nicht sagen, was wir tun und zu lassen haben. Und auf der israelischen Seite ist das halt eine ganz schwere Sache zu schlucken, weil es geht hier um die Interessen, die Sicherheitsinteressen von Israel hinsichtlich der Hezbollah, die entwaffnet werden soll. Da gab es Verträge, die nicht eingehalten wurden. Man hatte sehr viel Geduld und hat gesagt, alles zurück hinter den Litani River im Norden, also den Litani-Fluss. Und ich kann mir nicht vorstellen, bei weitem nicht vorstellen, dass diese Verträge dauerhaft Frieden bringen werden. Und wir haben aus der Erfahrung gelernt, und das hat man auch beim letzten Schlagabtausch in den letzten zwei Wochen gesehen, der Iran beginnt in dem Moment und die Hezbollah und die Hamas, wo es Ruhe einkehrt, nicht die zivilen Strukturen wieder aufzubauen, sondern sich militärisch zu reorganisieren, entsprechende Waffen- und Lagerbestände aufzufüllen und sich wieder auf die neue Schlacht vorzubereiten. Und so wird das einfach sein. Das ist meine Prognose, eine ganz traurige Prognose. In Israel, das habe ich heute auch in den ganzen Medien gelesen, wurden wir von Amerika verkauft für andere Interessen, die einfach nicht unserer Sicherheit dienen. Und wir können abzielen, wann der nächste Konflikt sein wird. Und ich habe so ein Bild gehabt, ja, der Iran ist wie jemand, der die Waffen und die Bombe an der Bombe arbeitet. Das ist ihr Ziel. Und die werden uns auch alles erzählen, was wir hören möchten. Und wer wird das überprüfen? Und wie kann man das dann überprüfen? Aber der ist wie jemand, der mit einer geladenen Waffe so lange vor deinem Kopf fuhrwerkt, bis du einen Schuss abgibst, weil du sagst, wenn ich noch länger warte, bin ich ja der Tote. Und dann ist es halt, wir leben ja in einer postfaktischen Welt, wo wir ganz genau an dem, was passiert ist in den letzten zweieinhalb Jahren, erleben, dass der die besten Narrativ hat, also die beste Geschichte hat, gewinnt und nicht der unbedingt mit der Wahrheit unterwegs ist. Und was wir an Propaganda erlebt haben, natürlich ist auch Israel nicht frei von Propaganda. Ja, also das ist, natürlich hat jeder seine Darstellung in den Sachen. Aber was wir erlebt haben, eine Umkehr Täter-Opfer-Rolle, auch der Iran, dass Leute auf einmal den Iran gut finden, obwohl sie zehntausende Menschen verletzt und getötet haben innerhalb von weniger Wochen. Da ist ja keine Rede mehr von. Und was wir wissen, es beginnt der neue Countdown für neue Operationen. Und wir werden eine Zeit erleben, die vielleicht ruhiger ist. Aber von dem, was wir uns gewünscht haben, ich bin da ehrlich, meine Frau und ich saßen draußen auf dem Sofa und haben einfach gesagt, das ist nicht das, was wir uns gewünscht haben, auch heute im Telefonat. Meine Frau sagt zu mir am Telefon, ich habe mir gewünscht, wir können feiern, weil Frieden ist. Und dieser Frieden, der ist weit entfernt. Die Waffenruhe, all diese Pausen, das sind ein Minimalkonstrukt, um Wirtschaft am Leben zu erhalten und Ruhe zu schaffen für den Moment. Aber Probleme löst man so leider nicht.
0: Der ganze Auslöser für den aktuellen Konflikt und Krieg gegen den Iran, den die USA und Israel begonnen haben, war ja auch, das Regime in Teheran zu stürzen, zu verhindern, dass der Iran eine Atombombe bekommen kann, und das Letzte war dann auch, ihn so zu schwächen, dass keine Raketen mehr eben in Richtung Israel geschossen werden können. Das waren so die drei Sachen, die man am Anfang gehört hat. Wir haben gehört, es fliegen immer noch Raketen aus dem Iran in Richtung Israel. Also das Potenzial ist grundsätzlich immer noch da. Was aus dem Atomprogramm wird, weiß man nicht genau. Wer will es überprüfen? Das ist genau die richtige Frage. Und wenn man schaut, das Regime in Teheran scheint fester im Sattel zu sitzen als jemals zuvor. Und emotional, wenn ich das von hier aus betrachte, finde ich, müssten sich die Bevölkerung des Iran und die Bevölkerung Israels eigentlich sehr nahe stehen, denn beide sind enttäuscht durch das, was jetzt am Ende dabei herausgekommen ist. Denn wenn ich mich mit Menschen unterhalte, die aus dem Iran ursprünglich kommen, Christen sind und in Deutschland leben, die sagen, wir der Großteil der Iraner will das nicht, dieses Regime, das dort sitzt. Eigentlich wollen wir Frieden mit Israel haben, denn wir haben auch eine gemeinsame Vergangenheit, die sich biblisch ableiten lässt. Kann man das so sagen, dass es im Grunde emotional ähnlich ist?
1: Ja, also ich persönlich bin bitterböse enttäuscht. Ich finde, es wurde groß in meinen sozialen Netzwerken, auch Trump hat das selber gefüttert, Help is on its way, also Hilfe ist auf dem Weg und davon ist keine Rede mehr. Und ich glaube, das Schlimme ist, dass es den Nahen Osten und den arabischen Raum in einer Art und Weise prägen wird über die nächsten Jahre, ja vielleicht auch Jahrzehnte, in einer Form, wie wir das nicht wollen. Denn es ist so, das Volk, ich habe ganz viel heute gelesen, Warnung, dass jetzt die nächsten 60 Tage der Iran nutzen könnte, irgendwie an Atommaterial bzw. an eine Waffe zu kommen oder dies zu beschleunigen. Wir erleben Iran, die wirklich enttäuscht sind, die sich auf die Straße begeben haben, weil sie aufgerufen wurden. Wir haben natürlich keine geeinte Opposition, wie man sich das vorstellt. Es gab aber, muss man wissen, es würde das jetzt den Rahmen sprengen, viele Dinge, die anders abgelaufen sind, als es geplant waren. Also da wurden torpediert. Man muss wissen auch, dass im arabischen Raum verschiedene Länder verschiedene Interessen haben und interveniert haben zu ganz ungünstigen Positionen. Und Trump einfach auch nicht das durchgezogen hat, was notwendig gewesen wäre. Ich sage einfach nur, das hat jetzt nichts mit ob ich einen Krieg gut heiße. Aber wenn ich einen Krieg führe, dann muss ich die Dinge anwenden, die zu dem Erfolg führen. Dann muss ich dann auch voll all in maximal, sonst brauche ich diesen Konflikt nicht anstreben. Also militärisch, strategisch ist das, was jetzt geschehen wird, ein Paradebeispiel, wie man es einfach nicht macht und wie man am Ende, das wird halt einfach auch viele befeuern, die sagen, militärische Einsätze haben keinen Sinn. Auch in Iran, ich weiß nicht, wie die Menschen dort das verkraften sollen. Ich habe gerade auf der Hinfahrt gelesen, dass einer der Anführer des Aufstands hingerichtet wurde. Es wird eine Säuberungswelle stattfinden, sondergleichen, von dem der Westen nichts erzählen will. Und dann bin ich ganz ehrlich, das christliche Abendland hat von vorne bis hinten enttäuscht. Und da können auch so einige Minister in Amerika ihr frommes Zeug, können sie gerne behalten. Das brauchen wir nicht. Wir brauchen im Nahen Osten zuverlässige Partner, die auch mal, wie Churchill durchs Feuer gehen, auch höheren Spritpreisen zum Trotz. Man hätte da Möglichkeiten gehabt, aber man hat eigentlich alles dafür getan, dass das scheiterte. Und das wird auch die Iraner so hart treffen und in Erinnerung bleiben. Und wir als Israel, also die Bevölkerung, die steht dem Iran bei. Und es ist witzig, es gab Videoaustausch, wo viele in Iran Videos gezeigt haben, wir bauen auf euch. Und tatsächlich hatte der Israel wollte gern das Regime stürzen. Und das hat man im Iran auch wahrgenommen. Man hat immer gesagt, mach doch endlich. Und dann wird man halt auch gebremst. Ich gebe keine Garantie für, dass das so funktioniert hätte auch. Aber was ich weiß, ist, die einzige Hoffnung, die Hoffnung, die ich habe, Gottes Plan erfüllt sich, so oder so. Ich habe das auch abgegeben, den Frust. Und wir haben für die Bevölkerung gebetet. Und ich kann eine Sache sagen, ich habe zu dem Iran und den Vorkommnissen mal was gepostet, wo das passierte, weil ich so viele Berichte gelesen habe und so viele Filme gesehen habe zu dem Konflikt. Und dann wurde ich massivst angegriffen von vielen Muslimen, beschimpft, bedroht im Leben, was ich hier machen würde. Diese Aufständischen würde ich unterstützen. Und da war ich erschrocken über, wie sich die Welt gewandelt hat. Und ich glaube, manchmal sind wir leider als Gläubige oder die für andere Werte stehen, mittlerweile ja ins Hintertreffen geraten und wir sind die Minderheit.
0: Sie wollten eigentlich schon viel früher auch nach Deutschland kommen, um hier aus erster Hand dann auch über die Ereignisse und das Leben in Israel zu berichten, so wie das jetzt hier auch geschieht. Frage ist natürlich, warum ist es Ihnen denn überhaupt ein Anliegen, genau das zu tun, zu erzählen hier in Deutschland, wie es ist in Israel, tatsächlich ist in Israel?
1: Naja, es gibt eine große Diskrepanz zwischen dem, was hier berichtet wird und was passiert. Also ich habe in den letzten Jahren und ich habe in den Nahen Osten, das war schon immer mein Thema, also auch bevor ich dort gelebt habe, habe ich mich intensiv mit dem Nahen Osten beschäftigt. Und ich habe in den letzten Jahren erlebt, wie die Nachrichtenberichterstattung teilweise in katastrophaler Richtung ging und sehr einseitig, wo wir nicht mehr von der Berichterstattung, sondern von Kommentaren und Meinungen sprechen. Der Höhepunkt hat das auch mit sich gebracht, mit dem, wo Pressemitteilungen der Hezbollah und der Hamas, das sind Terrororganisationen, die werden herangezogen als Quellennachweis, der vertrauenswürdig ist. Diese Menschen würden alles tun, um ihr Ziel zu erreichen. Sie haben keinen Respekt vor Werten oder einer Berichterstattung, die irgendwo Kritik zulassen könnte, sondern die ist reine Propaganda. Und das wurde so 1:1 gedruckt. Dann habe ich so viele Menschen, also im Alltag, mit dem ich lebe, die so wunderbar sind. Niemand kennt Israelis wirklich. So herzliche Menschen und man wird alles nur dargestellt, als wären es Mörder und die Juden sind die Schlimmsten. Und ich habe gesagt, ich möchte meinem Land, wo ich lebe, dienen. Und ich diene nicht in der Armee, sondern ich diene meinem Land mit dem, wie ich das kann. Für Freunde, für die Kinder von Freunden, für die Gesellschaft, für die Gläubigen, für die Nichtgläubigen, für die arabischen Christen, für die Araber, für die Muslimen, die unter uns leben, die das nicht verdient haben. Ja, eine Generalabstrafung eines Landes, das erlebt man ja noch nicht mal bei Nordkorea in dieser Form. Ja, dass man sagt, die nordkoreanische Bevölkerung sind alles, was auch immer. Und das ist eins mein Herzensanliegen und natürlich mein Glaubensanliegen, weil es gibt Wahrheiten und es gibt die Wahrheit zu ergründen. Nur es braucht in den heutigen Zeiten ein bisschen mehr Aufwand als Ticker und die erste Seite bei irgendwelchen Nachrichtensendern. Dafür stehe ich, dass das, was ich berichte, was ich auch täglich schreibe, schaue, wo sind die Quellen, was wird da berichtet, wer berichtet, ist das in sich plausibel? Also da gebe ich mir die Mühe, sehr viel Zeit und natürlich mit dem Wissen, das ich vorher schon hatte, das auch so darzustellen. Und ich komme zu den Leuten und die sind ermutigt. Und von der Glaubensseite müssen wir sehen, es gibt keinen Glauben an Jesus Christus ohne Israel. Das geht nicht. Es gibt auch nicht einen Glauben an Jesus ohne Judentum, ohne Jude. Jesus war Jude, er war nicht der erste Christ. Und das verstehen die Leute gar nicht. Und wenn man nicht in die Bibel schaue, dann zeichnet sich doch alles hin auf Israel letztlich. Und wenn ich das im Blick behalte und sehe, okay, es ist vorausgesagt, dass es schwieriger und nicht einfacher wird und es ist vorausgesagt, dass es sich um Israel drehen wird, dann ändert sich auch der Blickwinkel auf das, wie ich die Sachen bewerte. Nämlich nicht, dass ich hilflos bin, sondern dass ich sage, aha, Gott hält das ja in seinen Händen, Gott hat ja einen Plan. Hm.
0: Die Stimmung in Deutschland gegenüber Israel, ist mein Eindruck, ist manchmal sehr, sehr gespalten. Es gibt eindeutige Statements der deutschen Bundesregierung. Wir stehen an der Seite Israels. Das ist Staatsräson. Das hat auch was mit der deutschen Geschichte zu tun. Thema Antisemitismus und Holocaust. Auf der anderen Seite übt man dann schon auch mal Kritik. Eben jetzt gerade auch in den letzten Wochen vermehrt wieder, wenn es um spezielle Dinge der Kriegsführung geht, gerade im Libanon. Wie wird denn diese Stimmung hier in Deutschland in Bezug auf Israel, in Israel selbst wahrgenommen?
1: Ja, das ist ein sehr spannendes Thema und kann man ganz einfach runterbrechen. Israelis richten sich meistens entweder an ihre hebräischen, also natürlich, wie wir das auch tun, aber hauptsächlich an englischsprachige Medien. Das heißt, ich bin froh, dass viele, die Einstellung zu Deutschland ist bei vielen sehr positiv. Sie sind Deutschland gegenüber dankbar. Sie wissen, was Deutschland auch getan hat und tut an Positivem seit dem Holocaust. Das nimmt man absolut wahr. Sie sind ganz große Fans von Deutschland und ich bin froh, dass sie so manches in der Tiefe und Form einfach nicht mitbekommen, weil ich glaube, sie würden erschrecken darüber, wie man die Dinge sieht, wie in vielen anderen Ländern das auch so gesehen wird. Und von daher kann ich noch sagen, dass man von Deutschland nicht die Erwartung hat, dass Deutschland in dem Sinne aushilft, militärisch, wie man das zum Beispiel von Amerika erwartet. Und da bin ich ganz froh. Natürlich habe ich da so ein paar Fehltritte auch in den letzten Jahren erlebt, wo ich gesagt habe, das hat aber auch nicht das Format grundsätzlich eines Außenministers oder einer Außenministerin, die früher das Amt ganz anders begleitet haben, nämlich im Hintergrund ganz oft die Seile gespannt haben und manche Kritik in anderer Form dargebracht hat und nicht medienwirksam, wie wir das heute haben. Und da spreche ich auch nicht von nur von Israel, sondern auch Richtung Afrika, wo da ja auch einigen oder anderen Ländern einiges aufgestoßen ist, weil natürlich hat man manchmal den Eindruck, dass Deutschland der Lehrmeister für alle anderen Länder sind, wie sie es anders und richtig zu machen hätten. Und das wird oft von diesem Amt begleitet. Aber wie gesagt, die Stimmung gegenüber Deutschland ist noch gut. Das sieht bei allen anderen Ländern dann schon deutlich schwieriger aus.
0: Wie werden Sie da in Israel in diesem Kontext auch als Deutscher gesehen? Ist es ein positives Verhältnis, das die Israelis zu Ihnen haben?
1: Also ich nehme mal ein persönliches kurzes Beispiel, und das ist, wo ich gesagt habe, ich erzähle, was wir erlebt haben. Ich erzähle große und kleine Geschichten. Also ich bin ja nicht nur auf der rationalen Ebene unterwegs, sondern auch in der emotionalen mit Geschichten, was Leute erleben. Und eine Frau, die ihre Eltern zum Beispiel im Holocaust verloren hatte, ich hatte mal einen Vortrag in meinem Ort, wo ich gelebt habe, das war letztes Jahr, und dann hat die Tränen am Augen gehabt und hat nur geweint und hat gesagt, dass wir das mal erleben, dass ein Deutscher für uns sich einsetzt in dieser Form, dass er, dass wir es wert sind, dass er sich auch da auch in Gefahr, nicht schlimme Gefahr begibt, weil ich polarisiere nicht, ich erzähle da nicht, wie böse alles ist, sondern ich versuche einfach da auch einen guten Schnitt zu haben. Aber trotzdem ist an vielen Orten, wo ich bin, mittlerweile Polizei anwesend. Und das ist

0: genommen. Das haben die gesagt, ihr seid wie Abraham und Sarah, bei euch kann man immer vorbeigucken. Und das haben wir selber nicht gesehen, weil wir sagten, reicht das denn, was wir tun? Müssen wir nicht noch mehr tun? Und ich kämpfe und bin lieber in der Art und Weise im Kampf mit den Seiten auf dieser Seite, wo ich jetzt stehe, ganz offen und ehrlich, als dass ich mir auf der anderen Seite stehe und mich hinterfragen müsste, unterstütze ich eigentlich das, was wir im Holocaust schon mal erlebt haben? Dann bin ich lieber in Israel, dann gehe ich auch lieber mit dem Volk unter, als und gehe aber mit dem Wissen in diese Situation, dass ich weiß, es ist richtig. Das habe ich erlebt und wirklich erfahren, bis an unsere Grenzen, wo wir eigentlich erschöpft waren.
1: Sie haben es auch beschrieben, Sie sind froh, wenn Israelis gar nicht immer so ganz genau wissen, welche Stimmung in Deutschland, auch anti-israelische Stimmung, anti-jüdische Stimmung hier herrscht. Wie könnte sich denn diese durchaus negative Stimmung gegenüber Israel ändern? A, müsste man fragen, woran liegt das überhaupt? Und B, wie kann man es verändern? Können Sie durch Vorträge etwas dazu tun?
0: Ja, ich sag mal, es ist manchmal auch natürlich mein Wirkungsraum begrenzt. Ja, ich habe auch versucht, man hat auch mich versucht, in verschiedenen Formaten nochmal unterzubringen. Aber diese klare Position auch zu Israel und das auszusprechen, das ist auch nicht erwünscht. Ich habe manchmal den Eindruck, man möchte einem Narrativ, es ist immer, solange man dem bedient, ist das alles gut. Und solange man mittlerweile bin ich da offen und ehrlich, was die Pressefreiheit angeht in Deutschland, ist es nicht mehr weit her mit dieser Pressefreiheit. Ich will das nicht so dramatisch sagen, aber ich finde, dass in manchen Kontexten man nicht mehr eingeladen wird. Und da muss man nicht mal polarisieren, da muss man nicht mal, sondern das ist nicht erwünscht. Und was kann man tun, ist natürlich auch die Presse anzuschreiben, die Rundfunkbeiräte, denn es ist ja offensichtlich, dass nicht überall, sondern in manchen sehr große Auffälligkeiten sind. Es ist halt erschreckend, wenn jemand eine Preisverleihung, eine Auszeichnung, eine hohe bekommt, wo die Aussagen oft schon antisemitisch sind, dass das gefeiert wird und der Wahrheitsgehalt einfach fragwürdig ist. Wenn das heute so funktioniert, ist das traurig. Aber man kann ja Licht und Salz sein. Man muss ja nicht, man kann auch mit Mahnwache, man kann sich dort einsetzen, wo man ist vor Ort und auch Schriften noch und andere Sachen einfach auch mal verteilen. Natürlich diese Grabenkämpfe auch in sozialen Netzwerken, das ist aber bei jedem Thema mittlerweile so, da kann man viel Zeit verbraten, also viel Zeit verschwenden mit Kommentieren. Aber gute Inhalte zu teilen, gute Inhalte zu fördern, einzuladen, das ist ja nicht nur mich, den man einladen kann, sondern auch andere aus Israel. Mal vor Ort zu kommen, mal ein Thema auszusuchen, einfach auf das Leben, ich liebe das ja, einfach davon zu kommen, vom Leben zu sprechen, weil in dem Moment, wo ich jemanden kennengelernt habe, der zum Beispiel Jude ist, Israeli oder Geschichten von denen höre, fällt es ganz schwer zu sagen, die sind alle so und so. Dann geht das irgendwann nicht mehr. Und ich glaube, da kann man noch viel mehr Einsatz bringen. Aber das möchte ich einfach nochmal an die Vorderste ist immer das Gebet. Das Gebet gebe ich ab an Gott. Er hört Gebet und es entlastet mich, weil ich beim vielen merke momentan, das geht ihnen nahe. Und ich glaube, dass manche sozialen Netzwerke nicht unbedingt immer die Meinung wiedergeben, die tatsächlich in der Bevölkerung herrscht. Das erleben wir auch bei den Wahlprognosen, wo dann viele erschrocken sind, dass sich das in andere Richtungen bewegt, als sie das denken. Aber man merkt, dass in bestimmten Bereichen auch jetzt, was Israel angeht, nicht alle da der gleichen Meinung sind und dass das vielleicht düsterer manchmal aussieht, als es in Wahrheit ist. Weil den Leuten doch bewusst ist, dass die Art und Weise, wie für zum Beispiel Palästinenser oder Gaza demonstriert wird, mit sehr viel Gewalt, da muss ich mich halt immer fragen, worum geht's denn da eigentlich? Dass das nicht gewollt ist von vielen. Sagen, da stimmt ja irgendwas nicht. Mit Krawallen und Randale Sachen abbrennen, Leute beleidigen, beschimpfen, Sendungen stören, mit Aggressionen, da läuft ja was falsch. Und da kann man sich einsetzen in Gruppen, in Kreisen und das Bild einfach auch prägen. Aber ich möchte, das habe ich auch gesagt, nur ganz kurz noch sagen dazu, prägt doch das Bild der Gesellschaft hier in Deutschland wieder mit dem christlichen Glauben. Wie Familie, nicht dagegen. Wie funktioniert Familie? Warum ist Gemeinde toll? Warum gibt mir mein Glaube Halt? Dafür stehe ich für die Werte. Und dann werden sich Leute auch finden und dann wird die Leute, die hier viel Krawall momentan machen, die machen das nur, weil sie den Raum bekommen, weil sie merken, dass wir in uns nicht gestärkt sind. Also mit unseren Werten, wo wir stehen. Und jemand, der weiß, wo er ist, als Volk, als Mensch, als Gläubiger, der strahlt das automatisch aus.

0: Sie haben mir gewissermaßen meine Fragen schon alle beantwortet, die ich noch hatte, nämlich welche Rolle zum Beispiel Christen auch hier in Deutschland gerade in dieser gesamten Situation spielen können, eben da auch Werte zu vermitteln, Zeichen zu setzen, auch für Wahrheit einzutreten und gegen den Hass aufzutreten. Denn das nimmt man ja auch wahr, wenn es um solche Demonstrationen geht. Von welcher Seite wird denn hier Hass gespielt und gespiegelt? Und mir ist so im Kopf der Kabarettist Dieter Nuhr hat neulich den Leo-Berg-Preis bekommen vom Zentralrat der Juden in Deutschland und sagte dann, als er sich bedankte, er sei sehr stolz, aber es wäre auch gruselig, dass man einen Preis dafür bekommt, in Deutschland kein Antisemit zu sein. Mhm. Das spricht ja irgendwie auch Bände inzwischen. Und da hat sich was gedreht. Ja, das Gebet haben Sie auch angesprochen. Mal ganz konkret am Ende gefragt, wofür können Christen hier in Deutschland beten, wenn es um Israel, um das Volk Gottes geht?
1: Ja, zuallererst um Weisheit für die Politik. Das wird sehr breit getreten, vieles. Und die Politiker handeln schon im Interesse des Volkes. Es sind natürlich nicht jeder mag sie und sie sind durchaus schwierig. Ich möchte das auch nicht ein neues Fass öffnen, sondern für Weisheit. Aber dass sich auch Gottes Weg, sage ich immer, Plan erfüllt weiterhin. Ja, auch wenn das schwierig ist. Weil ich sage, lieber das Richtige soll geschehen, nicht das, was ich mir wünsche, ist immer das Richtige, was passiert. Aber ich möchte auch nochmal im Namen auch der ganzen Gläubigen, ob Araber, palästinensischer Christen, Araber, Christen und messianischen Juden sprechen. Wir sitzen in dem Boot. Wir sind nicht frei von dem, was wir gerade erleben. Und ich sehe müde Gesichter, müde Seelen. Und das Schlimme ist, dass sich auch viele gegen Israel stemmen, die Christen und auch Evangelikale, die einfach dieselbe Sprache mittlerweile sprechen. Das wird wahrgenommen. Und da braucht es viel, viel Gebet für Stärkung, weil ich so viele kenne, die auch auf dem Zahnfleisch gehen, die finanziell, so wie wir, riesige Probleme haben, die einfach nur danach sehen, sich wieder die Welt zu gestalten. Und unsere Predigten sind so lebendig, so weit weg von Theologie, die abgehoben ist, hinzu, wir müssen standhaft sein. Wir sind nicht nur mit uns beschäftigt, sondern wir dürfen auch mit anderen beschäftigt sein um uns herum. Und dafür brauchen wir Gebet. Wir brauchen Gebet, weil es ist kein Konflikt, den wir erleben, der von wenigen Radikalen ist, sondern hier ist ein Glaubenskrieg, die Vernichtung der Juden, die als Ziel hat. Nichts anderes, nichts wirtschaftlich. Die wollen kein Land, die wollen Israel wieder muslimisch haben, die viele radikalen Gruppen. Und damit sind wir in einem Bereich, wo es halt nicht um Konflikt geht, der so mit Geld oder mit irgendwelchen Dingen, mit Verhandlungen und Verträgen zu lösen ist. Und da brauchst ganz viel Kraft, viel Weisheit für die Leute, Kurswechsel sicherlich. Aber was ist der richtige Kurs? Und die Ermutigung von uns allen, die im Land jeden Tag, ob helfen oder nicht helfen, aber ihre Familien ernähren und so weiter, in Gemeinden gehen, anderen dienen. Das brauchen wir. Nach 2,5 Jahren fast. Wir gehen auf das 3. Jahr zu mittlerweile.
0: Ihre Worte machen auch deutlich, dieser Konflikt, der da ausgetragen wird im Nahen Osten zwischen Israel und den Staaten drumherum, die Israel da wirklich auch vernichten wollen und das jüdische Volk ausradieren wollen, ist ein Konflikt, der auf anderen Ebenen letztlich nochmal ausgetragen wird, auf einer geistlichen Ebene, wo auch wirklich böse Mächte am Werk sind. So habe ich das auch von einem iranischen Kollegen mal gehört, der sagt, es gibt Böses in dieser Welt und es gibt Menschen, die böse sind, und in dem Fall ist es auch eben ganz konkret das Regime in Teheran, das eben sich zum Ziel gesetzt hat, Israel auszulöschen. Und mir kommt auch nochmal in den Sinn ein Satz von Corrie ten Boom: Man kann Gott nicht lieben, ohne Gottes Volk zu lieben. Die Israelis, das jüdische Volk, das ist etwas, was man wirklich von Herzen auch nur bejahen kann. Ich sage herzlichen Dank Benjamin Funk, der aus dem Norden Israels nach Deutschland gekommen ist, freier Mitarbeiter des Israelwerkes AMZI und auch bei den Sendungen von Fokus Jerusalem zu sehen. Links zu den entsprechenden Seiten haben wir auf unserer Homepage gesetzt, auf erfplus.de. Da können Sie dann direkt mal schauen, was Benjamin Funk so alles macht, worin seine Arbeit besteht, was die AMZI macht, was Fokus Jerusalem ist. Ich sage ganz, ganz herzlichen Dank. wünsche Gottes Segen für Sie, für Ihre Familie und dass wir alles an Gott abgeben können und hier irgendwann wirklich bald Frieden ist im Heiligen Land. Vielen Dank, Benjamin Funk.
1: Danke sehr.
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1: Lieber Vater im Himmel, du weißt, wie gehetzt ich durch den Tag gelaufen bin. Ich habe gar nicht mehr richtig zugehört, was mir einer gesagt hat. Jetzt weiß ich nicht mehr, wann das Kaffeetrinken morgen stattfindet. Soll ich nochmal aufstehen und zum Smartphone greifen? Vergib mir, Vater, als ich Sorgen wie Oropax in meine Ohren gestopft habe und du keine Chance hattest, mir zu sagen, ich sorge für dich. Doch jetzt, wo du mich mitten in der Nacht an dein Angebot erinnerst, will ich das ernst nehmen und dir meine Sorgen nennen. Ich weiß nicht, wie lange das Geld noch reicht. Komme ich in der Wohnung auf Dauer allein zurecht? Wer hilft mir, wenn ich umziehen muss? Was ist, wenn ich nicht mehr genug Kraft habe, um den Einkauf in den dritten Stock zu schleppen? Bitte hilf mir, steh mir zur Seite und allen, die sich auch gerade mit ihren Sorgen den Kopf zerbrechen. Ich will nicht mehr an den Sorgen kleben, sondern auf dich schauen. Du bist doch der allmächtige Gott. Danke, lieber Vater. Danke, dass ich nicht allein da stehe. Du bist bei mir, mein Trost in der Nacht, mein Friede, meine Hoffnung auf Schlaf. Ja, Herr, ich sage, ich liege und schlafe ganz in Frieden, denn allein du, Herr, hilfst mir, dass ich sicher wohne. Gute Nacht, lieber Vater, bis der Wecker klingelt. Amen.

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1: Wenn man sich mit Hilfe von Satellitenbildern unseren Planeten ansieht, dann sieht man viel verdorrte Erde. Besonders in großen Teilen Afrikas. Ein erschreckender Anblick. Der Klimawandel macht sich hier ganz deutlich bemerkbar. Heute ist der Welttag zur Bekämpfung der Wüstenbildung und Dürre. Er soll weltweit das Bewusstsein für die fortschreitende Bodenzerstörung und Dürre schärfen und Möglichkeiten zur nachhaltigen Landnutzung aufzeigen. Bloß, wie soll das gehen? Wüsten bekämpfen. Ein Beispiel ist die Arbeit von Toni Rinaudo. Er ist bei World Vision Experte für Wiederaufforstung und Landwirtschaft. Er kann, wo Dürre herrscht, ganze Wälder wieder entstehen lassen.
2: Also ehrlich gesagt, es ist fast ein Wunder oder tatsächlich ein Wunder. Was ich miterlebte, war eine Abwärtsspirale aus Erniedrigung, Armut, Herzschmerz. Wenn ich heute in diese Landschaften zurückkehre, sehe ich ziemlich oft eine Aufwärtsspirale der Wiederherstellung. Das Land erfüllt jetzt die Bedürfnisse der Menschen. Und es ist bedeutend, dass diese Hoffnung wiederkehrt. Menschen, die zuvor hoffnungslose Opfer von Klimawandel und Armut waren, haben nun Hoffnung.
1: Now had hope. Aber wie macht er das? Die Methode nennt sich FMNR, Farmer Managed Natural Regeneration, eine von den lokalen Farmern selbst durchgeführte Regeneration der Natur.
3: The technical term in English is coppicing.
2: Der Fachausdruck lautet Wiederaufforstung. Ich habe daran mit den Landwirten gearbeitet und gesagt, lassen Sie uns einzelne Bäume auswählen. Jetzt hat jeder Baumstumpf noch zu viele Stämme. Da gibt es zu viel Konkurrenz. Reduzieren wir die Konkurrenz und lassen vielleicht bis zu 5 Stämme übrig. Denn wir müssen an die Menschen denken. Brennholz ist die Energiequelle der Gemeinschaft. Lassen wir also 5 stehen und ernten dann jedes Jahr nur einen und lassen die anderen weiter wachsen. Im 5. Jahr wird der größte Stamm sehr groß sein. Was wäre also, wenn wir ihn nicht an der Basis abschneiden würden, sondern selektiv nur einige Zweige abschneiden und so den Baum mit all seinen Vorteilen erhalten? Wir profitieren trotzdem. Und genau das ist es kurz gesagt.
1: Neu gepflanzte Bäume waren immer verdorrt. Aber in den Wurzeln der alten steckt Leben.
2: Ich musste keine Bäume pflanzen. Ich brauchte kein Millionen-Dollar-Projekt oder Jahrzehnte, um das Problem zu lösen. Gott hatte alles zur Verfügung gestellt, was für die Wiederaufforstung benötigt wurde. Buchstäblich zu meinen Füßen. Denn ich wusste, dass Millionen dieser sogenannten Büsche über diese Landschaft verstreut waren.
1: Als Kind hat Toni Rinaudo mal Gott gebeten, er möge ihn irgendwo irgendwie gebrauchen, um einen Unterschied zu machen. Das motiviert ihn bis heute. Gott hilft uns, Dinge zu verändern. Jeder kann etwas bewirken.
2: Seien Sie informiert. Ich glaube, dass die Welt an einem sehr kritischen Punkt steht. Denken Sie nicht, dass wir sicher sind, nur weil wir Supermärkte haben. Das Essen in den Regalen kommt ja von irgendwoher. Und das Irgendwo verschwindet schneller, als man glauben könnte. Zweitens, betet. Selbst unmögliche Situationen kann Gott umkehren. Ich glaube nicht, dass es Zufall war, dass er mir dieses Gebet gab, vergib uns die Zerstörung des Geschenks deiner Schöpfung. Wir müssen bereuen. Aber verkriechen Sie sich dann nicht vor lauter Reue. Loben Sie Gott und tun Sie etwas. Wenn Sie in der Lage sind zu geben, geben Sie. Unterstütze die Berufenen oder sei bereit, selbst zu gehen.
3: Then support the ones who are called or be willing to go yourself.
1: Toni Rinaudo, Experte für Wiederaufforstung und Landwirtschaft bei World Vision, über seine Arbeit als Waldmacher. Übrigens, der Regisseur und Produzent Volker Schlöndorff hat einen Dokumentarfilm über Toni Rinaudo und seine Arbeit gedreht. Der Film heißt Der Waldmacher und den gibt's als DVD noch überall, wo es Filme gibt. Und man kann ihn auch bei einigen Anbietern streamen. Es lohnt sich. 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

Im Streben nach großem Gewinn wird Erbarmen zum seltenen Gefühl. Es fehlt der Blick auf die Menschen, die leiden. Man versucht, ihren Schmerz zu meiden. Wärme mich mit Hoffnung.

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1: Was verbinden Sie mit dem Begriff Erbarmen? Fällt Ihnen da als erstes ein, dass die Hessen kommen? Wenn das so ist, sind Sie vermutlich irgendwo zwischen 40 und 80 und entweder umspielt jetzt ein nostalgisches Lächeln Ihren Mund oder Sie verdrehen entnervt die Augen. So ist das mit Ohrwürmern, die sich einmal im Gedächtnis festgesetzt haben. Aber darf ich Ihre Aufmerksamkeit in eine ganz andere Richtung lenken? Von Erbarmen ist im Buch der Bücher in der Bibel vielfach die Rede. Zum Beispiel in Psalm 103, Vers 13. Da steht in der Luther-Übersetzung: Wie sich ein Vater über Kinder erbarmt, so erbarmt sich der Herr über die, die ihn fürchten. Wenn Ihnen das zu hölzern oder gar zu schwer verständlich klingt, hier die Version aus der Übersetzung Hoffnung für alle. Wie ein Vater seine Kinder liebt, so liebt der Herr alle, die ihn achten und ehren. Und in der neuen Genfer Übersetzung klingt das so: Wie ein Vater seinen Kindern voller Güte begegnet, so begegnet der Herr denen, die ihm in Ehrfurcht dienen. Wie man es auch ausdrücken mag, Fakt ist, Gott ist gut und meint es gut mit uns Menschen. Und wir können nichts Besseres tun, als ihn lieben, ihn ehren und ihm dienen. Und dann wird er uns wiederum mit Güte, Erbarmen und Liebe begegnen. Das will ich mir merken. Das soll sich in meinem Gedächtnis so festsetzen, dass ich es immer wieder abrufen kann. Nicht nostalgisch oder genervt, sondern mit dem festen Wissen, dass da jemand ist, der es gut mit mir meint und der mich nicht fallen lässt.
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0: Von Ute Ladendorff. Dasein und nah sein, nehmen und geben, froh sein und dankbar und mitten im Leben. Hier sein und dort sein, auf sonnigen Wegen, behütet, geborgen, durch Gnade und Segen.

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1: Ich bin Kai-Uwe Wojczak und begrüße Sie zu einer brillanten Ausgabe unserer Sendereihe Wortgut. Denn wir bringen heute die dritte Folge einer Reihe mit Bibelarbeiten, die alle die Überschrift tragen: Brillant. Sie wurden im vergangenen Jahr im Konferenzzentrum Langensteinbacher Höhe aufgezeichnet. Referent ist der gebürtige Amerikaner Peter Reed von der Missionsgemeinschaft Fackelträger. Er arbeitet als Reisesekretär für das Bibelschul- und Freizeitzentrum Bodenseehof und ist zugleich Direktor von Fackelträger International. Die folgende Bibelarbeit erinnert noch einmal an die Tätigkeit eines Edelsteinschleifers, der durch Schleifen und Polieren aus einem unscheinbaren Rohedelstein einen funkelnden Edelstein macht. Das gilt im übertragenen Sinn auch für menschliche Edelsteine, aus denen Gott echte Schmuckstücke machen kann. Aber nur, wenn sie wollen. Wenn sie die innere Bereitschaft mitbringen, dass aus Reibung etwas Gutes entstehen kann.
2: Die Voraussetzung fürs Schleifen, darum geht es in dieser Einheit. Und ich möchte vorneweg eine Stelle aus 2. Korinther 11 vorlesen. Und da erwähnt Paulus nicht nur der Feind der Menschheit, sondern er erwähnt, was uns sehr wichtig ist in dieser Einheit. Er sagte Folgendes. Er sagte, denn ich eifere um euch mit göttlichem Eifer, denn ich habe euch verlobt mit einem einzigen Mann, damit ich Christus eine reine Jungfrau zuführte. Ich fürchte aber, dass wie die Schlange Eva verführte mit ihrer List, auch eure Gedanken abgewendet werden von der Lauterkeit und Reinheit vor Christus. Gott, seine Liebe ist eine eifernde Liebe. Und eifersüchtig heißt, ich habe so ein Verlangen nach etwas, dass ich nichts anderes tolerieren kann. Und Gottes Liebe ist so rein, so vollkommen uns gegenüber, dass er eifersüchtig wird. Er eifert nicht deswegen, weil wir etwas haben, was er nicht hat, denn alles gehört ihm. Auch meine Person und alles, was ich mein Eigentum nenne. Sondern er eifert um uns persönlich. Er will uns so sehr, dass wenn es in meinem Leben eine Konkurrenz gibt, wenn es einen anderen Liebhaber gibt, der oder die einen Platz nimmt, was nur er allein haben möchte, dann eifert er. Dann ist er auf einmal intolerant. Wenn ich von einem Reisedienst nach Hause komme und ich komme durch die vordere Tür und sage, Gabi, ich bin zu Hause, und da gibt's keine Rückmeldung. Ich gehe in der Küche, weil ich die Bäckerstochter geheiratet habe. Sie ist nicht da. Wohnzimmer nicht da. Arbeitszimmer nicht da. Ich gehe hoch, da wo alle Schlafzimmer sind, und ich mache die Tür auf zu unserem Schlafzimmer und da finde ich meine Frau im Bett mit einem anderen Mann. Meine Reaktion wäre nicht, boah, Entschuldigung, sorry, ich warte unten. Wenn das meine Reaktion wäre, dann hatte jeder den Grund, die Liebe, die ich für meine Frau habe, zu hinterfragen. Ich würde sowas nicht dulden. Ich liebe sie. Und diese Liebe wächst und wächst. Und wenn sie einen Kompromiss eingeht, natürlich melde ich mich. Warum erwarten wir etwas anderes von Jesus, der uns mit einer ewigen Liebe liebt. Eine Liebe, sagt die Schrift, die stärker ist als den Tod. Natürlich meldet er sich. Und wenn er sich nicht meldet, dann hätten wir Grund, seine Liebe für uns zu hinterfragen. Und Paulus sagte, ich fürchte aber, dass wie die Schlange Eva verführte mit ihr List, so auch eure Gedanken abgewendet werden von der Lauterkeit und Reinheit gegenüber Christus. Und so lass uns diese Stelle anschauen, wo das passiert ist, um einiges zu lernen von der Liebe Gottes und auch, wie wir manchmal verführt werden. Und auf welche Weise. Das ist sehr lehrreich. Und diese Stelle kommt in 1. Mose 3, 1 bis 7. Ich lese den ganzen Text. Und die Schlange war listiger als alle Tiere auf dem Felde, die Gott der Herr gemacht hatte, und sprach zu der Frau, ja, sollte Gott gesagt haben, ihr sollt nicht essen von allen Bäumen im Garten? Und da sprach die Frau zur Schlange, wir essen von den Früchten der Bäume im Garten, aber von den Früchten des Baumes mitten im Garten hat Gott gesagt, esset nicht davon, rühret sie auch nicht an, dass ihr nicht sterbet. Und da sprach die Schlange zur Frau, ihr werdet keineswegs des Todes sterben, sondern Gott weiß, an dem Tag, da ihr davon esst, werden eure Augen aufgetan und ihr werdet sein wie Gott und wissen, was gut und böse ist. Und die Frau sah, dass von dem Baum gut zu essen wäre und dass er eine Lust für die Augen wäre und verlockend, weil er klug machte. Und sie nahm von seiner Frucht und aß und gab ihrem Mann, der bei ihr war, auch davon und er aß. Und da wurden ihnen beide die Augen aufgetan und sie wurden gewahr, dass sie nackt waren und flochten Feigenblätter zusammen und machte sich Schürze. Der Mensch war am sechsten Tag geschaffen. Das heißt, seine erste Tage auf Erde war der siebte Tag. Und der siebte Tag war Sabbattag. Und der siebte Tag war der Tag, an dem Gott ruhte. Nicht, weil er müde war, sondern alle seine Arbeit war erledigt. Und am siebten Tag hatte er alle Zeit für diese zwei und sehnte sich stark danach, in Gemeinschaft mit ihnen zu leben. Nach alle anderen sechs Tage kam diese Aussage, es war Abend und auch morgen ein Tag. Aber nicht nach der siebte Tag, interessanterweise. Warum? Die Bedingungen an diesem Tag sollten die Bedingungen für jeden Tag sein. Gott wollte in diese vollkommene Gemeinschaft, ungestörte Gemeinschaft mit dem lebendigen Gott. Und darüber hinaus erkennen wir Folgendes. Gott hat alles geschaffen. Der Mensch hat nichts dazu beigetragen. Gott war der Geber und der Mensch war der Empfänger. Und das soll das Wesen seiner Beziehung zu uns. Er ist der Geber und ich bin der Empfänger. Und er möchte dadurch eine ungestörte, vollkommene Gemeinschaft mit uns leben. Wenn wir Adam und Eva damals gefragt haben, ja, wie erlebt ihr die Gegenwart Gottes? Sie hätten uns komisch angeschaut und sagte, was? Das ist eine komische Frage. Wenn wir fragen würden, wie hört er Gottes Stimme und wie erkennt er seinen Willen, da hätten sie gedacht, spinnst du? Das ist das Einfachste der Welt. Also die Fragen, die wir jetzt haben, hatten sie gar nicht. Sie lebten in diese vollkommene, ungestörte Gemeinschaft mit dem lebendigen Gott. Und da kam Satan, weil er immer eine Alternative anbietet. Er ist sehr lästig. Und die erste Frage war folgendes. Ja, sollte Gott gesagt haben, ihr sollt nicht essen von allen Bäumen im Garten? Merkt ihr das? Ihr sollt nicht von allen Bäumen essen. Nee, das hat Gott nicht gesagt. Gar nicht. Er sagte in Kapitel 1, 29, ihr dürft von allem essen. Ich bin überaus großzügig und meine Großzügigkeit drückt sich in eine wunderbare Vielfalt aus. Ihr dürft von allem essen, nicht nur eine, aber nur nicht von einem. Und interessanterweise, Satan hat ihre Aufmerksamkeit abgelenkt auf das, was sie nicht hatte. Unzufriedene Menschen sind Menschen, die mit dem beschäftigt sind, was sie nicht haben, und sie vergessen gleichzeitig all das Gute, was Gott ihnen geschenkt hat. Das ist ein Rezept für einen unzufriedenen Mensch. Beschäftige dich nur mit dem, was du nicht hast. Und Satan hat mit dieser Frage einen Schatten auf dem Wesen Gottes geworfen. Er ist nicht so gut, wie du meinst. Er hat dein Bestes nicht im Sinne. Guck mal, ihr dürft von keinem Baum essen. Das ist sowas unvernünftig, sowas engstirnig. Gott meint es nicht gut mit euch. Und das war die Lüge. Gott hat unvernünftige Grenzen gesetzt für euch. Ihr könnt ihm nicht vertrauen. Er hat euer Bestes sicherlich nicht im Sinne. Nee, er war äußerst großzügig. Er war der Geber, der Mensch war der Empfänger. Und Gott sagte, von allen dürft ihr essen, bloß nicht von diesem einen Baum. Warum? Weil Gott ein Gott der Liebe ist. Und Liebe lässt Raum, und zwar für eine freiwillige Entscheidung. Und er sagte, bloß nicht von diesem einen Baum, und dann könnt ihr euer Vertrauen und euer Liebe für mich zum Ausdruck bringen. Interessant, er hat nicht eine Liste gegeben, das und das und das und das und das sollt ihr tun, sondern nur das eine nicht tun. Sonst genießt er viel Freiheit in meine Welt. Dann kam diese Aussage, ihr werdet keinesweges des Todes sterben. Das heißt, ihr könnt ungehorsam sein und da trägt ihr keine Konsequenzen davon. Das ist Unsinn. Das ist Angstmacherei. Ihr werdet keinesweges des Todes sterben. Das heißt, du kannst unabhängig von dem lebendigen Gott leben und keine Konsequenzen davon tragen. Mach, was ihr wollt. Und diese Lüge ist weit verbreitet heute. Und hier trifft das Gesetz der Ernte ein. Denn das Gesetz der Ernte heißt folgendes. Die Ernte ist immer größer als das, was gesät wurde. Und die Ernte von diese Tat des Ungehorsams war unendlich größer als die Tat selbst. Und das ist auch so in unserem Leben. Es war auch so in David sein Leben. Eine halbe Stunde außereheliches Sex. Und was hat das für Konsequenzen gebracht? Hat er daran gedacht, als er in diesem Moment von diese Gelüste ergriffen war? Nein, er hat nicht daran gedacht. Und normalerweise auch ich nicht. Aber die Konsequenzen der Sünden sind immer größer als die Sünde selbst. Sünde nimmt dich weiter, als du gehen willst. Sünde lässt dich dort länger, als du bleiben willst, und Sünde wird dich mehr kosten, als du jemals bezahlen wolltest. Ich habe Studenten in meinem Büro gehabt, als ich Bibelschulleiter war, und sie hatten nur einen Wunsch im Leben. Ich wünschte mir, ich könnte die Zeit rückgängig machen und diese Sache anderes machen und das Richtige tun statt das Falsche. Dann fuhr Satan fort und er sagte, Gott weiß, an dem Tag, da ihr davon esst, werdet eure Augen aufgetan und ihr werdet sein wie Gott und wissen, was gut und böse ist. Und die Lüge ist folgendes, du weißt selbst, was für dich gut und böse ist. Du brauchst keine Bevormündung. Du brauchst jemand anders, der dir das sagt, was gut und böse ist. Du kannst das selbst entscheiden und sein wie Gott. Und dieses nicht davon wissen, das ist ja lächerlich, haben wir eine Jugendgruppe oft diese Frage gestellt, wie weit können wir gehen mit unserer Sexualität, mit anderen kulturellen Fragen, war die Frage immer, wie weit können wir gehen? Diese Erkenntnis von Gut und Bösen aus der eigenen Erfahrung bringt eine Last, die die menschliche Seele nicht ertragen kann. Gott hat es ausgedacht, vertrau mir, ich habe euer Bestes im Sinne. Macht das nicht oder macht das. Und dann lebt ihr in Freiheit. Wir haben ein Wort auf Englisch, das heißt sincere, das heißt aufrichtig auf Deutsch. Und in der englischen Sprache, es kommt von zwei lateinischen Worten. Und diese Worte heißen ohne Wachs. Ohne Wachs, das ist ein aufrichtiger Mensch. Ich sprach darüber und eine Frau kam auf mich zu, die war auf der Bibelschule und sie sagte, ich weiß, was das heißt. Denn ich habe mein Geld verdient im Sommer und zwar in ein Möbelfabrik. Und diese Firma hat Holzmöbel hergestellt und ich saß am Fließband. Und wenn ich ein Stück Möbel fand mit einer Macke drin, es war meine Aufgabe, Wachs drin zu tun, damit niemand diese Macke sieht. Und dann gingen sie im Geschäft und die Leute haben sie gekauft, aber das, was sie gesehen haben, war in Wirklichkeit nicht das, was sie gekauft haben. Sie waren auf Englisch insincere, sie waren voller Wachs. Und wenn man die menschliche Seele so belastet ist von Sünde, das bringt eine Konsequenz mit sich, was wir hier sehen. Das bringt einen Scham mit sich. Und dann, wir sind ein Stück weit unehrlich mit anderen Menschen. Wir wollen unsere beste Seite zeigen. Und wisst ihr, was ich merke? Die Kinder sind so wunderbar ehrlich, oder? Ich saß bei meinem Freund damals, Hans-Peter Reue, und seine Tochter Eva saß neben mir und wir haben gegessen und dann ich habe ein T-Shirt an und sie hat mit ihr Hand so gemacht und dann hat sie gefragt, hat deine Mutter so viele Haare auf den Armen? Wir haben uns krumm gelacht. Die Kinder sind so ehrlich, sie sind so unbedarft, so gelassen. Und wir verlieren das als Erwachsene. Warum? Wir tragen Scham. Wir tun uns schwer damit. Und Gott sei Dank ist Jesus die Antwort. Gott sei Dank kann er uns innerlich wieder reinmachen. Ja, vielleicht sind wir nicht unschuldig, aber wir können untadelig sein und wir können den nächsten Schritt mit ihm machen. Es ist ein gutes Wort für uns in Jakobusbrief. Jakobusbrief, Kapitel 4. Ihr Ehebrecher, wisst ihr nicht, dass Freundschaft mit der Welt Feindschaft mit Gott ist? Wer der Welt Freund sein will, der ist Gottes Feind. Oder meint ihr, die Schrift sage umsonst, der Geist, den er in uns wohnen ließ, drängt nach Neid? Doch Gott gibt größere Gnade. Darum heißt es, Gott widersteht den Hochmütigen, aber den Demütigen gibt er Gnade. So seid nun Gott untertan, widersteht dem Teufel, so flieht er von euch, naht euch zu Gott, so naht er sich zu euch. Reinigt die Hände, ihr Sünder, und heiligt eure Herzen, ihr Wankelmütigen. Mein Problem ist nicht, dass ich morgen aufstehe und ich verwerfe das Ganze mit Jesus. Mein Problem ist folgendes. Ich will Ja zu Jesus sagen und Ja zu einiges, was ihm nicht gefällt. Ich war an einem Samstag mit Studenten unterwegs und zwar meine Aufgabe damals war, Holz zu holen. Das ist eine schwäbische Tugend am Samstag. Und wir haben das Holz geholt und zwar in ein kleiner Laster. Da gab es eine Schreinerei in der Nachbarschaft. Wir haben seinen kleinen Laster ausgeliehen, das Holz zum Bodenseehof abgeliefert. Und dann wollte ich guter Nachbar sein und ich wollte sein Laster mit einem vollen Tank zurückbringen. So habe ich getankt. Und ich ging raus und das blöde Ding hat nicht angeschaltet. Es war tot. Es war mir äußerst peinlich. Ich holte den Besitzer, der alte Herr Seibold, und ich sagte, es tut mir leid, Herr Seibold, aber etwas stimmt nicht mit Ihrem Auto. Wir waren gar nicht vollends an der Tankstelle. Er hat eine Frage gestellt. Womit hast du getankt? Ja, Benzin natürlich, voll. Er sagte, das ist ein Dieselmotor. Diese Fehler machst du nur einmal in der Nachbarschaft. Der blöde Dieselmotor duldet kein Benzin. Saublöd. Nee, es ist dafür geschaffen. Das ist nicht engstirnig, kurzsichtig oder richterisch zu sagen, Mensch, warum erträgt es nicht Benzin? Wir sind geschaffen für die Gegenwart Jesu. Und was uns bewusst werden muss, ist Folgendes. Der Geist, der in uns wohnt, ist ein heiliger Geist. Und wenn wir den Geist Gottes empfangen durch die Wiedergeburt, empfangen wir auch jemanden, der heilig ist. Und er kann nicht einen Kompromiss eingehen in meinem Leben. Es heißt, ich habe diesen Vers gar nicht drauf, das kommt in den Sinn. 2. Timotheus 2,13. Es heißt, wenn wir untreu sind, bleibt er doch treu, denn er kann sich selbst nicht verleugnen. Ich habe irgendwann mal gehört, ja, Gott kann alles. Ich habe die Bibel ein paar Mal durchgelesen seit damals und ich habe entdeckt, es gibt gewisse Sachen, die Gott, der Allmächtige, nicht tun kann. Und eins davon ist folgendes, er kann sich nicht ändern. Sein Wesen bleibt immer dasselbe. Und wir freuen uns, wenn die Schrift sagt, wenn wir untreu sind, bleibt er doch treu. Aber ist es uns bewusst, dass er seine Heiligkeit in meinem Leben treu sein wird? Und er kann keinen Kompromiss mit mir eingehen? Warum? Hat er keinen guten Willen uns gegenüber? Nein. Sein Willen ist der beste Wille und er weiß ganz genau, was seine Ehre in meinem Leben dient und was für mich das Allerbeste ist. Und er macht keine Kompromisse. Weil er eben liebend ist, weil er so gnädig und gut ist. Am 27. März 2004 war ich in der Kirche in Manzell. Pfarrer Gerhard Hegel hat die Trauung gehalten und er hat mich zuerst gefragt, Peter, nimmst du Gabi als deine Frau? Ich habe gesagt, ja, mit Gottes Hilfe. Und in dem Moment, ich Gabi ja gesagt habe, habe ich alle anderen Frauen der Welt auf einmal nein gesagt. Als ich Jesus ja gesagt habe, habe ich automatisch auch Nein gesagt. Jesus, du darfst einen Platz in meinem Leben, da wo kein anderer mit dir das besitzen darf. Unsere Ja ist auch ein Nein. Und das ist ein Ja gegenüber derjenigen, der mich liebt mit einer ewigen Liebe. Und die Voraussetzung zu diesem Ja geschliffen werden ist ganz einfach so: Ich bejahe Jesus seine Heiligkeit und sage, Jesus, ich will dir ein heiliges Leben entgegenbringen. Was heißt das für uns? Ich habe mein Birkis an heute Morgen. Komm nicht so nah. Und wenn ich diese Birki anziehe, dieser Birkenstock ist auf einmal heilig. Insofern, sie ist ausgesondert für meinen Fuß und nicht dein Fuß. Und diese Beziehung funktioniert wunderbar. Da, wo mein Fuß geht, da geht der Birkenstock. Gott sei Dank ist er nicht einsinnig oder widerspenstig. Der geht genau dahin, wo mein Fuß geht. Was ist die Voraussetzung? Die Birkenstock ist leer. Und danach erfüllt mit meinem Fuß. Und mein Fuß darf Geschwindigkeit, Richtung, Höhe, alles bestimmen. Das ist meine Aufgabe. So heißt es, mit dem Geist erfüllt sein. Und die Frage im Leben als Christ ist diese, nicht ob ich Jesus habe, ich habe ihn, sondern die wichtige Frage ist, hat er mich ganz? Das ist die Frage. Ich habe einen Baum in meinem Garten gehabt in der Highschool, das heißt, ich habe einen Baum der Beziehung gehabt zwischen mir und Jesus. Und dieser Baum war meine Schule damals in der Highschool. Wollte ich Jesus meine Liebe erwidern oder nicht? Und hier war mein Baum. Kinder, seid gehorsam euren Eltern in dem Herrn, denn das ist recht. Ehre deinen Vater und deine Mutter, das ist das erste Gebot, das eine Verheißung hat, auf das dir es wohl gehe und du lange lebst auf Erden. Ich ging durch eine Phase, da war ich ziemlich rebellisch. Ich bin ausgezogen, wollte das mit Christ sein, wollte das nicht mit meinen Eltern. Und ich war so blöd, ich dachte, ich kann von meinen Eltern abhauen, von der Gemeinde und ich kann sogar von Jesus abhauen. Das ist eine blöde Gedanke, denn er wohnte in mir und er hat meinen Genuss der Sünde völlig verdorben. Und als ich dachte, ich bin jetzt frei, wurde ich gleichzeitig versklavt. Und ich trage eine Last in der Seele, die sehr schwer war. Ich kam im März zurück nach Hause, stand an der Haustür und sagte meine Eltern, darf ich zurückkommen? Sie sagten ja, aber du weißt, wofür wir stehen. Ich sagte, ja, das weiß ich. Es ist nichts, es hat nichts mehr mit uns zu tun. Ja, auf jeden Fall in einer Art und Weise, aber es hat mit Jesus und mir zu tun. Interessanterweise, in der Zwischenzeit, während diese 6 Monate, als ich weg war, haben sie von der Fackelträgerarbeit gehört. Und sie haben gesagt, du bist 18, kannst deine eigenen Pläne machen, aber wir würden vorschlagen und dich sogar unterstützen, wenn du eine Kurzbibelschule machst. Kurzbibelschule, das war nicht unbedingt hoch auf meine Liste, aber da haben sie das Wort gesagt, Deutschland, und ich wusste, Deutschland ist in Europa und das ist weit weg von zu Hause. Und meine Eltern waren weise genug zu wissen, der Junge braucht ein bisschen Abstand von seiner Vergangenheit. Und ich kam zur Bibelschule mit die richtige Voraussetzung, und zwar mit einem weiches Herz. Es sind nicht die Studenten, die kommen, wenn sie am Bodenseehof antreffen, die wirklich an einem Punkt sind, wo sie Jesus bitter nötig haben. Für die mache ich mir keine Sorgen. Aber es sind die Studenten, die kommen, die vollkommen zufrieden sind mit sich selbst und in diese Selbstbezogenheit leben. Für die mache ich mir Sorgen. Ich bin diesen Weg gegangen. Und ich habe genügend von meiner eigenen Entscheidung, meinen eigenen Weg. Denn der Herr hat bewiesen, sein Weg ist der beste.
1: Brillant. Welche Voraussetzungen müssen gegeben sein, damit Gott einen Menschen verändert? Das war das Thema dieser Bibelarbeit von Peter Reed. Sie wurde im April letzten Jahres bei den Basislagertagen auf der Langensteinbacher Höhe aufgezeichnet, einem christlichen Konferenzzentrum in der Nähe von Karlsruhe. Peter Reed ist seit Jahrzehnten Mitarbeiter bei den Fackelträgern. Er ist Direktor von Fackelträger International und Reisesekretär für das Bibelschul- und Freizeitzentrum Bodenseehof. Heute in genau einer Woche bringen wir auf ERF Plus seine vierte Bibelarbeit aus der Reihe mit dem Titel Brillant. Dann geht es um die Frage, wodurch Gott einen Menschen verändert, gewissermaßen mit welchem Werkzeug. Die erste Antwort lautet, durch die Bibel kann er Menschen verändern. Herzliche Einladung an Sie, auch den nächsten Teil von Brillant einzuschalten.
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1: Zu Beginn des Tages laden wir Sie ein, das Gebet Martin Luthers aus seinem Morgensegen mitzubeten.
2: Das walte Gott Vater, Sohn und Heiliger Geist. Amen. Ich danke dir, mein himmlischer Vater, durch Jesus Christus, deinen lieben Sohn, dass du mich diese Nacht vor allem Schaden und Gefahr behütet hast. Und bitte dich, du wollest mich diesen Tag auch behüten, vor Sünden und allem Übel, dass dir all mein Tun und Leben gefalle. Denn ich befehle mich, meinen Leib und Seele und alles in deine Hände. Dein heiliger Engel sei mit mir, dass der böse Feind keine Macht an mir finde. Amen.

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1: Herzlich willkommen, liebe Hörer, zu einer weiteren Ausgabe der Sendereihe Durch die Bibel. Mittlerweile sind wir im vierten und damit letzten Kapitel des Philipperbriefes angelangt. Und wenn Sie sich an die letzte Sendung erinnern, da ging es um die Tatsache, dass es den Christen nicht nur erlaubt ist, sich zu freuen, sondern die Freude im Herrn ist geradezu ein Erkennungszeichen für Christen. Warum ist das so? Nun, für den Apostel Paulus hat die Freude im Herrn offenbar etwas mit der Freude auf den Herrn zu tun, also mit seiner Wiederkehr. Und so schreibt er an die Christen in Philippi: Freuet euch in dem Herrn alle Wege, und abermals sage ich, freuet euch. Eure Güte lasst kund sein allen Menschen. Denn, dieses kleine Wörtchen möchte ich hinzufügen, denn der Herr ist nahe.

Freuet euch in dem Herrn alle Wege, und abermals sage ich, freuet euch. Mit dieser Aufforderung konfrontiert Paulus die Christen in Philippi. Was es konkret bedeutet, diese Freude im Alltag lebendig werden zu lassen, das steht in Kapitel 4, Vers 6 des Philipperbriefes. Sorgt euch um nichts, sondern in allen Dingen lasst eure Bitten in Gebet und Flehen mit Danksagung vor Gott kund werden. Sie werden sich erinnern, dass ich auf diesen Vers bereits in der letzten Sendung eingegangen bin. Aber weil er mir so wichtig erscheint, möchte ich manches noch einmal zusammenfassen und auch noch einige Gedanken hinzufügen. Sorgt euch um nichts, schreibt Paulus. Sich um etwas zu sorgen, das bedeutet ja, sich zu ängstigen und bekümmert zu sein. Für Paulus geht es hier offenbar um zwei absolute und gegensätzliche Standpunkte, nämlich um nichts und alles. Um nichts soll sich ein Christ Sorgen machen, aber in allen Dingen soll er beten, flehen und danken. Bereits in Vers 4 wurde uns geboten, freuet euch in dem Herrn. Und nun folgt also hier in Vers 6 die zweite Aufforderung, betet in allen Dingen. Manch einer wird sich nun fragen, sollen wir denn alles durch die rosarote Brille sehen und der Realität aus dem Wege gehen? Sollen wir uns etwa vormachen, dass es in Wirklichkeit keine Sünde, keine Krankheit und keine Probleme gibt? Nein, gewiss nicht. Paulus sagt, wir sollen uns um nichts sorgen, sondern in jeder Situation, die eben Realität ist, beten. Es geht also nicht um das Leugnen der manchmal bitteren Realität, sondern darum, wie wir damit umgehen. In der Aussage, sorgt euch um nichts, ist das Wörtchen nichts meiner Meinung nach das exklusivste Wort schlechthin. Es schließt einfach alles aus. Spätestens hier wird mir klar, dass ich darin mehr als einmal gesündigt habe. Wie oft war ich bekümmert und habe mich gesorgt. Weiter heißt es in Vers 6, in allen Dingen lasst eure Bitten kund werden. In allen Dingen geht dies aber nur, wenn wir uns nicht um das eine oder andere doch sorgen. Das bedeutet, wir sollen mit dem Herrn über wirklich alles in unserem Leben sprechen. Wenige Verse zuvor hat Paulus den Christen in Philippi erklärt, dass ihr Bürgerrecht im Himmel sei und dass Jesus sie verwandeln wird nach der Kraft, mit der er sich alle Dinge untertan machen kann. Gibt es da noch Grund zum Sorgen? Unser ganzes Leben gehört ihm und wird von seiner Kraft verändert. Er sorgt für unser Aufenthaltsrecht im Himmel und für unser Lebensrecht. Wenn wir über alles mit unserem Herrn sprechen, gibt es keinen Raum für Sorgen. Dann wird seine Kraft wirksam. Nehemia zum Beispiel, ein Mann des Alten Testaments, und das Volk Israel, sie befanden sich in einer sehr schwierigen Lage. Doch Nehemia forderte alle auf, seid nicht bekümmert, denn die Freude am Herrn ist eure Stärke. Für uns heute gilt, die tatsächliche Stärke des Herrn, die Kraft der Auferstehung, mit der er sich alle Dinge untertan machen kann, ist der Grund, warum ein Mensch mit Jesus über alles reden, warum er Freude empfinden und unbekümmert sein kann. Ein Christ glaubt, dass Jesus diese Kraft hat, und er erlebt sie, indem er Vergebung, also Entschuldung erhält und Veränderung von innen heraus erfährt. Ich denke, es ist für jeden Christen wichtig, es sich zur Gewohnheit zu machen, alles ohne Ausnahme Jesus anzuvertrauen. Lassen Sie mich noch einmal einige Zeilen des französischen Erzbischofs und christlichen Philosophen François Fenelon zitieren. Er schrieb im 17. Jahrhundert, sage Gott alles, was in deinem Herzen ist, so wie du einem guten Freund dein Herz ausschüttest, das Schöne und das Schwere. Erzähl ihm von deinen Schwierigkeiten, so dass er dich trösten kann. Erzähl ihm von deinen Freuden, so dass er einen nüchternen Blick auf sie werfen kann. Erzähl ihm von deinen Wünschen, so dass er sie reinigen kann. Erzähl ihm von dem, was du nicht magst, so dass er dir durchhelfen kann. François Fenelon zählt noch einige weitere Punkte auf, die man im Zwiegespräch mit Gott ansprechen kann. Und dann vergleicht er das Verhältnis zwischen einem Christen und seinem Herrn mit dem engen Verhältnis zwischen zwei Menschen, die sich alles einander anvertrauen. Sie sprechen das aus, was ihnen auf dem Herzen liegt, ohne Abwägung,
gerade das, was sie denken. Gesegnet sind die, die solch einen familiären und freimütigen Umgang mit Gott pflegen. Wer alles mit Gott bespricht, wer seine Bitten in Gebet und Flehen mit Danksagung vor Gott kund werden lässt, der wird sich anschließend frei von Sorgen und Ängsten frei fühlen wie ein Vogel im Wind. Deshalb gilt Gottes Wort, das er vor rund 2000 Jahren durch Paulus niederschreiben ließ, unverändert auch heute. Sorgt euch um nichts, sondern in allen Dingen lasst eure Bitten in Gebet und Flehen mit Danksagung vor Gott kund werden. Wenn ihr nicht werdet wie die Kinder, sagte Jesus einmal zu seinen Jüngern. Grenzenloses Vertrauen in ihn, gerade so wie bei einem Kind, das gehört zum Reich Gottes, in seinen Herrschaftsbereich. Ein anderes Mal zieht Jesus einen Vergleich zu den Vögeln. In Matthäus 6 heißt es, seht die Vögel unter dem Himmel an. Sie säen nicht, sie ernten nicht, sie sammeln nicht in die Scheunen. Und euer himmlischer Vater ernährt sie doch. Seid ihr denn nicht viel mehr als sie? Wer ist unter euch, der seines Lebens Länge eine Spanne zusetzen könnte, wie sehr er sich auch darum sorgt? Und warum sorgt ihr euch um die Kleidung? Schaut die Lilien auf dem Feld an, wie sie wachsen. Sie arbeiten nicht, auch spinnen sie nicht. Ich sage euch, dass auch Salomo in aller seiner Herrlichkeit nicht gekleidet gewesen ist wie eine von ihnen. Wenn nun Gott das Gras auf dem Feld so kleidet, dass doch heute steht und morgen in den Ofen geworfen wird, sollte er das nicht vielmehr für euch tun, ihr Kleingläubigen? Darum sollt ihr nicht sorgen und sagen, was werden wir essen und was werden wir trinken? Womit werden wir uns kleiden? Nach dem allen trachten die Heiden. Denn euer himmlischer Vater weiß, dass ihr all dessen bedürft. Trachtet zuerst nach dem Reich Gottes und nach seiner Gerechtigkeit, so wird euch das alles zufallen. Darum sorgt nicht für morgen, denn der morgige Tag wird für das Seine sorgen. Es ist genug, dass jeder Tag seine eigene Plage hat. Soweit ein Abschnitt aus dem Matthäusevangelium Kapitel 6. Was uns Jesus hier sagt, erlebe ich in unserem Garten mit einem Drosselpärchen. Die beiden futtern ungefragt mein Obst, aber dafür erfreut mich vor allem das Männchen mit wunderschönen Liedern. In Wirklichkeit singt es natürlich nicht für mich, sondern für seine Frau, die die Eier ausbrütet. Einmal wachte ich um 2 Uhr morgens auf und hörte das Drosselmännchen singen. Wie wundervoll! Und während ich einmal auf meiner Terrasse saß und lauschte, erblickte ich das Männchen auf einem Ast. Es warf einen achtlosen Blick zu mir hinüber und flog dann geradewegs in den Aprikosenbaum und tat sich an den frischen, süßen Früchten gütlich. Dieser Drosselmann machte sich keine Sorgen darüber, was ich davon halten würde, und dachte auch keinen Augenblick daran, womöglich kein Futter vorzufinden. Er wusste nur, dass diese Aprikosen ganz gewiss nur für ihn da sind. Und ich frage mich, vertraue ich Gott auch so? Lasst eure Bitten in Gebet und Flehen mit Danksagung vor Gott kund werden, das verordnet Paulus den Christen in Philippi. Mit Danksagung. Das erinnert mich an das wunderschöne, sorglose Gezwitscher meiner Drossel. Dieser Dank, zu dem Paulus auffordert, ist Wohlklang in Gottes Ohren. Das rückhaltlose Danken ist es, was wir von unserem Herzen Gott geben können. Danksagung heißt nicht nur, dass ich Danke sage, wenn Gott mir gibt, was ich erbete, sondern ich singe und danke ihm auch im Voraus für die Tatsache, dass er sich gewiss um mich kümmern wird und ich ihm blind vertrauen kann. Es ist ein Ausdruck meines Glaubens und Vertrauens in Gott. Mein Glauben und mein Vertrauen in Gott werden auch dann halten, wenn Gott die eine oder andere Bitte mit einem klaren Nein quittiert. Denn ich weiß, dass dieses Nein, auch wenn es mir hart erscheinen mag, nur zu meinem Besten dient. Im 4. Kapitel des Philipperbriefes erreichen wir nun Vers 7. Paulus schreibt, »Und der Friede Gottes, der höher ist als alle Vernunft, bewahre eure Herzen und Sinne in Christus Jesus.« Für mich ist dieser Friede von Gott ein Wunder. Warum? Weil er von Gott kommt, übernatürlich ist und meinen Verstand übersteigt. Genauso wie seine Gedanken oft jenseits meines Verstehens sind.
Aber es ist für Gott nicht wichtig, dass ich all seine Entscheidungen gleich verstehe. Ihm ist es wichtig, dass ich wie ein Kind vertraue. Der Friede von Gott, der dann in mein Innerstes einzieht, ist die absolute Zusage von Gott, dass ich Gewissheit, dass ich sein Ja und dass ich seine Bestätigung habe. Er nickt mir gewissermaßen aufmunternd und wohlwollend zu. Jeder Christ soll also nach Vers 6 nicht sorgen, sondern alle Dinge im Gebet Gott bringen und danken. Und nach Vers 7 schenkt Gott uns einen Frieden in Christus, der alles andere übersteigt. Dieser Zusammenhang ist übrigens auch schon beim Propheten Jesaja im Alten Testament zu finden. Dort heißt es in Kapitel 26, »Wer festen Herzens ist, dem bewahrst du Frieden, denn er verlässt sich auf dich. Darum verlasst euch auf den Herrn immerdar, denn Gott, der Herr, ist ein Fels ewiglich.« Zurück ins Neue Testament zum Philipperbrief. Da wurde in Kapitel 4 in den Versen 4 und 5 gesagt, dass wir uns freuen können und freuen sollen, denn der Herr ist nahe. Da ist nicht nur die Erwartung, dass er wohl irgendwann einmal wiederkommen wird, sondern hier kommt die Gewissheit zum Ausdruck, dass er nahe ist und wir haben allen Grund, uns auf seine Wiederkunft zu freuen. Jesus selbst hat einmal gesagt, den Frieden lasse ich euch, meinen Frieden gebe ich euch. Nicht gebe ich euch, wie die Welt gibt. Euer Herz erschrecke nicht und fürchte sich nicht. Ihr habt gehört, dass ich euch gesagt habe, ich gehe hin und komme wieder zu euch. Gottes Wort spricht aber auch noch von einem anderen Frieden, einen, den wir kennen und verstehen. Das ist der Friede dieser Welt. Doch eines Tages wird es gewiss den Frieden Gottes über Himmel und Erde geben, durch Christus, den Friedefürsten. Außerdem gibt es den Frieden mit Gott, der in jedem Einzelnen einzieht, dessen Sünden vergeben sind. Im Römerbrief am Anfang von Kapitel 5 heißt es, »Da wir nun gerecht geworden sind durch den Glauben, haben wir Frieden mit Gott durch unseren Herrn Jesus Christus.« Christus ist der Friedefürst. In ihm finden und haben wir Frieden. Sein Vater ist der Gott des Friedens. Christus bringt denen Frieden, die auf ihn vertrauen, so dass sie bewahrt sind und standhaft bleiben, bis er wiederkommt. Dazu schreibt Paulus im 1. Thessalonicher Brief, Kapitel 5, »Er aber, der Gott des Friedens, heilige euch durch und durch und bewahre euren Geist samt Seele und Leib unversehrt, untadelig für die Ankunft unseres Herrn Jesus Christus.« Ich kann mich noch gut erinnern, wie ich mit der Diagnose Krebs ins Krankenhaus eingeliefert wurde. Ich war voller Angst. Mitten in der Nacht betete ich zu Gott, »Herr, nimm diese Angst von mir und zeige mir, dass du da bist.« Und dann zog dieser Frieden in mir ein, der meinen Geist samt Seele und Leib unversehrt bewahrte. Der Gott des Friedens tut dies tatsächlich. Er wird bewahren. Das ist nicht bloß ein frommer Wunsch, sondern Wahrheit und wird auch in der Grammatik des griechischen Urtextes zum Ausdruck gebracht. Der Friedefürst ist stärker als die Angst, stärker als der Unfriede und stärker als die Sünde in der Welt. Jesus hat zu seinen Jüngern gesagt, »Das habe ich mit euch geredet, damit ihr in mir Frieden habt. In der Welt habt ihr Angst, aber seid getrost, ich habe die Welt überwunden.« Und wir sind getrost, weil Jesus uns den Tröster gesandt hat, den Heiligen Geist. Im 5. Kapitel des Galaterbriefes schreibt Paulus, »Die Frucht aber des Geistes ist Liebe, Freude, Friede, Geduld, Freundlichkeit, Güte, Treue, Sanftmut, Keuschheit.« Haben wir es nicht unverdient gut als Christen? Es sind lauter schöne Dinge, die uns anbefohlen werden. Wir sollen uns freuen, keinesfalls sorgen, unser Herz mit Dankbarkeit füllen und alles Gott erzählen. Noch dazu bekommen wir Frieden, ohne dass wir äußerlich etwas ändern müssen. Und zu verstehen brauchen wir Gott auch nicht. Oft hört man Leute sagen, mach dir keine Sorgen, denn es wird schon alles gut. Tja, diese Art von Vertröstung ist alles, was die Welt zu bieten hat. Es ist der Friede dieser Welt. Er löst das wirkliche Problem nicht und ändert nicht das, was nötig ist.
Im Gegensatz dazu haben wir gelernt, was die Beziehung betrifft zwischen einem Kind Gottes und seinem Vater im Himmel, sorgt euch um nichts, sondern in allen Dingen lasst eure Bitten in Gebet und Flehen mit Danksagung vor Gott kund werden. Und der Friede Gottes, der höher ist als alle Vernunft, bewahre eure Herzen und Sinne in Christus Jesus.

Gerade mal zwei Verse standen im Mittelpunkt dieser Sendung, und zwar aus Kapitel 4 des Philipperbriefes, die Verse 6 und 7. Es begann mit Sorge und Angst und es endete mit dem überwältigenden Frieden, den Gott uns schenkt. Und was lag zwischen Anfang und Ende dieser kurzen Textpassage? Die Antwort lautet das Gebet mit Flehen und Danksagung. Rein äußerlich mag sich im Leben des Beters nicht viel geändert haben, aber es ist etwas in dem Beter geschehen, im Herzen des jeweiligen Christen. Gebet ist ein Geheimnis, durch das Gottes Kraft wirksam in uns wird. Wir gehen hinein mit Angst und kommen heraus mit Frieden und sind verändert. Seien Sie gesegnet in dem Frieden Gottes. Auf Wiederhören, bis zum nächsten Mal.

0: Bibel heute. Wir hören aus dem Alten Testament, aus dem Buch des Propheten Hosea, Kapitel 5, die Verse 8 bis 15.
1: Blast die Posaune zu Gibea, ja, trompetet zu Rama, ja, ruft laut zu Bet-Aven, man ist hinter dir her, Benjamin. Denn Ephraim soll zur Wüste werden zur Zeit, wenn ich sie strafen werde. Davor habe ich die Stämme Israels treulich gewarnt. Die Oberen von Juda sind denen gleich, die die Grenze verrücken. Darum will ich meinen Zorn über sie ausschütten wie Wasser.

0: Ephraim leidet Gewalt, zertreten ist das Recht, denn es gefiel ihm, dem Nichtigen nachzulaufen. Ich bin für Ephraim wie eine Motte und für das Haus Juda wie eine Made. Als aber Ephraim seine Krankheit und Juda seine Wunde fühlte, zog Ephraim hin nach Assur und schickte zum König Jareb, aber der kann euch nicht helfen, noch eure Wunde heilen. Denn ich bin für Ephraim wie ein Löwe und für das Haus Juda wie ein junger Löwe. Ich zerreiße sie und gehe davon, ich schleppe sie weg und niemand kann sie retten. Ich will wieder an meinen Ort gehen, bis sie ihre Schuld erkennen und mein Angesicht suchen. Wenn's ihnen übel ergeht, so werden sie mich suchen.
1: Das war der Bibeltext für den heutigen Tag, entnommen aus der großen Hörbibel mit freundlicher Genehmigung der Deutschen Bibelgesellschaft. Hier noch einmal die Bibelstelle, Hosea Kapitel 5, die Verse 8 bis 15. Gedanken dazu kommen jetzt von Benjamin Gies aus Kleve.
2: Was für ein Text. Gott ist so gar nicht einverstanden mit dem Verhalten des Volkes Israel. Psalmen, denen von der Güte und Barmherzigkeit Gottes gesprochen werden, sind mir da lieber. Sie sind einfacher zu lesen und auf das persönliche Leben anzuwenden. Aber es gibt sie, die andere Seite der Medaille. Es gibt sie bei uns Menschen und auch bei Gott. Gott bleibt barmherzig und gnädig. Er ist in diesem Text nicht plötzlich wesensverändert. Aber etwas hat Gott. Ist er enttäuscht? Ist das maßvoll? Oder ist er einfach nur konsequent? Ich glaube, letzteres ist der Fall. Im Buch Mose, im 5. Buch Mose, gibt es das sogenannte Segens- und Fluchkapitel. Es ist das Kapitel 28. Es gilt vor allem Israel und beginnt mit Segen, den Israel erwarten darf, wenn sie der Stimme ihres Gottes gehorchen. Und genauso erwartet sie Fluch, wenn sie der Stimme ihres Gottes nicht gehorsam sind. So steht im 5. Mose 28, Vers 15, wenn ihr aber nicht auf den Herrn, euren Gott, hört und nicht alle seine Gebote und Ordnungen befolgt, die ich euch heute gebe, dann wird sein Fluch euch treffen. Im Buch Hosea wird berichtet, wie sich Israel für den Fluchweg und nicht für den Segensweg entscheidet. Deshalb redet Gott so hart, deshalb zieht er sich zurück, deshalb ist so wenig von seiner Barmherzigkeit und Gnade zu lesen. Israel hat sich entschieden und Gott ist konsequent, weil er es genau so angekündigt hat und nicht beide Augen zudrückt, wenn der Mensch falsche Wege geht. Was tut Israel, was Gott missfällt? Drei Dinge erkenne ich in diesem Text. Erstens, sie haben Grenzen verrückt. Das steht im Vers 10. Im Gesetzbuch, auch im 5. Mose, Kapitel 19, Vers 14 steht, du sollst deines Nächsten Grenze, die die Vorfahren festgesetzt haben, nicht verrücken in deinem Erbteil, das du erbst, im Land, das dir der Herr, dein Gott, gibt, es einzunehmen. Sie haben, einfach gesagt, gestohlen. Sie haben dem anderen Land genommen, weil sie es für sich haben wollten. Dahinter steckt die Schuld, nicht zufrieden zu sein mit dem, was man hat, dem anderen nicht zu gönnen, was er hat. Und dann wird dieser Text für mich etwas lebensnaher. Das kenne ich von mir. Unzufriedenheit mit dem, was ich habe. Das Schauen darauf, was der andere hat und es haben wollen. Dieser Abschnitt möchte mir sagen, vergiss nicht zu danken dem ewigen Herrn. Er hat dir viel Gutes getan. Deshalb möchte ich neu lernen zu sagen, lobe den Herrn, meine Seele, und vergiss nicht, was er dir Gutes getan hat. Das steht im Psalm 103, Vers 2. Ich möchte bedenken, wie Gott mich beschenkt hat, und nicht unzufrieden und habgierig auf das schauen, was der andere geschenkt bekam. Ein zweites. Sie sind dem Nichtigen nachgelaufen. In der Bibel steht das Nichtige meistens in Verbindung mit Götzen. So zum Beispiel im Buch Jeremia, Kapitel 18, Vers 15. Dort steht, mein Volk jedoch hat mich vergessen. Sie opfern den Nichtigen Göttern. Es ist nichts, was diese Götzen tun können. Sie haben keine Kraft zu helfen. Sie sind kein lebendiges Gegenüber. Und doch laufen die Israeliten hinter diesen Götzen her. Stellen sie sich irgendwo hin, opfern ihn und erwarten Zuwendung von diesen Bildern und Statuen. Aber diese sind wertlos hinsichtlich Hilfe und Segen. Sie können den Menschen zutiefst nicht erfüllen und nicht beistehen. Und doch sind die Menschen darauf reingefallen. Und wieder schaue ich auf mein Leben. In meinem Garten habe ich keine Statue aufgestellt. Und ich habe auch keinen Altar, vor dem ich knie, anbete und opfere. Aber gibt es sie vielleicht doch, die versteckten Götzen in meinem Leben? Ich halte kurz inne und frage mich, wie wichtig ist mir Geld oder Karriere? Wie sehr liebe ich mein Haus oder mein Auto? Wie wichtig ist mir dieser oder jener Mensch? All das kann mir zum Götzen werden, wenn mein Herz davon beherrscht wird. Und wenn ich merke, dass ich abhängig davon bin. Wenn ich mein Erfülltsein, meine Freude, meine Hoffnung von diesen Dingen oder diesem Menschen abhängig mache. Gott wünscht sich, dass ich tiefe Erfüllung und Hilfe bei ihm suche. Und das bringt mich dann zum dritten Punkt. Sie suchten Hilfe an einem anderen Ort. Das steht in Vers 13. Sie suchen Hilfe beim König von Assyrien. Ja, der ist mächtig und stark, der kann helfen, so denkt Israel. Es ist ja nicht so, dass Menschen nicht helfen zur Seite stehen können. Das tue ich und brauche es für mein Leben. Aber es geht um die ausschließliche Hilfesuche. Es geht darum, auf wen ich mein Vertrauen setze. Sie vergaßen den lebendigen Gott. Sie vergessen Worte, wie sie in Psalm 121, Vers 1 bis 2 niedergeschrieben stehen. Dort heißt es, ich hebe meine Augen auf zu den Bergen. Woher kommt mir Hilfe? Meine Hilfe kommt vom Herrn, der Himmel und Erde gemacht hat. Und wieder gehe ich zu mir. Es passiert mir auch. Irgendeine Not klopft an. Ich gerate in Panik und suche irgendwo Hilfe. Und dann fällt mir mal später ein, dass ich doch einen Gott habe, der Himmel und Erde schuf. Einen Gott, der alles in seiner Hand hält. Aber er ist, als die Not in mein Leben kommt, mir irgendwie nicht präsent. Deshalb bin ich erstmal losgezogen, ohne ihn einzubeziehen. Meist fällt es mir ja dann doch ein, dass er, mein Gott, ja da ist und mir so gerne hilft. Aber es bleibt eine Herausforderung. Sich trauen zu vertrauen, Sorgen loszulassen, sie ihm zu überlassen und das Sorgen sein zu lassen. Und da merke ich, ich bin nicht besser als die Israeliten. Wenn ich solche Texte lese, bin ich dankbar, dass Jesus für mich gestorben ist. Im Galaterbrief Kapitel 3, Vers 13 steht, Christus hat uns losgekauft von dem Fluch des Gesetzes, da er zum Fluch wurde für uns, denn es steht geschrieben, verflucht ist jeder, der am Holz hängt. So bitte ich Jesus, dankbar und zufrieden zu werden für das, was er mir gibt. Ich suche und finde meine Lebenserfüllung bei ihm. Denn Jesu Art der Erfüllung kann mir kein Besitz und auch kein Mensch geben. Ich lerne und bitte darum, meine Hilfe bei ihm zu suchen, denn er ist der, der wirklich Hilfe schaffen kann. Und ich danke Jesus, dass er für meine Schuld am Kreuz gestorben ist. All das, was Israel falsch machte, all das, was ich und sie falsch machen, hat Jesus am Kreuz auf sich genommen. Ich darf Vergebung in Anspruch nehmen und vertrauen, dass er uns die Sünde vergibt und uns reinigt von aller Ungerechtigkeit.
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0: Mir ist ein Tisch gedeckt, der sich viel weiter erstreckt, als ich mir in meinen konkretesten Utopiemomenten herbeiahnen kann. Und könnte ich dann nicht erst recht mit einem Geschenk im Gepäck beginnen, eine Tafel zu zimmern, an der alle willkommen sein würden? Und soll sie zu klein sein und die Stühle nicht reichen, lass uns den Kreis gleich erweitern.
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2: Ich bin Jerome Nussbaum. Einen Tag früher als angekündigt ist das Iran-Abkommen unterzeichnet. US-Präsident Trump hat dazu ein Abendessen auf Schloss Versailles genutzt. Die Präsidenten beider Länder setzten ihre Unterschriften digital unter die Rahmenvereinbarung zum Ende des Iran-Kriegs. Das Abkommen sei jetzt in Kraft, so das Weiße Haus.
3: Dies bestätigte das Vermittlerland Pakistan. Laut dem iranischen Außenministerium wurde der Text in persischer und englischer Sprache unterzeichnet. Nun sollen ausführliche Verhandlungen für ein endgültiges Friedensabkommen folgen. Doch wie geht es nun mit der für Öltransporte wichtigen Straße von Hormus weiter? Dazu sagte der iranische Chefunterhändler, sein Land werde nach der 60-tägigen Phase zur Aushandlung des endgültigen Abkommens nicht zu den Vorkriegsbedingungen zurückkehren. Noah Ulrich, Redaktion.
2: Einen Tag nach dem G7-Gipfel geht es in Brüssel mit dem Treffen der Staats- und Regierungschefs der EU weiter. Sie wollen unter anderem über den Haushalt der Europäischen Union für die kommenden Jahre beraten. Der Entwurf hat ein Volumen von knapp 2 Billionen Euro und sieht im Vergleich zum Vorschlag der EU-Kommission aus dem vergangenen Sommer eine Kürzung der Ausgaben um rund 2% vor. Unter anderem Deutschland fordert allerdings weitere Kürzungen. Bei dem Gipfeltreffen soll es aber auch um einen EU-Beitritt der Ukraine gehen. Der Deutsche Wetterdienst hat für 5 Bundesländer eine Hitzewarnung herausgegeben. Er spricht von der ersten Hitzewelle für ganz Deutschland in diesem Jahr mit Temperaturen bis zu 40 Grad.
4: Besonders in Nordrhein-Westfalen, aber auch Hessen, dem Saarland, Rheinland-Pfalz und Baden-Württemberg wird es in den kommenden Tagen heiß. Heute schon herrscht laut dem Wetterdienst eine so starke Wärmebelastung, dass es für ältere und pflegebedürftige Menschen gefährlich werden kann. Körperliche Aktivitäten sollten nach Möglichkeit vermieden werden. Zwar schossen die Temperaturen auch schon im Mai über die 30-Grad-Marke. Diese Hitzewelle sei aber anders, heißt es. Denn die Nächte werden kaum kühler. In Köln etwa dürfte der Tiefstwert bei 25 Grad liegen. Ulrike Klein, Redaktion.
2: Eine Mutter hat in Schorndorf bei Stuttgart ihr Kleinkind bei hohen Temperaturen im Auto vergessen. Es starb gestern Mittag in dem stark aufgeheizten Fahrzeug. Draußen soll es 28 Grad warm gewesen sein. Inzwischen wurde bekannt, dass das Mädchen über Stunden allein gelassen wurde. Von der Polizei hieß es am Abend, als die Mutter gegen 15 Uhr zurückgekehrt sei und offenbar selbst noch Hilfe für ihr bereits lebloses Kind geholt habe, sei es längst zu spät gewesen. Gegen sie ermittelt jetzt die Staatsanwaltschaft. Portugal ist bei der Fußball-WM hinter den Erwartungen zurückgeblieben. Gegen den Kongo gab es am Abend ein 1:1 Unentschieden. Dagegen gewann England in seinem ersten Spiel bei der WM 4:2 gegen Kroatien. Im Anschluss konnte sich Ghana mit 1:0 gegen Panama durchsetzen.
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2: Die Temperaturen liegen im Moment in Köln und in Bonn bei 19 Grad, Hamburg 17, Bremen 18, in Berlin messen wir ebenfalls 19 Grad, in Dresden und Frankfurt am Main 20, 19 auch in Stuttgart, 18 in München und Erfurt und Münster 19 Grad. Es wird heute überwiegend sonnig sein und auch trocken bleiben. Nur im Nordosten ist es eher wolkig, da sind auch einzelne Schauer möglich. Am späten Abend erwarten wir im äußersten Westen teils kräftige Gewitter. Das Ganze bei Höchstwerten von Nordost nach Südwest zwischen 26 und 36 Grad, an den Küsten nur um maximal 20 Grad.
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5: Diese Woche ist ja schon fast wieder rum. So schnell geht das. Und der Sommer gibt Gas. Suchen Sie rechtzeitig Schatten. Ich bin Christine Bangel. Guten Morgen am Donnerstag.

Nie zu spät. Sebastian Cuthbert war das. Jeden aufgeweckt auf ERF Plus. Ja, Gott kommt spätestens rechtzeitig. Ja, nur wir können es oft nicht abwarten. Und ich wünsche Ihnen heute Geduld, auf was Sie auch immer warten.

0: 11:56. Jetzt ist es noch kühl draußen. Aber für ein kurzes Gespräch am Gartenzaun ist wahrscheinlich noch viel zu früh. Ja, was war denn bei Ihnen in der Nachbarschaft zuletzt so das Top-Thema? Wer hat sich da wie daneben benommen? Wissen Sie es noch? Und war es im Nachhinein betrachtet wirklich so wichtig? Wenn Sie jetzt darüber kurz nachdenken, habe ich das Wort zum Tag für Sie von Roland Simanzik. Er spricht darüber, worüber man wirklich reden sollte. Es geht um die Bibelstelle Hebräer 3, Vers 12.
1: Was bin ich froh, dass ich über dieses Thema jetzt nicht sprechen muss. Wie Ihr Nachbar mal wieder seinen Garten pflegt oder eben nicht pflegt. Dazu muss ich jetzt nichts sagen. Und auch darüber nicht, wie dem Franz seine Tochter ihre Kinder erzieht. Oder wie der Meier am letzten Freitag mal wieder mit seiner Frau umgegangen ist. Sie haben bestimmt schon davon gehört. Bin ich froh, dass ich zu all diesen Themen nichts sagen muss. Wozu ich etwas sagen will, das hört sich so an. Seht zu, Brüder und Schwestern, dass niemand unter euch ein böses, ungläubiges Herz habe und abfalle von dem lebendigen Gott. Klingt das jetzt nicht genauso nach Aufpassen, damit uns ja nichts entgeht? Und nicht nur hinschauen, sondern auch kommentieren, unsere Meinung zum Tun der anderen als Senf dazugeben? Seht zu, Brüder und Schwestern, dass niemand unter euch ein böses, ungläubiges Herz habe und abfalle von dem lebendigen Gott. Das ist ein Satz aus der Bibel. Neues Testament, Hebräerbrief, Kapitel 3, Vers 12. Hier geht es darum, nicht von Gott abzufallen, nicht den guten Draht zum lebendigen Gott zu verlieren. Das Ziel von diesem Satz: Bleiben Sie dran an Gott. Ja, das geht. Wenn ich mit Ihnen über das Verhalten Ihrer Nachbarn reden wollte, über die vielleicht sogar komischen Ansichten von Hinz und Kunz, ja, das geht, wird sogar von Christen gemacht. Aber ob es uns glücklich macht? Und ich will ja auch nicht, dass die anderen so über mich reden und mein Leben mit Zeigefinger und spitzer Zunge kommentieren. Darüber zu reden, dass wir nicht von Gott abfallen, das ist etwas anderes. Darüber zu reden, was mir an Gott gefällt, das ist gut. Das lohnt sich, auf die Themen zu achten, die mein Vertrauen zu Gott wachsen lassen. Und das baut Gemeinschaft. Dass niemand ein böses, ungläubiges Herz habe. Der Schlüssel zu einer guten Beziehung zu Gott ist hier mein Herz. Ich war so 17, 18 Jahre alt und musste wegen Atemproblemen zum Onkel Doktor. Der sollte mal genau gucken. Dann bekam ich auch noch einen Termin in der Klinik und dann wieder zum Doktor. Am Ende sagte der: Treiben Sie einfach mehr Sport, junger Mann. Trainieren Sie Ihr Herz, dann wird es wieder gut. Naja, einige Jahre später hat ein anderer Arzt doch ein bisschen was gefunden an den Herzklappen und wie die schließen und so. Das mit dem Training habe ich mir aber gemerkt und vor allem auch gemacht. Mehr laufen, mehr Fahrrad fahren, so nach und nach mehr. Übertragen Sie das einmal in den geistlichen Bereich. Mein Herz trainieren, damit ich im Glauben nicht aus der Puste komme. Vertrauen zu Gott einüben. Gutes über ihn denken und Gutes von Gott erwarten. Reden Sie mit Gott, voller Vertrauen. Und dann vielleicht auch mal mit dem Franz seiner Tochter. Vertrauen Sie Gott Ihre Sorgen an, was Ihr Herz schwer macht. Dazu gehört vielleicht auch der Meier und die Sache vom letzten Freitag. Zeigen Sie Gott auch Ihre Pläne. Wenn er da mitgeht, dann kann es so auch laufen. Aus der Zeit, die Sie mit Gott verbringen, wächst Ihr Glaube. Und was Ihnen hilft, sagen Sie das ruhig auch den anderen.
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dass niemand unter euch ein böses, ungläubiges Herz habe und abfalle von dem lebendigen Gott. Darum ging es gerade im Wort zum Tag von Roland Simancic. Und das sollte ja für Christen Prio 1 haben. Über diese richtigen Prioritäten spricht gleich auch Deborah Rosenkranz in ihrer Radiokolumne Ein Wunder für jeden Tag. Und die gibt's nach Musik von Lukas Linder. Am Boden, nicht das Ende, so heißt sein Lied.

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1: Sind da Rechnungen offen? Wenn du willst, dass Menschen deinen Gott mögen, müssen sie zuerst dich mögen. Kürzlich hörte ich diesen Satz in einer Predigt von John C. Maxwell und direkt dachte ich an meinen ersten Vermieter. Mann, oh Mann. Damals wollte ich als die singende Flugbegleiterin so sehr von Jesus erzählen, dass ich meine Finanzen aus dem Blick verlor. Doch was wir meist verdrängen ist, das, was du nicht mehr im Griff hast, hat automatisch dich im Griff. So konnte ich monatelang meine Miete nicht bezahlen und hoffte, mein netter Vermieter würde das einfach aushalten. Als dann mein Produzent mich ermahnte, Deborah, bevor du Gott auf der Bühne dienst, solltest du erst einmal hinter der Bühne für Ordnung sorgen, schlug das ziemlich ein. Mein Herz brannte für Gott, wie schön. Doch selbst wenn dein Herz für Gott brennt, wenn du einfach nur drauf losrennst, merkst du bald, dass du dich verrennst. Ha, das sind Worte, die wir nicht gerne hören, denn wir wollen ja alle alles für Gott geben. Doch Gott hat uns nicht nur ein Herz, sondern auch ein Gehirn gegeben und das nicht zufällig. In Sprüche 12 steht, wer dazulernen will, lässt sich gerne belehren. Ich hätte damals die Worte meines Produzenten ignorieren können. Doch tief in meinem Herzen spürte ich, dass das, was ich da mache, nicht richtig ist. Das bestätigte dann auch, was in Sprüche 13 steht. Wer sich nichts sagen lässt, erntet Armut. Der Schlüssel ist, sich zu fragen, was versucht Gott mir in meiner Situation zu sagen? Denn wenn du willst, dass Menschen deinen Gott mögen, müssen sie zuerst dich mögen. Und das beginnt eben genau hier, bei deinem Vermieter, bei Menschen, die sehen, wie du mit Verantwortung umgehst. Denn unsere Worte über Gott bekommen erst dann Gewicht, wenn unser Leben ihnen Glaubwürdigkeit verleiht. Und keine Sorge, Gott sucht keine perfekten Menschen. Gott sucht Menschen, die bereit sind zu lernen, sich korrigieren zu lassen und zu wachsen. Ich möchte das. Damals und heute. Du nicht auch? Danke für dich.
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Gleich 6:30 lüften Sie nochmal ordentlich durch. Heute wird es heiß. Heute ist Donnerstag, der 18. Juni. Ja, und Donnerstag ist der Rätseltag hier in Aufgeweckt auf ERF Plus. Und heute geht es um eine Redewendung, die aus der Bibel stammt, die aber von uns heute in einem völlig anderen Zusammenhang verwendet wird. Hier auf ERF Plus gehen wir den Dingen auf den Grund. Mehr dazu gleich nach Musik von Sephora Nelson. Genau an diesem Tag.

0: Tag.
1: Also das war mir neu. Eine Studie der Universität Michigan hat gezeigt, wer sich selbst mit Du anspricht statt Ich, hat weniger Angst und bessere Leistung. Sprechen Sie sich selbst also ruhig ein bisschen Mut zu. Du schaffst das. Das wirkt stärker als Ich schaffe das. Aber Vorsicht, bei zu positivem Self-Talk. Eine Studie der Universität Waterloo warnt, Sätze wie Ich bin ein Gewinner können bei Menschen mit niedrigem Selbstwertgefühl genau das Gegenteil bewirken. Ja, das ist aber auch ein Kreuz mit der Phrasendrescherei. Mehr dazu jetzt im Rätsel von Miri Langenbach.
2: Viele Redewendungen stammen aus alten Zeiten, in denen man sie noch wörtlich verstand. In die Bresche springen zum Beispiel. Eine Bresche ist ein gesprengtes Loch in einer Stadt- oder Festungsmauer, in das bei einem Angriff Kämpfer hineinsprangen, um die Verteidigung weiter aufrechtzuerhalten. Oder wenn einem etwas durch die Lappen geht. Das ist Jägersprache und beschreibt ursprünglich wortwörtlich Stofflappen oder Tücher, die bei Treibjagden im Wald aufgehängt wurden, um das Wild in eine bestimmte Richtung zu drängen, wo es erschossen wurde. Hielt sich nicht jedes Bambi dran und ging geradeaus durch die Lappen ins Leben. Andere Sprichwörter kommen aus der Literatur, wie des Pudels Kern aus Goethes Faust oder die Milchmädchenrechnung, die ein Mädchen in einer Fabel von Jean de La Fontaine aus dem 17. Jahrhundert aufstellt. Vor lauter Träumerei, was es mit dem Geld vom Milchverkauf alles anstellen will, stolpert es und verschüttet das wertvolle Gut auf dem Boden.
3: Oh nein!
2: Auch die Bibel enthält viele Aphorismen und Bildsprache, die im Lauf der Jahrtausende sprichwörtlich geworden sind. Die Menge der Gläubigen war ein Herz und eine Seele, berichtet uns zum Beispiel die Apostelgeschichte über die Gütergemeinschaft der ersten Christen. Und einer der großen Propheten Israels prägte den Begriff »den Kopf nicht hängen lassen«. Er mahnt damit an, sich beim Fasten nicht heuchlerisch zu verhalten. Statt nutzlose Frömmigkeit öffentlich zur Schau zu stellen, den Kopf hängen zu lassen, solle man sich lieber für Gerechtigkeit einsetzen, für die Armen, Obdachlosen und Unterdrückten. Heute verwenden wir den Begriff eher als Aufmunterung, denn als Mahnung. Trotzdem, wer plädierte dafür, den Kopf nicht hängen zu lassen?
1: Also, dann lassen Sie den Kopf mal nicht hängen und rätseln Sie mit. Wenn Sie wissen, wer das in der Bibel empfohlen hat, dann haben Sie das Donnerstagsrätsel ja schon gelöst. Schreiben Sie einfach den Namen der Person in eine E-Mail an studio@erfplus.de, bitte unbedingt mit dem Betreff Rätsel. Oder Sie sprechen uns die Lösung einfach aufs Band unter der Nummer 06441 95 74 74. Zu gewinnen gibt es heute auch wieder was. Wir verschenken dreimal Musik von Andy Weiss, die CD, weil immer was geht. Hier nochmal die Rätselfrage. Wer in der Bibel sagt, man solle den Kopf nicht hängen lassen? E-Mail an studio@erfplus.de oder anrufen. Die Nummer lautet 06441 95 74 74. Ja, und ich wünsche Ihnen jetzt erfolgreiches Miträtseln und ganz viel Glück für den Gewinn. Und einen kleinen Vorgeschmack habe ich jetzt auch schon. Ein Lied von der CD von Andy Weiss, weil immer was geht.
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Andy Weiß war das. Schön, dich zu sehen vom Album Weil immer was geht. Und das können Sie heute bei uns gewinnen, wenn Sie das Donnerstagsrätsel lösen. Die Frage finden Sie übrigens auch auf unserer Homepage auf erfplus.de. Jetzt ein ganz anderes Thema. Zu DDR-Zeiten war ja eine Wohnung im Plattenbau wie ein Sechser im Lotto. Heute sind nicht wenige Plattenbauviertel soziale Brennpunkte. Mittendrin in der Platte lebt und arbeitet in Gotha die Senfkorn-Stadtteilmission. Was das ist und was sie tut, das erfahren Sie gleich hier in Aufgeweckt auf ERF+. Jetzt ist es 20 vor 7.

0: Zu DDR-Zeiten waren sie äußerst beliebt. Wohnungen im Plattenbau, denn die Wohnungsnot war groß und in einer Plattenbauwohnung gab es Zentralheizung und ein eigenes Bad. Nach der Wende zogen viele, die es sich leisten konnten, raus aus der Platte. Geblieben sind Rentner und Familien in prekären Verhältnissen. Dazugekommen sind Migranten. Nicht selten gelten Plattenbauviertel als soziale Brennpunkte. Genau deshalb sind Ute und Frank Paul in die Platte gezogen. Und zwar ins thüringische Gotha, in den Stadtteil Gotha West. Sie nennen es Senfkorn-Stadtteilmission und leben und arbeiten dort, mittendrin im Brennpunkt. Regina König war vor Ort.
1: Im Fenster im Erdgeschoss klebt ein Schild, drauf steht Senfkorn-Stadtteilmission. Frank Paul wartet auf mich vor der Haustür. Dieser Plattenbau ist unsaniert, im Flur blättert die Farbe ab. Frank Paul schließt die Wohnungstür auf, eine Zweiraumwohnung mit Küche, Bad und Wohnzimmer. Das ist das kleine Gemeindezentrum.
2: Hier ist unser Wohnzimmer, da sitzen wir, da quatschen wir und da haben wir freitags mittags ein offenes Mittagsgebet. Und wir haben hier dienstags nachmittags was angefangen, was ein Mann angeregt hat. Der wollte gerne mehr von Jesus wissen und daraus ist dann eine Bibelentdeckergruppe geworden.
1: Verantwortet wird die Arbeit der Senfkorn-Stadtteilmission vom Evangelischen Kirchenkreis Gotha. Seit 2021 gehören Frank und Ute Paul von der Offensive junger Christen mit zum Team. 20 Jahre lang lebten sie als Missionare in Argentinien, jetzt in Gotha in der Platte.
3: Wenn wir aus unserer Wohnungstür rauskommen und die 4 Treppen runtergehen, dann merken wir sind mittendrin, da riecht es nach Essen oder auch nach Marihuana oder es gibt laute Schimpfgeräusche aus den sehr kleinen Wohnungen, wo Familien mit Kindern wohnen.
2: Wir knüpfen hier an bei dem Gedanken, erstmal Nachbar sein. Unter den Leuten der Nachbarschaft sich einbringen, kennenlernen, kennengelernt werden und dann mit den Leuten was daraus entwickeln.
1: Bei einer Tasse Kaffee entstehen vertrauliche Gespräche, erzählt Ute Paul. Ein Raum für Fragen öffne sich.
3: Die Leute fragen, wie kann das Leben gehen? Wie hält jemand zu mir? Wie schaffe ich meinen Alltag? Was mache ich, wenn mich meine Nachbarn bedrohen? Wenn wir hinter die Fragen horchen, dann ist es ganz oft erstmal die Sehnsucht nach Gemeinschaft und Zugehörigkeit.
1: Aber auch die Sehnsucht nach Beteiligung und Mitgestaltung sei groß.
3: Sie möchten fühlen, worin sie stark sind, was sie können, was sie zu geben haben.
1: Ganz in der

0: Nähe der Zweiraumwohnung einmal um die Ecke hat das Team ein leerstehendes Ladenlokal angemietet. Hier finden zum Beispiel Deutschkurse statt für Migrantinnen, eine Malwerkstatt für Kinder und Gottesdienste. Regelmäßig gibt es auch ein gemeinsames Frühstück und Schnittchenessen am Abend. Verantwortet wird das von Frauen aus dem Stadtviertel. Sie kaufen Brötchen, Butter und Aufschnitt, decken die Tische, machen den Abwasch.
1: Die Leute haben viel zu geben und die wollen das fühlen, dass es hier keine Diakonie Station für Bedürftige ist, sondern das ist ein Ort zum Mitgestalten und beim Mitgestalten erleben, der Gott, von dem die reden, der ist auch so. Der ruft mich und ich muss nicht erst ein Glaubensbekenntnis ablegen, dass ich mitmachen darf. Ich darf sogar eine biblische Geschichte erzählen, obwohl ich mir gar nicht so sicher bin, ob das wirklich so passiert ist. Aber erzählen kann ich es ja schon mal.
0: Im Sommer ziehen Frank und Ute Paul kurz vor ihrem Ruhestand zurück in ihre Heimat nach Hessen. Als Mentoren wollen sie dann ihre Erfahrungen weitergeben an andere missionarische Teams, die in Ostdeutschland leben, als gute Nachbarn in der Platte, in Schwerin auf Rügen, in Dresden oder in Halle.
1: Wir sind in so einer Altersphase mit viel Erfahrung. Wie können wir denn jetzt die nächste Generation stärken, zusammenbringen?
2: Daraus ist der Wunsch entstanden, verfügbar zu bleiben, auch wenn wir nicht mehr hier wohnen werden, und dafür zu sorgen, dass es eine Art von Präsenz gibt.
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0: Heimat. Arne Kopfermann war das um gleich 7:08 hier in Aufgeweckt auf ERF Plus. Heimat, das klingt irgendwie wohlig und ja, warm. Liebe und Mitgefühl, das sich in konkretem Engagement äußern will. Das ist jetzt eine Kreuzworträtselfrage. Also Liebe und Mitgefühl in konkretem Engagement mit 8 Buchstaben. Was kann das sein? Ja, ganz genau. Das ist Erbarmen. Kommt vom althochdeutschen Barmon, pflegen. Aber was bedeutet das konkret? Dazu hören wir jetzt einen Vorschlag von Annegret Schneider. Sie spricht in ihrem Anstoß über den Bibelvers Psalm 103, Vers 13.
1: Was verbinden Sie mit dem Begriff Erbarmen? Fällt Ihnen da als erstes ein, dass die Hessen kommen? Wenn das so ist, sind Sie vermutlich irgendwo zwischen 40 und 80 und entweder umspielt jetzt ein nostalgisches Lächeln Ihren Mund oder Sie verdrehen entnervt die Augen. So ist das mit Ohrwürmern, die sich einmal im Gedächtnis festgesetzt haben. Aber darf ich Ihre Aufmerksamkeit in eine ganz andere Richtung lenken? Von Erbarmen ist im Buch der Bücher in der Bibel vielfach die Rede. Zum Beispiel in Psalm 103, Vers 13. Da steht in der Luther-Übersetzung: Wie sich ein Vater über Kinder erbarmt, so erbarmt sich der Herr über die, die ihn fürchten. Wenn Ihnen das zu hölzern oder gar zu schwer verständlich klingt, hier die Version aus der Übersetzung Hoffnung für alle. Wie ein Vater seine Kinder liebt, so liebt der Herr alle, die ihn achten und ehren. Und in der neuen Genfer Übersetzung klingt das so: Wie ein Vater seinen Kindern voller Güte begegnet, so begegnet der Herr denen, die ihm in Ehrfurcht dienen. Wie man es auch ausdrücken mag, Fakt ist, Gott ist gut und meint es gut mit uns Menschen. Und wir können nichts Besseres tun, als ihn lieben, ihn ehren und ihm dienen. Und dann wird er uns wiederum mit Güte, Erbarmen und Liebe begegnen. Das will ich mir merken. Das soll sich in meinem Gedächtnis so festsetzen, dass ich es immer wieder abrufen kann. Nicht nostalgisch oder genervt, sondern mit dem festen Wissen, dass da jemand ist, der es gut mit mir meint und der mich nicht fallen lässt.
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So aktuell diese Mischung aus Begreifen und Gestalten. 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Der Zeiger scheint nicht mehr zu drehen. Echt brisant, nicht durch Zeitreisen die Zukunft zu gefährden. Dem Heute

ist der Klick von Speichern und Verwerfen. Was lernen wir aus diesem Tag? Was nimmst du mit? Siehst du klar? 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Die Antwort kommt erst, wenn du fragst. Dieser Punkt entscheidet mit über Wissen und Entdecken. Wo prägt sich die Gegenwart ein? Ist es

muss nicht suchen nach dem Sinn in dem, was war. 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
2: Ich bin Jerome Nussbaum. Einen Tag früher als angekündigt ist das Iran-Abkommen unterzeichnet. US-Präsident Trump hat dazu ein Abendessen auf Schloss Versailles genutzt. Die Präsidenten beider Länder setzten ihre Unterschriften digital unter die Rahmenvereinbarung zum Ende des Iran-Kriegs. Das Abkommen sei jetzt in Kraft, so das Weiße Haus.
3: Dies bestätigte das Vermittlerland Pakistan. Laut dem iranischen Außenministerium wurde der Text in persischer und englischer Sprache unterzeichnet. Nun sollen ausführliche Verhandlungen für ein endgültiges Friedensabkommen folgen. Doch wie geht es nun mit der für Öltransporte wichtigen Straße von Hormus weiter? Dazu sagte der iranische Chefunterhändler, sein Land werde nach der 60-tägigen Phase zur Aushandlung des endgültigen Abkommens nicht zu den Vorkriegsbedingungen zurückkehren. Noah Ulrich, Redaktion.
2: Einen Tag nach dem G7-Gipfel geht es in Brüssel mit dem Treffen der Staats- und Regierungschefs der EU weiter. Sie wollen unter anderem über den Haushalt der Europäischen Union für die kommenden Jahre beraten. Der Entwurf hat ein Volumen von knapp 2 Billionen Euro und sieht im Vergleich zum Vorschlag der EU-Kommission aus dem vergangenen Sommer eine Kürzung der Ausgaben um rund 2% vor. Unter anderem Deutschland fordert allerdings weitere Kürzungen. Bei dem Gipfeltreffen soll es aber auch um einen EU-Beitritt der Ukraine gehen. Der Deutsche Wetterdienst hat für 5 Bundesländer eine Hitzewarnung herausgegeben. Er spricht von der ersten Hitzewelle für ganz Deutschland in diesem Jahr mit Temperaturen bis zu 40 Grad.
4: Besonders in Nordrhein-Westfalen, aber auch Hessen, dem Saarland, Rheinland-Pfalz und Baden-Württemberg wird es in den kommenden Tagen heiß. Heute schon herrscht laut dem Wetterdienst eine so starke Wärmebelastung, dass es für ältere und pflegebedürftige Menschen gefährlich werden kann. Körperliche Aktivitäten sollten nach Möglichkeit vermieden werden. Zwar schossen die Temperaturen auch schon im Mai über die 30-Grad-Marke. Diese Hitzewelle sei aber anders, heißt es. Denn die Nächte werden kaum kühler. In Köln etwa dürfte der Tiefstwert bei 25 Grad liegen. Ulrike Klein, Redaktion.
2: Eine Mutter hat in Schorndorf bei Stuttgart ihr Kleinkind bei hohen Temperaturen im Auto vergessen. Es starb gestern Mittag in dem stark aufgeheizten Fahrzeug. Draußen soll es 28 Grad warm gewesen sein. Inzwischen wurde bekannt, dass das Mädchen über Stunden allein gelassen wurde. Von der Polizei hieß es am Abend, als die Mutter gegen 15 Uhr zurückgekehrt sei und offenbar selbst noch Hilfe für ihr bereits lebloses Kind geholt habe, sei es längst zu spät gewesen. Gegen sie ermittelt jetzt die Staatsanwaltschaft. Portugal ist bei der Fußball-WM hinter den Erwartungen zurückgeblieben. Gegen den Kongo gab es am Abend ein 1:1 Unentschieden. Dagegen gewann England in seinem ersten Spiel bei der WM 4:2 gegen Kroatien. Im Anschluss konnte sich Ghana mit 1:0 gegen Panama durchsetzen.
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2: Die Temperaturen liegen im Moment in Köln und in Bonn bei 19 Grad, Hamburg 17, Bremen 18, in Berlin messen wir ebenfalls 19 Grad, in Dresden und Frankfurt am Main 20, 19 auch in Stuttgart, 18 in München und Erfurt und Münster 19 Grad. Es wird heute überwiegend sonnig sein und auch trocken bleiben. Nur im Nordosten ist es eher wolkig, da sind auch einzelne Schauer möglich. Am späten Abend erwarten wir im äußersten Westen teils kräftige Gewitter. Das Ganze bei Höchstwerten von Nordost nach Südwest zwischen 26 und 36 Grad, an den Küsten nur um maximal 20 Grad.
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5: Ich wünsche Ihnen heute ganz viele Lieblingsmomente. Ich bin Christine Bangel. Guten Morgen am Donnerstag.

Lieblingsmomente. Steffi Neumann war das hier in Aufgeweckt auf ERF Plus. Ja, vielleicht ist ja jetzt gerade ein Lieblingsmoment. Vielleicht strömt ja gerade ein Duft von frischem Kaffee oder vielleicht sogar Kuchen durch Ihr Haus. Genießen Sie es. So schön, dass ich und das auch ERF Plus dabei sein darf.

0: 11 Minuten nach 7, noch ist es kühl draußen. Vielleicht waren Sie ja schon am Gartenzaun und haben die Nachbarn getroffen, noch ein bisschen die Luft genießen. Apropos Gartenzaun, was war denn bei Ihnen in der Nachbarschaft zuletzt das Top-Thema? Wer hat sich denn da wie daneben benommen? Wissen Sie es noch? Und war es im Nachhinein betrachtet wirklich so wichtig? Während Sie jetzt darüber kurz nachdenken, habe ich das Wort zum Tag für Sie von Roland Simanzik. Er spricht darüber, worüber man wirklich öfter reden sollte. Es geht um die Bibelstelle Hebräer 3, Vers 12.
1: Was bin ich froh, dass ich über dieses Thema jetzt nicht sprechen muss. Wie Ihr Nachbar mal wieder seinen Garten pflegt oder eben nicht pflegt. Dazu muss ich jetzt nichts sagen. Und auch darüber nicht, wie dem Franz seine Tochter ihre Kinder erzieht. Oder wie der Meier am letzten Freitag mal wieder mit seiner Frau umgegangen ist. Sie haben bestimmt schon davon gehört. Bin ich froh, dass ich zu all diesen Themen nichts sagen muss. Wozu ich etwas sagen will, das hört sich so an. Seht zu, Brüder und Schwestern, dass niemand unter euch ein böses, ungläubiges Herz habe und abfalle von dem lebendigen Gott. Klingt das jetzt nicht genauso nach Aufpassen, damit uns ja nichts entgeht? Und nicht nur hinschauen, sondern auch kommentieren, unsere Meinung zum Ton der anderen als Senf dazugeben? Seht zu, Brüder und Schwestern, dass niemand unter euch ein böses, ungläubiges Herz habe und abfalle von dem lebendigen Gott. Das ist ein Satz aus der Bibel. Neues Testament, Hebräerbrief, Kapitel 3, Vers 12. Hier geht es darum, nicht von Gott abzufallen, nicht den guten Draht zum lebendigen Gott zu verlieren. Das Ziel von diesem Satz: Bleiben Sie dran an Gott. Ja, das geht. Wenn ich mit Ihnen über das Verhalten Ihrer Nachbarn reden wollte, über die vielleicht sogar komischen Ansichten von Hinz und Kunz, ja, das geht, wird sogar von Christen gemacht. Aber ob es uns glücklich macht? Und ich will ja auch nicht, dass die anderen so über mich reden und mein Leben mit Zeigefinger und spitzer Zunge kommentieren. Darüber zu reden, dass wir nicht von Gott abfallen, das ist etwas anderes. Darüber zu reden, was mir an Gott gefällt, das ist gut. Das lohnt sich, auf die Themen zu achten, die mein Vertrauen zu Gott wachsen lassen. Und das baut Gemeinschaft. Dass niemand ein böses, ungläubiges Herz habe. Der Schlüssel zu einer guten Beziehung zu Gott ist hier mein Herz. Ich war so 17, 18 Jahre alt und musste wegen Atemproblemen zum Onkel Doktor. Der sollte mal genau gucken. Dann bekam ich auch noch einen Termin in der Klinik und dann wieder zum Doktor. Am Ende sagte der: Treiben Sie einfach mehr Sport, junger Mann. Trainieren Sie Ihr Herz, dann wird es wieder gut. Naja, einige Jahre später hat ein anderer Arzt doch ein bisschen was gefunden an den Herzklappen und wie die schließen und so. Das mit dem Training habe ich mir aber gemerkt. Und vor allem auch gemacht. Mehr laufen, mehr Fahrrad fahren, so nach und nach mehr. Übertragen Sie das einmal in den geistlichen Bereich. Mein Herz trainieren, damit ich im Glauben nicht aus der Puste komme. Vertrauen zu Gott einüben. Gutes über ihn denken und Gutes von Gott erwarten. Reden Sie mit Gott, voller Vertrauen. Und dann vielleicht auch mal mit dem Franz seiner Tochter. Vertrauen Sie Gott Ihre Sorgen an, was Ihr Herz schwer macht. Dazu gehört vielleicht auch der Meier und die Sache vom letzten Freitag. Zeigen Sie Gott auch Ihre Pläne. Wenn er da mitgeht, dann kann es so auch laufen. Aus der Zeit, die Sie mit Gott verbringen, wächst Ihr Glaube. Und was Ihnen hilft, sagen Sie das ruhig auch den anderen.
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Clemens Bittlinger war das. 7:20 ist es jetzt und gleich ist wieder Zeit für das Morgengebet hier in Aufgeweckt auf ERF Plus. Mir ist ein Gebet von Teresa von Avila in die Hände gefallen. Sie lebte von 1515 bis 1582. Die Worte und Gedanken sind circa 500 Jahre alt, aber sie könnten aktueller nicht sein. Es geht um die Dinge, die mich beim Älterwerden beschäftigen. Es geht darum, die Augen und Ohren offen zu halten für meine Mitmenschen und immer wieder einen Schritt zurückzutreten, um die Dinge aus einer anderen Perspektive zu betrachten und zu erkennen, was richtig und was wichtig ist. Ich lade Sie ganz herzlich ein, gleich dabei zu sein und mitzubeten.

0: Das Gebet
1: von Teresa von Avila. Sie lebte von 1515 bis 1582. Stammt das Gebet, das ich heute sprechen möchte. Es ist circa 500 Jahre alt, aber es könnte aktueller nicht sein. Es hat mich berührt, weil Teresa von Avila so treffende Worte gewählt hat. Es geht um die Dinge, die mich beim Älterwerden beschäftigen und die ich gut überlegen und einüben möchte. Ich lade Sie ganz herzlich ein, jetzt mit mir zu beten. O Herr, du weißt besser als ich, dass ich von Tag zu Tag älter und eines Tages alt sein werde. Bewahre mich vor der Einbildung, bei jeder Gelegenheit und zu jedem Thema etwas sagen zu müssen. Erlöse mich von der großen Leidenschaft, die Angelegenheiten anderer ordnen zu wollen. Lehre mich nachdenklich, aber nicht grüblerisch, hilfreich, aber nicht diktatorisch zu sein. Bewahre mich vor der Aufzählung endloser Einzelheiten und verleihe mir Schwingen, zur Pointe zu gelangen. Lehre mich schweigen über meine Krankheiten und Beschwerden. Sie nehmen zu und die Lust, sie zu beschreiben, wächst von Jahr zu Jahr. Ich wage nicht, die Gabe zu erflehen, mir die Krankheitsschilderungen anderer mit Freude anzuhören, aber lehre mich, sie geduldig zu ertragen. Lehre mich die wunderbare Weisheit, dass ich mich irren kann. Erhalte mich so liebenswert wie möglich. Lehre mich, an anderen Menschen unerwartete Talente zu entdecken und verleihe mir die schöne Gabe, sie auch zu erwähnen. Amen.

Daniela May war das mit ihrer Version zu Psalm 23. Dieser Psalm ist ja von vielen Künstlern schon vertont worden. Und ich finde, die vielen verschiedenen Versionen sind eine richtige Bereicherung. Jetzt ist es 7.33 Uhr. So schön, dass Sie mit ERF Plus in den Donnerstag starten. Zu DDR-Zeiten war eine Wohnung im Plattenbau wie ein Sechser im Lotto. Heute sind nicht wenige Plattenbauviertel soziale Brennpunkte. Mittendrin in der Platte lebt und arbeitet in Gotha die Senfkorn-Stadtteilmission. Was das ist und was sie tut, das erfahren Sie gleich hier auf ERF Plus.

0: Zu DDR-Zeiten waren sie äußerst beliebt. Wohnungen im Plattenbau. Denn die Wohnungsnot war groß und in einer Plattenbauwohnung, da gab es Zentralheizung und ein eigenes Bad. Nach der Wende zogen viele, die es sich leisten konnten, raus aus der Platte. Geblieben sind Rentner und Familien in prekären Verhältnissen. Dazugekommen sind Migranten. Nicht selten gelten Plattenbauviertel als soziale Brennpunkte. Und genau deshalb sind Ute und Frank Paul in die Platte gezogen. Und zwar ins thüringische Gotha, in den Stadtteil Gotha West. Sie nennen es Senfkorn Stadtteilmission und leben und arbeiten dort. Mittendrin im Brennpunkt. Regina König war vor Ort.
1: Im Fenster im Erdgeschoss klebt ein Schild, drauf steht Senfkorn Stadtteilmission. Frank Paul wartet auf mich vor der Haustür. Dieser Plattenbau ist unsaniert, im Flur blättert die Farbe ab. Frank Paul schließt die Wohnungstür auf, eine Zweiraumwohnung mit Küche, Bad und Wohnzimmer. Das ist das kleine Gemeindezentrum.
2: Hier ist unser Wohnzimmer, da sitzen wir, da quatschen wir und da haben wir freitags mittags ein offenes Mittagsgebet. Und wir haben hier dienstags nachmittags was angefangen, was ein Mann angeregt hat. Der wollte gerne mehr von Jesus wissen und daraus ist dann eine Bibelentdeckergruppe geworden.
1: Verantwortet wird die Arbeit der Senfkorn Stadtteilmission vom evangelischen Kirchenkreis Gotha. Seit 2021 gehören Frank und Ute Paul von der Offensive junger Christen mit zum Team. 20 Jahre lang lebten sie als Missionare in Argentinien, jetzt in Gotha in der Platte.
3: Wenn wir aus unserer Wohnungstür rauskommen und die 4 Treppen runtergehen, dann merken wir sind mittendrin. Da riecht es nach Essen oder auch nach Marihuana oder es gibt laute Schimpfgeräusche aus den sehr kleinen Wohnungen, wo Familien mit Kindern wohnen.
2: Wir knüpfen hier an bei dem Gedanken, erstmal Nachbar sein. Unter den Leuten der Nachbarschaft sich einbringen, kennenlernen, kennengelernt werden und dann mit den Leuten was daraus entwickeln.
1: Bei einer Tasse Kaffee entstehen vertrauliche Gespräche, erzählt Ute Paul. Ein Raum für Fragen öffne sich.
3: Die Leute fragen, wie kann das Leben gehen? Wie hält jemand zu mir? Wie schaffe ich meinen Alltag? Was mache ich, wenn mich meine Nachbarn bedrohen? Wenn wir hinter die Fragen horchen, dann ist es ganz oft erstmal die Sehnsucht nach Gemeinschaft und Zugehörigkeit.
1: Aber auch die Sehnsucht nach Beteiligung und Mitgestaltung sei groß.
3: Sie möchten fühlen, worin sie stark sind, was sie können, was sie zu geben haben.
1: Ganz in der Nähe der Zweiraumwohnung einmal um die Ecke hat das Team ein leerstehendes Ladenlokal angemietet. Hier finden zum Beispiel Deutschkurse statt für Migrantinnen, eine Malwerkstatt für Kinder und Gottesdienste. Regelmäßig gibt es auch ein gemeinsames Frühstück und Schnittchenessen am Abend. Verantwortet wird das von Frauen aus dem Stadtviertel. Sie kaufen Brötchen, Butter und Aufschnitt, decken die Tische, machen den Abwasch.
3: Die Leute haben viel zu geben und die wollen das fühlen, dass es hier keine Diakoniestation für Bedürftige ist, sondern das ist ein Ort zum Mitgestalten und beim Mitgestalten erleben, ah, der Gott, von dem die reden, der ist auch so. Der ruft mich und ich muss nicht erst ein Glaubensbekenntnis ablegen, dass ich mitmachen darf. Ich darf sogar eine biblische Geschichte erzählen, obwohl ich mir gar nicht so sicher bin, ob das wirklich so passiert ist. Aber erzählen kann ich es ja schon mal.
1: Im Sommer ziehen Frank und Ute Paul kurz vor ihrem Ruhestand zurück in ihre Heimat nach Hessen. Als Mentoren wollen sie dann ihre Erfahrungen weitergeben an andere missionarische Teams, die in Ostdeutschland leben, als gute Nachbarn in der Platte, in Schwerin auf Rügen, in Dresden oder in Halle.
3: Wir sind in so einer Altersphase mit viel Erfahrung. Wie können wir denn jetzt die nächste Generation stärken, zusammenbringen?
2: Daraus ist der Wunsch entstanden, verfügbar zu bleiben, auch wenn wir nicht mehr hier wohnen werden. Und dafür zu sorgen, dass es eine Art von Präsenz gibt.
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1: Vielleicht machen Sie ja gerne Kreuzworträtsel. Hier habe ich jetzt mal eine Wortsuche. Liebe und Mitgefühl, das sich in konkretem Engagement äußern will, mit 8 Buchstaben. Ja, ganz genau, das ist Erbarmen. Kommt vom althochdeutschen Barmun, pflegen. Aber was bedeutet das konkret? Dazu hören Sie jetzt einen Vorschlag von Annegret Schneider. Sie spricht in ihrem Anstoß über den Bibelvers Psalm 103, Vers 13.
2: Was verbinden Sie mit dem Begriff Erbarmen? Fällt Ihnen da als erstes ein, dass die Hessen kommen? Wenn das so ist, sind Sie vermutlich irgendwo zwischen 40 und 80 und entweder umspielt jetzt ein nostalgisches Lächeln Ihren Mund oder Sie verdrehen entnervt die Augen. So ist das mit Ohrwürmern, die sich einmal im Gedächtnis festgesetzt haben. Aber darf ich Ihre Aufmerksamkeit in eine ganz andere Richtung lenken? Von Erbarmen ist im Buch der Bücher in der Bibel vielfach die Rede. Zum Beispiel in Psalm 103, Vers 13. Da steht in der Luther-Übersetzung: Wie sich ein Vater über Kinder erbarmt, so erbarmt sich der Herr über die, die ihn fürchten. Wenn Ihnen das zu hölzern oder gar zu schwer verständlich klingt, hier die Version aus der Übersetzung Hoffnung für alle. Wie ein Vater seine Kinder liebt, so liebt der Herr alle, die ihn achten und ehren. Und in der neuen Genfer Übersetzung klingt das so: Wie ein Vater seinen Kindern voller Güte begegnet, so begegnet der Herr denen, die ihm in Ehrfurcht dienen. Wie man es auch ausdrücken mag, Fakt ist, Gott ist gut und meint es gut mit uns Menschen. Und wir können nichts Besseres tun, als ihn lieben, ihn ehren und ihm dienen. Und dann wird er uns wiederum mit Güte, Erbarmen und Liebe begegnen. Das will ich mir merken. Das soll sich in meinem Gedächtnis so festsetzen, dass ich es immer wieder abrufen kann. Nicht nostalgisch oder genervt, sondern mit dem festen Wissen, dass da jemand ist, der es gut mit mir meint und der mich nicht fallen lässt.
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0: 7.54 Uhr ist das jetzt. So schön, dass Sie mit ERF Plus in den Donnerstag starten. Jetzt geht's hier um Geld. Geld regiert die Welt. Das sagen ja viele Leute. Und ja, wir sind ja ohne Geld ziemlich aufgeschmissen. Man muss ja vorsorgen und sich absichern. Außerdem soll man auch spenden. Aber in der Bibel steht auch, ich soll mir keine Sorgen machen. Ja, was denn nun? Sie ahnen es wahrscheinlich schon. Es kommt auf die gesunde Balance an. Pfarrer Andreas Schmierer sagt dazu,
1: dass wir nicht blind und kopflos mit unseren Finanzen umgehen sollen, das wird bereits in Lukas 14, 28 deutlich. Dort geht es um eine Überschlagsrechnung im Hinblick auf die Nachfolge. Sind wir bereit, die Kosten zu tragen und auf die Finanzen übertragen? Haben wir im Blick, welche Sonderausgaben kommen könnten? Dass der Kühlschrank schon alt ist oder der nächste TÜV bald kommt? Kluges Planen verbietet die Bibel nicht, im Gegenteil. Aber ein ängstliches Sorgen dafür umso mehr, weil es nicht hilft und weil es unseren Blick von Gott ablenkt. Matthäus 6, 34. Wer das Nichtsorgen mit dem in den Tag hinein Leben verwechselt, der wird vermutlich irgendwann merken, dass es gut gewesen wäre, etwas zurückzulegen und Vorkehrungen zu treffen. Das ist ein guter Haushalter, der in guten Zeiten spart, so wie auch Josef, der in den 7 guten Jahren die Ernte in den Vorratsspeicher nimmt, um dann in den schlechten Jahren davon zu zehren.
0: Das war Andreas Schmierer zum Thema Gott oder Geld. Interessante und manchmal auch überraschende Denkanstöße hören Sie da. Heute Abend hier im Radio ab 20 Uhr läuft in Wortgut der komplette Vortrag.

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2: Ich bin Jerome Nussbaum. Das Rahmenabkommen zum Ende des Irankriegs ist unterzeichnet und inzwischen in Kraft. US-Präsident Trump und der iranische Präsident Pezeshkian haben es am Abend digital unterschrieben.
3: Trump nutzte dafür den festlichen Rahmen eines Abendessens mit dem französischen Präsidenten Macron auf Schloss Versailles zum Abschluss des G7-Gipfels. Trump verteidigte den Deal nochmal und sagte, er habe keine Wirtschaftskatastrophe erleben wollen. Wäre das so weitergegangen, hätte dies passieren können. Das Abkommen umfasst 14 Punkte. Vorgesehen ist auch eine vollständige Öffnung der für Öltransporte wichtigen Straße von Hormus. Teheran spricht von einer 60-tägigen Phase zur Aushandlung des endgültigen Friedensabkommens. Noah Ulrich, Redaktion.
2: Die Zahl der Beschäftigten in der deutschen Industrie ist auf ein 10-Jahrestief gesunken. Laut einer Studie des Instituts der deutschen Wirtschaft im Auftrag der Bertelsmann Stiftung arbeiteten im vergangenen Jahr 6,6 Millionen Menschen im verarbeitenden Gewerbe. Das sind rund 124.000 weniger als im Jahr davor. Der Hauptgrund sei, dass die Industrie angesichts wirtschaftlicher Risiken zögere, frei werdende Stellen neu zu besetzen. Der Anteil der Industriebeschäftigten am gesamten Arbeitsmarkt sank von 22% im Jahr 2014 auf aktuell 19%. Nach den USA erwägt nun auch Deutschland, die Zahlungen an die Vereinten Nationen zu kürzen. Allerdings aus einem anderen Grund als Washington.
4: Bundesaußenminister Wadephul erklärte, dass es nicht sein könne, dass Deutschland als einer der größten Beitragszahler bei manchen Entscheidungen nicht berücksichtigt werde. In der Rheinischen Post bezog er sich auf die Schlappe bei der Wahl für den Weltsicherheitsrat. Deutschland hatte dabei keinen Sitz bekommen. Laut Wadephul werde sich der Bundestag bei der Haushaltsplanung einzelne Engagements genauer anschauen. Für humanitäre Hilfe wünsche er sich aber mehr deutsche Mittel. Im aktuellen Bundeshaushalt sind für die Vereinten Nationen rund 960 Millionen Euro vorgesehen. Ulrike Klein, Redaktion.
2: Der Stadtrat von Aachen fordert ein Ende der Kontrollen an den Grenzen zu Belgien und den Niederlanden. Am Abend wurde dazu mit großer Mehrheit eine Resolution beschlossen. Nur die AfD stimmte dagegen. Die Bundesregierung wird dazu aufgerufen, die Grenzkontrollen Ende September auslaufen zu lassen. Vor allem Pendler seien betroffen, aber auch Besucher aus den Nachbarländern, ebenso die Wirtschaft in der Grenzregion. Bei der Fußball-WM ist Portugal mit Weltstar Cristiano Ronaldo nicht über ein 1:1 Unentschieden gegen den Kongo hinausgekommen. Dagegen gab es einen Sieg für England, 4:2 stand es am Abend gegen Kroatien. Außerdem konnte sich Ghana mit 1:0 gegen Panama durchsetzen und am frühen Morgen deutscher Zeit besiegte Kolumbien Usbekistan mit 3:1.
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2: Wir schauen auf die aktuellen Temperaturen. Köln und Bonn 21 Grad, 18 messen wir in Hamburg, 19 sind es in Bremen, Berlin 21, Dresden und Frankfurt am Main 22 Grad, Stuttgart und München 21, Erfurt ebenfalls 21 Grad und Münster 20. Es wird heute überwiegend sonnig sein und auch trocken bleiben. Nur im Nordosten ist es eher wolkig, da sind auch einzelne Schauer möglich. Am späten Abend erwarten wir im äußersten Westen teils kräftige Gewitter. Das Ganze bei Höchstwerten von Nordost nach Südwest zwischen 26 und 36 Grad, an den Küsten nur um maximal 20 Grad.
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5: Lüften Sie noch mal richtig gut durch. Letzte Gelegenheit, ist ja schon kurz nach 8. Heute wird es heiß. Ich bin Christine Bangel. Guten Morgen am Donnerstag.

Chris Lasser, das Heimat des Lebens. 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

0: Alles, was zählt, finden wir Jesus in dir. Das ist doch Klartext, oder? Manchmal muss man auch Klartext reden. Ich habe jetzt das Wort zum Tag für Sie, aber erst habe ich noch mal eine Frage. Was war denn bei Ihnen in der Nachbarschaft zuletzt das Top-Thema? Wer hat sich da wie daneben benommen? Wissen Sie das noch? Und war es im Nachhinein betrachtet wirklich so wichtig? Während Sie jetzt kurz darüber nachdenken, habe ich das Wort zum Tag für Sie und Klartext von Roland Simancic. Er spricht darüber, worüber man wirklich öfter reden sollte. Es geht um die Bibelstelle Hebräer 3, Vers 12.
1: Was bin ich froh, dass ich über dieses Thema jetzt nicht sprechen muss. Wie Ihr Nachbar mal wieder seinen Garten pflegt oder eben nicht pflegt. Dazu muss ich jetzt nichts sagen. Und auch darüber nicht, wie dem Franz seine Tochter ihre Kinder erzieht. Oder wie der Meier am letzten Freitag mal wieder mit seiner Frau umgegangen ist. Sie haben bestimmt schon davon gehört. Bin ich froh, dass ich zu all diesen Themen nichts sagen muss. Wozu ich etwas sagen will, das hört sich so an. Seht zu, Brüder und Schwestern, dass niemand unter euch ein böses, ungläubiges Herz habe und abfalle von dem lebendigen Gott. Klingt das jetzt nicht genauso nach Aufpassen, damit uns ja nichts entgeht? Und nicht nur hinschauen, sondern auch kommentieren, unsere Meinung zum Tun der anderen als Senf dazugeben? Seht zu, Brüder und Schwestern, dass niemand unter euch ein böses, ungläubiges Herz habe und abfalle von dem lebendigen Gott. Das ist ein Satz aus der Bibel. Neues Testament, Hebräerbrief, Kapitel 3, Vers 12. Hier geht es darum, nicht von Gott abzufallen, nicht den guten Draht zum lebendigen Gott zu verlieren. Das Ziel von diesem Satz: Bleiben Sie dran an Gott. Ja, das geht. Wenn ich mit Ihnen über das Verhalten Ihrer Nachbarn reden wollte, über die vielleicht sogar komischen Ansichten von Hinz und Kunz, ja, das geht, wird sogar von Christen gemacht. Aber ob es uns glücklich macht? Und ich will ja auch nicht, dass die anderen so über mich reden und mein Leben mit Zeigefinger und spitzer Zunge kommentieren. Darüber zu reden, dass wir nicht von Gott abfallen, das ist etwas anderes. Darüber zu reden, was mir an Gott gefällt, das ist gut. Das lohnt sich, auf die Themen zu achten, die mein Vertrauen zu Gott wachsen lassen. Und das baut Gemeinschaft. Dass niemand ein böses, ungläubiges Herz habe. Der Schlüssel zu einer guten Beziehung zu Gott ist hier mein Herz. Ich war so 17, 18 Jahre alt und musste wegen Atemproblemen zum Onkel Doktor. Der sollte mal genau gucken. Dann bekam ich auch noch einen Termin in der Klinik und dann wieder zum Doktor. Am Ende sagte der: Treiben Sie einfach mehr Sport, junger Mann. Trainieren Sie Ihr Herz, dann wird es wieder gut. Naja, einige Jahre später hat ein anderer Arzt doch ein bisschen was gefunden an den Herzklappen und wie die schließen und so. Das mit dem Training habe ich mir aber gemerkt und vor allem auch gemacht. Mehr laufen, mehr Fahrrad fahren, so nach und nach mehr. Übertragen Sie das einmal in den geistlichen Bereich. Mein Herz trainieren, damit ich im Glauben nicht aus der Puste komme. Vertrauen zu Gott einüben. Gutes über ihn denken und Gutes von Gott erwarten. Reden Sie mit Gott, voller Vertrauen. Und dann vielleicht auch mal mit dem Franz seiner Tochter. Vertrauen Sie Gott Ihre Sorgen an, was Ihr Herz schwer macht. Dazu gehört vielleicht auch der Meier und die Sache vom letzten Freitag. Zeigen Sie Gott auch Ihre Pläne. Wenn er da mitgeht, dann kann es so auch laufen. Aus der Zeit, die Sie mit Gott verbringen, wächst Ihr Glaube Und was Ihnen hilft, sagen Sie das ruhig auch den anderen.
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20 nach 8 ist es jetzt. Jetzt habe ich mich doch dazu hinreißen lassen, ein bisschen mit der Hüfte zu wippen, zu Jörg Swoboda alles prüfen. Auch das, was man einfach so dahin sagt, weil man es eben so sagt. Ja, und genau darum geht es heute im Rätsel. Donnerstag ist ja Rätseltag hier in Aufgeweckt auf ERF Plus. Und heute geht es um eine Redewendung, die aus der Bibel stammt, die aber von uns heute in einem völlig anderen Zusammenhang verwendet wird. Ja, hier auf ERF Plus gehen wir den Dingen auf den Grund. Mehr dazu gleich.

0: Also das war mir neu. Eine Studie der Universität Michigan hat gezeigt, wer sich selbst mit Du anspricht statt Ich, hat weniger Angst und bessere Leistung. Also sprechen Sie sich selbst also ein bisschen Mut zu. Du schaffst das. Das wirkt stärker als Ich schaffe das. Aber Vorsicht bei zu positivem Self-Talk. Eine Studie der Universität Waterloo warnt, Sätze wie Ich bin ein Gewinner können bei Menschen mit niedrigem Selbstwertgefühl das Gegenteil bewirken. Das ist aber auch echt ein Kreuz mit der Phrasendrescherei. Mehr dazu jetzt im Rätsel von Miri Langenbach.
1: Viele Redewendungen stammen aus alten Zeiten, in denen man sie noch wörtlich verstand. In die Bresche springen zum Beispiel. Eine Bresche ist ein gesprengtes Loch in einer Stadt- oder Festungsmauer, in das bei einem Angriff Kämpfer hineinsprangen, um die Verteidigung weiter aufrechtzuerhalten. Oder wenn einem etwas durch die Lappen geht. Das ist Jägersprache und beschreibt ursprünglich wortwörtlich Stofflappen oder Tücher, die bei Treibjagden im Wald aufgehängt wurden, um das Wild in eine bestimmte Richtung zu drängen, wo es erschossen wurde. Hielt sich nicht jedes Bambi dran und ging geradeaus durch die Lappen ins Leben. Andere Sprichwörter kommen aus der Literatur, wie des Pudels Kern aus Goethes Faust oder die Milchmädchenrechnung, die ein Mädchen in einer Fabel von Jean de La Fontaine aus dem 17. Jahrhundert aufstellt. Vor lauter Träumerei, was es mit dem Geld vom Milchverkauf alles anstellen will, stolpert es und verschüttet das wertvolle Gut auf dem Boden.
2: Oh nein!
1: Auch die Bibel enthält viele Aphorismen und Bildsprache, die im Lauf der Jahrtausende sprichwörtlich geworden sind. Die Menge der Gläubigen war ein Herz und eine Seele, berichtet uns zum Beispiel die Apostelgeschichte über die Gütergemeinschaft der ersten Christen. Und einer der großen Propheten Israels prägte den Begriff »den Kopf nicht hängen lassen«. Er mahnt damit an, sich beim Fasten nicht heuchlerisch zu verhalten. Statt nutzlose Frömmigkeit öffentlich zur Schau zu stellen, den Kopf hängen zu lassen, solle man sich lieber für Gerechtigkeit einsetzen, für die Armen, Obdachlosen und Unterdrückten. Heute verwenden wir den Begriff eher als Aufmunterung, denn als Mahnung. Trotzdem, wer plädierte dafür, den Kopf nicht hängen zu lassen?
0: Also dann lassen Sie den Kopf nicht hängen. Wenn Sie wissen, wer das in der Bibel empfohlen hat, dann haben Sie das Donnerstagsrätsel quasi schon gelöst. Und schreiben Sie den Namen der Person in eine E-Mail an studio@efplus.de, bitte mit dem Betreff Rätsel. Oder Sie sprechen uns die Lösung einfach aufs Band. Unter der Nummer 06441 95 74 74. Und zu gewinnen gibt es auch wieder was richtig Tolles. Wir verschenken 3-mal Musik von Andy Weiß, die CD »Weil immer was geht«. Hier nochmal die Rätselfrage, wer in der Bibel sagt, man solle den Kopf nicht hängen lassen? Per E-Mail an studio@efplus.de oder anrufen. Die Nummer lautet 06441 95 74 74. Ja, und ich wünsche Ihnen jetzt erfolgreiches Miträtseln und ganz viel Glück für den Gewinn. Und natürlich habe ich auch einen kleinen Vorgeschmack für Sie, ein Lied von der CD von Andy Weiß, »Weil immer was geht«.

0: In den vergangenen Wochen haben wir Sie, liebe Hörer, gefragt, erzähl mal. Wir suchen Geschichten von Ihnen, Mutmachgeschichten und Geschichten voller Hoffnung. Und die sollen dann Hoffnung auch für andere schenken. Denn es sind ja Geschichten, die das Leben lebendig machen. Bei mir im Aufgeweckt-Studio ist jetzt meine Kollegin Katja Wiedmann. Hallo Katja.
1: Guten Morgen.
0: Katja, du hast ja in den letzten Wochen die Geschichten für die Aktion Erzähl mal alle gelesen. Viele haben berichtet, wie sie Gott durch EF Plus erlebt haben. Und du hast gleich eine Geschichte dabei, die geht ans Herz.
1: Ja, ich freue mich schon, die zu teilen mit euch allen.
0: Ich bin auch ganz gespannt, also bleiben Sie auf jeden Fall dabei, hier in Aufgeweckt auf EF Plus.

0: Wir sagen es immer wieder und wir wiederholen uns gern. Wir wünschen uns, dass Menschen Gott kennenlernen und er ihr Leben verändert. Und wenn er dazu auch noch EF Plus gebraucht, dann sind wir richtig glücklich. Neulich haben wir genau das mal bei Ihnen nachgefragt, ob es denn wirklich auch so ist, dass Gott durch EF Plus wirkt. Katja Wiedmann hat das angestoßen. Katja, schön, dass du jetzt hier bei mir im EF Plus Studio bist. Du steckst ja mittendrin in den Geschichten, die unsere Hörerinnen und Hörer geschrieben haben aus der Aktion Erzähl mal. Für alle, die das jetzt noch nicht kennen, was steckt denn dahinter? Klär uns doch noch mal kurz auf.
1: Ja, gerne. Wir haben unsere ERF Plus Hörerinnen und Hörer eingeladen, uns ihre Geschichten zu schicken. Also Erlebnisse, Momente, bei denen Gott durch ERF Plus in ihrem Leben gewirkt hat. Und die allerschönsten Geschichten, die wollen wir sichtbar machen für alle. Das ist Erzähl mal, so in der Kurzversion.
0: Und du hast Geschichten gesammelt, also die ganzen Geschichten, die gekommen sind, die sind bei dir und du hast jetzt mittlerweile alle gelesen. Wie war das denn?
1: Also Christine, ich saß da echt letzte Woche so mit knapp 50 Geschichten aus dem echten Leben, die wir zugeschickt bekommen haben, per E-Mail, per Post, auf unserer Webseite, alles Mögliche ist gekommen. Und ich saß da bei mir auf dem Sofa und ich war wirklich so überwältigt, dass ich war da immer zwischen mal am Staunen, mal am Lachen, mal wirklich zu Tränen gerührt. Wir haben so viele wunderbare Geschichten bekommen, wirklich. Und dann sitzt man da und man liest und liest und denkt wirklich immer wieder, boah, Gott wirkt so persönlich und er wirkt durch ERF Plus so ganz konkret und mitten im Leben.
0: Du bist echt begeistert und ich glaube dir, dass du da auch wirklich gerne diese Geschichten gelesen hast. Aber was passiert denn jetzt mit allen diesen Geschichten?
1: Ja, ich habe die allerschönsten Geschichten gelesen und wir haben dann welche ausgesucht, die allerschönsten. Und wir melden uns jetzt nach und nach bei den Menschen, die uns diese Geschichten geschickt haben, denn die wollen wir wirklich gern veröffentlichen und da hoffen wir, dass wir die Erlaubnis von diesen Leuten bekommen, denn geschickt haben, denn die wollen wir wirklich gern veröffentlichen und da hoffen wir, dass wir die Erlaubnis von diesen Leuten bekommen.

0: können. Aber einen kleinen Einblick kann ich mal geben. Ich habe nämlich eine Geschichte von einer Hörerin mitgebracht. Die lese ich jetzt einfach mal vor. Sie schreibt: Seit Tagen ist mein Herz bekümmert und voll Traurigkeit. Heute Morgen habe ich gebetet. Herr, gib mir die Kraft, die ich brauche, sonst schaffe ich das nicht. Dann schaltete ich den ERF ein. Da höre ich das Lied »Gott hört dein Gebet«. Eine junge Frau aus der Schweiz wünscht sich Amazing Grace. Sephora Nelson singt »Wenn Frieden mit Gott«. Mitten in diesem Lied denke ich für mich, wenn jetzt auch noch das Wunder der Perle von Sören Kahl gespielt wird, dann bist du, Herr, mir wieder ganz nahe. Das Lied wurde als vorletztes gespielt. Die Kraft, um die ich gebeten hatte, war da und die Traurigkeit hat im Lauf des Tages nachgelassen.
1: Das ist echt, das ist so still und so stark gleichzeitig. Und die Hörerin hat einfach gefragt und Gott hat geantwortet.
0: Genau. Und diese Momente, die verdienen es, einfach gesehen zu werden. Darum geht es im Hintergrund jetzt weiter mit der Aktion Erzähl mal. Und ich kann es kaum erwarten, dass sie öffentlich wird.
1: Also ich kann es auch nicht erwarten. Und wir halten Sie auf dem Laufenden über unsere Aktion Erzähl mal. Bleiben Sie auf jeden Fall gespannt. Für die Aktion haben wir Sie gefragt, wie Sie Gott durch ERF Plus erleben. Und Sie haben uns Ihre Geschichte erzählt. Die schönsten Geschichten wollen wir mit Ihnen teilen. Ab dem 20. Juli können Sie sie erleben auf erfplus.de.

Katja Zimmermann war das hier auf ERF Plus. Die besten Geschichten. Und ich sage nochmal ganz lieben Dank für Ihre Geschichten, die Sie uns schicken, was Sie mit ERF Plus erlebt haben.

0: Jetzt geht's ums Kreuzworträtseln. Vielleicht machen Sie gerne solche Rätsel. Dann habe ich jetzt eine Frage. Liebe und Mitgefühl, das sich in konkretem Engagement äußern will. Mit 8 Buchstaben. Ja, ganz genau. Das ist Erbarmen. Kommt vom althochdeutschen Barmun und heißt pflegen. Aber was bedeutet das jetzt konkret? Dazu hören wir jetzt einen Vorschlag von Annegret Schneider. Sie spricht in ihrem Anstoß über den Bibelvers Psalm 103, Vers 13.
1: Was verbinden Sie mit dem Begriff Erbarmen? Fällt Ihnen da als erstes ein, dass die Hessen kommen? Wenn das so ist, sind Sie vermutlich irgendwo zwischen 40 und 80 und entweder umspielt jetzt ein nostalgisches Lächeln Ihren Mund oder Sie verdrehen entnervt die Augen. So ist das mit Ohrwürmern, die sich einmal im Gedächtnis festgesetzt haben. Aber darf ich Ihre Aufmerksamkeit in eine ganz andere Richtung lenken? Von Erbarmen ist im Buch der Bücher in der Bibel vielfach die Rede. Zum Beispiel in Psalm 103, Vers 13. Da steht in der Luther-Übersetzung: Wie sich ein Vater über Kinder erbarmt, so erbarmt sich der Herr über die, die ihn fürchten. Wenn Ihnen das zu hölzern oder gar zu schwer verständlich klingt, hier die Version aus der Übersetzung Hoffnung für alle. Wie ein Vater seine Kinder liebt, so liebt der Herr alle, die ihn achten und ehren. Und in der neuen Genfer Übersetzung klingt das so: Wie ein Vater seinen Kindern voller Güte begegnet, so begegnet der Herr denen, die ihm in Ehrfurcht dienen. Wie man es auch ausdrücken mag, Fakt ist, Gott ist gut und meint es gut mit uns Menschen. Und wir können nichts Besseres tun, als ihn lieben, ihn ehren und ihm dienen. Und dann wird er uns wiederum mit Güte, Erbarmen und Liebe begegnen. Das will ich mir merken. Das soll sich in meinem Gedächtnis so festsetzen, dass ich es immer wieder abrufen kann. Nicht nostalgisch oder genervt, sondern mit dem festen Wissen, dass da jemand ist, der es gut mit mir meint und der mich nicht fallen lässt.
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0: du schenkst.
1: Dankeschön. Da schließe ich mich doch einfach an Bettina Alms. Danke, dass Sie mir hier auf EF Plus Gesellschaft leisten. Und wenn Sie jetzt mehr Lust auf Lieblingsmusik haben, dann bleiben Sie noch dabei hier auf EF Plus. Gleich startet, gern gehört, das Wunschkonzert von 9 bis 11 Uhr. Ich bin Christine Bangel und ich wünsche Ihnen einen schönen Mittwoch noch. Nein, heute ist Donnerstag. Einen schönen Donnerstag noch. Gottes Segen und seinen Frieden.

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1: Ich bin Jerome Nussbaum. Das Rahmenabkommen zum Ende des Irankriegs ist unterzeichnet und inzwischen in Kraft. US-Präsident Trump und der iranische Präsident Pezeshkian haben es am Abend digital unterschrieben.
2: Trump nutzte dafür den festlichen Rahmen eines Abendessens mit dem französischen Präsidenten Macron auf Schloss Versailles zum Abschluss des G7-Gipfels. Trump verteidigte den Deal nochmal und sagte, er habe keine Wirtschaftskatastrophe erleben wollen. Wäre das so weitergegangen, hätte dies passieren können. Das Abkommen umfasst 14 Punkte. Vorgesehen ist auch eine vollständige Öffnung der für Öltransporte wichtigen Straße von Hormus. Teheran spricht von einer 60-tägigen Phase zur Aushandlung des endgültigen Friedensabkommens. Noah Ulrich, Redaktion.
1: Die Zahl der Beschäftigten in der deutschen Industrie ist auf ein 10-Jahrestief gesunken. Laut einer Studie des Instituts der deutschen Wirtschaft im Auftrag der Bertelsmann Stiftung arbeiteten im vergangenen Jahr 6,6 Millionen Menschen im verarbeitenden Gewerbe. Das sind rund 124.000 weniger als im Jahr davor. Der Hauptgrund sei, dass die Industrie angesichts wirtschaftlicher Risiken zögere, frei werdende Stellen neu zu besetzen. Der Anteil der Industriebeschäftigten am gesamten Arbeitsmarkt sank von 22% im Jahr 2014 auf aktuell 19%. Nach den USA erwägt nun auch Deutschland, die Zahlungen an die Vereinten Nationen zu kürzen, allerdings aus einem anderen Grund als Washington.
3: Bundesaußenminister Wadephul erklärte, dass es nicht sein könne, dass Deutschland als einer der größten Beitragszahler bei manchen Entscheidungen nicht berücksichtigt werde. In der Rheinischen Post bezog er sich auf die Schlappe bei der Wahl für den Weltsicherheitsrat. Deutschland hatte dabei keinen Sitz bekommen. Laut Wadephul werde sich der Bundestag bei der Haushaltsplanung einzelne Engagements genauer anschauen. Für humanitäre Hilfe wünsche er sich aber mehr deutsche Mittel. Im aktuellen Bundeshaushalt sind für die Vereinten Nationen rund 960 Millionen Euro vorgesehen. Ulrike Klein, Redaktion.
1: Der Stadtrat von Aachen fordert ein Ende der Kontrollen an den Grenzen zu Belgien und den Niederlanden. Am Abend wurde dazu mit großer Mehrheit eine Resolution beschlossen. Nur die AfD stimmte dagegen. Die Bundesregierung wird dazu aufgerufen, die Grenzkontrollen Ende September auslaufen zu lassen. Vor allem Pendler seien betroffen, aber auch Besucher aus den Nachbarländern, ebenso die Wirtschaft in der Grenzregion. Bei der Fußball-WM ist Portugal mit Weltstar Cristiano Ronaldo nicht über ein 1:1 Unentschieden gegen den Kongo hinausgekommen. Dagegen gab es einen Sieg für England, 4:2 stand es am Abend gegen Kroatien. Außerdem konnte sich Ghana mit 1:0 gegen Panama durchsetzen und am frühen Morgen deutscher Zeit besiegte Kolumbien Usbekistan mit 3:1.
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1: Wir schauen auf die aktuellen Temperaturen. Köln und Bonn 21 Grad, 18 messen wir in Hamburg, 19 sind es in Bremen, Berlin 21, Dresden und Frankfurt am Main 22 Grad, Stuttgart und München 21, Erfurt ebenfalls 21 Grad und Münster 20. Es wird heute überwiegend sonnig sein und auch trocken bleiben. Nur im Nordosten ist es eher wolkig, da sind auch einzelne Schauer möglich. Am späten Abend erwarten wir im äußersten Westen teils kräftige Gewitter. Das Ganze bei Höchstwerten von Nordost nach Südwest zwischen 26 und 36 Grad, an den Küsten nur um maximal 20 Grad.
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4: Ja, hier sind Sie richtig. Gern gehört auf ERF Plus. Ich bin Christine Bangel und ich hoffe, Sie haben ein kühles Plätzchen gefunden und lauschen jetzt Ihrer Lieblingsmusik. Das erste Lied spiele ich für Rico Hess aus Seematal Seema. Anker in der Zeit von Albert Frey. Und Sie haben sich das Lied gewünscht, weil Sie einen schönen Anlass dazu schreiben. Unserer lieben Mutti Christiane wünschen wir zum 71. Geburtstag alles Liebe, Gottes Segen, verbunden mit Kraft und Freude für deine weiteren Lebensjahre. Zeit, in der du so oft für alle anderen da bist. Es grüßen dich Fatih Amin, deine Kinder Markus, Sebastian und Rico.

Wenn Sie gerne etwas verschenken, Ihnen aber so langsam die Ideen ausgehen, denn Blumen, Schokolade, Socken und Servietten hat ja eigentlich jeder schon. Dann schenken Sie doch einfach mal ein Lied. Das können Sie hier im Radio auf EF Plus verschenken. So wie Gunther Reist aus Mörfelden-Walldorf. Er möchte mit dem Lied Heilig, heilig, heilig ist der Herr seine Glaubensschwester Irene sehr herzlich grüßen und ihr zu ihrem heutigen Geburtstag gratulieren. Gottes reichen Segen für ihr neues Lebensjahr und heute einen ganz besonders schönen Tag.

Guten Morgen, hier ist Klaus Müller aus Daaden. Ich möchte meine lieben vielen Freunde herzlich grüßen mit einem Lied, was meine liebe Erika 1962 in ihr Tagebuch schrieb. Es heißt: Mit Jesus alle Tage, in Freude wie im Leid, getrost in jeder Lage, zum Dienst für ihn bereit. Mit ihm in allen Dingen wird jedes Tagwerk gut und du wirst es vollbringen mit Kraft und frohem Mut. Bleibt fröhlich mit Jesus unterwegs, auch ihr vom ERF. Ciao.

Frank Sabotny aus Wesel am Niederrhein. Ja, es steht seit 91 Jahren fest, dass mein lieber Onkel Reinhard Gebhardt am Sonntag Geburtstag hatte. Ich habe das leider verpasst, pünktlich zu gratulieren, aber es kommt von ganzem Herzen, wenn es auch zu spät kommt, lieber Onkel Reinhard. Du hast so viel Gutes in meinem Leben bewirkt. Ich danke dir von ganzem Herzen dafür und ich verbinde, wenn ich an dich denke, das mit dem Lied Jesus ist ein mächtiger Heiland, er hilft überall durch. Das haben wir in der Kinderstunde nämlich von dir gelernt. Sei gesegnet, lieber Onkel Reinhard, mit Tante Christel. Tschüss.

Als nächstes steht unser Lied der Woche hier auf der Playlist bei Gern gehört auf ERF Plus. Vom Himmel her, so heißt es. Wir haben ja schon ein paar Mal reingehört. Markus Kohl hat das Lied geschrieben und meine Kollegin Ruth Hintenender hat es für diese Woche ausgesucht. Und von ihr kommen auch die Gedanken zwischendrin.

Das Lied der Woche ist Teil eines Albums von Markus Kohl. Er hat das Lied zusammen mit Christine Pfeifle und Dietmar Ortelsburg geschrieben. Der Titel: Vom Himmel her. Himmel. Ein Wort, mehrere Bedeutungen. Ich denke da zum Beispiel an den Himmel, den ein Sonnenaufgang in Farben taucht und der in einer wolkenlosen Nacht Sterne funkeln lässt. Im Lied der Woche geht es um eine andere Bedeutung des Wortes Himmel. Der Ort, wo Gott wohnt. Oder anders, die Wirklichkeit Gottes. Über die Vorstellung vom Himmel habe ich einen interessanten Gedanken bei Wilhelm Busch gefunden. Er war evangelischer Pfarrer und Aktivist der Bekennenden Kirche und hat über 3 Jahrzehnte lang das Weigle-Haus in Essen geleitet. In einem seiner Bücher schreibt Wilhelm Busch, dass die moderne Vorstellung von Dimensionen Ähnlichkeit mit seiner Vorstellung vom biblischen Himmel hat. Die Bibel deutet seinem Verständnis nach an, dass es mehr gibt als nur die dreidimensionale Welt, in der wir unseren Alltag leben. Gott existiert gleichzeitig. Unsichtbar für uns, aber dennoch real, wie eine weitere Dimension. Im Lied der Woche singen Markus Kohl und Steffi Neumann: Vom Himmel her schickst du deine Gnade in das Land, grenzenlos die Liebe, die das Böse überwand.

Guten Morgen, mein Name ist Franz Bissay und ich möchte, bevor mein Wunschlied angesagt wird von mir, alle grüßen am Mikrofon und hinter Mikrofon und alle, die an den Geräten hören. Ein Wunsch habe ich, es ist ein Lied von Talia Lavi, mein letztes Lied. Wenn es nicht gespielt werden kann, das Lied, mein letztes Lied, dann wünsche ich mir von Ivan Reprov. Ich kann das Wunder noch nicht fassen. Viele Grüße und vielen Dank.

Sie hören Gern gehört auf ERF Plus und Gern gehört, das heißt nichts anderes als wir spielen Lieder, die Sie gerne hören möchten. Das Lied Mir ist Erbarmung widerfahren spiele ich jetzt für Kurt Blecher in Herborn zum 88. Geburtstag. Gottes reichen Segen für Sie und heute einen ganz wunderbaren Ehrentag.

Was ich an dieser Sendung so großartig finde, dass wir hier wie eine große Familie zusammenhören. Jeder hat Lieder, die ihn durchs Leben begleiten. Jeder verbindet etwas mit den Texten und den Melodien. Und Sie, liebe Elfriede in Wiesbaden, verbinden ganz bestimmt mit einer ganzen Menge Liedern Erinnerungen. Denn Sie werden heute 95 Jahre alt. Helmut Müller aus Wiesbaden-Dotzheim wünscht sich für Sie das Lied »Lobe den Herrn, meine Seele« und seinen heiligen Namen. Und er grüßt Sie im Namen der Familie ganz herzlich und wünscht Gottes Segen für das neue Lebensjahr.

Grüß Gott, liebe Hörer. Mit dem Lied »Du bist da« von Danny Blatt mache ich mir nachträglich zu meinem Geburtstag diese Woche sowie meiner bibeltreuen Christusgemeinde in Gensingen eine Freude. Gottes Schutz und Segen auch dem ERF und seinen Mitarbeitern. Von Sabine aus Ingelheim.

Schön, dass Sie dabei sind, hier bei Gern gehört auf ERF Plus. Und wenn Sie jetzt vielleicht Ihren Namen hier im Radio gehört haben und das vielleicht nur mit einem halben Ohr, weil Sie von allen Seiten Glückwünsche zu Ihrem Geburtstag bekommen, dann habe ich jetzt einen Tipp für Sie. Sie können sich Ihren Gruß und Ihr Lied nochmal ganz in Ruhe anhören. Die Sendung Gern gehört finden Sie nachträglich auf unserer Homepage auf erfplus.de und natürlich auch in der App von ERF Plus. Der nächste Titel heißt Shalom, Shalom, der Herr segne uns. Irmgard Schwamm aus Steinheim grüßt zum 70. Geburtstag von Gisela Späth in Höpfigheim. Herzliche Glückwünsche und Gottes Segen an jedem neuen Tag.

Carola Baum aus Erbach wünscht sich das Lied Awesome God von Michael W. Smith zur Freude für ihre Freundin Birgit, die so vieles stemmen muss.

Jetzt hat unser Zufallsgenerator eine Nachricht von Matthias Steinburg gezogen. Guten Morgen zusammen ins Studio. Na, da nutze ich doch mal von unterwegs die Chance und grüße über gern gehört meine lieben Eltern Inge und Karl-Heinz Steinburg in Kürten und wünsche Ihnen einen schönen Tag mit Gott ist gut von Pamela Natterer. Danke, dass ihr immer für uns da seid. Ganz liebe Grüße von eurem Sohn Matthias.

0: Hallo, hier spricht Silvia Müller aus St. Augustin. Ja, da noch ein bisschen Platz ist, will ich mal versuchen, ob ich David Mies gespielt haben kann mit dem Titel We Are the Reason to Live. Das gefällt mir einfach sehr gut und ich würde es gerne nochmal hören. Ja, vielleicht passt's ja. Vielen Dank Ihnen allen. Gottes Segen. Bis bald mal. Tschüss.
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1: Ich bin Jerome Nussbaum. Bundesverteidigungsminister Pistorius begrüßt das am Abend unterzeichnete Abkommen zum Iran-Krieg. Gleichzeitig sicherte er eine deutsche Unterstützung in der Region für die Zeit danach zu. Allerdings nur in einem klaren internationalen völkerrechtlichen Rahmen, sagte er zum Auftakt eines NATO-Treffens in Brüssel.
2: Und wir brauchen permissive environment, das heißt insbesondere die Zustimmung des Irans und des Omans für entsprechende Minenräumaktivitäten. Vieles hängt jetzt davon ab, wie die Verhandlungen zwischen dem Iran und den USA in den nächsten 60 Tagen verlaufen. Sehr zu begrüßen ist jedenfalls der Fortschritt, den es jetzt mit der Verabredung darüber gibt, die Kampfhandlungen sofort einzustellen.
1: Nach eigenen Angaben bereitet die Bundesregierung schon das Mandat für einen möglichen Bundeswehreinsatz in der Straße von Hormuz vor. Laut Kanzler Merz könnte der Bundestag kurz vor der parlamentarischen Sommerpause darüber abstimmen. Eine Gruppe um Thüringens AfD-Landeschef Höcke will die Partei nach einem Medienbericht für Rechtsextremisten öffnen. Laut RTL und NTV will die Gruppe beim Bundesparteitag in Erfurt beantragen, dass dafür die sogenannte Unvereinbarkeitsliste gelockert wird. Darin wird geregelt, welchen extremistischen Organisationen AfD-Mitglieder nicht angehören dürfen. Eine eigene Extremismusdefinition soll demnach bei dem Parteitag am 1. Juli-Wochenende durchgesetzt werden. Ex-Bundesbildungsministerin Chavan von der CDU hat die europaweit erste islamisch-theologische Fakultät an der Uni Münster als Meilenstein gewürdigt. Die Fakultät werde wahrgenommen werden, sagte sie in einem Gastbeitrag für das Kölner Internetportal domradio.de.
3: Die Gründung bedeute eine Stärkung der wissenschaftlichen Theologie insgesamt, so Chavan. Sie sagte auch, es sei sehr wichtig, dass die Theologien an den Universitäten verankert und im Dialog mit anderen Wissenschaften seien. Ab dem 1. Juli sollen in Münster unter anderem Lehrkräfte für den islamischen Religionsunterricht ausgebildet werden. Laut Chavan, die selbst katholische Theologin ist, könnte die Fakultät helfen zu verstehen, dass es ohne den Frieden der Religionen keinen Frieden der Nationen geben werde. Ulrike Klein, Redaktion.
1: Einen Tag nach dem G7-Gipfel geht es in Brüssel mit dem Treffen der Staats- und Regierungschefs der EU weiter. Sie beraten unter anderem über den Haushalt der Europäischen Union für die kommenden Jahre. Der Entwurf hat ein Volumen von knapp 2 Billionen Euro und sieht im Vergleich zum Vorschlag der EU-Kommission aus dem vergangenen Sommer eine Kürzung der Ausgaben um rund 2% vor. Unter anderem Deutschland fordert allerdings weitere Kürzungen. Bei dem Gipfeltreffen soll es aber auch um einen EU-Beitritt der Ukraine gehen.
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1: Die Temperaturen liegen im Moment in Köln und in Bonn bei 25 Grad. 21 messen wir in Hamburg, 22 in Bremen, Berlin 23 Grad, Dresden und Frankfurt am Main 25, Stuttgart 26 Grad, München 25 und Erfurt und Münster jeweils 24 Grad. Ab heute wird es vom Südwesten her zunehmend eine hohe Wärmebelastung geben. Bis zu 36 Grad sind möglich. Dazu ist es überwiegend sonnig und auch trocken. Nur im Nordosten ist es noch wolkiger und auch einzelne Schauer sind dort möglich. Die Höchstwerte an den Küsten liegen nur um die 20 Grad. Morgen wird es dann heiß mit Werten zwischen 30 und 38 Grad, vor allem im Westen und Südwesten.
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5: Am Mikrofon für Sie Christine Bangel. Aus Gelsenkirchen kommt der nächste Gruß. Anlass ist der 66. Hochzeitstag. Dieter und Bettina Nenzer grüßen ihre liebe Tante Erika in Travemünde und wünschen ihr viel Kraft, Gesundheit und Gottvertrauen. auf allen ihren Wegen. Möge der Herr sie reich segnen. Mit dem schönen Vers aus Psalm 91, Vers 11. Denn er hat seinen Engeln befohlen, dass sie dich behüten auf allen deinen Wegen. Und mit dem schönen Lied von guten Mächten wunderbar geborgen. Hier ist Siegfried Fietz für Sie.

Und jetzt kommt ein kurzer und fröhlicher Gruß von Frank Winter aus Herten an seinen Freund und Bruder Karl-Heinz Aust mit dem Lied »Freiheit wird dann sein« von Jörg Swoboda.

Hallo, hier ist Hermann aus Eichach im Hohenloher Land. Für meine Schwester Renate Karle wünsche ich das Segenslied von Jennifer und Martin Pepper zu ihrem Geburtstag. Für ihr neues Lebensjahr wünsche ich ihr Gottes Segen und weiterhin viel Freude bei ihrer Arbeit im Hotel Anne-Sophie.

Ja, hallo, hier ist der Matthias Schönfelder aus Aschersleben, Sachsen-Anhalt. Ich möchte, dass das Lied Zünde an dein Feuer gespielt wird, und zwar für alle, die mit mir zusammen 2019 und oder 2022 beim Laubhüttenfest waren in Jerusalem, in Jerusalem, der nach wie vor Hauptstadt von Israel. Ja, Dankeschön.

Sie wünschen sich heute so viele schöne Lieder. Ich habe mich jetzt einfach mal hier im Studio zurückgelehnt und habe gelauscht. Ist ja schön kühl hier und ich hoffe, Sie haben auch so ein schönes, kühles Plätzchen gefunden und lauschen. Psalm 23, gesungen von Sephora Nelson, wünscht sich Ursula Kimmich aus Bayersbronn-Mitteltal. Zum Geburtstag für Marianne Feist. Ja, einen ganz wunderbaren Ehrentag für Sie, ganz viel Sonne im Herzen und dass es Ihnen an nichts mangelt, denn der Herr ist Ihr Hirte.

0: 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Ja, und es gibt Lieder, die Sie ganz besonders gern hören. In der Statistik aus der vergangenen Woche ist ein Lied auf Platz 1, das von der Güte Gottes handelt. So ein richtiges Hoffnungslied. Sein Name? Güte von Gott. Und auch für heute wird es wieder gewünscht, zum einen von Astrid aus Stutensee-Stafford. Sie schreibt, ich schicke ganz herzliche Grüße an Waltraud Walz in Blankenloch und alle Glaubensgeschwister im Bezirk Stutensee-Weingarten. Wir freuen uns auf die Begegnungen bei den Sommergottesdiensten. Bis bald, Astrid Ernst aus Stafford. Ja, und die Güte von Gott wäre gar nicht auf Platz 1, wenn es nur eine Person hören wollte. Wer möchte denn noch gerne dieses Lied hören?
1: Hier ist Stefan Standke aus Schleswig und ich möchte heute alle grüßen, die mich kennen, mit dem Lied »Mein ganzes Leben warst du treu, Herr«. Danke.
0: Da ist man in Gelsenkirchen, denke ich, auch einverstanden.
2: Mein Name ist Renate Schwarz von der christlichen Gemeinde Erle. Und ich wünsche mir das Lied von Patrick Jakus, Güte von Gott. Für alle Menschen bitte ich, ja, sie festzuhalten an der Güte Gottes, denn unser Gott ist ein Gott, der uns Menschen liebt. Wir müssen ihm nur fest vertrauen. Gottes Segen sei mit euch.

Güte von Gott, Platz 1 auf ihrer Votingliste hier auf ERF Plus. Jetzt fliegt ein Gruß nach Hasloch und da ruft es jetzt hin, schön, dass es dich gibt. Lieber Günther, herzliche Geburtstagsgrüße von deinen Nachbarn Sabine und Manfred.

Guten Tag, hier spricht Martin Hühnlich aus Reichelsheim. Ich möchte alle grüßen, die mich kennen, und ich wünsche mir Suchen und Fragen in einer modernen Version, wenn es geht. Tschüss.

0: Ja, und jetzt hören wir hier ein Lied, bei dem es sich lohnt, genau hinzuhören. Da wird nämlich Klartext gesprochen bzw. gesungen. Gewünscht von Michael Höhmann aus Moers. Das Lied heißt Kuhhaut, gesungen von Franziska und Reinhard Hauke. Ja, und dieses Lied wird sogar gleich nochmal gewünscht.
1: Hallihallo und wunderschönen guten Morgen aus dem Münsterland. Hier nochmal meine Stimme. Ich versuche es heute nochmal. Einfach nur so für euch als Team, für mich, für alle Hörer. Die Kuhhaut von Franziska Hauke. Es ist ein wunderschönes und immer wieder so passendes Lied. Kommt alle gut durch den ersten heißen Tag heute. Bis dann. Tschüss.
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So viele Lieblingslieder. Wie gut, dass es morgen wieder gern gehört gibt. Und heute haben wir auch noch ein paar Minuten bis 11 Uhr. Unser Zufallsgenerator hat jetzt den Wunsch von Brigitte Danner aus Bretten gezogen. Der Herr segne dich von Markus Kohl. Als Segen für alle, die das Lied jetzt hören.

Ja, guten Tag. Hier ist Christina. Ich bin jetzt im Altenheim und ich hätte gern das Lied 99 der Schärfer. Wenn Sie das spielen könnten zwischen 10 und 11, das wäre ganz prima. Vielen, vielen Dank.

sich einfach ein Lieblingslied wünschen und es gemeinsam mit vielen, vielen ERF-Plus-Hörern anhören. Das geht hier bei Gern gehört. Birgit Hartmann aus Pfinztal möchte gern hören Child of the King. Und ich wünsche Ihnen ganz viel Freude und Segen mit dem Lied.

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Hier ist er schon, der Applaus. Als letztes Wunschlied spiele ich heute Durch die Wüste ins gelobte Land, gewünscht von Manuela Horelt aus Pfinstal. Für alle, die gerade durch eine Wüstenzeit gehen. Und da schließe ich mich an und wünsche Ihnen allen viel Kraft und Mut und Hoffnung. Ich bin Christine Bangel und ab sofort können Sie sich für die Sendung morgen bei uns melden. Entweder über das Liedwunschformular auf unserer Homepage oder in der App oder Sie rufen uns an. Die Wunschkonzert-Hotline ist die 06441 95 73 73. Ja, und ich bin jetzt schon gespannt auf die Lieder, die Sie sich wünschen.

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2: Ich bin Jerome Nussbaum. Bundesverteidigungsminister Pistorius begrüßt das am Abend unterzeichnete Abkommen zum Iran-Krieg. Gleichzeitig sicherte er eine deutsche Unterstützung in der Region für die Zeit danach zu. Allerdings nur in einem klaren internationalen völkerrechtlichen Rahmen, sagte er zum Auftakt eines NATO-Treffens in Brüssel.
3: Und wir brauchen permissive environment, das heißt insbesondere die Zustimmung des Irans und des Omans für entsprechende Minenräumaktivitäten. Vieles hängt jetzt davon ab, wie die Verhandlungen zwischen dem Iran und den USA in den nächsten 60 Tagen verlaufen. Sehr zu begrüßen ist jedenfalls der Fortschritt, den es jetzt mit der Verabredung darüber gibt, die Kampfhandlungen sofort einzustellen.
2: Nach eigenen Angaben bereitet die Bundesregierung schon das Mandat für einen möglichen Bundeswehreinsatz in der Straße von Hormuz vor. Laut Kanzler Merz könnte der Bundestag kurz vor der parlamentarischen Sommerpause darüber abstimmen. Eine Gruppe um Thüringens AfD-Landeschef Höcke will die Partei nach einem Medienbericht für Rechtsextremisten öffnen. Laut RTL und NTV will die Gruppe beim Bundesparteitag in Erfurt beantragen, dass dafür die sogenannte Unvereinbarkeitsliste gelockert wird. Darin wird geregelt, welchen extremistischen Organisationen AfD-Mitglieder nicht angehören dürfen. Eine eigene Extremismusdefinition soll demnach bei dem Parteitag am 1. Juli-Wochenende durchgesetzt werden. Ex-Bundesbildungsministerin Chavan von der CDU hat die europaweit erste islamisch-theologische Fakultät an der Uni Münster als Meilenstein gewürdigt. Die Fakultät werde wahrgenommen werden, sagte sie in einem Gastbeitrag für das Kölner Internetportal domradio.de.
4: Die Gründung bedeute eine Stärkung der wissenschaftlichen Theologie insgesamt, so Chavan. Sie sagte auch, es sei sehr wichtig, dass die Theologien an den Universitäten verankert und im Dialog mit anderen Wissenschaften seien. Ab dem 1. Juli sollen in Münster unter anderem Lehrkräfte für den islamischen Religionsunterricht ausgebildet werden. Laut Chavan, die selbst katholische Theologin ist, könnte die Fakultät helfen zu verstehen, dass es ohne den Frieden der Religionen keinen Frieden der Nationen geben werde. Ulrike Klein, Redaktion.
2: Einen Tag nach dem G7-Gipfel geht es in Brüssel mit dem Treffen der Staats- und Regierungschefs der EU weiter. Sie beraten unter anderem über den Haushalt der Europäischen Union für die kommenden Jahre. Der Entwurf hat ein Volumen von knapp 2 Billionen Euro und sieht im Vergleich zum Vorschlag der EU-Kommission aus dem vergangenen Sommer eine Kürzung der Ausgaben um rund 2% vor. Unter anderem Deutschland fordert allerdings weitere Kürzungen. Bei dem Gipfeltreffen soll es aber auch um einen EU-Beitritt der Ukraine gehen.
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2: Die Temperaturen liegen im Moment in Köln und in Bonn bei 25 Grad. 21 messen wir in Hamburg, 22 in Bremen, Berlin 23 Grad, Dresden und Frankfurt am Main 25, Stuttgart 26 Grad, München 25 und Erfurt und Münster jeweils 24 Grad. Ab heute wird es vom Südwesten her zunehmend eine hohe Wärmebelastung geben. Bis zu 36 Grad sind möglich. Dazu ist es überwiegend sonnig und auch trocken. Nur im Nordosten ist es noch wolkiger und auch einzelne Schauer sind dort möglich. Die Höchstwerte an den Küsten liegen nur um die 20 Grad. Morgen wird es dann heiß mit Werten zwischen 30 und 38 Grad, vor allem im Westen und Südwesten.
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5: Herzlich willkommen zu einer weiteren Ausgabe der Sendereihe Durch die Bibel. Wir fahren fort im vierten Kapitel des Philipperbriefes. In den ersten 7 Versen ermutigt Paulus die Christen in Philippi zur Freude und dazu, von Sorgen Abstand zu nehmen. Das sind Haltungen, die im Leben eines Christen nach und nach zur Entfaltung kommen können, da das Vertrauen in den himmlischen Vater und der Glaube an Christus wächst. In den Versen 8 bis 13, die im Mittelpunkt dieser Sendung stehen, erfahren wir mehr über das praktische Leben im Glauben.

Zu Beginn möchte ich aus dem Philipperbrief, Kapitel 4, die Verse 8 bis 13 einmal im Zusammenhang vorlesen. Paulus schreibt: Weiter, liebe Brüder, was wahrhaftig ist, was ehrbar, was gerecht, was rein, was liebenswert, was einen guten Ruf hat, sei es eine Tugend, sei es ein Lob, darauf seid bedacht. Was ihr gelernt und empfangen und gehört und gesehen habt an mir, das tut. So wird der Gott des Friedens mit euch sein. Ich bin aber hoch erfreut in dem Herrn, dass ihr wieder eifrig geworden seid, für mich zu sorgen. Ihr wart zwar immer darauf bedacht, aber die Zeit hat's nicht zugelassen. Ich sage das nicht, weil ich Mangel leide, denn ich habe gelernt, mir genügen zu lassen, wie es mir auch geht. Ich kann niedrig sein und kann hoch sein. Mir ist alles und jedes vertraut. Beides, satt sein und hungern. Beides, Überfluss haben und Mangel leiden. Ich vermag alles durch den, der mich mächtig macht. Soweit aus Philipper 4, die Verse 8 bis 13. Schauen wir uns nun zunächst Vers 8 ein wenig genauer an. Hier ist er noch einmal. Paulus schreibt: Weiter, liebe Brüder, was wahrhaftig ist, was ehrbar, was gerecht, was rein, was liebenswert, was einen guten Ruf hat, es sei eine Tugend, es sei ein Lob, darauf seid bedacht. Dieser Vers wurde schon mal als die kürzeste Biografie Jesu Christi bezeichnet. Denn alle Eigenschaften in diesem Vers beschreiben im Grunde Jesus, den Wahrhaftigen. Er ist ja der Weg, die Wahrheit und das Leben. Christus ist sozusagen alles, was wahrhaftig ist, wie Paulus sich in Vers 8 ausdrückt. Christus ist auch alles, was ehrbar ist. Er ist aufrichtig und würdig. Ihm gebührt alle Ehre. Des Weiteren ist Christus der Gerechte, also alles, was gerecht ist. Er ist außerdem rein. Wer von euch kann mich einer Sünde zeihen, fragte Jesus einmal die Pharisäer und Schriftgelehrten, die sich ja mit der Sünde auskannten. Keiner konnte ihn einer Sünde oder Unreinheit bezichtigen. Jesus sagte auch: Es kommt der Fürst dieser Welt, aber er hat keine Macht über mich. Der Satan findet immer etwas, womit er mich anklagen kann, und das wohl bei jedem Menschen. Aber über Jesus hat er keine Macht. Denn, ich zitiere aus dem Hebräerbrief, denn einen solchen hohen Priester mussten wir auch haben, der heilig, unschuldig, unbefleckt, von den Sündern geschieden und höher ist als der Himmel. Weiter heißt es in unserem Bibelvers aus dem Philipperbrief, was liebenswert ist. Liebenswert bedeutet gütig. Christus ist voller Güte. Dann lesen wir, sei es eine Tugend. Tugend hat mit Stärke und Mut zu tun. Aus meiner Sicht war Jesus der mutigste, eben ein echter Mann. Er gab sein Leben für viele, nämlich für die Menschen. Im Matthäusevangelium heißt es über ihn, so wie der Menschensohn nicht gekommen ist, dass er sich dienen lasse, sondern dass er diene und gebe sein Leben zu seiner Erlösung für viele. Und nicht zuletzt sollen wir nach Philipper 4, Vers 8 auf das Lob bedacht sein. Tatsächlich ist es nur recht, wenn unser Lobpreis allein Gott, dem Vater, Sohn und Heiligen Geist gehört. Wir alle leben in einer unreinen Welt. Auf Schritt und Tritt werden wir schmutzig. Unsere Sinne werden beschmutzt, unsere Augen verunreinigt. Haben Sie auch manchmal diesen ganzen Dreck satt? Ich habe den Eindruck, dass vieles noch intensiver wird durch den ungebremsten Strom an Neuigkeiten aus den Massenmedien, wenn wir uns ihm ungefiltert aussetzen. Eines ist jedenfalls deutlich, sichtbar und erfahrbar. Wenn ein Christ seine Zeit mit dem Schmutz und den zweifelhaften Dingen dieser Welt verbringt, bleibt sein Leben kraftlos. Ich glaube, es gibt so viele schwache und kraftlose Christen, weil sie ihre Sinne, Herzen und Bäuche mit den Dingen dieser Welt füllen. Und dann wundern sie sich noch, warum keine Kraft in ihrem Leben wirksam ist. Ich bin davon überzeugt, wir benötigen in unserem Inneren so etwas wie einen heiligen Ort. Wir brauchen etwas, wohin wir uns ausrichten, auf das wir uns besinnen und so unser Denken reinigen. Die eine oder andere Frage kann uns dabei behilflich sein. Zum Beispiel, wie viel Zeit verbringe ich in der Beschäftigung mit dem Wort Gottes?
Wie oft besinne ich mich darauf, bildlich gesprochen, Christus anzuschauen? Christus anschauen, damit meine ich, was uns Paulus im 2. Korintherbrief vor Augen malt. Er schreibt dort in Kapitel 3, Vers 18: Nun aber schauen wir alle mit aufgedecktem Angesicht die Herrlichkeit des Herrn wie in einem Spiegel. Und wir werden verklärt in sein Bild von einer Herrlichkeit zur anderen, von dem Herrn, der der Geist ist. Was bedeutet das für uns heute? Ich meine, das Wort Gottes ist wie ein Spiegel. In ihm sehen wir die Herrlichkeit des Herrn. Den lebendigen Christus können wir einzig im Wort Gottes betrachten. Und diese Betrachtung hat Auswirkung auf uns. Es vollzieht sich Wachstum und Verklärung in sein Bild, wie Paulus es beschreibt. Verklärung bedeutet auch, dass es klarer, heiler und schöner wird. Oft empfinde ich die Ausstrahlung und Wirkung eines Christenlebens als schwach und fade. Es ist für mich unfassbar, wie leicht wir Menschen uns von jedem Wind der Lehre, die da herbeigeflattert kommt, hin und her treiben lassen. Viele scheinen nicht fähig zu sein, zwischen Wahrheit und Irrtum zu unterscheiden. Die einzige Erklärung dafür, die ich bisher gefunden habe, ist die Unkenntnis des Wortes Gottes. Um Kraft und Vollmacht in unserem Leben zu haben, müssen wir auf Jesus schauen und ihn im Wort Gottes betrachten. Ich frage mich manchmal, was motiviert mich eigentlich, mit anderen Christen zusammenzukommen? Will ich nur Unterhaltung haben oder ein Nickerchen machen? Ist mir bewusst, dass nur das Wort Gottes mich stärkt? So wie wir für unsere körperliche Kraft gute Nahrung brauchen, so ist Gottes Wort unsere optimale geistliche Kräftigung und Sättigung. Das Wort offenbart uns Jesus Christus, und wir brauchen Christus real in unserem Leben. Nun aber schauen wir alle mit aufgedecktem Angesicht die Herrlichkeit des Herrn, schreibt Paulus im 2. Korintherbrief. Wenn Christus eines Tages wiederkommt und wir in großer Unkenntnis seines Wortes sind, werden wir uns dessen in seiner Gegenwart bestimmt schrecklich schämen. Ich könnte mir vorstellen, dass Jesus zu vielen sagen muss: Ich gab euch alle wichtigen Informationen in der Schrift, aber ihr habt euch nicht dafür interessiert und nicht auf mich gehört. Wir beschweren uns als Eltern oft, dass unsere Kinder nicht auf uns hören und oft auch gar nicht an Informationen von uns interessiert sind. Kinder Gottes haben das gleiche Problem. Sie hören nicht auf ihren himmlischen Vater. Christus anschauen, das ist die Quelle unserer Kraft. Hierzu müssen wir allerdings immer wieder die Geschäftigkeit und die Beschmutzung durch die Sünde der Welt hinter uns lassen und in das Wort Gottes gehen, wo wir auf ihn schauen und ihn lobpreisen können. Zurück zu unserem Bibeltext im Philipperbrief. Nachdem Paulus die Christen in Philippi darauf hingewiesen hat, auf was es gut ist, bedacht zu sein, gibt er ihnen noch eine Orientierungshilfe. Vers 9: Was ihr gelernt und empfangen und gehört und gesehen habt an mir, das tut. So wird der Gott des Friedens mit euch sein. Das tut, schreibt Paulus. Es geht ihm also um das praktische und angewandte Tun. Und was sollen die Christen in Philippi, diese Menschen aus der ersten Gemeinde im griechischen Kulturkreis, ganz konkret in ihrem Alltag tun? Sie, die an den Messias glauben, der bereits in den alten Schriften der Juden angekündigt wurde? An welchen Vorbildern könnten sie sich orientieren? Diese Fragen brennen ihnen möglicherweise unter den Nägeln. Ja, Jesus Christus ist ihr Vorbild. Und von wem erfuhren sie über ihn ganz zu Beginn? Von Paulus. Was sie über Jesus Christus wissen, wissen sie größtenteils von ihm. Der Apostel gibt ihnen eine felsenfeste Orientierungshilfe, quasi einen Anker, in dem er sie erinnert, auf was sie sich konzentrieren sollen. Nämlich an dem, was ihr gelernt und empfangen und gehört und gesehen habt, an mir. Es gibt auch eine Bestätigung von Gott, dass sie auf dem richtigen Weg gehen. Denn Gott ist der Gott des Friedens, und sein Geist schenkt Frieden einem jeden, der in Christus bleibt. So wird der Gott des Friedens mit euch sein, schreibt Paulus am Ende von Vers 9. Paulus ist sehr froh und dankbar über seine Brüder und Schwestern in Philippi.
auch dafür, dass sie ihn nach Kräften unterstützen. In Vers 10 schreibt er: Ich bin aber hoch erfreut in dem Herrn, dass ihr wieder eifrig geworden seid, für mich zu sorgen. Ihr wart zwar immer darauf bedacht, aber die Zeit hat's nicht zugelassen. Zu Beginn des Philipperbriefes erwähnte ich schon, dass ich diesen Brief des Apostels Paulus in erster Linie als eine freudige Dankeschrift betrachte. Nachdem Paulus die christliche Glaubenspraxis angesprochen hat, also auf was Christen ihren Sinn richten und was sie tun sollen, äußert er nun seinen Dank gegenüber den Christen in Philippi. Sie hatten ihm eine Gabe zukommen lassen. Etwa 2 Jahre lang war die Verbindung zu Paulus abgebrochen gewesen. Die Gemeinde wusste nicht, wo Paulus war, nachdem er in Jerusalem verhaftet und dann für 2 Jahre inhaftiert worden war. Dann erfuhren die Philipper, dass er nach Rom gebracht wurde. Sie entschuldigten sich bei ihm, dass sie so lange keinen Kontakt mit ihm aufnehmen und ihn auch so nicht unterstützen konnten. Paulus seinerseits reagiert äußerst positiv und dankbar. Er vermittelt den Christen in Philippi, dass sie ihm viel Freude machen und er absolutes Verständnis für ihre Lage hat. Ich bin aber hoch erfreut in dem Herrn, dass ihr wieder eifrig geworden seid, für mich zu sorgen. Ihr wart zwar immer darauf bedacht, aber die Zeit, man könnte auch sagen, die besondere Situation, hat's nicht zugelassen. Paulus war voller Dankbarkeit und Güte ihnen gegenüber. Offenbar hatte er auch nichts von den Philippern erwartet oder erbeten. Und nun die Verse 11 und 12. Ich sage das nicht, weil ich Mangel leide, denn ich habe gelernt, mir genügen zu lassen, wie es mir auch geht. Ich kann niedrig sein und kann hoch sein. Mir ist alles und jedes vertraut. Beides, satt sein und hungern. Beides, Überfluss haben und Mangel leiden. Paulus hatte gelernt, durch Gottes Schulung und Erziehung mit dem Zustand zufrieden zu sein, in dem er sich befand. Für ihn war es offensichtlich nicht entscheidend wichtig, ob er im Gefängnis oder in Freiheit war. Er konnte mit beidem zufrieden sein. Es genügte ihm. Ich erlebe das heute ganz anders. Zufrieden ist man normalerweise dann, wenn alles gut läuft und man am richtigen Ort ist. Das heißt, die Zufriedenheit ist von den Umständen abhängig. Doch das kann manchmal wie eine Knechtschaft sein. Mir persönlich ist es wichtig, immer wieder den Herrn zu bitten, dass er meine Zufriedenheit ist, dass er meinen Mangel ausfüllt. Diese Freiheit, sowohl im Mangel als auch im Überfluss zufrieden zu sein, in dem Wissen, dass Gott sich kümmert, diese Freiheit fällt keinem Christen so einfach in den Schoß, sondern sie muss erlernt werden. Hierzu fällt mir eine schöne Anekdote von Harry Ironside ein, einem Bibelgelehrten und Prediger in den USA. Jedes Jahr fuhr er als Redner nach Grand Rapids zu der großen Bibelkonferenz von Mel Trotter. Mel Trotter war Alkoholiker gewesen, bekehrte sich dann aber zu Christus und baute eine christliche Arbeit unter Alkoholikern auf. Er buchte für Ironside ein Zimmer in einem Hotel, dessen Besitzer ebenfalls Alkoholiker gewesen war und der durch Mel Trotters Mission Christus gefunden hatte. Dieser Hotelbesitzer hatte zu Mel gesagt: »Die Redner, die du für die Konferenz einlädst, können umsonst in meinem Hotel übernachten.« Als nun Harry Ironside im Hotel ankam, quartierte man ihn in der Präsidentensuite ein. Er rief umgehend Mel an und sagte: »Mel, du brauchst diesen Luxus hier nicht für mich zu buchen. Ich brauche nur ein ruhiges Zimmer mit einem guten Bett und einem Tisch, an dem ich studieren kann.« Doch Mel versicherte ihm, dass ihm die Suite kostenlos zur Verfügung gestellt wurde. »Weißt du, Harry«, sagte er, »Paulus sagt, dass er gelernt hat, in Mangel und im Überfluss zu leben. Diese Woche lernst du einfach mal, im Überfluss zu leben.« Tja, und so musste der erfahrene Christ und Bibellehrer Ironside selbst noch etwas hinzulernen. Im Philipperbrief geht es meines Erachtens um das ganze Leben der Christen. Und das umfasst untrennbar Glauben und Erkennen, Lernen und Wachsen, Hoffen und Handeln. Deshalb liegt für den Apostel Paulus der eigentliche Grund zur Freude nicht so sehr in der Hilfe, die er selbst erfahren hat,
sondern vor allem in dem Gedeihen der Gemeinde, das in der Gabe für ihn zum Ausdruck kam. Was diese Gabe betrifft, so möchte ich aus Hebräer 13 folgenden Vers zitieren. Seid nicht geldgierig und lasst euch genügen an dem, was da ist. Denn der Herr hat gesagt, ich will dich nicht verlassen und nicht von dir weichen. Das ist die eine Seite des wachsenden Vertrauens in den himmlischen Vater. Der Mensch ist eigentlich von Natur aus gierig oder doch wenigstens ängstlich im Festhalten seines Besitzes. Wenn das neue Geschöpf aber in Christus zu geben vermag, und dies noch aus einer eigenen schwierigen Lage heraus, dann zeigt sich darin die Wirkung des Wortes Gottes. Das Wort Gottes hat den betreffenden Menschen zum Vertrauen auf den lebendigen Gott gebracht und das Herz zur Liebe befreit. Hier wird ein Stück von Gottes Gnade sichtbar, die das Leben eines Menschen umwandelt und es für Gott fruchtbar macht. Die andere Seite des wachsenden Glaubens ist zu lernen, das von Gott Gegebene mit Danksagung entgegenzunehmen und sich daran zu freuen. Denn alles, was Gott geschaffen hat, ist gut und nichts ist verwerflich, was mit Danksagung empfangen wird. Denn es wird geheiligt durch das Wort Gottes und Gebet. So schreibt Paulus im 1. Timotheusbrief. Vielleicht hilft es uns auch, an das sogenannte Gleichnis vom verlorenen Sohn zu denken. Der jüngere Bruder suchte sein Vergnügen, war sozusagen gierig, aber am Ende war er einfach nur froh, etwas vom Schweinefutter abzubekommen. Und sehr zufrieden war er, als er für etwas Brot zu Hause als Knecht arbeiten konnte. Der ältere Bruder wiederum hatte die ganze Zeit alles und war zutiefst verbittert und unzufrieden. Er musste erst mühsam lernen, die Fülle mit Danksagung zu genießen. Ob er es tat, das lässt die Geschichte offen. Die philosophisch-ideologische Richtung des absoluten Verzichts, die sogenannte Askese, gab es schon immer, auch bei den Orientalen und bei den Griechen. Doch das ist es nicht, was Paulus fordert. Der Asket kann fasten, hungern und Mangel leiden und ist stolz darauf. Denn er kann etwas, was viele andere nicht können. Paulus dagegen kann in Christus sowohl das eine als auch das andere, satt sein oder eben auch Mangel leiden. Diese Genügsamkeit musste Paulus erst lernen. Ich habe gelernt, mir genügen zu lassen, schreibt er in Vers 11. Und das scheint mir ziemlich wichtig zu sein. Unsere falschen Gedanken über die göttliche Gnade und die menschliche Unfähigkeit zum Guten erwecken in uns oft falsche Erwartungen und hindern uns am Lernen. Lernen und wachsen ist, bleiben in Christus. So kann ein Paulus dann sagen, dass ihm alles und jedes vertraut ist. Das ist der Lernerfolg. Er ist sozusagen Experte oder in diesem Bereich gereift im Glauben. Auch die Philipper sind im Glauben gewachsen, so wie Paulus es von der Gemeinde in Korinth schreibt. Denn die Predigt von Christus ist in euch kräftig geworden, so dass ihr keinen Mangel habt an irgendeiner Gabe und wartet nur auf die Offenbarung unseres Herrn Jesus Christus. So geht es im Christenleben. Der Glaube wächst, die Frucht ist ein Geben und Nehmen. Der Philipperbrief des Paulus spiegelt dies ebenfalls sehr schön wider. Was Paulus lebt, das sagt und schreibt er. So erfährt und predigt Paulus, dass die Kraft Christi in den Schwachen mächtig ist. In diesem Sinne heißt es schließlich in Philipper 4, Vers 13, »Ich vermag alles durch den, der mich mächtig macht.« »Ohne ihn können seine Jünger nichts tun«, sagt Jesus. Aus ihm stammt die Ermächtigung zu der vollen Freiheit, die Paulus hat und zu der jeder berufen ist. Weil das Leben für den Apostel Paulus Christus ist, darum hängt er nicht mehr an dem, was die Menschen das Leben nennen. Darum kann er es ruhig einmal reichlich und gut haben und sich sättigen, denn es wird ihm nicht zur Gefahr. Darum kann er aber auch fröhlich entbehren und ohne Angst und Unmut hungern. Paulus hat den Kampf geführt gegen alle gesetzliche Heiligung. Er ist tief davon durchdrungen, dass alles, was er kann und hat, ihm eigentlich von Gott gegeben wurde.
königlich. Wie der Bevollmächtigte eines großen und reichen Gottes steht Paulus vor der schenkenden Gemeinde Philippis und sagt sinngemäß: Mein Gott, dem ich diene, ist der Gott, dessen Macht und Treue ich schon so oft erprobt habe.

Zusammen mit dem Apostel Paulus können Christen auch heute sagen: Ich vermag alles durch Christus, der mich mächtig macht. Wir können und sollen unsere Sorgen bei ihm abgeben und sollen uns in dem Herrn freuen alle Wege, wie Paulus es ausdrückt. Außerdem haben wir die Zusage, von der in der nächsten Sendung die Rede sein wird, dass Gott nämlich all unsere Mangel abhelfen wird. In diesem Sinne wünsche ich Ihnen gottesreichen Segen und sage Ihnen auf Wiederhören bis zum nächsten Mal.

0: Bibel heute. Wir hören aus dem Alten Testament, aus dem Buch des Propheten Hosea, Kapitel 5, die Verse 8 bis 15.
1: Blast die Posaune zu Gibea, ja, trompetet zu Rama, ja, ruft laut zu Bet-Aven, man ist hinter dir her, Benjamin. Denn Ephraim soll zur Wüste werden zur Zeit, wenn ich sie strafen werde. Davor habe ich die Stämme Israels treulich gewarnt. Die Oberen von Juda sind denen gleich, die die Grenze verrücken. Darum will ich meinen Zorn über sie ausschütten wie Wasser. Ephraim leidet Gewalt, zertreten ist das Recht, denn es gefiel ihm, dem Nichtigen nachzulaufen. Ich bin für Ephraim wie eine Motte und für das Haus Juda wie eine Made. Als aber Ephraim seine Krankheit und Juda seine Wunde fühlte, zog Ephraim hin nach Assur und schickte zum König Jareb. Aber der kann euch nicht helfen, noch eure Wunde heilen. Denn ich bin für Ephraim wie ein Löwe und für das Haus Juda wie ein junger Löwe. Ich zerreiße sie und gehe davon. Ich schleppe sie weg und niemand kann sie retten. Ich will wieder an meinen Ort gehen, bis sie ihre Schuld erkennen und mein Angesicht suchen. Wenn's ihnen übel ergeht, so werden sie mich suchen.
0: Das war der Bibeltext für den heutigen Tag, entnommen aus der großen Hörbibel mit freundlicher Genehmigung der Deutschen Bibelgesellschaft. Hier noch einmal die Bibelstelle, Hosea Kapitel 5, die Verse 8 bis 15. Gedanken dazu kommen jetzt von Benjamin Gies aus Kleve.
2: Was für ein Text. Gott ist so gar nicht einverstanden mit dem Verhalten des Volkes Israel. Psalmen, denen von der Güte und Barmherzigkeit Gottes gesprochen werden, sind mir da lieber. Sie sind einfacher zu lesen und auf das persönliche Leben anzuwenden. Aber es gibt sie, die andere Seite der Medaille. Es gibt sie bei uns Menschen und auch bei Gott. Gott bleibt barmherzig und gnädig. Er ist in diesem Text nicht plötzlich wesensverändert. Aber etwas hat Gott. Ist er enttäuscht? Ist das maßvoll oder ist er einfach nur konsequent? Ich glaube, letzteres ist der Fall. Im Buch Mose, im fünften Buch Mose, gibt es das sogenannte Segens- und Fluchkapitel. Es ist das Kapitel 28. Es gilt vor allem Israel und beginnt mit Segen, den Israel erwarten darf, wenn sie der Stimme ihres Gottes gehorchen. Und genauso erwartet sie Fluch, wenn sie der Stimme ihres Gottes nicht gehorsam sind. So steht im 5. Mose 28, Vers 15, wenn ihr aber nicht auf den Herrn, euren Gott, hört und nicht alle seine Gebote und Ordnungen befolgt, die ich euch heute gebe, dann wird sein Fluch euch treffen. Im Buch Hosea wird berichtet, wie sich Israel für den Fluchweg und nicht für den Segensweg entscheidet. Deshalb redet Gott so hart, deshalb zieht er sich zurück, deshalb ist so wenig von seiner Barmherzigkeit und Gnade zu lesen. Israel hat sich entschieden und Gott ist konsequent, weil er es genau so angekündigt hat und nicht beide Augen zudrückt, wenn der Mensch falsche Wege geht. Was tut Israel, was Gott missfällt? Drei Dinge erkenne ich in diesem Text. Erstens, sie haben Grenzen verrückt. Da steht im Vers 10. Im Gesetzbuch, auch im 5. Mose, Kapitel 19, Vers 14 steht, du sollst deines Nächsten Grenze, die die Vorfahren festgesetzt haben, nicht verrücken in deinem Erbteil, das du erbst, im Land, das dir der Herr, dein Gott, gibt, es einzunehmen. Sie haben, einfach gesagt, gestohlen.

0: haben dem anderen Land genommen, weil sie es für sich haben wollten. Dahinter steckt die Schuld, nicht zufrieden zu sein mit dem, was man hat, dem anderen nicht zu gönnen, was er hat. Und dann wird dieser Text für mich etwas lebensnaher. Das kenne ich von mir. Unzufriedenheit mit dem, was ich habe. Das Schauen darauf, was der andere hat und es haben wollen. Dieser Abschnitt möchte mir sagen, vergiss nicht zu danken dem ewigen Herrn. Er hat dir viel Gutes getan. Deshalb möchte ich neu lernen zu sagen, lobe den Herrn meine Seele und vergiss nicht, was er dir Gutes getan hat. Das steht im Psalm 103, Vers 2. Ich möchte bedenken, wie Gott mich beschenkt hat und nicht unzufrieden und habgierig auf das schauen, was der andere geschenkt bekam. Ein zweites. Sie sind dem Nichtigen nachgelaufen. In der Bibel steht das Nichtige meistens in Verbindung mit Götzen. So zum Beispiel im Buch Jeremia, Kapitel 18, Vers 15. Dort steht, mein Volk jedoch hat mich vergessen. Sie opfern den nichtigen Göttern. Es ist nichts, was diese Götzen tun können. Sie haben keine Kraft zu helfen. Sie sind kein lebendiges Gegenüber. Und doch laufen die Israeliten hinter diesen Götzen her. Stellen sie sich irgendwo hin, opfern ihn und erwarten Zuwendung von diesen Bildern und Statuen. Aber diese sind wertlos hinsichtlich Hilfe und Segen. Sie können den Menschen zutiefst nicht erfüllen und nicht beistehen. Und doch sind die Menschen darauf reingefallen. Und wieder schaue ich auf mein Leben. In meinem Garten habe ich keine Statue aufgestellt. Und ich habe auch keinen Altar, vor dem ich Knie anbete und opfere. Aber gibt es sie vielleicht doch, die versteckten Götzen in meinem Leben? Ich halte kurz inne und frage mich, wie wichtig ist mir Geld oder Karriere? Wie sehr liebe ich mein Haus oder mein Auto? Wie wichtig ist mir dieser oder jener Mensch? All das kann mir zum Götzen werden, wenn mein Herz davon beherrscht wird. Und wenn ich merke, dass ich abhängig davon bin, wenn ich mein Erfülltsein, meine Freude, meine Hoffnung von diesen Dingen oder diesem Menschen abhängig mache. Gott wünscht sich, dass ich tiefe Erfüllung und Hilfe bei ihm suche. Und das bringt mich dann zum dritten Punkt. Sie suchten Hilfe an einem anderen Ort. Das steht in Vers 13. Sie suchen Hilfe beim König von Assyrien. Ja, der ist mächtig und stark, der kann helfen, so denkt Israel. Es ist ja nicht so, dass Menschen nicht helfen zur Seite stehen können. Das tue ich und brauche es für mein Leben. Aber es geht um die ausschließliche Hilfesuche. Es geht darum, auf wen ich mein Vertrauen setze. Sie vergaßen den lebendigen Gott. Sie vergessen Worte, wie sie in Psalm 121, Vers 1 bis 2 niedergeschrieben stehen. Dort heißt es, ich hebe meine Augen auf zu den Bergen, woher kommt mir Hilfe? Meine Hilfe kommt vom Herrn, der Himmel und Erde gemacht hat. Und wieder gehe ich zu mir, es passiert mir auch. Irgendeine Not klopft an, ich gerate in Panik und suche irgendwo Hilfe. Und dann fällt mir mal später ein, dass ich doch einen Gott habe, der Himmel und Erde schuf. Einen Gott, der alles in seiner Hand hält. Aber er ist, als die Not in mein Leben kommt, mir irgendwie nicht präsent. Deshalb bin ich erstmal losgezogen, ohne ihn einzubeziehen. Meist fällt es mir ja dann doch ein, dass er, mein Gott, ja da ist und mir so gerne hilft. Aber es bleibt eine Herausforderung. Sich trauen zu vertrauen, Sorgen loszulassen, sie ihm zu überlassen und das Sorgen sein zu lassen. Und da merke ich, ich bin nicht besser als die Israeliten. Wenn ich solche Texte lese, bin ich dankbar, dass Jesus für mich gestorben ist. Im Galaterbrief Kapitel 3, Vers 13 steht, Christus hat uns losgekauft von dem Fluch des Gesetzes, da er zum Fluch wurde für uns, denn es steht geschrieben, verflucht ist jeder, der am Holz hängt. So bitte ich Jesus, dankbar und zufrieden zu werden für das, was er mir gibt. Ich suche und finde meine Lebenserfüllung bei ihm. Denn Jesu Art der Erfüllung kann mir kein Besitz und auch kein Mensch geben. Ich lerne und bitte darum, meine Hilfe bei ihm zu suchen, denn er ist der, der wirklich Hilfe schaffen kann. Und ich danke Jesus, dass er für meine Schuld am Kreuz gestorben ist. All das, was Israel falsch machte, all das, was ich und sie falsch machen, hat Jesus am Kreuz auf sich genommen. Ich darf Vergebung in Anspruch nehmen und vertrauen, dass er uns die Sünde vergibt und uns reinigt von aller Ungerechtigkeit.
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3: Ich bin Jerome Nussbaum. Der Deutsche Wetterdienst hat für 5 Bundesländer im Westen und Südwesten eine Hitzewarnung herausgegeben. Er spricht von einer zunehmenden Wärmebelastung ab heute und einer Hitzewelle für ganz Deutschland mit Temperaturen bis zu 40 Grad. Erste Schulen verkürzen schon den Unterricht.
4: Besonders in Nordrhein-Westfalen, aber auch Hessen, dem Saarland, Rheinland-Pfalz und Baden-Württemberg wird es in den kommenden Tagen heiß. Heute schon herrscht laut dem Wetterdienst eine so starke Wärmebelastung, dass es für ältere und pflegebedürftige Menschen gefährlich werden kann. Körperliche Aktivitäten sollten nach Möglichkeit vermieden werden. Zwar schossen die Temperaturen auch schon im Mai über die 30-Grad-Marke. Diese Hitzewelle sei aber anders, heißt es. Denn die Nächte werden kaum kühler. In Köln etwa dürfte der Tiefstwert bei 25 Grad liegen. Ulrike Klein, Redaktion.
3: Nach dem Tod eines Mädchens in einem stark aufgeheizten Auto bei Stuttgart hat die Staatsanwaltschaft Ermittlungen gegen die Mutter eingeleitet. Es geht um fahrlässige Tötung. Die 44-Jährige soll ihre einjährige Tochter in Schorndorf im Auto vergessen haben. Sie starb gestern Mittag bei Temperaturen im Schatten um 28 Grad. Erst kurz vor 15 Uhr sei die Frau laut Polizei zurückgekehrt. Offenbar hatte sie selbst noch Hilfe für das schon leblose Kleinkind geholt. Es war aber schon zu spät. Nach den USA erwägt nun auch Deutschland, die Zahlungen an die Vereinten Nationen zu kürzen, allerdings aus einem anderen Grund als Washington.
5: Bundesaußenminister Wadephul erklärte, dass es nicht sein könne, dass Deutschland als einer der größten Beitragszahler bei manchen Entscheidungen nicht berücksichtigt werde. In der Rheinischen Post bezog er sich auf die Schlappe bei der Wahl für den UN-Sicherheitsrat. Deutschland hatte dabei keinen Sitz bekommen. Laut Wadephul werde sich der Bundestag bei der Haushaltsplanung einzelne Engagements genauer anschauen. Für humanitäre Hilfe wünsche er sich aber mehr deutsche Mittel. Im aktuellen Bundeshaushalt sind für die Vereinten Nationen rund 960 Millionen Euro vorgesehen. Noah Ulrich, Redaktion.
3: Nach der Unterzeichnung des Iran-Abkommens sollen noch offene Fragen ab morgen geklärt werden. Vertreter der USA und des Iran kommen dazu in der Schweiz zusammen. Die endgültigen Friedensverhandlungen sollen in einem Ressort im Kanton Nidwalden stattfinden, so das Schweizer Außenministerium. Auch Gesandte des Vermittlerstaates Pakistan werden dabei sein, ebenso aus Katar. US-Präsident Trump und der iranische Präsident Pezeshkian hatten das Rahmenabkommen zum Ende des Kriegs schon gestern Abend digital unterzeichnet. Die Fußball-WM-Gastgeber USA, Mexiko und Kanada starten kommende Nacht in den zweiten Spieltag. Das ZDF überträgt dabei das Spiel zwischen Kanada und Katar. Am Abend wird schon die Partie zwischen Tschechien und Südafrika gezeigt. 18 Uhr geht's los.
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3: Wir schauen auf die aktuellen Temperaturen. Köln und Bonn 28 Grad, Hamburg 24, Bremen 25. In Berlin messen wir 27 Grad, in Dresden 28, Frankfurt am Main und Stuttgart 29 Grad, München 28 und Erfurt und Münster jeweils 26. Ab heute wird es vom Südwesten her zunehmend eine hohe Wärmebelastung geben. Bis zu 36 Grad sind möglich. Dazu ist es überwiegend sonnig und auch trocken. Nur im Nordosten ist es noch wolkiger und auch einzelne Schauer sind dort möglich. Die Höchstwerte an den Küsten liegen nur um die 20 Grad. Morgen wird es dann heiß mit Werten zwischen 30 und 38 Grad, vor allem im Westen und Südwesten.
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7: Ich bin Kai-Uwe Wojczak und begrüße Sie zu einer brillanten Ausgabe unserer Sendereihe Wortgut. Denn wir bringen heute die dritte Folge einer Reihe mit Bibelarbeiten, die alle die Überschrift tragen: Brillant. Sie wurden im vergangenen Jahr im Konferenzzentrum Langensteinbacher Höhe aufgezeichnet. Referent ist der gebürtige Amerikaner Peter Reed von der Missionsgemeinschaft Fackelträger. Er arbeitet als Reisesekretär für das Bibelschul- und Freizeitzentrum Bodenseehof und ist zugleich Direktor von Fackelträger International. Die folgende Bibelarbeit erinnert noch einmal an die Tätigkeit eines Edelsteinschleifers, der durch Schleifen und Polieren aus einem unscheinbaren Rohedelstein einen funkelnden Edelstein macht. Das gilt im übertragenen Sinn auch für menschliche Edelsteine, aus denen Gott echte Schmuckstücke machen kann. Aber nur, wenn sie wollen. Wenn sie die innere Bereitschaft mitbringen, dass aus Reibung etwas Gutes entstehen kann.
0: Die Voraussetzung fürs Schleifen, darum geht es in dieser Einheit. Und ich möchte vorneweg eine Stelle aus 2. Korinther 11 vorlesen. Und da erwähnt Paulus nicht nur der Feind der Menschheit, sondern er erwähnt, was uns sehr wichtig ist in dieser Einheit. Er sagte Folgendes. Er sagte, denn ich eifere um euch mit göttlichem Eifer, denn ich habe euch verlobt mit einem einzigen Mann, damit ich Christus eine reine Jungfrau zuführte. Ich fürchte aber, dass wie die Schlange Eva verführte mit ihrer List, auch eure Gedanken abgewendet werden von der Lauterkeit und Reinheit vor Christus. Gott, seine Liebe ist eine eifernde Liebe. Und eifersüchtig heißt, ich habe so ein Verlangen nach etwas, dass ich nichts anderes tolerieren kann. Und Gottes Liebe ist so rein, so vollkommen uns gegenüber, dass er eifersüchtig wird. Er eifert nicht deswegen, weil wir etwas haben, was er nicht hat, denn alles gehört ihm. Auch meine Person und alles, was ich mein Eigentum nenne. Sondern er eifert um uns persönlich. Er will uns so sehr, dass wenn es in meinem Leben eine Konkurrenz gibt, wenn es einen anderen Liebhaber gibt, der oder die einen Platz nimmt, was nur er allein haben möchte, dann eifert er. Dann ist er auf einmal intolerant. Wenn ich von einem Reisedienst nach Hause komme und ich komme durch die vordere Tür und sage, Gabi, ich bin zu Hause, und da gibt's keine Rückmeldung. Ich gehe in der Küche, weil ich die Bäckerstochter geheiratet habe, sie ist nicht da. Wohnzimmer nicht da, Arbeitszimmer nicht da. Ich gehe hoch, da wo alle Schlafzimmer sind, und ich mache die Tür auf zu unserem Schlafzimmer und da finde ich meine Frau im Bett mit einem anderen Mann. Meine Reaktion wäre nicht, boah, Entschuldigung, sorry, ich warte unten. Wenn das meine Reaktion wäre, dann hatte jeder den Grund, die Liebe, die ich für meine Frau habe, zu hinterfragen. Ich würde sowas nicht dulden. Ich liebe sie. Und diese Liebe wächst und wächst. Und wenn sie einen Kompromiss eingeht, natürlich melde ich mich. Warum erwarten wir etwas anderes von Jesus, der uns mit einer ewigen Liebe liebt? Eine Liebe, sagt die Schrift, die stärker ist als den Tod. Natürlich meldet er sich. Und wenn er sich nicht meldet, dann hätten wir Grund, seine Liebe für uns zu hinterfragen. Und Paulus sagte, ich fürchte aber, dass wie die Schlange Eva verführte mit ihr List, so auch eure Gedanken abgewendet werden von der Lauterkeit und Reinheit gegenüber Christus. Und so lass uns diese Stelle anschauen, wo das passiert ist, um einiges zu lernen von der Liebe Gottes und auch, wie wir manchmal verführt werden. Und auf welche Weise? Das ist sehr lehrreich. Und diese Stelle kommt in 1. Mose 3, 1 bis 7. Ich lese den ganzen Text. Und die Schlange war listiger als alle Tiere auf dem Felde, die Gott der Herr gemacht hatte, und sprach zu der Frau: Ja, sollte Gott gesagt haben, ihr sollt nicht essen von allen Bäumen im Garten? Und da sprach die Frau zur Schlange: Wir essen von den Früchten der Bäume im Garten, aber von den Früchten des Baumes mitten im Garten hat Gott gesagt, esset nicht davon, rühret sie auch nicht an, dass ihr nicht sterbet. Da sprach die Schlange zur Frau: Ihr werdet keineswegs des Todes sterben, sondern Gott weiß, an dem Tag, da ihr davon esst, werden eure Augen aufgetan und ihr werdet sein wie Gott und wissen, was gut und böse ist. Und die Frau sah, dass von dem Baum gut zu essen wäre und dass er eine Lust für die Augen wäre und verlockend, weil er klug machte. Und sie nahm von seiner Frucht und aß und gab ihrem Mann, der bei ihr war, auch davon, und er aß. Und da wurden ihnen beide die Augen aufgetan und sie wurden gewahr, dass sie nackt waren, und flochten Feigenblätter zusammen und machte sich Schürze. Der Mensch war am sechsten Tag geschaffen. Das heißt, seine erste Tage auf Erde war der siebte Tag. Und der siebte Tag war Sabbattag. Und der siebte Tag war der Tag, an dem Gott ruhte. Nicht, weil er müde war, sondern alle seine Arbeit war erledigt. Und am siebten Tag hatte er alle Zeit für diese zwei und sehnte sich stark danach, in Gemeinschaft mit ihnen zu leben. Nach alle anderen sechs Tage kam diese Aussage, es war Abend und auch Morgen ein Tag. Aber nicht nach der siebte Tag, interessanterweise. Warum? Die Bedingungen an diesem Tag sollten die Bedingungen für jeden Tag sein. Gott wollte in diese vollkommene Gemeinschaft, ungestörte Gemeinschaft mit dem lebendigen Gott. Und darüber hinaus erkennen wir Folgendes: Gott hat alles geschaffen. Der Mensch hat nichts dazu beigetragen. Gott war der Geber und der Mensch war der Empfänger. Und das soll das Wesen seiner Beziehung zu uns. Er ist der Geber und ich bin der Empfänger. Und er möchte dadurch eine ungestörte, vollkommene Gemeinschaft mit uns leben. Wenn wir Adam und Eva damals gefragt haben, ja, wie erlebt ihr die Gegenwart Gottes? Sie hätten uns komisch angeschaut und sagte, was? Das ist eine komische Frage. Wenn wir fragen würden, wie hört ihr Gottes Stimme und wie erkennt er seinen Willen, da hätten sie gedacht, spinnst du? Das ist das Einfachste der Welt. Also die Fragen, die wir jetzt haben, hatten sie gar nicht. Sie lebten in diese vollkommene, ungestörte Gemeinschaft mit dem lebendigen Gott. Und da kam Satan, weil er immer eine Alternative anbietet. Er ist sehr lästig. Und die erste Frage war folgendes: Ja, sollte Gott gesagt haben, ihr sollt nicht essen von allen Bäumen im Garten? Merkt ihr das? Ihr sollt nicht von allen Bäumen essen. Nee, das hat Gott nicht gesagt. Gar nicht. Er sagte in Kapitel 1, 29, ihr dürft von allem essen. Ich bin überaus großzügig. Und meine Großzügigkeit drückt sich in eine wunderbare Vielfalt aus. Ihr dürft von allem essen. Nicht nur eine, aber nur nicht von einem. Und interessanterweise, Satan hat ihre Aufmerksamkeit abgelenkt auf das, was sie nicht hatte. Unzufriedene Menschen sind Menschen, die mit dem beschäftigt sind, was sie nicht haben, und sie vergessen gleichzeitig all das Gute, was Gott ihnen geschenkt hat. Das ist ein Rezept für einen unzufriedenen Mensch. Beschäftige dich nur mit dem, was du nicht hast. Und Satan hat mit dieser Frage einen Schatten auf dem Wesen Gottes geworfen. Er ist nicht so gut, wie du meinst. Er hat dein Bestes nicht im Sinne. Guck mal, ihr dürft von keinem Baum essen. Das ist sowas unvernünftig, sowas engstirnig. Gott meint es nicht gut mit euch. Und das war die Lüge. Gott hat unvernünftige Grenzen gesetzt für euch. Ihr könnt ihm nicht vertrauen. Er hat euer Bestes sicherlich nicht im Sinne. Nee, er war äußerst großzügig. Er war der Geber, der Mensch war der Empfänger. Und Gott sagte, von allen dürft ihr essen, bloß nicht von diesem einen Baum. Warum? Weil Gott ein Gott der Liebe ist. Und Liebe lässt Raum, und zwar für eine freiwillige Entscheidung. Und er sagte, bloß nicht von diesem einen Baum, und dann könnt ihr euer Vertrauen und euer Liebe für mich zum Ausdruck bringen. Interessant, er hat nicht eine Liste gegeben, das und das und das und das und das sollt ihr tun, sondern nur das eine nicht tun. Sonst genießt er viel Freiheit in meine Welt. Dann kam diese Aussage, ihr werdet keineswegs des Todes sterben. Das heißt, ihr könnt ungehorsam sein und da trägt ihr keine Konsequenzen davon. Das ist Unsinn. Das ist Angstmacherei. Ihr werdet keineswegs des Todes sterben. Das heißt, du kannst unabhängig von dem lebendigen Gott leben und keine Konsequenzen davon tragen. Mach, was ihr wollt. Und diese Lüge ist weit verbreitet heute. Und hier trifft das Gesetz der Ernte ein. Denn das Gesetz der Ernte heißt Folgendes. Die Ernte ist immer größer als das, was gesät wurde. Und die Ernte von diese Tat des Ungehorsams war unendlich größer als die Tat selbst. Und das ist auch so in unserem Leben. Es war auch so in David sein Leben. Eine halbe Stunde außereheliches Sex. Und was hat das für Konsequenzen gebracht? Hat er daran gedacht, als er in diesem Moment von diese Gelüste ergriffen war? Nein, er hat nicht daran gedacht. Und normalerweise auch ich nicht. Aber die Konsequenzen der Sünden sind immer größer als die Sünde selbst. Sünde nimmt dich weiter, als du gehen willst. Sünde lässt dich dort länger, als du bleiben willst, und Sünde wird dich mehr kosten, als du jemals bezahlen wolltest. Ich habe Studenten in meinem Büro gehabt, als ich Bibelschulleiter war, und sie hatten nur einen Wunsch im Leben. Ich wünschte mir, ich könnte die Zeit rückgängig machen. Und diese Sache anderes machen und das Richtige tun statt das Falsche. dann fuhr Satan fort und er sagte, Gott weiß, an dem Tag, da ihr davon esst, werdet eure Augen aufgetan und ihr werdet sein wie Gott und wissen, was gut und böse ist. Und die Lüge ist folgendes, du weißt selbst, was für dich gut und böse ist. Du brauchst keine Bevormündung. Du brauchst jemand anders, der dir das sagt, was gut und böse ist. Du kannst das selbst entscheiden und sein wie Gott. Und dieses nicht davon wissen, das ist ja lächerlich, haben wir in der Jugendgruppe oft diese Frage gestellt. Wie weit können wir gehen? Mit unserer Sexualität, mit anderen kulturellen Fragen war die Frage immer, wie weit können wir gehen? Diese Erkenntnis von Gut und Bösen aus der eigenen Erfahrung bringt eine Last, die die menschliche Seele nicht ertragen kann. Gott hat es ausgedacht, vertrau mir, ich habe euer Bestes im Sinne. Macht das nicht oder macht das. Und dann lebt ihr in Freiheit. Wir haben ein Wort auf Englisch, das heißt sincere, das heißt aufrichtig auf Deutsch. Und in der englischen Sprache, es kommt von zwei lateinischen Worten. Und diese Worte heißen ohne Wachs. Ohne Wachs, das ist ein aufrichtiger Mensch. Ich sprach darüber und eine Frau kam auf mich zu, die war auf der Bibelschule und sie sagte, ich weiß, was das heißt. Denn ich habe mein Geld verdient im Sommer und zwar in ein Möbelfabrik. Und diese Firma hat Holzmöbel hergestellt und ich saß am Fließband und wenn ich ein Stück Möbel fand mit einer Macke drin, es war meine Aufgabe, Wachs drin zu tun. Damit niemand diese Macke sieht. Und dann gingen sie im Geschäft und die Leute haben sie gekauft, aber das, was sie gesehen haben, war in Wirklichkeit nicht das, was sie gekauft haben. Sie waren auf Englisch insincere, sie waren voller Wachs. Und wenn man die menschliche Seele so belastet ist von Sünde, das bringt eine Konsequenz mit sich, was wir hier sehen. Das bringt einen Scham mit sich. Und dann, wir sind ein Stück weit unehrlich mit anderen Menschen. Wir wollen unsere beste Seite zeigen. Und wisst ihr, was ich merke? Die Kinder sind so wunderbar ehrlich, oder? Ich saß bei meinem Freund damals, Hans-Peter Reue, und seine Tochter Eva saß neben mir. Und wir haben gegessen und dann ich habe ein T-Shirt an und sie hat mit ihr Hand so gemacht. Und dann hat sie gefragt, hat deine Mutter so viele Haare auf den Armen? Wir haben uns krumm gelacht. Die Kinder sind so ehrlich, sie sind so unbedarft, so gelassen. Und wir verlieren das als Erwachsene. Warum? Wir tragen Scham. Wir tun uns schwer damit. Und Gott sei Dank ist Jesus die Antwort. Gott sei Dank kann er uns innerlich wieder reinmachen. Ja, vielleicht sind wir nicht unschuldig, aber wir können untadelig sein und wir können den nächsten Schritt mit ihm machen. Es ist ein gutes Wort für uns in Jakobusbrief. Jakobusbrief Kapitel 4. Ihr Ehebrecher, wisst ihr nicht, dass Freundschaft mit der Welt Feindschaft mit Gott ist? Wer der Welt Freund sein will, der ist Gottes Feind. Oder meint ihr, die Schrift sage umsonst, der Geist, den er in uns wohnen ließ, drängt nach Neid? Doch Gott gibt größere Gnade. Darum heißt es, Gott widersteht den Hochmütigen, aber den Demütigen gibt er Gnade. So seid nun Gott untertan, widersteht dem Teufel, so flieht er von euch, naht euch zu Gott, so naht er sich zu euch. Reinigt die Hände, ihr Sünder, und heiligt eure Herzen, ihr Wankelmütigen. Mein Problem ist nicht, dass ich morgen aufstehe Und ich verwerfe das Ganze mit Jesus. Mein Problem ist folgendes. Ich will Ja zu Jesus sagen und Ja zu einiges, was ihm nicht gefällt. Ich war an einem Samstag mit Studenten unterwegs, und zwar meine Aufgabe damals war, Holz zu holen. Das ist eine schwäbische Tugend am Samstag. Und wir haben das Holz geholt, und zwar in ein kleiner Laster. Da gab es eine Schreinerei in der Nachbarschaft. Wir haben seinen kleinen Laster ausgeliehen, das Holz zum Bodenseehof abgeliefert. Und dann wollte ich guter Nachbar sein und ich wollte sein Laster mit einem vollen Tank zurückbringen. So habe ich getankt. Und ich ging raus und das blöde Ding hat nicht angeschaltet. Es war tot. Es war mir äußerst peinlich. Ich holte den Besitzer, der alte Herr Seibold, und ich sagte, es tut mir leid, Herr Seibold, aber etwas stimmt nicht mit Ihrem Auto. Wir waren gar nicht vollends an der Tankstelle. Er hat eine Frage gestellt. Womit hast du getankt? Ja, Benzin natürlich, voll. Er sagte, das ist ein Dieselmotor. Diese Fehler machst du nur einmal in der Nachbarschaft. Der blöde Dieselmotor duldet kein Benzin. Saublöd. Nee, es ist dafür geschaffen. Das ist nicht engstirnig, kurzsichtig oder richterisch zu sagen, Mensch, warum erträgt es nicht Benzin? Wir sind geschaffen für die Gegenwart Jesu. Und was uns bewusst werden muss, ist Folgendes. Der Geist, der in uns wohnt, ist ein heiliger Geist. Und wenn wir den Geist Gottes empfangen durch die Wiedergeburt, empfangen wir auch jemanden, der heilig ist. Und er kann nicht einen Kompromiss eingehen in meinem Leben. Es heißt, ich habe diesen Vers gar nicht drauf, das kommt in den Sinn. 2. Timotheus 2,13. Es heißt, wenn wir untreu sind, bleibt er doch treu, denn er kann sich selbst nicht verleugnen. Ich habe irgendwann mal gehört, ja, Gott kann alles. Ich habe die Bibel ein paar Mal durchgelesen seit damals und ich habe entdeckt, es gibt gewisse Sachen, die Gott, der Allmächtige, nicht tun kann. Und eins davon ist folgendes, er kann sich nicht ändern. Sein Wesen bleibt immer dasselbe. Und wir freuen uns, wenn die Schrift sagt, wenn wir untreu sind, bleibt er doch treu. Aber ist es uns bewusst, dass er seine Heiligkeit in meinem Leben treu sein wird? Und er kann keinen Kompromiss mit mir eingehen? Warum? Hat er keinen guten Willen uns gegenüber? Nein. Sein Willen ist der beste Wille und er weiß ganz genau, was seine Ehre in meinem Leben dient und was für mich das Allerbeste ist. Und er macht keine Kompromisse. Weil er eben liebend ist, weil er so gnädig und gut ist. Am 27. März 2004 war ich in der Kirche in Manzell. Pfarrer Gerhard Hegel hat die Trauung gehalten und er hat mich zuerst gefragt, Peter, nimmst du Gabi als deine Frau? Ich habe gesagt, ja, mit Gottes Hilfe. Und in dem Moment, ich Gabi ja gesagt habe, habe ich alle anderen Frauen der Welt auf einmal nein gesagt. Als ich Jesus ja gesagt habe ich automatisch auch Nein gesagt. Jesus, du darfst einen Platz in meinem Leben, da wo kein anderer mit dir das besitzen darf. Unsere Ja ist auch ein Nein. Und das ist ein Ja gegenüber derjenige, der mich liebt mit einer ewigen Liebe. Und die Voraussetzung zu dieser, ja, geschliffen werden ist ganz einfach so, ich bejahe Jesus seine Heiligkeit und sage, Jesus, ich will dir ein heiliges Leben entgegenbringen. Was heißt das für uns? Ich habe mein Birkis an heute Morgen. Komm nicht so nah. Und wenn ich diese Birki anziehe, dieser Birkenstock ist auf einmal heilig. Insofern, sie ist ausgesondert für meinen Fuß und nicht dein Fuß. Und diese Beziehung funktioniert wunderbar. Da, wo mein Fuß geht, da geht der Birkenstock. Gott sei Dank ist er nicht einsinnig oder widerspenstig. Der geht genau dahin, wo mein Fuß geht. Was ist die Voraussetzung? Die Birkenstock ist leer. Und danach erfüllt mit meinem Fuß. Und mein Fuß darf Geschwindigkeit, Richtung, Höhe, alles bestimmen. Das ist meine Aufgabe. So heißt es, mit dem Geist erfüllt sein. Und die Frage im Leben als Christ ist diese, nicht ob ich Jesus habe, ich habe ihn, sondern die wichtige Frage ist, hat er mich ganz? Das ist die Frage. Ich habe einen Baum in meinem Garten gehabt in der Highschool, das heißt, ich habe einen Baum der Beziehung gehabt zwischen mir und Jesus. Und dieser Baum war meine Schule damals in der Highschool. Wollte ich Jesus meine Liebe erwidern oder nicht? Und hier war mein Baum. Kinder, seid gehorsam euren Eltern in dem Herrn, denn das ist recht. Ehre deinen Vater und deine Mutter, das ist das erste Gebot, das eine Verheißung hat, auf das dir es wohl gehe und du lange lebst auf Erden. Ich ging durch eine Phase, da war ich ziemlich rebellisch. Ich bin ausgezogen, wollte das mit Christ sein, wollte das nicht mit meinen Eltern. Und ich war so blöd, ich dachte, ich kann von meinen Eltern abhauen, von der Gemeinde und ich kann sogar von Jesus abhauen. Das ist eine blöde Gedanke, denn er wohnte in mir und er hat mein Genuss der Sünde völlig verdorben. Und als ich dachte, ich bin jetzt frei, wurde ich gleichzeitig versklavt. Und ich trage eine Last in der Seele, die sehr schwer war. Ich kam im März zurück nach Hause, stand an der Haustür und sagte meinen Eltern, darf ich zurückkommen? Sie sagten ja, aber du weißt, wofür wir stehen. Ich sagte, ja, das weiß ich. Es ist nichts, es hat nichts mehr mit uns zu tun. Ja, auf jeden Fall in einer Art und Weise, aber es hat mit Jesus und mir zu tun. Interessanterweise, in der Zwischenzeit, während diese 6 Monate, als ich weg war, haben sie von der Fackelträgerarbeit gehört. Und sie haben gesagt, du bist 18, kannst deine eigenen Pläne machen, aber wir würden vorschlagen und dich sogar unterstützen, wenn du eine Kurzbibelschule machst. Kurzbibelschule, das war nicht unbedingt hoch auf meine Liste, aber da haben sie das Wort gesagt, Deutschland, und ich wusste, Deutschland ist in Europa und das ist weit weg von zu Hause. Und meine Eltern waren weise genug zu wissen, der Junge braucht ein bisschen Abstand von seiner Vergangenheit. Und ich kam zur Bibelschule mit die richtige Voraussetzung, und zwar mit einem weiches Herz. Es sind nicht die Studenten, die kommen, wenn sie am Bodensiehof antreffen, wirklich an einem Punkt sind, wo sie Jesus bitter nötig haben. Für die mache ich mir keine Sorgen. Aber es sind die Studenten, die kommen, die vollkommen zufrieden sind mit sich selbst und in diese Selbstbezogenheit leben. Für die mache ich mir Sorgen. Ich bin diesen Weg gegangen. Und ich habe genügend von meiner eigenen Entscheidung, meinen eigenen Weg. Denn der Herr hat bewiesen, sein Weg ist der beste.
7: Brillant. Welche Voraussetzungen müssen gegeben sein, damit Gott einen Menschen verändert? Das war das Thema dieser Bibelarbeit von Peter Reed. Sie wurde im April letzten Jahres bei den Basislagertagen auf der Langensteinbacher Höhe aufgezeichnet, einem christlichen Konferenzzentrum in der Nähe von Karlsruhe. Peter Reed ist seit Jahrzehnten Mitarbeiter bei den Fackelträgern. Er ist Direktor von Fackelträger International und Reisesekretär für das Bibelschul- und Freizeitzentrum Bodenseehof. Heute in genau einer Woche bringen wir auf ERF Plus seine vierte Bibelarbeit aus der Reihe mit dem Titel Brillant. Dann geht es um die Frage, wodurch Gott einen Menschen verändert, gewissermaßen mit welchem Werkzeug. Die erste Antwort lautet, durch die Bibel kann er Menschen verändern. Herzliche Einladung an Sie, auch den nächsten Teil von Brillant einzuschalten.
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0: 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Es ist 13 Uhr. 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
1: Ich bin Jerome Nussbaum. Der Deutsche Wetterdienst hat für 5 Bundesländer im Westen und Südwesten eine Hitzewarnung herausgegeben. Er spricht von einer zunehmenden Wärmebelastung ab heute und einer Hitzewelle für ganz Deutschland mit Temperaturen bis zu 40 Grad. Erste Schulen verkürzen schon den Unterricht.
2: Besonders in Nordrhein-Westfalen, aber auch Hessen, dem Saarland, Rheinland-Pfalz und Baden-Württemberg wird es in den kommenden Tagen heiß. Heute schon herrscht laut dem Wetterdienst eine so starke Wärmebelastung, dass es für ältere und pflegebedürftige Menschen gefährlich werden kann. Körperliche Aktivitäten sollten nach Möglichkeit vermieden werden. Zwar schossen die Temperaturen auch schon im Mai über die 30-Grad-Marke. Diese Hitzewelle sei aber anders, heißt es. Denn die Nächte werden kaum kühler. In Köln etwa dürfte der Tiefstwert bei 25 Grad liegen. Ulrike Klein, Redaktion.
1: Nach dem Tod eines Mädchens in einem stark aufgeheizten Auto bei Stuttgart hat die Staatsanwaltschaft Ermittlungen gegen die Mutter eingeleitet. Es geht um fahrlässige Tötung. Die 44-Jährige soll ihre einjährige Tochter in Schorndorf im Auto vergessen haben. Sie starb gestern Mittag bei Temperaturen im Schatten um 28 Grad. Erst kurz vor 15 Uhr sei die Frau laut Polizei zurückgekehrt. Offenbar hatte sie selbst noch Hilfe für das schon leblose Kleinkind geholt. Es war aber schon zu spät. Nach den USA erwägt nun auch Deutschland, die Zahlungen an die Vereinten Nationen zu kürzen, allerdings aus einem anderen Grund als Washington.
3: Bundesaußenminister Wadephul erklärte, dass es nicht sein könne, dass Deutschland als einer der größten Beitragszahler bei manchen Entscheidungen nicht berücksichtigt werde. In der Rheinischen Post bezog er sich auf die Schlappe bei der Wahl für den UN-Sicherheitsrat. Deutschland hatte dabei keinen Sitz bekommen. Laut Wadephul werde sich der Bundestag bei der Haushaltsplanung einzelne Engagements genauer anschauen. Für humanitäre Hilfe wünsche er sich aber mehr deutsche Mittel. Im aktuellen Bundeshaushalt sind für die Vereinten Nationen rund 960 Millionen Euro vorgesehen. Noah Ulrich, Redaktion.
1: Nach der Unterzeichnung des Iran-Abkommens sollen noch offene Fragen ab morgen geklärt werden. Vertreter der USA und des Iran kommen dazu in der Schweiz zusammen. Die endgültigen Friedensverhandlungen sollen in einem Ressort im Kanton Nidwalden stattfinden, so das Schweizer Außenministerium. Auch Gesandte des Vermittlerstaates Pakistan werden dabei sein, ebenso aus Katar. US-Präsident Trump und der iranische Präsident Pezeshkian hatten das Rahmenabkommen zum Ende des Kriegs schon gestern Abend digital unterzeichnet. Die Fußball-WM-Gastgeber USA, Mexiko und Kanada starten kommende Nacht in den zweiten Spieltag. Das ZDF überträgt dabei das Spiel zwischen Kanada und Katar. Am Abend wird schon die Partie zwischen Tschechien und Südafrika gezeigt. 18 Uhr geht's los.
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1: Wir schauen auf die aktuellen Temperaturen. Köln und Bonn 28 Grad, Hamburg 24, Bremen 25. In Berlin messen wir 27 Grad, in Dresden 28, Frankfurt am Main und Stuttgart 29 Grad, München 28 und Erfurt und Münster jeweils 26. Ab heute wird es vom Südwesten her zunehmend eine hohe Wärmebelastung geben. Bis zu 36 Grad sind möglich. Dazu ist es überwiegend sonnig und auch trocken. Nur im Nordosten ist es noch wolkiger und auch einzelne Schauer sind dort möglich. Die Höchstwerte an den Küsten liegen nur um die 20 Grad. Morgen wird es dann heiß mit Werten zwischen 30 und 38 Grad, vor allem im Westen und Südwesten.
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1: Wir sagen es immer wieder und wir wiederholen uns gern. Wir wünschen uns, dass Menschen Gott kennenlernen und er ihr Leben verändert. Und wenn er dazu auch noch EF Plus gebraucht, dann sind wir richtig glücklich. Neulich haben wir genau das mal bei Ihnen nachgefragt, ob es denn wirklich auch so ist, dass Gott durch EF Plus wirkt. Katja Wiedmann hat das angestoßen. Katja, schön, dass du jetzt hier bei mir im EF Plus Studio bist. Du steckst ja mittendrin in den Geschichten, die unsere Hörerinnen und Hörer geschrieben haben aus der Aktion Erzähl mal. Für alle, die das jetzt noch nicht kennen, was steckt denn dahinter? Klär uns doch noch mal kurz auf.
2: Ja, gerne. Wir haben unsere ERF Plus Hörerinnen und Hörer eingeladen, uns ihre Geschichten zu schicken. Also Erlebnisse, Momente, bei denen Gott durch ERF Plus in ihrem Leben gewirkt hat. Und die allerschönsten Geschichten, die wollen wir sichtbar machen für alle. Das ist Erzähl mal, so in der Kurzversion.
1: Und du hast Geschichten gesammelt, also die ganzen Geschichten, die gekommen sind, die sind bei dir und du hast jetzt mittlerweile alle gelesen. Wie war das denn?
2: Also Christine, ich saß da echt letzte Woche so mit knapp 50 Geschichten aus dem echten Leben, die wir zugeschickt bekommen haben, per E-Mail, per Post, auf unserer Webseite, alles Mögliche ist gekommen. Und ich saß da bei mir auf dem Sofa und ich war wirklich so überwältigt, dass ich war da immer zwischen mal am Staunen, mal am Lachen, mal wirklich zu Tränen gerührt. Wir haben so viele wunderbare Geschichten bekommen, wirklich. Und dann sitzt man da und man liest und liest und denkt wirklich immer wieder, boah, Gott wirkt so persönlich und er wirkt durch ERF Plus so ganz konkret und mitten im Leben.
1: Du bist echt begeistert und ich glaube dir, dass du da auch wirklich gerne diese Geschichten gelesen hast. Aber was passiert denn jetzt mit allen diesen Geschichten?
2: Ja, ich habe die allerschönsten Geschichten gelesen und wir haben dann welche ausgesucht, die allerschönsten. Und wir melden uns jetzt nach und nach bei den Menschen, die uns diese Geschichten geschickt haben, denn die wollen wir wirklich gern veröffentlichen und da hoffen wir, dass wir die Erlaubnis von diesen Leuten bekommen, denn wir wollen die Geschichten, wir wollen denen eine Bühne geben, damit ganz viele weitere Leute miterleben können, was Gott denn durch ERF Plus alles tut. Und tatsächlich geht es damit heute auch schon los. Das ist richtig schön für mich auch. Wir drehen nämlich heute einen ersten kleinen Videoclip auf der Basis von einer echten Erzählmalgeschichte.
1: Oh, heute schon? Das ist ja cool. Was erwartet uns denn da?
2: Ah, das verrate ich heute noch nicht so genau. Aber ab dem 20. Juli, da werden wir auf erfplus.de die Geschichten präsentieren. Und die werden Sie dann auch online sehen können. Aber einen kleinen Einblick kann ich mal geben. Ich habe nämlich eine Geschichte von einer Hörerin mitgebracht. Die lese ich jetzt einfach mal vor. Sie schreibt: Seit Tagen ist mein Herz bekümmert und voll Traurigkeit. Heute Morgen habe ich gebetet. Herr, gib mir die Kraft, die ich brauche, sonst schaffe ich das nicht. Dann schaltete ich den ERF ein. Da höre ich das Lied Gott hört dein Gebet. Eine junge Frau aus der Schweiz wünscht sich Amazing Grace. Sephora Nelson singt Wenn Frieden mit Gott. Mitten in diesem Lied denke ich für mich, wenn jetzt auch noch das Wunder der Perle von Sören Kahl gespielt wird, dann bist du, Herr, mir wieder ganz nahe. Das Lied wurde als vorletztes gespielt. Die Kraft, um die ich gebeten hatte, war da und die Traurigkeit hat im Lauf des Tages nachgelassen.
1: Das ist echt, das ist so still und so stark gleichzeitig. Und die Hörerin hat einfach gefragt und Gott hat geantwortet.
2: Genau. Und diese Momente, die verdienen es, einfach gesehen zu werden. Darum geht es im Hintergrund jetzt weiter mit der Aktion Erzähl mal. Und ich kann es kaum erwarten, dass sie öffentlich wird.
1: Also ich kann es auch nicht erwarten. Und wir halten Sie auf dem Laufenden über unsere Aktion Erzähl mal. Bleiben Sie auf jeden Fall gespannt. Für die Aktion haben wir Sie gefragt, wie Sie Gott durch ERF Plus erleben. Und Sie haben uns Ihre Geschichte erzählt. Die schönsten Geschichten wollen wir mit Ihnen teilen. Ab dem 20. Juli können Sie sie erleben auf erfplus.de.

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1: Was verbinden Sie mit dem Begriff Erbarmen? Fällt Ihnen da als erstes ein, dass die Hessen kommen? Wenn das so ist, sind Sie vermutlich irgendwo zwischen 40 und 80 und entweder umspielt jetzt ein nostalgisches Lächeln Ihren Mund oder Sie verdrehen entnervt die Augen. So ist das mit Ohrwürmern, die sich einmal im Gedächtnis festgesetzt haben. Aber darf ich Ihre Aufmerksamkeit in eine ganz andere Richtung lenken? Von Erbarmen ist im Buch der Bücher in der Bibel vielfach die Rede. Zum Beispiel in Psalm 103, Vers 13. Erbarmen ist im Buch der Bücher in der Bibel vielfach die Rede. Zum Beispiel in Psalm 103, Vers 13.

0: So begegnet der Herr denen, die ihm in Ehrfurcht dienen. Wie man es auch ausdrücken mag, Fakt ist, Gott ist gut und meint es gut mit uns Menschen. Und wir können nichts Besseres tun, als ihn lieben, ihn ehren und ihm dienen. Und dann wird er uns wiederum mit Güte, Erbarmen und Liebe begegnen. Das will ich mir merken. Das soll sich in meinem Gedächtnis so festsetzen, dass ich es immer wieder abrufen kann. Nicht nostalgisch oder genervt, sondern mit dem festen Wissen, dass da jemand ist, der es gut mit mir meint und der mich nicht fallen lässt.
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1: 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Es ist 14 Uhr. 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
2: Ich bin Marvin Standke. Die Bundesregierung bereitet ein Mandat für einen Bundeswehreinsatz an der Straße von Hormus vor. Außenminister Wadefuhr sagte der Rheinischen Post, vorher müssten Details der Mission und die rechtliche Grundlage feststehen. Außerdem müssten die Kämpfe enden. Für einen internationalen Einsatz brauche es die Zustimmung von USA und Iran. Laut Kanzler Merz könnte der Bundestag noch vor der Sommerpause abstimmen. Ein Einsatz sei dann kurzfristig möglich. Die Ukraine hat erneut eine Ölraffinerie bei Moskau angegriffen.
3: Mehrere Drohnen trafen die Anlage, sagte Bürgermeister Sobjanin. Augenzeugen berichten von Flammen und Rauch über der Raffinerie. Fast 200 Drohnen wurden beim Anflug auf Moskau abgefangen. 4 Moskauer Flughäfen mussten den Flugverkehr aussetzen. Präsident Zelensky erklärte, der Angriff solle Putin zu Verhandlungen zwingen. Es ist bereits der zweite Angriff dieser Art binnen einer Woche. Ulrike Klein, Redaktion.
2: Die Industriebeschäftigung in Deutschland ist auf ein 10-Jahres-Tief gefallen. Das zeigt eine Studie des Instituts der Deutschen Wirtschaft. Sie wurde im Auftrag der Bertelsmann Stiftung erstellt. 2025 arbeiteten 6,6 Millionen Menschen im verarbeitenden Gewerbe. Das sind rund 124.000 weniger als im Vorjahr. Laut Bertelsmann Stiftung zögere die Industrie, freie Stellen neu zu besetzen. Grund seien wirtschaftliche Risiken. Der Chemiekonzern Evonik streicht weitere 3.200 Stellen. Der Abbau soll ab nächstem Jahr beginnen. Die meisten Stellen fallen in Deutschland weg. Konzernchef Kuhlmann nannte weltpolitische Unsicherheiten als Grund. Das Wachstum bleibe dadurch geschwächt. Zudem werde der internationale Wettbewerb härter. Evonik steige deshalb aus der Polyesterbranche aus. Bereits jetzt läuft ein Sparprogramm mit 2.800 Stellen im Abbau. Evonik beschäftigte Ende März rund 30.000 Menschen weltweit. Und zur Fußball-WM: Erling Haalands Tore haben in Norwegen gestern die Erde zum Zittern gebracht. Bei seinem Doppelpack gegen den Irak maß ein Seismometer deutliche Signale. Das teilte das Institut NORSA mit. Grund war der Torjubel der Fans in der Nähe. Ähnliche Signale gab es schon bei großen Konzerten. Heute Abend spielen bei der WM Tschechien gegen Südafrika und die Schweiz gegen Bosnien-Herzegowina.
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2: Und das sind die aktuellen Temperaturen. In Köln 31 Grad, Hamburg 26, Bremen 28 Grad, in Berlin 29 Grad, Dresden 30, Frankfurt am Main 32, Stuttgart 32, München 32 Grad, Erfurt 30 und in Münster auch 32 Grad. Überall neben einigen Wolken viel Sonnenschein in Deutschland und es bleibt trocken. Im Norden und Nordosten stellt sich ein Wechsel aus Sonne und Wolken ein. Dabei gibt es dann nur vereinzelt Schauer. Die Höchstwerte reichen von 21 Grad an der See bis 36 Grad am Oberrhein.
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1: Zu DDR-Zeiten waren sie äußerst beliebt. Wohnungen im Plattenbau. Denn die Wohnungsnot war groß und in einer Plattenbauwohnung gab es Zentralheizung und ein eigenes Bad. Nach der Wende zogen viele, die es sich leisten konnten, raus aus der Platte. Geblieben sind Rentner und Familien in prekären Verhältnissen. Dazugekommen sind Migranten. Nicht selten gelten Plattenbauviertel als soziale Brennpunkte. Genau deshalb sind Ute und Frank Paul in die Platte gezogen. Und zwar ins thüringische Gotha, in den Stadtteil Gotha-West. Sie nennen es Senfkorn-Stadtteilmission und leben und arbeiten dort, mittendrin im Brennpunkt. Regina König war vor Ort.
2: Im Fenster im Erdgeschoss klebt ein Schild, drauf steht Senfkorn-Stadtteilmission. Frank Paul wartet auf mich vor der Haustür. Dieser Plattenbau ist unsaniert, im Flur blättert die Farbe ab. Frank Paul schließt die Wohnungstür auf, eine Zweiraumwohnung mit Küche, Bad und Wohnzimmer. Das ist das kleine Gemeindezentrum.
3: Hier ist unser Wohnzimmer, da sitzen wir, da quatschen wir und da haben wir freitags mittags ein offenes Mittagsgebet. Und wir haben hier dienstags nachmittags was angefangen, was ein Mann angeregt hat. Der wollte gerne mehr von Jesus wissen und daraus ist dann eine Bibelentdeckergruppe geworden.
2: Verantwortet wird die Arbeit der Senfkorn-Stadtteilmission vom Evangelischen Kirchenkreis Gotha. Seit 2021 gehören Frank und Ute Paul von der Offensive junger Christen mit zum Team. 20 Jahre lang lebten sie als Missionare in Argentinien, jetzt in Gotha in der Platte.
4: Wenn wir aus unserer Wohnungstür rauskommen und die 4 Treppen runtergehen, dann merken wir sind mittendrin, da riecht es nach Essen oder auch nach Marihuana oder es gibt laute Schimpfgeräusche aus den sehr kleinen Wohnungen, wo Familien mit Kindern wohnen.
3: Wir knüpfen hier an bei dem Gedanken, erstmal Nachbar sein. Unter den Leuten der Nachbarschaft sich einbringen, kennenlernen, kennengelernt werden und dann mit den Leuten was daraus entwickeln.
2: Bei einer Tasse Kaffee entstehen vertrauliche Gespräche, erzählt Ute Paul. Ein Raum für Fragen öffne sich.
4: Die Leute fragen, wie kann das Leben gehen? Wie hält jemand zu mir? Wie schaffe ich meinen Alltag? Was mache ich, wenn mich meine Nachbarn bedrohen? Wenn wir hinter die Fragen horchen, dann ist es ganz oft erstmal die Sehnsucht nach Gemeinschaft und Zugehörigkeit.
2: Aber auch die Sehnsucht nach Beteiligung und Mitgestaltung sei groß.
4: Sie möchten fühlen, worin sie stark sind, was sie können, was sie zu geben haben.
2: Ganz in der Nähe der Zweiraumwohnung einmal um die Ecke hat das Team ein leerstehendes Ladenlokal angemietet. Hier finden zum Beispiel Deutschkurse statt für Migrantinnen, eine Malwerkstatt für Kinder und Gottesdienste. Regelmäßig gibt es auch ein gemeinsames Frühstück und Schnittchenessen am Abend. Verantwortet wird das von Frauen aus dem Stadtviertel. Sie kaufen Brötchen, Butter und Aufschnitt, decken die Tische, machen den Abwasch.
4: Die Leute haben viel zu geben und die wollen das fühlen, dass es hier keine Diakoniestation für Bedürftige ist, sondern das ist ein Ort zum Mitgestalten und beim Mitgestalten erleben, der Gott, von dem die reden, der ist auch so. Der ruft mich und ich muss nicht erst ein Glaubensbekenntnis ablegen, dass ich mitmachen darf. Ich darf sogar eine biblische Geschichte erzählen, obwohl ich mir gar nicht so sicher bin, ob das wirklich so passiert ist. Aber erzähl gar nicht sie ja schon mal.
2: Im Sommer ziehen Frank und Ute Paul kurz vor ihrem Ruhestand zurück in ihre Heimat nach Hessen. Als Mentoren wollen sie dann ihre Erfahrungen weitergeben an andere missionarische Teams, die in Ostdeutschland leben, als gute Nachbarn in der Platte, in Schwerin auf Rügen, in Dresden oder in Halle.
4: Wir sind in so einer Altersphase mit viel Erfahrung. Wie können wir denn jetzt die nächste Generation stärken, zusammenbringen?
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1: Was bin ich froh, dass ich über dieses Thema jetzt nicht sprechen muss. Wie Ihr Nachbar mal wieder seinen Garten pflegt oder eben nicht pflegt. Dazu muss ich jetzt nichts sagen. Und auch darüber nicht, wie dem Franz seine Tochter ihre Kinder erzieht. Oder wie der Meier am letzten Freitag mal wieder mit seiner Frau umgegangen ist. Sie haben bestimmt schon davon gehört. Bin ich froh, dass ich zu all diesen Themen nichts sagen muss. Wozu ich etwas sagen will, das hört sich so an. Seht zu, Brüder und Schwestern, dass niemand unter euch ein böses, ungläubiges Herz habe und abfalle von dem lebendigen Gott. Klingt das jetzt nicht genauso nach Aufpassen, damit uns ja nichts entgeht? Und nicht nur hinschauen, sondern auch kommentieren, unsere Meinung zum Tun der anderen als Senf dazugeben? Seht zu, Brüder und Schwestern, dass niemand unter euch ein böses, ungläubiges Herz habe und abfalle von dem lebendigen Gott. Das ist ein Satz aus der Bibel. Neues Testament, Hebräerbrief, Kapitel 3, Vers 12. Hier geht es darum, nicht von Gott abzufallen, nicht den guten Draht zum lebendigen Gott zu verlieren. Das Ziel von diesem Satz: bleiben Sie dran an Gott. Ja, das geht. Wenn ich mit Ihnen über das Verhalten Ihrer Nachbarn reden wollte, über die vielleicht sogar komischen Ansichten von Hinz und Kunz, ja, das geht, wird sogar von Christen gemacht. Aber ob es uns glücklich macht? Und ich will ja auch nicht, dass die anderen so über mich reden und mein Leben mit Zeigefinger und spitzer Zunge kommentieren. Darüber zu reden, dass wir nicht von Gott abfallen, das ist etwas anderes. Darüber zu reden, was mir an Gott gefällt, das ist gut. Das lohnt sich, auf die Themen zu achten, die mein Vertrauen zu Gott wachsen lassen. Und das baut Gemeinschaft. Dass niemand ein böses, ungläubiges Herz habe,

0: Der Schlüssel zu einer guten Beziehung zu Gott ist hier mein Herz. Ich war so 17, 18 Jahre alt und musste wegen Atemproblemen zum Onkel Doktor. Der sollte mal genau gucken. Dann bekam ich auch noch einen Termin in der Klinik und dann wieder zum Doktor. Am Ende sagte der: Treiben Sie einfach mehr Sport, junger Mann. Trainieren Sie Ihr Herz, dann wird es wieder gut. Naja, einige Jahre später hat ein anderer Arzt doch ein bisschen was gefunden an den Herzklappen und wie die schließen und so. Das mit dem Training habe ich mir aber gemerkt und vor allem auch gemacht. Mehr laufen, mehr Fahrrad fahren, so nach und nach mehr. Übertragen Sie das einmal in den geistlichen Bereich. Mein Herz trainieren, damit ich im Glauben nicht aus der Puste komme. Vertrauen zu Gott einüben. Gutes über ihn denken und Gutes von Gott erwarten. Reden Sie mit Gott, voller Vertrauen. Und dann vielleicht auch mal mit dem Franz seiner Tochter. Vertrauen Sie Gott Ihre Sorgen an, was Ihr Herz schwer macht. Dazu gehört vielleicht auch der Meier und die Sache vom letzten Freitag. Zeigen Sie Gott auch Ihre Pläne. Wenn er da mitgeht, dann kann es so auch laufen. Aus der Zeit, die Sie mit Gott verbringen, wächst Ihr Glaube. Und was Ihnen hilft, sagen Sie das ruhig auch den anderen.
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2: Ich bin Marvin Standke. Die Bundesregierung bereitet ein Mandat für einen Bundeswehreinsatz an der Straße von Hormus vor. Außenminister Wadefuhr sagte der Rheinischen Post, vorher müssten Details der Mission und die rechtliche Grundlage feststehen. Außerdem müssten die Kämpfe enden. Für einen internationalen Einsatz brauche es die Zustimmung von USA und Iran. Laut Kanzler Merz könnte der Bundestag noch vor der Sommerpause abstimmen. Ein Einsatz sei dann kurzfristig möglich. Die Ukraine hat erneut eine Ölraffinerie bei Moskau angegriffen.
3: Mehrere Drohnen trafen die Anlage, sagte Bürgermeister Sobjanin. Augenzeugen berichten von Flammen und Rauch über der Raffinerie. Fast 200 Drohnen wurden beim Anflug auf Moskau abgefangen. 4 Moskauer Flughäfen mussten den Flugverkehr aussetzen. Präsident Zelensky erklärte, der Angriff solle Putin zu Verhandlungen zwingen. Es ist bereits der 2. Angriff dieser Art binnen einer Woche. Ulrike Klein, Redaktion.
2: Die Industriebeschäftigung in Deutschland ist auf ein 10-Jahres-Tief gefallen. Das zeigt eine Studie des Instituts der Deutschen Wirtschaft. Sie wurde im Auftrag der Bertelsmann Stiftung erstellt. 2025 arbeiteten 6,6 Millionen Menschen im verarbeitenden Gewerbe. Das sind rund 124.000 weniger als im Vorjahr. Laut Bertelsmann Stiftung zögere die Industrie, freie Stellen neu zu besetzen. Grund seien wirtschaftliche Risiken. Der Chemiekonzern Evonik streicht weitere 3.200 Stellen. Der Abbau soll ab nächstem Jahr beginnen. Die meisten Stellen fallen in Deutschland weg. Konzernchef Kullmann nannte weltpolitische Unsicherheiten als Grund. Das Wachstum bleibe dadurch geschwächt. Zudem werde der internationale Wettbewerb härter. Evonik steige deshalb aus der Polyesterbranche aus. Bereits jetzt läuft ein Sparprogramm mit 2.800 Stellen im Abbau. Evonik beschäftigte Ende März rund 30.000 Menschen weltweit. Und zur Fußball-WM: Erling Haalands Tore haben in Norwegen gestern die Erde zum Zittern gebracht. Bei seinem Doppelpack gegen den Irak maß ein Seismometer deutliche Signale. Das teilte das Institut NORSA mit. Grund war der Torjubel der Fans in der Nähe. Ähnliche Signale gab es schon bei großen Konzerten. Heute Abend spielen bei der WM Tschechien gegen Südafrika und die Schweiz gegen Bosnien-Herzegowina.
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2: Und das sind die aktuellen Temperaturen. In Köln 31 Grad, Hamburg 26, Bremen 28 Grad, in Berlin 29 Grad, Dresden 30, Frankfurt am Main 32, Stuttgart 32, München 32 Grad, Erfurt 30 und in Münster auch 32 Grad. Überall neben einigen Wolken viel Sonnenschein in Deutschland und es bleibt trocken. Im Norden und Nordosten stellt sich ein Wechsel aus Sonne und Wolken ein. Dabei gibt es dann nur vereinzelt Schauer. Die Höchstwerte reichen von 21 Grad an der See bis 36 Grad am Oberrhein.
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4: Ich wünsche Ihnen eine gute Zeit mit der Abschlusslesung aus Die Fischerhütte im Irgendwo von Rainer Haag. Ich bin Ute Häuser-Ludwig und begrüße Sie zu einem neuen Lesezeichen.

0: Ein Herz und eine Sonne heißt das Kapitel, das Rainer Haag an den Schluss seiner Erzählung stellt und das wir heute noch vorlesen. Die Geschichte handelt von Tom Sander und seiner Auszeit in einer Lodge am See. Die ist allerdings sehr viel einfacher eingerichtet, als er sich das ursprünglich vorgestellt hatte. Aber sie hat einen besonderen Briefkasten. Fünfmal liegt darin ein Brief für Tom mit einer kurzen Frage, unterzeichnet von G. Doppelpunkt. So hat Tom immer was zum Nachdenken und Besprechen mit ein paar wenigen Menschen, denen er am See begegnet, so wie Katharina und Christina oder mit dem alten Fischer Olaf. Wie die Geschichte von Tom und seiner Suche nach mehr Lebensfreude endet, erfahren Sie jetzt von Markus Stratner.
1: Tom öffnete die Augen. Es war bereits fast hell. Er hatte tief und fest geschlafen und fühlte sich wunderbar erfrischt. Kurz reckte er sich und sprang dann voller Tatendrang auf. Durch das Fenster im Hauptraum schien bereits die Sonne herein. Er dachte an Katharina, die ihn gestern aufheitern wollte mit ihrer Prognose »Morgen scheint die Sonne«. Er schloss die Augen und lächelte versonnen. Dann gab er sich einen Ruck, machte schnell Feuer im Herd und setzte das Wasser auf. »Das ist mein letzter Tag hier«, sagte er traurig fröhlich. »Morgen geht es wieder nach Hause.« Es dauerte nicht lange, da saß er zufrieden am Frühstückstisch. Lange betrachtete er die 5 Karten. »Ihr begleitet mich nach Hause und werdet mich mit euren Fragen auch weiterhin auf Trab halten.« Dann dachte er an den Briefkasten, den er in den vergangenen Tagen immer wieder mit klopfendem Herzen aufgesucht hatte. Plötzlich durchzuckte es ihn. Kein Tag ohne Briefkasten. Fröhlich sprang er auf und lief hinaus. Die Sonne strahlte, als wollte sie den Besucher aus der fernen Stadt überzeugen, sie in guter Erinnerung zu behalten. Wie nebenbei griff er in den grünen Kasten und hielt tatsächlich noch einen Brief in der Hand. Auf dem Umschlag stand der bekannte Schriftzug Tom. Damit hatte er nicht gerechnet, oder etwa doch? Schnell lief er zurück und kramte sein Taschenmesser hervor. Mit zitternden Fingern schnitt er den Brief auf, fischte aufgeregt die Karte heraus und legte sie neben die anderen auf den Tisch. Er atmete tief durch. Auf der Karte prangte ein hellrotes Herz. Kein Absender stand dabei, nur das Herz. Tom betrachtete es genau. Dann sah er auf seine Rose und wieder auf das Herz. Irritiert nahm er die Karte in die Hand und hielt sie direkt neben die Rose. Die Farbe war identisch. Fassungslos schüttelte er den Kopf. »Was soll mir das sagen?« Plötzlich lachte er auf und nahm sein Taschenmesser in die Hand. »Ja, das mache ich!« Er sprang in den Nebenraum und stellte sich aufs Bett, direkt unter den großen, runden Deckenbalken. Er blickte hoch und entdeckte die Sonne. Oder das O. Wieder lachte er und fühlte sich wie ein Kind und ein erwachsener Mann zugleich. Hingebungsvoll schnitzte er ein kleines Herz direkt neben die Sonne. Und für einen kurzen Moment war ihm so, als würde das Herz zu leuchten beginnen. Erschöpft setzte er sich wieder an den Tisch. Ihm war, als würde er von einer großen, anstrengenden Reise zurückkehren. Sein Kaffee war kalt geworden, aber zum Glück hatte er die Kanne auf den Herd gestellt. So goss er sich noch einmal heißen, dampfenden Kaffee ein und dachte an nichts anderes als den Kaffee. Und an das Herz. Und an die Sonne und Katharina. Und den Abschied und Finn und Olaf. Und immer wieder an Christina, die wie alle war und ganz anders. Er wusste nicht, wie lange er dort gesessen hatte, als er plötzlich eine vertraute Stimme laut rufen hörte, »Hallo, alter Seefahrer, bist du zu Hause?« Tom sprang auf und lief hinaus. Da stand Olaf und strahlte ihn an. »Ich habe doch versprochen, dass ich noch einmal komme.« Tom strahlte zurück. »Herzlich willkommen in meiner Hütte.« Sie setzten sich auf die Bank auf der Veranda und ließen ihre Blicke schweifen. »Wunderschön ist das hier«, flüsterte Tom ergriffen. »Der See und der Wald, dein hellblaues Boot an der Anlegestelle.« »Und der leuchtend grüne, geheimnisvolle Briefkasten«, fügte Olaf hinzu, »den wir beide nie vergessen werden.« Tom drehte sich zu ihm und grinste verschwörerisch. »Übrigens, heute ist noch ein Brief gekommen. Auf der Karte war nur ein Herz gemalt, hellrot. Er stockte, dann flüsterte er bewegt, ein kleines, großes Herz. Und stell dir vor, ich habe eben ein Herz in den Deckenbalken geschnitzt, genau neben deine Sonne. Olaf stand auf. Komm her. Er nahm Tom lange in den Arm. Ich freue mich sehr. Dann ging er ein paar Schritte Richtung See. Lass uns noch einmal mit dem Boot hinausfahren. Schon zog er weiter, und Tom lief freudig überrascht hinterher. An der Anlegestelle sprang Olaf ins Boot und setzte sich an die Ruder, während Tom hinten Platz nahm und es sich bequem machte. Sekunden später hatten sie abgelegt. Mit ein paar ruhigen, gleichmäßigen Ruderschlägen waren sie bereits ein gutes Stück vom Ufer entfernt. Dann zog Olaf die Ruder ein, das Tempo ließ langsam nach, bis es ganz zum Stehen kam. Olaf sah konzentriert zu Tom, der den Rundblick sichtlich genoss. »Es ist Zeit, dass du das Ruder übernimmst.« Tom zuckte zusammen. »Wir rutschen vorsichtig aneinander vorbei. Nicht aufstehen, ich komme nach hinten.« Unsicher rutschte Tom auf Knien nach vorne. Sofort schwankte das Boot hin und her. Als er dann an den Rudern saß, spürte er, wie Adrenalin durch seinen Körper schoss. »Wie geht das denn? Und wo soll ich hinsteuern?« »Leg einfach los. Wir fahren, wohin du willst.« Olaf zwinkerte ihm aufmunternd zu. Etwas unbeholfen tauchte Tom die Ruderblätter ins Wasser. Das Boot schwankte wieder. Es steuerte mal nach rechts, mal nach links. Er versuchte, sich zu konzentrieren, doch statt geradeaus ging es im Kreis. Nur langsam bekam Tom ein Gefühl dafür, wie viel Druck er aufwenden musste, um gut vorwärts zu kommen und die Richtung zu halten. »Bei dir sah das alles so einfach aus«, rief er lachend. Olaf grinste wieder. »Ich bin ja auch geübt, aber du lernst erstaunlich schnell.« Tom ruderte weiter und es ging tatsächlich immer besser. Schließlich schaffte er es fast bis zur Mitte des Sees. Dann machte er eine Pause. Er staunte, welche Strecke er bewältigt hatte. Schmunzelnd sah er hinüber zu Olaf. »Ich werde doch noch ein Seefahrer.« Beide ließen wieder ihre Blicke schweifen, zur Fischerhütte, zu einem Schwarm Vögel am Himmel, zu versteckten Buchten und zu den beiden kleinen Inseln. »Wie werde ich das alles vermissen?« platzte Tom in die Stille. »Am liebsten würde ich alles mit nach Hause nehmen.« Olaf nickte. »Das tust du sowieso.« Mehr sagte er nicht. Als Tom schließlich das Boot zurückbugsierte, schlossen sich seine Gedanken dem Vogelschwarm an, der gerade über ihnen hinwegzog. Fast war er ein bisschen traurig, als sie wieder am Bootsanleger ankamen. Beide stiegen aus. »Jetzt fahre ich das Boot allein zurück. Nachher mache ich mit Finn noch ein paar Verbesserungen am Baumhaus. Am liebsten würde er immer darin schlafen.« Seine Augen glänzten stolz. Tom griff in seine Tasche und nahm sein Messer heraus. »Bitte, gib das Finn. Ich weiß, dass er sich darüber freut. Und sag ihm, das Abenteuer geht weiter.« Etwas später sah er nur noch einen hellblauen Fleck auf dem See. Dann wurde es ein Punkt, bis auch der verschwand.

Am Nachmittag sortierte Tom die letzten Essensvorräte. Dabei fiel ihm der Apfelkuchen von Katharina in die Hände. Lecker, stellte er wieder fest. Dazu gibt's einen Kaffee, bevor auch der endgültig zur Neige geht. Morgen früh trinke ich Tee. Während das Wasser langsam heiß wurde, packte er bereits ein paar Dinge in seinen Rucksack. Zum Glück hatte er ja nicht viel Gepäck. Als er das Notizbuch erblickte, bekam er kurz ein schlechtes Gewissen. Unsicher blätterte er darin. Es gab kaum Einträge. Dann sammelte er die Karten ein und legte sie in die Mitte des Buches. »Mehr brauche ich nicht«, entschied er. »Es ist schließlich alles gesagt und alles gefragt.« Zufrieden steckte er das Notizbuch in eine Außentasche des Rucksacks. Als das Wasser zu kochen begann, brühte er in aller Ruhe den Kaffee auf. »Das ist das letzte Mal. Das werde ich jetzt genießen.« In dem Augenblick klopfte es. Verdutzt ging er zur Tür und öffnete. Draußen stand Christina und lächelte ihn an. Sie trug ein hellblaues Shirt und eine Hose, die wohl einmal weiß gewesen und jetzt mit allen möglichen Farben und Mustern versehen war. »Habe ich selbst gemacht«, entgegnete sie auf seinen erstaunten Blick. »Diese Haare«, schoss es ihm durch den Kopf, »diese Haare«. »Ich wollte mich von dir verabschieden«, sagte sie mit einem Zwinkern und schob sich an ihm vorbei in die Hütte. »So etwas wie dich gibt es schließlich ausgesprochen selten bei uns.« Er schloss umständlich die Tür. »Entschuldigung, komm doch herein«, rief er ihr verdattert hinterher, während sie Platz nahm und ihre Leinentasche über die Lehne hängte. Als er am Tisch ankam, sah sie ihm keck in die Augen. »Du hast schon angefangen zu packen? Da habe ich ja Glück gehabt, dass du noch da bist.« Sie atmete tief ein und leckte sich die Lippen. »Es riecht gut bei dir. Hast du für mich auch etwas zu trinken?« Er sprang auf und lief zum Herd. »Natürlich, ich mache dir schnell einen köstlichen Kräutertee.« Sie lehnte sich entspannt zurück. »Für mich bitte einen Kaffee.« Überrascht sah er sie an. »Natürlich, gern, ich habe hier zufällig gerade eine Kanne Kaffee stehen. Wie wär's mit einem Stück Apfelkuchen dazu?« »Einverstanden.« Betont lässig goss er den Kaffee in zwei Becher und teilte den Apfelkuchen auf, wobei seine Hände ein wenig zitterten. Christina saß völlig locker da und probierte gleich den Kuchen. »Köstlich, ganz lecker. Das muss ich dir lassen. Kuchen backen kannst du.« Tom schluckte und erwiderte lieber nichts. Plötzlich griff sie in ihre Tasche, die immer noch am Stuhl hing. »Hier, ich habe dir ein Geschenk mitgebracht.« Sie stellte ein Stück Holz auf den Tisch, das ungefähr so hoch war wie die Kaffeebecher. »Das stammt vom dicken Ast einer Buche, der vor längerer Zeit bei einem Sturm abgebrochen ist. Ich habe es vor ein paar Tagen herausgeschnitten.« Tom blickte irritiert und fasziniert zugleich auf das seltsame Kunstwerk. Die Rinde war entfernt und das Holz aufwendig poliert worden. Alles sah schön und perfekt aus. »Fass es ruhig an«, ermutigte sie ihn. Zaghaft strich er über die glatte Oberfläche. Irgendwie schön. Er dachte an die polierten Edelsteine, die ihm seine Tante zur Einschulung geschenkt hatte. »Gefällt es dir?«, fragte sie. »Ich weiß nicht, es ist schön und glatt.« Jetzt drehte sie das Stück um, so dass die Rückseite zu sehen war. Hier war das Holz gar nicht behandelt. Die Rinde war von feinen Furchen durchzogen. Tom entdeckte gleich etliche Knubbel und Narben. Unsicher strich er über die raue Oberfläche. »Gefällt sie dir?«, fragte sie wieder. »Oh ja, irgendwie, ich weiß nicht weshalb. Vielleicht erinnert sie mich an die Fischerhütte.« Dann fragte er, »soll die Figur etwas Bestimmtes darstellen?« Christina stand auf und drehte sich anmutig im Kreis, als würde sie einer geheimnisvollen Melodie folgen. Er sah irritiert zu und fühlte sich ein wenig hilflos in seiner Haut. Sie stand jetzt neben ihm am Tisch. »Du hast meine Musik im Wald gehört, stimmt's? Du bist auf dem See gerudert mit dem alten Fischer und du hast meinen Baum gesehen.« Sie nahm das Kunstwerk und legte es ihm in die Hände. »Ich nenne es die Entscheidung.« Tom sah sie fragend an. Sie lachte. »Wenn du zu Hause bist, entscheidest du, welche Seite du sehen willst.
Dann gab sie ihm einen Kuss auf die Wange und nahm ihre leere Tasche. Sein Herz klopfte. Sie öffnete selbst die Tür und schwebte davon. Tom saß immer noch am Tisch und nahm das Kunstwerk in die Hand. Während er es Stück für Stück weiterdrehte, zogen die vergangenen Tage noch einmal an ihm vorbei. Er hatte sich längst entschieden. Am Abend wurde es schon früh kühl, obwohl die Sonne den ganzen Tag lang geschienen hatte. Tom fand noch ein Bier im Vorratskeller und setzte sich in eine Decke gehüllt auf die Veranda. Er erlebte das gleiche wunderbare Schauspiel wie am ersten Abend. Die eben noch farbige Welt verwandelte sich langsam in ihre schwarze Schwester, bis jemand das Licht ausmachte. Er fühlte den bitteren Schmerz, Abschied nehmen zu müssen, und den süßen Schmerz, etwas Neues zu beginnen.

Als Tom am frühen Morgen erwachte, dachte er bereits an die Rückfahrt und sein neues Leben in der Stadt. Abschied genommen, so war sein Eindruck, hatte er intensiv genug. Was soll ich sagen, wenn mich jemand zu Hause fragt, wie es war? Er ging zum Herd, um ein letztes Mal ein Feuer zu machen. Ob mich jemand verstehen wird, wenn ich hiervon erzähle? Das letzte Frühstück hatte er bereits am Vorabend bereitgestellt. Als sein Tee gezogen hatte, setzte er sich noch einmal an den Tisch, auf dem immer noch die Rose stand, direkt neben der Entscheidung, dem Geschenk von Christina. Er lächelte. Normalerweise hätte er jetzt an den Briefkasten gedacht. Heute nicht, sagte er laut, als wollte er sich von diesem Gedanken abbringen. Er ging doch und machte sich sofort über sich selbst lustig. Ich kann wohl nicht ohne. Auf dem Weg winkte er zum Bootssteg hinüber, obwohl dort niemand zu sehen war. Allenfalls am Horizont war ein kleiner hellblauer Fleck zu erkennen. Belustigt griff er in den Briefkasten und hielt tatsächlich einen Brief in der Hand. Nein, ich fahre jetzt nach Hause, bitte keine Fragen mehr. Auf dem braunen Umschlag, der bestimmt schon anderweitig benutzt war, stand in Druckschrift Tom. Er lief zurück und riss den Umschlag auf. Sofort fiel ihm ein kleiner, flacher Fisch aus Holz entgegen. Dann folgte ein Blatt Papier, auf dem in etwas krakeliger Schrift stand »Für Tom, geschnitzt mit dem besten Messer der Welt. Finn aus dem Baumhaus.« Tom putzte sich lange die Nase. Er dachte zurück an sein Baumhaus, damals, als er so alt war wie Finn. Zärtlich nahm er den Fisch in die Hand und strich über die kleinen Unebenheiten. »Er wird mich immer an die Tage und Geheimnisse hier erinnern.« Es dauerte keine halbe Stunde, bis er den Rest gepackt und noch ein wenig in der Hütte aufgeräumt hatte. Zuletzt legte er vorsichtig den Fisch und die Entscheidung in die Reisetasche. Dann steckte er den Schlüssel von innen in die Tür, sah zum alten Herd und zum Tisch mit den vielen Kerzen, lächelte noch einmal der Rose zu und ging hinaus. Draußen setzte Tom den Rucksack auf und nahm die Reisetasche in die Hand. Ohne sich noch einmal umzusehen, lief er los, während über ihm ein Schwarm Wildgänse hinwegzog. Trotz seines Gepäcks fühlte er sich leicht und frei. Als er die Dorfstraße erreicht hatte, blickte er hinüber zu der Baracke, Dorfstraße 5. Verwundert rieb er sich die Augen. An dem Gebäude prangte ein Schild mit der Aufschrift »Landmaschinenreparatur«. Er schaute nach links, dann nach rechts. Die Agentur war verschwunden. Immerhin, sein Auto stand noch da. Er schüttelte belustigt den Kopf und wuchtete sein Gepäck hinein. Dann ging er zur Baracke. Vorsichtig öffnete er die Eingangstür und blickte hinein. Es roch nach Maschinenöl. Er grinste, weil er an Salas gedachte. Im hinteren Teil hantierte jemand an einem Schweißgerät. Von dem Tresen, dem Büro und erst recht von Salaske war nichts zu sehen. Feierlich schloss er die Tür. Noch ein G-Doppelpunkt-Heimnis. Lächelnd dachte er an ein Herz, das zu leuchten beginnt, und an eine blühende Rose im Niemandsland. Langsam ging er zum Wagen, stieg ein und fuhr los.

Im Lesezeichen las Markus Stratner den Abschluss der Erzählung »Die Fischerhütte im Irgendwo« von Rainer Haag. Das Buch aus dem Adeo Verlag hat einen festen Einband, umfasst 130 Seiten und kostet 14,95 Euro. Auf unserer Webseite erf.de/lesezeichen finden Sie einen Link zu unserem Online-Shop und auch weitere Infos zum Autor. Rainer Haag lebt in Lüneburg und kommt gerne auch persönlich mit seinen Büchern in Ihre Gemeinde oder Kirche. Mehrere Kapitel seiner Erzählungen haben wir aus zeitlichen Gründen überspringen müssen. Nehmen Sie dieses Buch also gerne nochmal mit auf Ihre nächste Reise zu einer Fischerhütte oder Berghütte oder auch mit in den Campingbus. Mit Büchern kann man sich nämlich bestens erholen und die Seele zu neuen Abenteuern inspirieren. Wir öffnen die Fischerhütte von Rainer Haag noch einmal am Samstag im Lesezeichen XXL um 15 Uhr und um 22 Uhr mit allen 4 Lesungen aus dem Buch am Stück. Tschüss bis dahin, sagt Ute Häuser-Ludwig.

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3: Ich bin Marvin Stanzke. Die Pläne zur Arbeitszeitreform sorgen für Streit in der Koalition. Ministerin Baas will flexiblere Wochenarbeitszeit nur mit Tarifvertrag erlauben. Union und Arbeitgeber fordern dagegen eine weitergehende Lockerung. CDU-Generalsekretär Linnemann weist den Entwurf scharf zurück. Er entspreche nicht dem Koalitionsvertrag, so Linnemann. Auch Mittelstandsbeauftragte Konnemann kritisierte die Pläne. Sie warnt vor massiven Nachteilen für den Mittelstand. Die Ukraine und Russland haben erneut Gefangene ausgetauscht.
4: Kiew erhielt die sterblichen Überreste von 522 Soldaten. Im Gegenzug übergab die Ukraine 33 russische Soldaten. Die genauen Opferzahlen des Krieges bleiben auf beiden Seiten geheim. Schätzungen gehen von bis zu 190.000 getöteten ukrainischen Soldaten aus. Auf russischer Seite sollen es über 350.000 sein. Ulrike Klein, Redaktion.
3: Bei der Innenministerkonferenz in Hamburg gibt es Streit um mehrere Themen. Umstritten ist der Umgang mit Flüchtlingen aus Syrien. Unionsgeführte Länder sehen Rückkehrvoraussetzungen als erfüllt an. Die SPD will Rückführungen zunächst auf Straftäter beschränken. Viele Unternehmen brauchten gut integrierte Menschen. Auch bei einer möglichen Senkung des Strafmündigkeitsalters gab es keine Einigung. Die Innenminister der Länder fordern außerdem mehr Eigenvorsorge von den Bürgern. Sie sollen einen Notfallrucksack griffbereit haben. Darin sollten Lebensmittel, Medikamente und wichtige Dokumente sein. Auch eine Taschenlampe gehöre dazu. Der Staat könne nicht immer garantieren, dass alles erhältlich sei, so die Minister. Hintergrund ist die Sorge vor möglichen Krisen und Katastrophenfällen. Und zur Fußball-WM: Erling Haalands Tore haben in Norwegen gestern die Erde zum Zittern gebracht. Bei seinem Doppelpack gegen den Irak maß ein Seismometer deutliche Signale. Das teilte das Institut NORSA mit. Grund war der Torjubel der Fans in der Nähe. Ähnliche Signale gab es schon bei anderen Großveranstaltungen. Heute Abend bei der WM spielen dann Tschechien gegen Südafrika und die Schweiz gegen Bosnien-Herzegowina.
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3: Und das sind die aktuellen Temperaturen. In Köln 31 Grad, Hamburg 26, Bremen 28 Grad, in Berlin 29 Grad, Dresden 30, Frankfurt am Main 32, Stuttgart 32, München 32 Grad, Erfurt 30 und in Münster auch 32 Grad. Überall neben einigen Wolken viel Sonnenschein in Deutschland und es bleibt trocken. Im Norden und Nordosten stellt sich ein Wechsel aus Sonne und Wolken ein. Dabei gibt es dann nur vereinzelt Schauer. Die Höchstwerte reichen von 21 Grad an der See bis 36 Grad am Oberrhein.
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6: Am Mikrofon Regina König und ich bin zu Gast mitten in der Platte in Gotha in Thüringen. Mir gegenüber sitzen zwei, die ihr Leben der Mission gewidmet haben. Frank und Ute Paul von der Ökumenischen Lebensgemeinschaft Offensive Junger Christen, kurz OJC. Danke für die Einladung nach Gotha.
7: Wir freuen uns. Dankeschön.
6: Und wir treffen uns in einem sehr besonderen Kirchenraum. Wir sitzen im Wohnzimmer der Senfkorn-Stadtteilmission Gotha West. Und dieser Kirchenraum ist eine kleine Zweiraumwohnung, eigentlich mitten in der Platte natürlich. Frank Paul, was findet hier denn statt?
8: Hier ist unser Wohnzimmer. Da sitzen wir, da quatschen wir oder knetschen, wie die Leute hier sagen. Wir trinken Tee und Kaffee. Und da haben wir freitags mittags tatsächlich ein offenes Mittagsgebet. Wir sagen Wochenrückblick und Mittagsgebet. Und zu unserer Überraschung, als wir es vor 4 Jahren angefangen haben, sind tatsächlich Leute gekommen und nicht weniger geworden, eher mehr. Und wir haben hier dienstags nachmittags was angefangen, was ein Mann angeregt hat, weil wir immer gesagt haben, wir machen hier nichts von uns aus, sondern mit den Leuten. Der wollte gerne mehr von Jesus wissen, nachdem er in der Weihnachtsaktion draußen aus dem Platz von der Weihnachtsgeschichte gehört hat. Und daraus ist dann eine Bibelentdeckergruppe geworden. Das findet hier statt.
6: Die Senfkorn-Stadtteilmission ist ein Projekt der Evangelischen Kirche in Mitteldeutschland im Rahmen des Förderprogramms Erprobungsräume. Begonnen wurde das Projekt 2015 von dem evangelischen Pfarrer Michael Weinmann und seiner Frau. Die habe ich auch schon mal besucht vor fast 10 Jahren hier in Gotha. Und sie sind nun, Frank und Ute Paul, von ihrer Organisation der Offensive Junger Christen sozusagen ausgeliehen worden an den evangelischen Kirchenkreis hier in Gotha, um das missionarische Stadtteilprojekt hier in der Platte zu unterstützen. Ute Paul, und nicht nur der Kirchengemeinderaum befindet sich mitten in der Platte, sondern ich denke mal, Sie leben auch mit Ihrem Mann hier in der Plattenbausiedlung und Sie arbeiten hier auch als Pädagogin. Ist die Platte vielleicht doch lebenswerter, als man sich das vorstellt?
7: Auf jeden Fall. Das gehörte auch einfach zum Auftrag. Und der Auftrag war ja eine sehr innovative Idee des hiesigen Superintendenten Friedemann Witting, genau eben 2014. Und mit der Stelle, die man dann neu schuf, als für einen Stadtteilmissionar vom Kirchenkreis, war genau das verbunden, der sollte hier wohnen. Und wir sind dann ja 6 Jahre später dazugekommen und das war einfach klar. Es geht nicht um so von außen einfliegen und dann hier so ein paar Stunden sein und wieder wegfliegen, sondern es geht um Leben teilen hier. Und das hat sich einfach als sehr stimmig gezeigt, dass wir hier riechen, schmecken, den Müll genauso sehen wie die Leute, wissen,
6: und
7: wo
6: hören,
7: die Leute auf.
6: Ja, denn die
7: hören.
6: Sind ja sehr dünn, die Wände in nicht
7: ja,
6: renovierten Plattenbau.
7: Ja, wir wohnen im 4. Stock ganz oben. Das dämpft das, weil wir von oben nichts haben. Und wir wohnen auch am Rand des Wohnblockgebietes und haben in eine Richtung wunderschöne Bäume. Das heißt, das lässt uns immer mal so ein bisschen vergessen, wo wir hier leben. Wenn wir dann allerdings aus unserer Wohnungstür rauskommen und die 4 Treppen runtergehen, dann merken wir sind gleich wieder mittendrin. Da riecht's nach Essen oder auch nach Marihuana oder es gibt laute Schimpfgeräusche aus den sehr kleinen Wohnungen, wo Familien mit Kindern wohnen. Und dann fühlen wir gleich wieder, ah ja, wir sind mittendrin. Aber es ist gut so. Die Schule ist direkt gegenüber, da hören wir jedes Mal den Gong in den Pausen. Also wir haben so den Eindruck, wir sind über die Tage sehr eng mit dem Leben, was hier stattfindet, verbunden. Und das ist super.
6: Und Gotha ist für Sie als Ehepaar nicht die erste Station. Als Missionare 20 Jahre lang sind Sie im Auftrag der OJC-Kommunität mit einem internationalen Team in Argentinien unterwegs gewesen. In den vergangenen 5 Jahren lebten Sie nun hier im Plattenbauviertel Gotha West, einem sozialen Brennpunkt. Ende Juni geht Ihre Zeit in Gotha zu Ende. Und der neue Lebensabschnitt kurz vor dem Ruhestand hält neue Aufgaben bereit. Als Mentoren wollen Sie missionarische Teams unterstützen, die insbesondere in ostdeutschen Städten leben und Gemeinde bauen. Grundsätzlich lässt sich sagen, zu Situationen aus Deutschland, Christen sind hier in der Minderheit. Teilweise gehören in den östlichen Bundesländern nur noch bis zu 15% der Bevölkerung einer Kirche an oder weniger. Und damit ist auch der Grundwasserspiegel an christlichem Basiswissen stellenweise sehr gering. Frank Paul, und das ist ja auch ein Erbe der DDR-Zeit.
8: Ganz sicher, wenn das über Jahrzehnte nicht gewünscht war und die Leute nichts gehört haben von dem, was man uns als Kindern schon erzählt hat. Entweder weil wir aus einer Familie kamen, wo man uns Geschichten aus der Bibel erzählt hat oder in der Schule oder in irgendwelchen Jungscharen, Pfadfindern oder so. Hier haben wir tatsächlich mit Leuten zu tun, die geprägt worden sind von der damaligen festen Überzeugung, die Wissenschaft weiß, was man wissen kann und was man nicht wissen kann, das muss man halt glauben und das ist deswegen nicht so interessant. Da beschäftigen sich die Leute damit, die nichts anderes mehr können.
6: Ja, zu glauben, an einen Gott zu glauben, gilt ja in Ostdeutschland eher als fremd und unnormal. Und nun haben Sie 5 Jahre in Gotha als Missionare mitten in der Platte gelebt und tun es auch immer noch bis Ende Juni. Das ist Ihnen ganz wichtig. Sie sind noch nicht dabei, Koffer oder Kissen zu packen, sondern sind hier noch mittendrin. Der Ausdruck Platte, den haben wir jetzt ja schon mehrfach benutzt, steht für mehrgeschossige Wohnblöcke, die zu DDR-Zeiten meistens am Rand der Städte errichtet worden sind, in Schnellverfahren aus Betonfertigteilen, so wie Gotha West. Ute Paul, was ist denn Gotha West für ein Viertel? Wie ticken hier die Menschen?
7: Ich weiß nicht, ob ich mir das sozusagen anmaßen kann, nach 5 Jahren so sagen, wie die Leute ticken. Mir sind sie sehr kostbar geworden. Sie haben mir viel geschenkt an Vertrauen, überraschendem Vertrauen. Wir erzählen manchmal, dass so in der Vorbereitung auf unser Leben hier manche Leute uns gesagt haben, ach, bis euch irgendjemand in Ostdeutschland mal nach Hause einlädt, das kann Jahre dauern. Also stellt euch irgendwie auf Geduld ein. Und dann kamen wir hierher und es hat eigentlich nur eine Woche gedauert. Und wir hatten den Eindruck, es geht so viel mehr und es liegt eigentlich eher an uns, wie wir auf die Leute schauen. Also schauen wir auf ihre, was sie nicht haben oder dass hier Müll rumliegt, dass die Wände dünn sind, dass auf dem Platz getrunken wird, dass es viele unvollständige oder zusammengewürfelte Familien mit allen möglichen Konstellationen gibt. Dass es auch so eine große Trennwand zu geben scheint zwischen denen, die hierher gekommen sind mit Fluchthintergrund, die so irgendwie ihre abgeschlossenen Zirkel haben und kaum Kontakt oder wirklich freundschaftlichen Kontakt. Darauf könnte ich auch schauen. Wir hatten den Eindruck, dadurch, dass Michael und Christiane Weinmann schon hier waren und schon so viele Kontakte geknüpft hatten, hatten wir die seltene Chance oder vielleicht sogar das Vorrecht, dass wir auf andere Dinge schauen konnten und dass wir dabei so viel Freundschaft und so viel Zugänglichkeit erlebt haben, so viel Gastfreundschaft. Wir waren in so vielen Häusern hier schon, weil die Leute uns eingeladen haben. Wir waren in fast jedem Block. Wir wissen, wie die Wohnungen sind. Die sehen ja irgendwie fast alle, also in der Schnitt sind die ja alle ähnlich. Dann hat es aber doch jede Wohnung ihr eigenes Gepräge. Und wir haben dabei so viel Überlebensstrategien kennengelernt aus großen Verwundungen und uns oft immer wieder gewundert, wie haben die Leute das geschafft, dass sie immer noch da sind? Denn je tiefer wir gehört haben, was dahinter steckt, also auch an zum Beispiel Kindheits-DDR-Biografie, an Wochenkrippen, an Hartherzigkeit von Erziehern, an Einschüchterung in der Schule, an Begrenzungen. Die Leute haben es so viel erlebt und zu mir sind sie trotzdem so offen. Und es ist uns unvergesslich. Wir hatten mal Besuch bei uns von einem jungen Ehepaar, die auch eben so in sich auf so eine missionarische Arbeit vorbereiten und die saßen bei uns am Esstisch und schauten uns an und fragten uns, ja, sind die Leute denn offen für Gott? Und als er das fragte, merkte ich, das ist die falsche Frage. Eigentlich ist es hier immer so, dass Gott uns fragt, sind wir denn offen für die Leute, die hier sind? Nicht, sind die offen für Gott? Denn der Weg dahin geht halt nicht, dass ich ihnen sage, da ist Gott, sondern ich bin erstmal da und in mir lebt da was. Und da lass uns doch mal schauen, ob es da eine Sehnsucht gibt. So ja, würde ich es vielleicht mal beschreiben.
6: Klingt spannend. Und es kann auch durchaus idyllisch sein in der Platte. Wie gesagt, wir sitzen hier ja in einem ganz besonderen Kirchenraum, in einer Zweiraumwohnung mittendrin. Und wir haben hier die Fenster schräg ein bisschen geöffnet. Und von draußen hört man immer wieder Krähen und andere Vogelstimmen. Denn wir gucken hier raus auf einen sehr begrünten Innenhof. Nun könnte man sagen, warum fangen Sie hier neu an in so einer Zweiraumwohnung mit Gemeindebau, denn es gibt auch hier in Gotha West eine klassische evangelische Kirchengemeinde, die Versöhnungskirche. Warum, Herr Paul, fängt man jetzt in so einer Zweiraumwohnung an?
8: Die Geschichte dieser Versöhnungskirche, die tatsächlich nicht so arg weit von hier weg ist, hinter dem Viertel, in einem Einfamilienhausgebiet. Da hatte man damals erlaubt, wurden glaube ich 55 Kirchen
6: zu DDR-Zeiten.
8: Mit Westgeldern zu DDR-Zeiten gebaut und weit außerhalb ein Grundstück damals zugewiesen. Und dann ist das Viertel gewachsen und der Einzugsbereich sind eben eher die Einfamilienhäuser. Und ein paar Leute wahrscheinlich auch hier aus dem Gebiet von Gotha West. Aber es wurde ganz klar die Leute, die da hingehen, das sind die Leute, die schon irgendwie was mit der Kirche zu tun haben oder Interesse an Glaubens- oder theologischen Fragen haben.
7: Und was ist denn mit denen, die in so ein Kirchengebäude eben gar nicht reingehen?
6: Die Hemmschwelle könnte
7: groß sein. Die Hemmschwelle ist einfach zu groß, das erleben die als irrelevant.
6: Es ist kein Konkurrenzunternehmen, ja, sondern ein zusätzliches Angebot.
7: Überhaupt nicht. Und die Zusammenarbeit mit der Versöhnungskirche war von Anfang an sehr herzlich. Wir haben den Schlüssel von denen, wir dürfen deren größere Gemeinderäume für Veranstaltungen nutzen, was wir sehr gerne gemacht haben. Es gibt eine ganz herzliche Verbindung, die wir sehr schätzen.
6: Frank Paul, Sie haben das eben ja schon erwähnt, was hier in dieser Zweiraumwohnung stattfindet. Eine Bibelentdeckergruppe, ein Gebetskreis zum Beispiel. Es gibt aber zusätzlich noch einen ehemaligen Friseurladen, der von der Senfgorn-Stadtteilmission genutzt wird. Was findet da denn statt?
8: Das ist unser großes Schaufenster. Das stimmt im doppelten Sinne, weil der ehemalige Friseurladen zum Hauptplatz, zum Coburger Platz hin offen ist, mit einer Fensterfront, könnte man sagen. Das ist der Ort, wo wir die Türen öffnen für Kinder und Jugendliche zum Malen. Da gibt es ein Malangebot am Dienstagnachmittag. Das ist ein besonderer Raum, weil da nicht bewertet wird, weil da in Stille gemalt wird, weil da Kinder sein dürfen und auch nicht malen müssen, was der Lehrer sagt. Und in dem Fenster immer ihre Bilder auch als Dauerausstellung hängen, in wechselnder natürlich. Und wir lernen die Eltern kennen, die sie bringen oder die anderen Bezugspersonen, die sie abholen. Das ist eine schöne Gelegenheit, Leute kennenzulernen, die für ihre Kinder was wollen. Wir haben in dem Laden, weil die Leute gesagt haben, die wir dann kennengelernt haben, von sich, wir könnten doch mal zusammen frühstücken. Da hat eine Frau gesagt, ich organisiere das mit so einer WhatsApp-Gruppe und seitdem kriegen wir dienstags immer eine Nachricht, was wir mittwochs morgens mitzubringen haben. Und die Leute genießen das, weil das ist eine große Runde an einem ziemlich langen, breiten Tisch. Und dann hat es andere gegeben, die gesagt haben, was, morgens um 9, da stehe ich noch nicht auf, mir viel zu früh. Und dann haben die gesagt, okay, einen Mittwoch Frühstück und einen anderen Mittwoch offener Laden, Schnittchen zum Abendessen. Und dann haben wir noch dazu getan, oh, wir könnten doch auch gute Filme gucken. Und dann haben wir den einen oder anderen guten Film von Leuten geguckt, die was in der Welt bewegt haben. Und den Jesus-Film The Chosen in den verschiedenen Staffeln. Und im Augenblick ergänzen wir das in der Sommerzeit durch solche Erzählabende, wo Leute erzählen, was sie in ihrem Leben erlebt haben, was sie mit Gott erlebt haben und was sie in den politischen Veränderungen 89-90 erlebt haben. Total spannend.
6: Was ich nicht im Programm entdeckt habe, das ist ein klassischer Gottesdienst.
7: Naja doch, also klassisch ist bei uns gar nichts. Wir sind ja ein Erprobungsraum. Das heißt, es gilt wirklich immer wieder mit denen, die da sind und den Fragen, die sie uns stellen, die Wege zu finden. Die Sprache zu finden, die Vergleiche zu finden, die passenden biblischen Geschichten zu erkennen, die irgendwie die ankommen können, die ihre Fragen aufgreifen vielleicht. Und am Anfang hieß das eben Wohnzimmergottesdienst, weil es hier stattfand. Das war ein buntes Gewimmel von kleinen und großen Menschen, manchmal 20, manchmal auch 30 Menschen.
6: Das wird ein bisschen eng.
7: Ja,
6: hier,
7: das,
6: ne?
7: Ist hier eng.
6: Wie viele,
7: genau,
6: Quadratmeter sind das?
7: Nee, das sind
6: 30?
7: Vielleicht höchstens 30, eher weniger. Und die Arbeit hier ist von so einer, wie so ein bisschen so einem Fluss geprägt, dass Leute kommen und gerade Jugendliche auch weiterziehen. Gotha hat ja keine Universität oder Hochschulausbildung. Das heißt, eigentlich ist es wirklich so, dass sehr, sehr viele dann in andere Städte weiterziehen. Und wir gehen irgendwie immer davon aus, dass die Leute, die kommen, nicht wir die suchen, sondern dass Gott die sucht. Und die kommen, also die treten dann halt durch die Tür und sind da. Und viele von denen, die dann da sind, bleiben auch. Und mit denen entwickeln wir Formate, zum Beispiel auch dann, was jetzt Ladengottesdienst bei uns heißt. Er findet jetzt drüben im Laden statt, ebenerdig. Die Schwelle ist wirklich sehr niedrig. Man kann von außen sehen, was innen passiert. Es gibt wie auch außen Leute, die außen vorbeigehen, die das erkennen können. Wir sitzen immer im Kreis. Wir halten keine Predigt, sondern wir erzählen lebendige Geschichten aus der Bibel und lassen den Leuten Raum, dass sie drauf reagieren. Wir singen viele Lieder, wir machen es immer irgendwie anschaulich, symbolisch. Man darf was tun, man darf irgendwie reagieren, man darf entweder was ein Öl nehmen und dran riechen oder man darf was in die Hand nehmen und weiterreichen. Also darf irgendwie sinnlich drauf reagieren und möglichst wenig mit schreiben. Weil alles, was so konzeptuell schriftlich ist, ist schon, geht schon, ist aber nicht so die Sprache der Leute. Und wir gehen da ganz intensive Lernprozesse, was das für einen Ladengottesdienst dann bedeutet.
6: Also es klingt auf jeden Fall nach einem Gottesdienst mit hoher Beteiligung.
8: Mit hoher Beteiligung und offenen Türen. Da gibt es nämlich eine Tür zur Toilette, die wird genutzt, und eine Tür nach außen. Da kommen Leute raus und rein, dann
6: also
8: klopfen
6: andere. Also
8: das heißt,
6: es kommen auch einfach Leute während des Ladengottesdienstes,
8: ja,
6: rein, die mal aufs Klo
8: müssen. Da wird geklopft
6: müssen.
8: Und gewunken, wenn die Leute vorbeigehen, die man vielleicht kennt.
7: Oder
8: und
7: lautstark begrüßt.
8: Dann gibt's auch Hunde, und wenn außen ein anderer Hund vorbeigeht, dann meldet sich der von innen drin. Also das ist jetzt nicht so, dass alle still sind und da sind.
6: Ist richtig was los bei, ja, Ihnen, das klingt doch gut. Ute Paul, Sie haben das vorhin schon angesprochen, Sie wollen offen sein für die Fragen, die die Leute mitbringen. Welche Fragen bringen die denn mit?
7: Die Leute fragen, wie kann das Leben gehen? Wie hält jemand zu mir? Wie schaffe ich meinen Alltag? Wie finde ich eine Arbeit? Was mache ich, wenn mich meine Nachbarn bedrohen? Wie komme ich in den vierten Stock?
6: Ohne Fahrstuhl.
7: Ohne Fahrstuhl. Die Leute fragen, wenn wir hinter die Fragen horchen, dann ist es ganz oft erstmal die Sehnsucht nach Gemeinschaft und Zugehörigkeit. Ich möchte gehört werden, ich möchte gesehen werden, ich möchte, das sehen mich so danach, dass jemand mitfühlt, wie ich lebe, was ich durchmache. Und die Leute sehnen sich auch nach Mitgestaltung. Sie möchten fühlen, worin sie stark sind, was sie können, was sie zu geben haben. Und das ist was, was wir auch uns immer wieder im Team gegenseitig erinnern. Wir wollen sie nicht fragen, wie kann ich dir helfen? Sondern wir wollen fragen, oder wir wollen sie ihnen sagen, wir brauchen dich. Komm und mach mit. Du hast was zu geben, nicht wir.
6: Was denn konkret? Was kann denn
7: jemand
6: geben?
7: Die Leute sind super. Also die Leute, die Frau, die das Frühstück organisiert mittlerweile, die schaut nicht nur, dass schon vorher die Tische gestellt sind, also die geht dann nach der Bibelentdeckergruppe Dienstagabend mit noch einer anderen Frau, verabreden die sich, und beide haben eben auch Schlüssel, das heißt, wir haben Schlüssel verteilt, beide haben Schlüssel, und die verabreden sich und gehen dann schon und stellen schon die Tische und decken ein für den nächsten Morgen. Dann kauft sie selbstverständlich von ihrem eigenen Geld die Eier, um die morgens vor dem Frühstück schon zu Hause zu kochen, damit die auch richtig weich oder hart sind. Dann kauft sie Brötchen, und sie fragt mich nicht danach, dass ich ihr das Geld zurückgebe oder irgendwie sowas, sondern sie macht das einfach. Oder hinterher putzt jemand das Klo und sagt, ach übrigens, hast du gerade weiße Wäsche und kannst hier mal die Lappen mitnehmen, die hier gewaschen werden. Das heißt, die Leute haben einfach einen Blick. Die haben einen Blick, die wollen mit Fürsorge ausüben für die anderen. Die Leute schwingen auch mit. Es gibt jemanden, der ist total bescheiden, und hinterher haben wir wieder gehört, der hat wieder von irgendjemand den alten Herd abtransportiert, weil er einer der einzigen ist, der ein Auto hat. Und dann hat er angefangen, den eritreischen Kindern Deutschunterricht zu geben. Aber er hat einfach eigentlich gar nicht darüber geredet, aber er hatte halt auch einen Schlüssel und trifft sich mit dem im Laden. So, die Leute haben viel zu geben. Und die wollen das fühlen, dass es hier keine Diakoniestation für Bedürftige ist, sondern das ist ein Ort zum Mitgestalten. Und beim Mitgestalten erleben, der Gott, von dem die reden, der ist auch so. Der ruft mich, und ich muss nicht erst ein Glaubensbekenntnis ablegen, dass ich mitmachen darf. Ich darf sogar eine biblische Geschichte erzählen, obwohl ich mir gar nicht so sicher bin, ob das wirklich so passiert ist. Aber erzählen kann ich es ja schon mal. Sowas meinen wir.
6: Kommen Ihnen, Frank Paul, denn auch die Erfahrungen zugute, die Sie als Missionare in Argentinien gemacht haben?
8: Ohne jede Frage, denn hier lebt nicht nur Gotha West als Teil von Ostdeutschland oder Thüringen zunächst mal, sondern hier leben so viele Leute aus so vielen anderen Ländern. Das ist ja noch nicht so arg lange, aber gut 10 Jahre oder vielleicht auch schon 15. Ich will nur sagen, es gibt hier einen hohen Anteil von Menschen mit anderer Hautfarbe und anderen Pässen. Und die Mischung von den einen und den anderen, die sich dann auch im Laden treffen, das ist besonders schön, weil die Leute begegnen sich halt vielleicht im Supermarkt oder auf der Straße, aber sie haben keine Möglichkeit, miteinander ins Gespräch zu kommen. Und wir freuen uns daran, dass wir mit der Offenheit und dem und der Lust, mit Leuten in Kontakt zu kommen, die wir nicht kennen, gemerkt haben, die laden gerne ein. Die haben nämlich was zu bieten auf dem Tisch, zu trinken und zu essen. Ich liebe die Sachen, die ich noch nie probiert habe. Und dann entwickeln sich daraus Brücken. Und wir freuen uns besonders über die Brücken, die zu den Leuten im Stadtviertel passieren, die diese Beziehungen nicht haben. Natürlicherweise.
7: Ja, und wenn man jetzt nochmal so überlegt, an was konnten wir denn anknüpfen aus unseren Erfahrungen in Argentinien? Wir haben in Argentinien auch mitten im prekären Stadtviertel, erst in der Nähe der Großstadt und dann in den Outskirts von der Provinzhauptstadt im Norden Argentiniens gelebt, auch immer mitten unter den Leuten. Und wir haben gemerkt, das hat irgendwie was in uns ausgebildet von keine Berührungsängste, von sowas wie einer freudigen Erwartungshaltung, Leute in ihrem Lebensumfeld, in ihrem Lebensumfeld kennenzulernen und uns auf ihre Gewohnheiten, Gerüche, du hast ja schon die Speisen auch erwähnt, einzulassen und es als Geschenk zu erleben, dass sie uns aufnehmen. Eher so dieses Staunen darüber, ah, okay, wir dürfen bei denen zu Gast sein. Und da hatten wir den Eindruck, da konnten wir fast nahtlos hier anknüpfen, auch bei den ganzen Deutschen, die hier sind, denn wir kommen aus Westdeutschland und wir merken, es ist wirklich nochmal, es braucht von uns nochmal so viel demütiges Hinhören, was wir alles nicht wissen, was wir alles nicht erlebt haben, wie wir uns nur mühsam einfühlen können, was ein Leben in der DDR bedeutet hat. Und es braucht wie in Argentinien dieses Bewusstsein, ich komme hier nicht als die Wissende, sondern als die Hörende. Und die, vielleicht ist es so diese Grundhaltung, die wie in uns angefangen hat, lebendig zu sein, die von der wir dann hier eher gemerkt haben, wir haben sie schon. Oder das ist nicht, dass man die einmal hat, sondern die muss ich immer weiter ausprägen. Nur das war uns so vertraut. Das war gar nicht schwierig.
6: Und in Ihrer Zeit in Gotha, Frank Paul, haben Sie auch damit begonnen, Kontakte zu knüpfen mit anderen missionarischen Teams in anderen Städten in Ostdeutschland. Das klang jetzt ja schon hier und da an. Wie entstand denn überhaupt die Idee, diese Teams miteinander zu vernetzen? Denn diese verschiedenen Teams gehören ja zu ganz unterschiedlichen christlichen Organisationen und Gemeinderichtungen. Die haben ja in der Regel nichts mit der Offensive junger Christen zu tun.
8: Das ist ganz sicher so. Und das war für uns auch eine Überraschung. Kurz nach unserem Einzug hier hatten wir den Eindruck, wir haben jetzt den Umzug gemacht, jetzt gucken wir erstmal, wie andere Teams das machen und sind ein bisschen rumgeradelt und mit dem Zug rumgefahren und haben verschiedene Teams besucht und dann festgestellt, die sind zum Teil schon 15, 20 Jahre da gewesen und geblieben, vor allen Dingen die Gründergeneration, in den Städten zum Beispiel wie in Neubrandenburg oder in Güstrow oder in Schwerin oder in Rostock oder Greifswald, auf Rügen, wollen wir mal ganz im Norden anfangen und im Süden gibt's noch mehr. Und das hat uns sehr angeregt, weil wir ganz viel gehört haben, was uns wie ein großer Schatz war. Also wir werden nie vergessen, was Ute eben schon erwähnt hat in Schwerin, wie wir das von einem der dortigen Teamleiter erzählt bekommen haben, dass sie angefangen haben, die Leute nicht mehr zu fragen, wie sie ihnen helfen können, sondern was sie mitmachen könnten.
6: Also Sie profitieren selbst auch vom Austausch mit diesen verschiedenen Stadtteil-Missionsprojekten. Was ist denn, wenn man das in aller Kürze vielleicht nochmal so zusammenfasst, der Grundgedanke dieser Stadtteil-Missionsprojekte?
8: Wir knüpfen hier und viele andere auch an bei dem Gedanken, erstmal Nachbar sein.
7: Als Christ.
8: Unter den Leuten der Nachbarschaft sich einbringen, kennengelernt werden und dann mit den Leuten was daraus entwickeln. Und es gibt andere Teams, die eher klassisch anfangen und mit dem Gemeindehaus oder im gemieteten Raum anfangen und Veranstaltungen anbieten. Beides. Unser Anliegen hier im Stadtviertel ist es, mit den Nachbarn und auf Beziehungsbasis gemeinsam was zu entwickeln.
7: Und vielleicht noch zur Ergänzung, der Grundgedanke ist, wenn die Leute nicht in die Kirche gehen, dann muss die Kirche zu den Leuten gehen. Also, und sie muss nicht hingehen und sich auf den Platz stellen und predigen. Wir nennen das, es klingt vielleicht so ein bisschen technisch, aber es ist christliche Präsenz, Dasein, ansprechbar sein. Wie sollen denn die Leute das hören, wenn sie keine Leute haben, die sie fragen können? Und die gehen nicht irgendwo hin zu einer Veranstaltung, sondern die lernen Leute kennen über einen längeren Weg und dann fangen sie an, ihnen zu vertrauen. Und wir wünschen uns, wir sind vertrauenswürdig. Und dann stellen sie Fragen. Und unsere Erfahrung ist, und das merken wir auch bei all den anderen Teams, es ist dieses Anwesendsein. Und das teilen wir mit den Leuten aus diesen verschiedenen Teams. Und wir haben große Hochachtung und Respekt vor dem, wie sie es an anderen Orten leben, wie wir alle miteinander es erproben, weil es schon so ist, dass viele von denen, die dann als Christen in diese Stadtviertel ziehen, oft aus einem anderen, auch, sagen wir mal, anderen Milieu kommen und sich in ein fremdes Milieu hineinbegeben. Und diese Lernprozesse, die man dabei gehen muss, wenn man ihnen nah sein will, den Menschen vor Ort, die gehen alle. Und die sind schmerzlich zum Teil, weil es mit sowas, wir wissen auch keine Lösung. Wir gehen nicht hin und können die Dinge lösen für die Leute. Es tut weh, da zu sein. Und allein nur diese Lernprozesse zu teilen, zu hören, wie hat denn auch Gottes Geist die anderen geführt? Wohin sind sie denn gekommen? Welche Erkenntnisse haben sie gewonnen? Wo sind sie an Grenzen gestoßen? Ist sehr ermutigend. Und wir hatten schnell den Eindruck, die Leute sind aber alle so involviert in ihren Stadtvierteln, die können kaum über ihren kleinen Tellerrand hinausschauen. Und es täte ihnen aber so gut. Und dann hat vor allem Frank, der einfach ein Herzblut-Netzwerker ist, begonnen, mit uns im Team, wir hier zu viert in Gotha zu träumen. Wir sind doch alle in so einer Altersphase, kurz vor dem Ruhestand, mit viel Erfahrung. Wie können wir denn jetzt diese Rolle einnehmen, dass wir die andere, die nächste Generation, die sich da so investiert, wie können wir die stärken, fördern, zusammenbringen? Daraus ist die Idee entstanden, weil wir begeistert waren davon. Wir haben so viel gesehen, boah, das ist überall. Es ist wirklich eine ganze Bewegung.
8: Kennt nur keiner,
7: ja, vielleicht.
6: Ja, und im Frühling gab es schon so ein erstes Netzwerktreffen mit, ich glaube, über 50 Teilnehmern.
8: Daraus ist der Wunsch entstanden, verfügbar zu bleiben, auch wenn wir nicht mehr hier wohnen werden, und dafür zu sorgen, dass es eine Art von Präsenz gibt. Vor allem erstmal unter uns, die wir leben und arbeiten, wo wir sind, aber auch dann im Internet und bei den einzelnen Organisationen. Deswegen haben wir diese kleine Webseite, mehr ist es nicht, christenimstadtviertel.net, wo einfach eine Landkarte drauf ist mit vielen Pins, Punkten, wo man dann hinklicken kann zu den einzelnen Teams. Aber zum ersten Mal finden kann, in wie vielen Städten, vorwiegend in Ostdeutschland, aber nicht nur, solche Teams sind, wo auch immer die angebunden sind.
6: Ute Paul, Sie haben vorhin gesagt, eine gemeinsame Erfahrung im Austausch zwischen diesen Teams ist, es tut auch weh. Man stößt an Grenzen. Es gibt Hindernisse. Nennen Sie mal ein Beispiel. Was taucht in den verschiedenen Teams auch immer wieder auf als Schmerzpunkt?
7: Schmerzpunkte tauchen immer da auf, wenn wir mit Leuten vertraut werden und eher so die Folgen ihrer schweren Lebenswunden sehen und aber nicht für sie Schritte tun können, das zu ändern. Also sehr offensichtlich ist das bei Suchtproblemen. Wir haben hier jetzt auch Leute, die schon 3 Jahre kommen, die schwere Alkoholprobleme haben. Und wir haben sie auch offen in unsere Gemeinschaft aufgenommen, zugleich klare Regeln gegeben, weil wir einen Schutzraum gewährleisten wollen. Also wenn jemand betrunken ist, schicken wir ihn wieder nach Hause. Und wir hatten irgendwie sehr gehofft, dass dieses Eingebundensein in eine warme Gemeinschaft Leute zu Schritten bewegt, dass sie rauskommen aus der Sucht. Und die Erfahrung zu machen, dass sie es aber trotzdem nicht tun. Dass sie viel reden, aber nichts ändern. dass wir auch irgendwie so wie mit eingemeindet werden, so ein bisschen co-abhängig, dass man da zwar hingehen kann, aber eigentlich so weiterleben wie vorher. Und dass wir dann damit irgendwie zurechtkommen müssen, irgendwas zwischen Trauer und Ärger auszuhalten, dass wir es einfach nicht für sie machen können. Dass wir auch keinen Glauben machen können. Wir können gar nichts machen. Wir können uns anbieten als Gesprächspersonen. Und wir merken, wir brauchen Jesus so dringend. Also der, der eigentlich ja der Mitgehende ist. Wir sind so zurückgewiesen immer wieder, weil es nicht darum geht, dass wir jetzt irgendwie eine Organisationsstruktur schaffen und dann wird daraus schon Gemeinde. So läuft das nicht. Sondern es ist immer Einzelne. Und es dauert manchmal Jahre. Und manche Leute gehen den Weg im Glauben und andere finden es vielleicht hinterher gut und gehen doch keinen eigenen Weg im Glauben. Und es ist alles nicht in unserer Hand. Und das tut weh. Das ist so eine Art von, wir kommen nicht mit Macht. Es ist nicht Mission mit Macht, sondern es ist Mission in Verletzlichkeit, die wir gehen. Und das will manchmal erlitten und immer wieder wie verinnerlicht werden, dass das genau ja der Weg von Jesus ist. Und dass wir da auch eben, sagt er ja, die Schüler sind nicht mehr als der Meister. Der Meister geht einen Weg der Verletzlichkeit, okay, wir gehen ihn auch.
6: Das sind die Schmerzpunkte. Aber Frank Paul, was sind die Erfolge?
8: Weiß ich nicht, ob ich das Wort Erfolge nehmen würde, wählen würde, aber was uns hier sehr bereichert, sind Freundschaften. Leute, die Vertrauen zu einem gefunden haben, die einem Lebensthemen, vielleicht sogar Lebensgeheimnisse anvertraut haben. Da wächst eine Verbundenheit und ein Leben teilen. Mir ist vor allen Dingen wichtig, dass es dabei um die Menschen geht, die uns hier bereichert haben. Wir haben Ute hat in der ersten Woche, die wir hier waren, eine syrische Frau kennengelernt und seitdem eine Freundin gefunden. Wir haben, in dem Falle war es eine Muslima, wir haben eine Familie, fromme muslimische Familie kennengelernt und sie uns, wir haben uns öfters eingeladen, wir haben Fußballspiele miteinander geguckt und Shisha geraucht und dann gemerkt, wir können einander was schenken und es ist in Gottes Hand, was daraus wird. Hier sind Leute zum Glauben gekommen, hier sind Leute getauft worden und andere sind umgezogen und verschwunden und wir haben sie nie wieder gesehen oder haben sich über uns geärgert und sind deswegen auch nicht mehr aufgetaucht.
6: Und es gab Taufen.
7: Ja, lange, lange Wegstrecken, bis es dazu kommt. Ja, es gab sogar jetzt vor gar nicht so langer Zeit eine Taufe am Ostermontag. Ich verbuche es jetzt mal für einen Erfolg von Jesus. Wir hatten vorgestern Abend hier in diesem Wohnzimmer eine Runde, wo wir diejenigen nochmal gesammelt haben, von denen sich in den letzten Jahren gezeigt hat, die sind hier sehr identifiziert und wollen gerne mitmachen und wollen auch über unser Weiterziehen hinaus hier mitgestalten. Und wir hatten dann so eine sehr heilige Runde mit so einem symbolischen Akt. Da haben wir so kleine Figuren in die Mitte gestellt und Jesus in die Mitte und jeder konnte sich eine Figur auswählen und dann auf einen Zettel schreiben, was sie denn tun möchten oder tun werden oder wonach sie sich sehnen. Und dann haben alle geschrieben, diesmal sogar schriftlich haben wir es gemacht und danach wurde das in der Runde vorgelesen, da waren 15 Leute da. Allein nur, dass 15 Leute sich auf so einen Prozess einlassen, so was Tiefes zu überlegen. Ich komme hier nicht her und frage mich in der Senfkonstatter-Mission, was ich da rausziehe und was ich davon habe, sondern ich beschließe, ich willige ein, ich sage ja, dass ich mich dazu stelle, scheint uns ein unglaublicher Weg der Leute zu sein. Und dann hat eine Frau gesagt, ich möchte weiter mit Jesus gehen. Oder ein anderer Mann hat gesagt, ich werde weiterhin anderen helfen. Der mit dem Auto. Und jemand Drittes hat gesagt, ich werde beten bei mir zu Hause. Und diese kleinen Zeichen, ich weiß gar nicht, vielleicht sind es ja eher Makroschritte, die Leute gehen, die berühren uns dann, weil es so unverfügbar war und weil sie es trotzdem gehen. Und wir müssen es müssen oder wollen es einfach auch bei Gott lassen, wie das weiter wächst, was das bedeutet.
6: Also Sie haben keine Vereinsmitgliedschaft unterschrieben, sondern solche, ja, man kann vielleicht sagen, Selbstverpflichtungen in der Gruppe eingegangen. Ja, es klang jetzt immer wieder an, Sie ziehen weg, zurück in den Westen, nach Hessen, zurück nach Reichelsheim, so da ist der Sitz der Offensive junger Christen. Und auch das Weinmanns, also er ist Pfarrer, seine Frau ist Lehrerin, wenn ich mich richtig erinnere, verlassen auch das Projekt, denn die gehen auch in Ruhestand. Wie lange ist es denn bei Ihnen eigentlich noch zum Ruhestand?
7: Noch 2 Jahre Frank und noch 3 Jahre ich. Und Michael Weinmann wird Ende Oktober entpflichtet aus dem langen Dienst als Pfarrer. Seine Frau Christiane wird noch ein Jahr, sie ist ja Lehrerin, ein Jahr länger in der Schule sein. Und weil es einfach ihr Herzensprojekt ist und sie sagt auch mit dem Schelm, den sie hat, ich brauche das, wird sie das Malprojekt, was im Laden läuft, noch über das nächste Schuljahr hinaus auch noch weiterführen. Zu unserer großen Freude gibt es schon ab Anfang Oktober sogar, das heißt, es gibt sogar noch eine Einarbeitungszeit gemeinsam mit Michael Weinmann, ein Gemeindediakon hier weitermachen.
6: Ja, das müssen wir nochmal betonen, denn auch die Evangelische Kirche in Mitteldeutschland muss natürlich sparen, Stellen reduzieren, aber hier dieses missionarische Stadtteilprojekt wird personell wieder aufgestockt.
7: Ja, das ist großartig, das ist eigentlich unglaublich. Also auch hier im Kirchenkreis, es wurden 3 Kirchenkreise Anfang des Jahres fusioniert. Es wurden Pfarrstellen abgebaut und es wurde zugleich das ganz große Interesse im Kirchenkreis signalisiert, das, was hier begonnen hat, wollen wir unbedingt auch personell weiter ermöglichen. Und es freut uns riesig. Und nicht nur, dass man da eine Stelle schafft, das ist ja nur der Anfang, sondern du brauchst ja auch noch jemanden, der so ein Profil hat, um das mit seinem Leben und seinem eigenen Vertrauen in Jesus auszufüllen. Und dass da jemand gefunden wurde, den wir sehr schätzen und auf den wir uns total freuen und der jetzt auch immer schon mal wieder da war, das erfüllt uns einfach auch mit Staunen, wie Gott sowas macht.
6: Ja, und Sie wollen auch, das haben Sie mir vorhin schon erzählt, den Kontakt hier nach Gotha West auf jeden Fall aufrechterhalten.
7: Wir wollen den Kontakt aufrechterhalten und sogleich auch Platz machen. Also wir wollen nicht so die sein, die aus der Ferne sich einmischen. Wir wollen den Leuten signalisieren, wir haben euch nicht vergessen. Also wir ziehen nicht einfach weg und ihr fallt raus aus unserem Herz und Hirn. Das wollen wir nicht signalisieren.
6: Und von Reichelsheim geht dann ja auch weiter das Mentoring-Programm, das Mitdenken mit den anderen jüngeren Stadtteil-Missionsteams.
8: Ja.
6: Wenn Sie nun gehen, wir haben jetzt schon sehr viel Berührendes gehört. Trotzdem interessiert mich von Ihnen beiden nochmal, was ist für Sie besonders berührend gewesen, ein Moment, eine Begegnung, die Sie mitnehmen, zurück in die Heimat nach Hessen?
7: Ich nenne das nach einem sehr spannenden Buch das 10-Sekunden-Prinzip. Und das 10-Sekunden-Prinzip besteht darin, dass wir so geschmeidig in Gottes Hand sind, dass wir die Impulse des Heiligen Geistes hören und dass wir möglichst gleich, wenn wir denken, das möchte Jesus, dass wir es gleich tun. Und diese Erfahrungen, dass Jesus so präzise Impulse gibt und wir danach handeln können, das hat bei mir zum Beispiel hier dazu geführt, das habe ich hier einfach wie neu eingeübt. Ich bin vom Laden nach Hause gefahren, ich fahre ganz viel mit dem Fahrrad und ich nahm den Impuls wahr, steig vom Fahrrad ab, geh zu Fuß nach Hause. Okay, dachte ich, weiß zwar nicht warum, aber kann ich ja machen. Und ich merkte schon, in mir war so diese gespannte Erwartungshaltung, was kommt da jetzt? Und dann bin ich das ganze Stadtviertel extra langsam mein Fahrrad geschoben und so diese Straßen runter, es geht so ein bisschen bergab, die Treppen runter. Und als ich schon fast zu Hause war, im letzten Block vor zu Hause, kam ich an einer eritreischen Familie vorbei, die da stand. Und sie hat mich erkannt, denn ich habe ja auch Deutsch und Deutschkurse unterrichtet hier für Migrantinnen. Und sagt, ach, da bist du ja. Wie schön, dich zu treffen. Willst du bei mir Kaffee trinken? Und dann wusste sie, ah, okay, ich hätte ja gar nicht angehalten. Aber ich bin so langsam gegangen. Und dann habe ich bei ihr Kaffee getrunken, es war einfach total nett. Ich habe ihre ganze Familie kennengelernt, die Kinder, das Mädchen kommt zum Malen bei der Christiane. diese Verbindung ist zu der ganzen eritreischen Community sowieso wunderbar. Das war ein Baustein mehr. Der hatte jetzt nicht große Bedeutung darüber hinaus. Ich wusste nur, jetzt tue ich das, was ich höre. Ich tue es einfach. Ich warte nicht lange. Und diese Erfahrung, die möchte ich unbedingt mitnehmen, wenn ich durch Reichelsheim laufe. Dass ich immer damit rechne, jeder, der mir begegnet, der könnte es sein. Der könnte der sein, den Gott gerade sucht. Und der könnte der oder diejenige sein, die ich anschaue und wo es irgendeine Art von Bedeutung hat, die ich vielleicht auch nie erfahre. Also sowas wie so geschmeidig sein in Gottes Hand, das nehme ich mit unter vielen anderen Erfahrungen, die wir hier gemacht haben aus Gotha West.
8: Eine Sache ist mir noch eingefallen. Wir sind ja hier nur ein Teil im Stadtviertel. Es gibt noch viele andere, wie wir sagen, Akteure. Das sind die Leute, die hier in der Diakonie arbeiten, bei Caritas sind, in der Schuldnerberatung, Migrantenberatung, Hausaufgabenhilfe,
7: Fußballclub,
8: Schulen, Kindergärten. Es gibt auch sowas wie einen runden Tisch. Es gab auch über Jahre ein Stadtteilmanagement. Und das sind ganz viele Leute, die entweder hier leben oder im Stadtviertel auch zur Arbeit kommen. Und dann diese Zusammenarbeit, wenn man an dem großen runden Tisch, der sich alle paar Wochen trifft, zusammensitzt, dass dann die Leute natürlich mitkriegen, wer wir sind als kleines Team von der Senfkorn-Stadtteilmission und dann auch Sachen sich ergeben, die wir uns nie hätten träumen lassen können. Dass dann, wenn hier so die interkulturelle Woche im September stattfindet, dass dann die damalige Stadtteilmanagerin auf uns zukam und uns gefragt hat, ob wir nicht zum Beginn der interkulturellen Woche auf dem Hauptplatz so eine Art Gottesdienst feiern könnten, wo uns die Kinnlade runtergefallen ist, weil das hätten wir uns noch nicht mal getraut vorzuschlagen wahrscheinlich. Und wir dann gemerkt haben, die Leute kennen uns oder beobachten uns oder fragen uns und rufen dann Sachen bei uns ab, die wir dazu bringen können und die dann das Ganze bereichern. Und das ist uns oft passiert, dass Dinge im Stadtteil zusammen möglich waren, weil wir dabei waren, ohne dass wir gesagt haben, wir möchten gerne, dass ihr bei unserer Veranstaltung auftaucht.
6: Ja, mit Jesus unterwegs in der Platte, zu Fuß, auf dem Rad, auf jeden Fall mit großen Ohren und mit weitem Herzen. Frank und Ute Paul von der Ökumenischen Lebensgemeinschaft Offensive Junger Christen, kurz OJC. In den vergangenen 5 Jahren lebten und arbeiteten sie im Plattenbauviertel Gotha West und haben für den evangelischen Kirchenkreis Gotha die Senfkorn-Stadtteilmission mit ihrem Einsatz unterstützt. In den kommenden Jahren wollen sie missionarische Stadtteilprojekte miteinander die Senfkorn-Stadtteilmission mit ihrem Einsatz unterstützt. In den kommenden Jahren wollen sie missionarische Stadtteilprojekte miteinander vernetzen.

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1: Ich bin Marvin Stanzke. Die Pläne zur Arbeitszeitreform sorgen für Streit in der Koalition. Ministerin Baas will flexiblere Wochenarbeitszeit nur mit Tarifvertrag erlauben. Union und Arbeitgeber fordern dagegen eine weitergehende Lockerung. CDU-Generalsekretär Linnemann weist den Entwurf scharf zurück. Er entspreche nicht dem Koalitionsvertrag, so Linnemann. Auch Mittelstandsbeauftragte Konnemann kritisierte die Pläne. Sie warnt vor massiven Nachteilen für den Mittelstand. Die Ukraine und Russland haben erneut Gefangene ausgetauscht.
2: Kiew erhielt die sterblichen Überreste von 522 Soldaten. Im Gegenzug übergab die Ukraine 33 russische Soldaten. Die genauen Opferzahlen des Krieges bleiben auf beiden Seiten geheim. Schätzungen gehen von bis zu 190.000 getöteten ukrainischen Soldaten aus. Auf russischer Seite sollen es über 350.000 sein. Ulrike Klein, Redaktion.
1: Bei der Innenministerkonferenz in Hamburg gibt es Streit um mehrere Themen. Umstritten ist der Umgang mit Flüchtlingen aus Syrien. Unionsgeführte Länder sehen Rückkehrvoraussetzungen als erfüllt an. Die SPD will Rückführungen zunächst auf Straftäter beschränken. Viele Unternehmen brauchten gut integrierte Menschen. Auch bei einer möglichen Senkung des Strafmündigkeitsalters gab es keine Einigung. Die Innenminister der Länder fordern außerdem mehr Eigenvorsorge von den Bürgern. Sie sollen einen Notfallrucksack griffbereit haben. Darin sollten Lebensmittel, Medikamente und wichtige Dokumente sein. Auch eine Taschenlampe gehöre dazu. Der Staat könne nicht immer garantieren, dass alles erhältlich sei, so die Minister. Hintergrund ist die Sorge vor möglichen Krisen und Katastrophenfällen. Und zur Fußball-WM: Erling Haalands Tore haben in Norwegen gestern die Erde zum Zittern gebracht. Bei seinem Doppelpack gegen den Irak maß ein Seismometer deutliche Signale. Das teilte das Institut NORSA mit. Grund war der Torjubel der Fans in der Nähe. Ähnliche Signale gab es schon bei anderen Großveranstaltungen. Heute Abend bei der WM spielen dann Tschechien gegen Südafrika und die Schweiz gegen Bosnien-Herzegowina.
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1: Und das sind die aktuellen Temperaturen. In Köln 31 Grad, Hamburg 26, Bremen 28 Grad, in Berlin 29 Grad, Dresden 30, Frankfurt am Main 32, Stuttgart 32, München 32 Grad, Erfurt 30 und in Münster auch 32 Grad. Überall neben einigen Wolken viel Sonnenschein in Deutschland und es bleibt trocken. Im Norden und Nordosten stellt sich ein Wechsel aus Sonne und Wolken ein. Dabei gibt es dann nur vereinzelt Schauer. Die Höchstwerte reichen von 21 Grad an der See bis 36 Grad am Oberrhein.
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2: Hohe Erwartungen von Gerrit Hermsen. Stell dir vor, du würdest bei der Fußball-Weltmeisterschaft mitspielen. Du bist fit, hochmotiviert und hast große Erwartungen an dich, dein Team und das Turnier. Du erwartest ein Top-Hotel, beste Sportlernahrung, medizinische Versorgung, modernste Stadien mit bestem Rasen. Du gehst davon aus, dass die Bedingungen für alle gleich sind, der Turniermodus kein Team benachteiligt und die besten Schiris eingesetzt werden. Hohe Erwartungen. Für die WM-Spieler hoffentlich Wirklichkeit. Für dich und mich, der Tagtraum-WM-Spieler, vielleicht doch nicht so realistisch. Vielleicht kennst du das auch in anderen Bereichen in deinem Leben. Du hast hohe Erwartungen und eigentlich alles, was du brauchst. Genug zu essen, ein Dach über dem Kopf, Familie, Urlaub, einen Job. Und wenn nicht, wird dir geholfen. Eigentlich müsstest du froh sein. Aber irgendwie fehlt was. Die 100%, das Ideal, sind weit entfernt. Da müsste noch mehr gehen. Vielleicht sogar ganz grundsätzlich mehr. Manchmal quält dich die Frage, ist das alles? Was brauche ich noch, um zufrieden zu sein? Wie finde ich Frieden? Der englische Schriftsteller C.S. Lewis sagte, wenn wir in uns selbst ein Bedürfnis entdecken, das durch nichts in der Welt gestillt werden kann, dann können wir daraus doch schließen, dass wir für eine andere Welt erschaffen wurden. WM-Spieler zu sein ist zwar ein sehr großer Wunsch, aber prinzipiell in dieser Welt realisierbar. C.S. Lewis spürt in sich eine Sehnsucht, die grundsätzlich durch nichts in der Welt gestillt werden kann. Nachdem Jesus über 5000 Menschen mit 5 Broten und 2 Fischen satt gemacht hatte, sagte er, »Ich bin das Brot des Lebens. Wer zu mir kommt, wird nie mehr hungrig sein, und wer an mich glaubt, wird nie mehr Durst haben.« Johannes 6, Vers 35. Das bedeutet, das Bedürfnis nach echtem Leben kann gestillt werden. Aber nicht durch sportlichen Erfolg oder sonst irgendetwas in dieser Welt, sondern nur durch Jesus selbst. Nur er kann uns geben, wonach sich unsere Seele sehnt. Durch ihn können wir Menschen in einer direkten Beziehung zu Gott leben. Seine Liebe, die er dir am Kreuz gezeigt hat, ist unübertroffen.
1: 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Herausgegeben von Harald Orth und Andreas Scheuermann. Erschienen im Brunnen Verlag. 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

Das Lied der Woche ist Teil eines Albums von Markus Kohl. Er hat das Lied zusammen mit Christine Pfeifle und Dietmar Ortelsburg geschrieben. Der Titel: Vom Himmel her. Himmel. Ein Wort, mehrere Bedeutungen. Ich denke da zum Beispiel an den Himmel, den ein Sonnenaufgang in Farben taucht und der in einer wolkenlosen Nacht Sterne funkeln lässt. Im Lied der Woche geht es um eine andere Bedeutung des Wortes Himmel. Der Ort, wo Gott wohnt. Oder anders, die Wirklichkeit Gottes. Über die Vorstellung vom Himmel habe ich einen interessanten Gedanken bei Wilhelm Busch gefunden. Er war evangelischer Pfarrer und Aktivist der Bekennenden Kirche und hat über 3 Jahrzehnte lang das Weigle-Haus in Essen geleitet. In einem seiner Bücher schreibt Wilhelm Busch, dass die moderne Vorstellung von Dimensionen Ähnlichkeit mit seiner Vorstellung vom biblischen Himmel hat. Die Bibel deutet seinem Verständnis nach an, dass es mehr gibt als nur die dreidimensionale Welt, in der wir unseren Alltag leben. Gott existiert gleichzeitig. Unsichtbar für uns, aber dennoch real, wie eine weitere Dimension. Im Lied der Woche singen Markus Kohl und Steffi Neumann: Vom Himmel her schickst du deine Gnade in das Land, grenzenlos die Liebe, die das Böse überwand.

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1: Ich bin Marvin Stanzke. Auf der Innenministerkonferenz in Hamburg gibt es schwierige Verhandlungen. Strittig ist vor allem der Umgang mit syrischen Geflüchteten. Die Union sieht Voraussetzungen für eine Rückkehr nach Syrien gegeben. Die SPD will Rückführungen zunächst nur bei Straftätern und Gefährdern. Viele Unternehmen seien auf gut integrierte Mitarbeiter angewiesen, hieß es. Strittig ist zudem eine mögliche Senkung der Strafmündigkeit auf 12 Jahre. Befürworter verweisen auf eine wachsende Zahl jugendlicher Straftäter. Kritiker warnen dagegen vor symbolischer Politik ohne echte Wirkung. Der ukrainische Präsident Selenskyj hat mit weiteren massiven Angriffen auf Moskau gedroht, sollte Russland den Krieg gegen sein Land fortsetzen.
2: Wörtlich erklärte der Staatschef, wenn die Ukraine brennt, wird auch Moskau brennen. In der Nacht hatte die Ukraine mit fast 200 Drohnen den wohl größten Angriff seit Kriegsbeginn auf die russische Hauptstadt geflogen. Dabei ist eine Ölraffinerie am Stadtrand stark beschädigt worden. Auf Bildern sind Explosionen und große Rauchwolken zu sehen. Moskaus Bürgermeister Sobjanin bestätigte den Angriff. Die 4 Flughäfen der Stadt mussten zwischenzeitlich ihren Betrieb einstellen. Ulrike Klein, Redaktion.
1: Die Pläne zur Arbeitszeitreform sorgen für Streit in der Koalition. Ministerin Baas will flexiblere Wochenarbeitszeit nur mit Tarifvertrag erlauben. Union und Arbeitgeber fordern dagegen eine weitergehende Lockerung. CDU-Generalsekretär Linnemann weist den Entwurf scharf zurück. Er entspreche nicht dem Koalitionsvertrag, so Linnemann. Auch die Mittelstandsbeauftragte Konnemann kritisiert die Pläne. Sie warnt vor massiven Nachteilen für den Mittelstand. Das EU-Parlament hat neue Recycling-Regeln für Autos beschlossen. Fahrzeuge sollen künftig leichter zu zerlegen sein. So sollen Aluminium, Kupfer und seltene Erden öfter wiederverwendet werden. Europa soll dadurch unabhängiger von Einfuhren werden. Auch ein Mindestanteil recyceltes Plastik ist vorgeschrieben. Die Regeln gelten auch für Lastwagen und Motorräder. Der illegale Export von Schrottautos wird verboten. Die EU-Staaten müssen noch zustimmen, das gilt jedoch als Formsache. Das IFO-Institut hebt seine Konjunkturprognose für Deutschland leicht an. Erwartet wird nun ein Wachstum von 0,8%. Das sind 0,2 Punkte mehr als im Frühjahr. Gründe seien das erhoffte Ende des Irankriegs. Auch hohe Staatsausgaben kurbeln laut IFO die Wirtschaft an. Höhere Wachstumsraten verhindern aber die hohen Energiepreise. Sie hätten die Inflation angeheizt, so das Institut. Das führe zu Kaufzurückhaltung etwa im Einzelhandel.
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1: Und das sind die aktuellen Temperaturen. In Köln 31 Grad, Hamburg 26, Bremen 28 Grad, in Berlin 29 Grad, Dresden 30, Frankfurt am Main 32, Stuttgart 32, München 32 Grad, Erfurt 30 und in Münster auch 32 Grad. Überall neben einigen Wolken viel Sonnenschein in Deutschland und es bleibt trocken. Im Norden und Nordosten stellt sich ein Wechsel aus Sonne und Wolken ein. Dabei gibt es dann nur vereinzelt Schauer. Die Höchstwerte reichen von 21 Grad an der See bis 36 Grad am Oberrhein.
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Pastor Burkhard Heupel über Gott, die Welt und das Leben. Vorgelesen von Daniel Kopp. Manchmal braucht mein Laptop gefühlt eine Ewigkeit, um zum Laufen zu kommen und die Befehle der Tastatur auszuführen. Er friert ein, hängt sich auf oder verarbeitet im Hintergrund irgendwelche Updates. Zum Verzweifeln. Oft hilft nur ein Neustart. Den Laptop herunterfahren, ein paar Minuten warten, neu starten und er läuft wie geschmiert. Für mein Leben wünsche ich mir das auch gelegentlich. Neustart, herunterfahren, Zeit, um die Speicherplatte zu entmüllen und herausfinden, wie kann der Neustart wirklich gelingen? Welche Programme und Apps werden gelöscht, weil sie zu viel Speicher und Strom fressen? Was will ich in Zukunft lassen? Vielleicht muss ich mich auch mit einzelnen Einstellungen auseinandersetzen und das Betriebssystem neu starten. Und manche Aufgaben einfach von der Taskleiste entfernen. In Berlin las ich auf einem Werbeplakat: Es geht nicht um deinen Lebenslauf, sondern dass dein Leben läuft. Das gefällt mir. Hin und wieder braucht sogar die Seele den Neustart, ganz tief innen. Eben dort, wo das menschliche Betriebssystem sitzt. Da hilft da nur einer: Gott. Vielleicht ist es eine Überlegung wert, einen Neustart nicht ohne Gott zu machen, der von sich selbst sagt: Siehe, ich mache alles neu. Vielleicht gelingt es mit seiner Hilfe, an manchen Stellen im Leben einfach mal auf Entfernen zu drücken, damit der Neustart gelingen kann. 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

Ja, dieses Lied ist schon ein wenig älter. Das haben wir an einer Songwriting-Session mit Greystone geschrieben. Die Musik habe ich selber gar nicht geschrieben. Da waren drei Freunde von mir dran. Und dann kamen wir zusammen. Sie hatten eben diesen Hymnus. Und es fehlte der Text. Und dann bin ich damit hoch. Wir sind da in der Kirche in Stuttgart Ost, in der Heilandskirche. Und dann habe ich mich in den Kirchenraum gesetzt und es war irgendwie sofort klar, hier mehrere Strophen, Glaubensbekenntnis und Formulierungen dürfen auch ein bisschen althergebrachter klingen bei so einem Glaubensbekenntnis. Und es floss einfach so wumms raus, war ruckzuck fertig und bis heute noch schön.

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1: Wo soll das alles hinführen? Wo soll das eigentlich hinführen? Ist da noch mehr? Was liegt hinterm Horizont? Diese Frage habe ich gestern in einem Science-Fiction-Film gehört. Super, ich liebe Science-Fiction. Da ist immer alles so harmonisch und perfekt geregelt. Nichts, was irgendwie stört. Stau im All gibt's nicht. Aber ich stehe auf der A40 mitten im Ruhrgebiet. Wäre doch klasse, mich jetzt wegbeamen zu können, denke ich. Ich wäre ruckzuck am Ziel und alles wäre in Ordnung. Nein, ich schaue auf mindestens 1000 Autos vor mir. Noch 8 Kilometer zähfließender Verkehr. Danke, Staunachrichten. Wenigstens weiß ich jetzt, dass ich es auf gar keinen Fall mehr pünktlich schaffe. Den Stress kann ich mir also sparen. Klar, es nervt trotzdem zu warten. Den Stress kann ich mir also sparen. Klar, es nervt trotzdem zu

0: Zeit im Stau gut getan hat. Familie, Job. Ich kann mich freuen, dass bei mir alles okay ist. Und etwas gelassener bin ich jetzt auch. Wozu noch beamen? Eigentlich bin ich doch am Ziel.
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2: Ich bin Marvin Stanzke. Auf der Innenministerkonferenz in Hamburg gibt es schwierige Verhandlungen. Strittig ist vor allem der Umgang mit syrischen Geflüchteten. Die Union sieht Voraussetzungen für eine Rückkehr nach Syrien gegeben. Die SPD will Rückführungen zunächst nur bei Straftätern und Gefährdern. Viele Unternehmen seien auf gut integrierte Mitarbeiter angewiesen, hieß es. Strittig ist zudem eine mögliche Senkung der Strafmündigkeit auf 12 Jahre. Befürworter verweisen auf eine wachsende Zahl jugendlicher Straftäter. Kritiker warnen dagegen vor symbolischer Politik ohne echte Wirkung. Der ukrainische Präsident Selenskyj hat mit weiteren massiven Angriffen auf Moskau gedroht, sollte Russland den Krieg gegen sein Land fortsetzen.
3: Wörtlich erklärte der Staatschef, wenn die Ukraine brennt, wird auch Moskau brennen. In der Nacht hatte die Ukraine mit fast 200 Drohnen den wohl größten Angriff seit Kriegsbeginn auf die russische Hauptstadt geflogen. Dabei ist eine Ölraffinerie am Stadtrand stark beschädigt worden. Auf Bildern sind Explosionen und große Rauchwolken zu sehen. Moskaus Bürgermeister Sobjanin bestätigte den Angriff. Die 4 Flughäfen der Stadt mussten zwischenzeitlich ihren Betrieb einstellen. Ulrike Klein, Redaktion.
2: Die Pläne zur Arbeitszeitreform sorgen für Streit in der Koalition. Ministerin Baas will flexiblere Wochenarbeitszeit nur mit Tarifvertrag erlauben. Union und Arbeitgeber fordern dagegen eine weitergehende Lockerung. CDU-Generalsekretär Lindemann weist den Entwurf scharf zurück. Er entspreche nicht dem Koalitionsvertrag, so Lindemann. Auch die Mittelstandsbeauftragte Konnemann kritisiert die Pläne. Sie warnt vor massiven Nachteilen für den Mittelstand. Das EU-Parlament hat neue Recyclingregeln für Autos beschlossen. Fahrzeuge sollen künftig leichter zu zerlegen sein. So sollen Aluminium, Kupfer und seltene Erden öfter wiederverwendet werden. Europa soll dadurch unabhängiger von Einfuhren werden. Auch ein Mindestanteil recyceltes Plastik ist vorgeschrieben. Die Regeln gelten auch für Lastwagen und Motorräder. Der illegale Export von Schrottautos wird verboten. Die EU-Staaten müssen noch zustimmen, das gilt jedoch als Formsache. Das IFO-Institut hebt seine Konjunkturprognose für Deutschland leicht an. Erwartet wird nun ein Wachstum von 0,8%. Das sind 0,2 Punkte mehr als im Frühjahr. Gründe seien das erhoffte Ende des Iran-Kriegs. Auch hohe Staatsausgaben kurbeln laut IFO die Wirtschaft an. Höhere Wachstumsraten verhindern aber die hohen Energiepreise. Sie hätten die Inflation angeheizt, so das Institut. Das führe zu Kaufzurückhaltung etwa im Einzelhandel.
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2: Und das sind die aktuellen Temperaturen. In Köln 31 Grad, Hamburg 26, Bremen 28 Grad, in Berlin 29 Grad, Dresden 30, Frankfurt am Main 32, Stuttgart 32, München 32 Grad, Erfurt 30 und in Münster auch 32 Grad. Überall neben einigen Wolken viel Sonnenschein in Deutschland und es bleibt trocken. Im Norden und Nordosten stellt sich ein Wechsel aus Sonne und Wolken ein. Dabei gibt es dann nur vereinzelt Schauer. Die Höchstwerte reichen von 21 Grad an der See bis 36 Grad am Oberrhein.
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4: Wir hören aus dem Alten Testament, aus dem Buch des Propheten Hosea, Kapitel 5, die Verse 8 bis 15.
5: Blast die Posaune zu Gibea, ja, trompetet zu Rama, ja, ruft laut zu Bet-Aven, man ist hinter dir her, Benjamin. Denn Ephraim soll zur Wüste werden zur Zeit, wenn ich sie strafen werde, davor habe ich die Stämme Israels treulich gewarnt. Die Oberen von Juda sind denen gleich, die die Grenze verrücken, darum will ich meinen Zorn über sie ausschütten wie Wasser. Ephraim leidet Gewalt, zertreten ist das Recht, denn es gefiel ihm, dem Nichtigen nachzulaufen. Ich bin für Ephraim wie eine Motte und für das Haus Juda wie eine Made. Als aber Ephraim seine Krankheit und Juda seine Wunde fühlte, zog Ephraim hin nach Assur und schickte zum König Jareb, aber der kann euch nicht helfen, noch eure Wunde heilen. Denn ich bin für Ephraim wie ein Löwe und für das Haus Juda wie ein junger Löwe. Ich zerreiße sie und gehe davon, ich schleppe sie weg und niemand kann sie retten. Ich will wieder an meinen Ort gehen, bis sie ihre Schuld erkennen und mein Angesicht suchen. Wenn's ihnen übel ergeht, so werden sie mich suchen.
4: Das war der Bibeltext für den heutigen Tag, entnommen aus der großen Hörbibel mit freundlicher Genehmigung der Deutschen Bibelgesellschaft. Hier noch einmal die Bibelstelle, Hosea Kapitel 5, die Verse 8 bis 15. Gedanken dazu kommen jetzt von Benjamin Gies aus Kleve.
6: Was für ein Text. Gott ist so gar nicht einverstanden mit dem Verhalten des Volkes Israel. Psalmen, denen von der Güte und Barmherzigkeit Gottes gesprochen werden, sind mir da lieber. Sie sind einfacher zu lesen und auf das persönliche Leben anzuwenden. Aber es gibt sie, die andere Seite der Medaille. Es gibt sie bei uns Menschen und auch bei Gott. Gott bleibt barmherzig und gnädig. Er ist in diesem Text nicht plötzlich wesensverändert. Aber etwas hat Gott. Ist er enttäuscht? Ist das maßvoll? Oder ist er einfach nur konsequent? Ich glaube, letzteres ist der Fall. Im Buch Mose, im 5. Buch Mose, gibt es das sogenannte Segens- und Fluchkapitel. Es ist das Kapitel 28. Es gilt vor allem Israel und beginnt mit Segen, den Israel erwarten darf, wenn sie der Stimme ihres Gottes gehorchen. Und genauso erwartet sie Fluch, wenn sie der Stimme ihres Gottes nicht gehorsam sind. So steht im 5. Mose 28, Vers 15, wenn ihr aber nicht auf den Herrn, euren Gott, hört und nicht alle seine Gebote und Ordnungen befolgt, die ich euch heute gebe, dann wird sein Fluch euch treffen. Im Buch Hosea wird berichtet, wie sich Israel für den Fluchweg und nicht für den Segensweg entscheidet. Deshalb redet Gott so hart, deshalb zieht er sich zurück, deshalb ist so wenig von seiner Barmherzigkeit und Gnade zu lesen. Israel hat sich entschieden und Gott ist konsequent, weil er es genau so angekündigt hat und nicht beide Augen zudrückt, wenn der Mensch falsche Wege geht. Was tut Israel, was Gott missfällt? 3 Dinge erkenne ich in diesem Text. Erstens, sie haben Grenzen verrückt. Das steht im Vers 10. Im Gesetzbuch, auch im 5. Mose, Kapitel 19, Vers 14 steht, du sollst deines Nächsten Grenze, die die Vorfahren festgesetzt haben, nicht verrücken in deinem Erbteil, das du erbst, im Land, das dir der Herr, dein Gott, gibt, es einzunehmen. Sie haben, einfach gesagt, gestohlen. Sie haben dem anderen Land genommen, weil sie es für sich haben wollten. Dahinter steckt die Schuld, nicht zufrieden zu sein mit dem, was man hat, dem anderen nicht zu gönnen, was er hat. Und dann wird dieser Text für mich etwas lebensnaher. Das kenne ich von mir. Unzufriedenheit mit dem, was ich habe. Das Schauen darauf, was der andere hat und es haben wollen. Dieser Abschnitt möchte mir sagen, vergiss nicht zu danken dem ewigen Herrn. Er hat dir viel Gutes getan. Deshalb möchte ich neu lernen zu sagen, lobe den Herrn, meine Seele, und vergiss nicht, was er dir Gutes getan hat. Das steht im Psalm 103, Vers 2. Ich möchte bedenken, wie Gott mich beschenkt hat, und nicht unzufrieden und habgierig auf das schauen, was der andere geschenkt bekam. Ein zweites. Sie sind dem Nichtigen nachgelaufen. In der Bibel steht das Nichtige meistens in Verbindung mit Götzen. So zum Beispiel im Buch Jeremia, Kapitel 18, Vers 15. Dort steht, mein Volk jedoch hat mich vergessen. Sie opfern den nichtigen Göttern. Es ist nichts, was diese Götzen tun können. Sie haben keine Kraft zu helfen. Sie sind kein lebendiges Gegenüber. Und doch laufen die Israeliten hinter diesen Götzen her. Stellen sie sich irgendwo hin, opfern ihn und erwarten Zuwendung von diesen Bildern und Statuen. Aber diese sind wertlos hinsichtlich Hilfe und Segen. Sie können den Menschen zutiefst nicht erfüllen und nicht beistehen. Und doch sind die Menschen darauf reingefallen. Und wieder schaue ich auf mein Leben. In meinem Garten habe ich keine Statue aufgestellt. Und ich habe auch keinen Altar, vor dem ich knie, anbete und opfere. Aber gibt es sie vielleicht doch, die versteckten Götzen in meinem Leben? Ich halte kurz inne und frage mich, wie wichtig ist mir Geld oder Karriere? Wie sehr liebe ich mein Haus oder mein Auto? Wie wichtig ist mir dieser oder jener Mensch? All das kann mir zum Götzen werden, wenn mein Herz davon beherrscht wird. Und wenn ich merke, dass ich abhängig davon bin. Wenn ich mein Erfülltsein, meine Freude, meine Hoffnung von diesen Dingen oder diesem Menschen abhängig mache. Gott wünscht sich, dass ich tiefe Erfüllung und Hilfe bei ihm suche. Und das bringt mich dann zum dritten Punkt. Sie suchten Hilfe an einem anderen Ort. Das steht in Vers 13. Sie suchen Hilfe beim König von Assyrien. Ja, der ist mächtig und stark, der kann helfen, so denkt Israel. Es ist ja nicht so, dass Menschen nicht helfen zur Seite stehen können. Das tue ich und brauche es für mein Leben. Aber es geht um die ausschließliche Hilfesuche. Es geht darum, auf wen ich mein Vertrauen setze. Sie vergaßen den lebendigen Gott. Sie vergessen Worte, wie sie in Psalm 121, Vers 1 bis 2 niedergeschrieben stehen. Dort heißt es, ich hebe meine Augen auf zu den Bergen. Woher kommt mir Hilfe? Meine Hilfe kommt vom Herrn, der Himmel und Erde gemacht hat. Und wieder gehe ich zu mir. Es passiert mir auch. Irgendeine Not klopft an. Ich gerate in Panik und suche irgendwo Hilfe. Und dann fällt mir mal später ein, dass ich doch einen Gott habe, der Himmel und Erde schuf. Einen Gott, der alles in seiner Hand hält. Aber er ist, als die Not in mein Leben kommt, mir irgendwie nicht präsent. Deshalb bin ich erstmal losgezogen, ohne ihn einzubeziehen. Meist fällt es mir ja dann doch ein, dass er, mein Gott, ja da ist und mir so gerne hilft. Aber es bleibt eine Herausforderung. Sich trauen zu vertrauen, Sorgen loszulassen, sie ihm zu überlassen und das Sorgen sein zu lassen. Und da merke ich, ich bin nicht besser als die Israeliten. Wenn ich solche Texte lese, bin ich dankbar, dass Jesus für mich gestorben ist. Im Galaterbrief Kapitel 3, Vers 13 steht, Christus hat uns losgekauft von dem Fluch des Gesetzes, da er zum Fluch wurde für uns, denn es steht geschrieben, verflucht ist jeder, der am Holz hängt. So bitte ich Jesus, dankbar und zufrieden zu werden für das, was er mir gibt. Ich suche und finde meine Lebenserfüllung bei ihm. Denn Jesu Art der Erfüllung kann mir kein Besitz und auch kein Mensch geben. Ich lerne und bitte darum, meine Hilfe bei ihm zu suchen, denn er ist der, der wirklich Hilfe schaffen kann. Und ich danke Jesus, dass er für meine Schuld am Kreuz gestorben ist. All das, was Israel falsch machte, all das, was ich und sie falsch machen, hat Jesus am Kreuz auf sich genommen. Ich darf Vergebung in Anspruch nehmen und vertrauen, dass er uns die Sünde vergibt und uns reinigt von aller Ungerechtigkeit.
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2: Ich wünsche Ihnen eine gute Zeit mit der Abschlusslesung aus Die Fischerhütte im Irgendwo von Rainer Haag. Ich bin Ute Häuser-Ludwig und begrüße Sie zu einem neuen Lesezeichen.

0: Ein Herz und eine Sonne heißt das Kapitel, das Rainer Haag an den Schluss seiner Erzählung stellt und das wir heute noch vorlesen. Die Geschichte handelt von Tom Sander und seiner Auszeit in einer Lodge am See. Die ist allerdings sehr viel einfacher eingerichtet, als er sich das ursprünglich vorgestellt hatte. Aber sie hat einen besonderen Briefkasten. Fünfmal liegt darin ein Brief für Tom mit einer kurzen Frage, unterzeichnet von G. Doppelpunkt. So hat Tom immer was zum Nachdenken und Besprechen mit ein paar wenigen Menschen, denen er am See begegnet, so wie Katharina und Christina oder mit dem alten Fischer Olaf. Wie die Geschichte von Tom und seiner Suche nach mehr Lebensfreude endet, erfahren Sie jetzt von Markus Stratner.
1: Tom öffnete die Augen. Es war bereits fast hell. Er hatte tief und fest geschlafen und fühlte sich wunderbar erfrischt. Kurz reckte er sich und sprang dann voller Tatendrang auf. Durch das Fenster im Hauptraum schien bereits die Sonne herein. Er dachte an Katharina, die ihn gestern aufheitern wollte mit ihrer Prognose »Morgen scheint die Sonne«. Er schloss die Augen und lächelte versonnen. Dann gab er sich einen Ruck, machte schnell Feuer im Herd und setzte das Wasser auf. »Das ist mein letzter Tag hier«, sagte er traurig fröhlich. »Morgen geht es wieder nach Hause.« Es dauerte nicht lange, da saß er zufrieden am Frühstückstisch. Lange betrachtete er die 5 Karten. »Ihr begleitet mich nach Hause und werdet mich mit euren Fragen auch weiterhin auf Trab halten.« Dann dachte er an den Briefkasten, den er in den vergangenen Tagen immer wieder mit klopfendem Herzen aufgesucht hatte. Plötzlich durchzuckte es ihn. Kein Tag ohne Briefkasten. Fröhlich sprang er auf und lief hinaus. Die Sonne strahlte, als wollte sie den Besucher aus der fernen Stadt überzeugen, sie in guter Erinnerung zu behalten. Wie nebenbei griff er in den grünen Kasten und hielt tatsächlich noch einen Brief in der Hand. Auf dem Umschlag stand der bekannte Schriftzug Tom. Damit hatte er nicht gerechnet, oder etwa doch? Schnell lief er zurück und kramte sein Taschenmesser hervor. Mit zitternden Fingern schnitt er den Brief auf, fischte aufgeregt die Karte heraus und legte sie neben die anderen auf den Tisch. Er atmete tief durch. Auf der Karte prangte ein hellrotes Herz. Kein Absender stand dabei, nur das Herz. Tom betrachtete es genau. Dann sah er auf seine Rose und wieder auf das Herz. Irritiert nahm er die Karte in die Hand und hielt sie direkt neben die Rose. Die Farbe war identisch. Fassungslos schüttelte er den Kopf. »Was soll mir das sagen?« Plötzlich lachte er auf und nahm sein Taschenmesser in die Hand. »Ja, das mache ich!« Er sprang in den Nebenraum und stellte sich aufs Bett, direkt unter den großen, runden Deckenbalken. Er blickte hoch und entdeckte die Sonne. Oder das O. Wieder lachte er und fühlte sich wie ein Kind und ein erwachsener Mann zugleich. Hingebungsvoll schnitzte er ein kleines Herz direkt neben die Sonne. Und für einen kurzen Moment war ihm so, als würde das Herz zu leuchten beginnen. Erschöpft setzte er sich wieder an den Tisch. Ihm war, als würde er von einer großen, anstrengenden Reise zurückkehren. Sein Kaffee war kalt geworden, aber zum Glück hatte er die Kanne auf den Herd gestellt. So goss er sich noch einmal heißen, dampfenden Kaffee ein und dachte an nichts anderes als den Kaffee. Und an das Herz. Und an die Sonne und Katharina. Und den Abschied und Finn und Olaf. Und immer wieder an Christina, die wie alle war und ganz anders. Er wusste nicht, wie lange er dort gesessen hatte, als er plötzlich eine vertraute Stimme laut rufen hörte: »Hallo, alter Seefahrer, bist du zu Hause?« Tom sprang auf und lief hinaus. Da stand Olaf und strahlte ihn an. »Ich habe doch versprochen, dass ich noch einmal komme.« Tom strahlte zurück. »Herzlich willkommen in meiner Hütte!« Sie setzten sich auf die Bank auf der Veranda und ließen ihre Blicke schweifen. »Wunderschön ist das hier«, flüsterte Tom ergriffen. »Der See und der Wald, dein hellblaues Boot an der Anlegestelle.« »Und der leuchtend grüne, geheimnisvolle Briefkasten«, fügte Olaf hinzu, »den wir beide nie vergessen werden.« Tom drehte sich zu ihm und grinste verschwörerisch. »Übrigens, heute ist noch ein Brief gekommen. Auf der Karte war nur ein Herz gemalt, hellrot. Er stockte, dann flüsterte er bewegt, »Ein kleines, großes Herz. Und stell dir vor, ich habe eben ein Herz in den Deckenbalken geschnitzt, genau neben deine Sonne.« Olaf stand auf. »Komm her!« Er nahm Tom lange in den Arm. »Ich freue mich. Ich freue mich sehr.« Dann ging er ein paar Schritte Richtung See. »Lass uns noch einmal mit dem Boot hinausfahren.« Schon zog er weiter, und Tom lief freudig überrascht hinterher. An der Anlegestelle sprang Olaf ins Boot und setzte sich an die Ruder, während Tom hinten Platz nahm und es sich bequem machte. Sekunden später hatten sie abgelegt. Mit ein paar ruhigen, gleichmäßigen Ruderschlägen waren sie bereits ein gutes Stück vom Ufer entfernt. Dann zog Olaf die Ruder ein, das Tempo ließ langsam nach, bis es ganz zum Stehen kam. Olaf sah konzentriert zu Tom, der den Rundblick sichtlich genoss. »Es ist Zeit, dass du das Ruder übernimmst.« Tom zuckte zusammen. »Wir rutschen vorsichtig aneinander vorbei. Nicht aufstehen, ich komme nach hinten.« Unsicher rutschte Tom auf Knien nach vorne. Sofort schwankte das Boot hin und her. Als er dann an den Rudern saß, spürte er, wie Adrenalin durch seinen Körper schoss. »Wie geht das denn? Und wo soll ich hinsteuern?« »Leg einfach los. Wir fahren, wohin du willst.« Olaf zwinkerte ihm aufmunternd zu. Etwas unbeholfen tauchte Tom die Ruderblätter ins Wasser. Das Boot schwankte wieder. Es steuerte mal nach rechts, mal nach links. Er versuchte, sich zu konzentrieren, doch statt geradeaus ging es im Kreis. Nur langsam bekam Tom ein Gefühl dafür, wie viel Druck er aufwenden musste, um gut vorwärts zu kommen und die Richtung zu halten. »Bei dir sah das alles so einfach aus«, rief er lachend. Olaf grinste wieder. »Ich bin ja auch geübt, aber du lernst erstaunlich schnell.« Tom ruderte weiter und es ging tatsächlich immer besser. Schließlich schaffte er es fast bis zur Mitte des Sees. Dann machte er eine Pause. Er staunte, welche Strecke er bewältigt hatte. Schmunzelnd sah er hinüber zu Olaf. »Ich werde doch noch ein Seefahrer.« Beide ließen wieder ihre Blicke schweifen, zur Fischerhütte, zu einem Schwarm Vögel am Himmel, zu versteckten Buchten und zu den beiden kleinen Inseln. »Wie werde ich das alles vermissen?« platzte Tom in die Stille. »Am liebsten würde ich alles mit nach Hause nehmen.« Olaf nickte. »Das tust du sowieso.« Mehr sagte er nicht. Als Tom schließlich das Boot zurückbugsierte, schlossen sich seine Gedanken dem Vogelschwarm an, der gerade über ihnen hinwegzog. Fast war er ein bisschen traurig, als sie wieder am Bootsanleger ankamen. Beide stiegen aus. »Jetzt fahre ich das Boot allein zurück. Nachher mache ich mit Finn noch ein paar Verbesserungen am Baumhaus. Am liebsten würde er immer darin schlafen.« Seine Augen glänzten stolz. Tom griff in seine Tasche und nahm sein Messer heraus. »Bitte, gib das Finn. Ich weiß, dass er sich darüber freut. Und sag ihm, das Abenteuer geht weiter.« Etwas später sah er nur noch einen hellblauen Fleck auf dem See. Dann wurde es ein Punkt, bis auch der verschwand.

Am Nachmittag sortierte Tom die letzten Essensvorräte. Dabei fiel ihm der Apfelkuchen von Katharina in die Hände. Lecker, stellte er wieder fest. Dazu gibt's einen Kaffee, bevor auch der endgültig zur Neige geht. Morgen früh trinke ich Tee. Während das Wasser langsam heiß wurde, packte er bereits ein paar Dinge in seinen Rucksack. Zum Glück hatte er ja nicht viel Gepäck. Als er das Notizbuch erblickte, bekam er kurz ein schlechtes Gewissen. Unsicher blätterte er darin. Es gab kaum Einträge. Dann sammelte er die Karten ein und legte sie in die Mitte des Buches. »Mehr brauche ich nicht«, entschied er. »Es ist schließlich alles gesagt und alles gefragt.« Zufrieden steckte er das Notizbuch in eine Außentasche des Rucksacks. Als das Wasser zu kochen begann, brühte er in aller Ruhe den Kaffee auf. »Das ist das letzte Mal. Das werde ich jetzt genießen.« In dem Augenblick klopfte es. Verdutzt ging er zur Tür und öffnete. Draußen stand Christina und lächelte ihn an. Sie trug ein hellblaues Shirt und eine Hose, die wohl einmal weiß gewesen und jetzt mit allen möglichen Farben und Mustern versehen war. »Hab ich selbst gemacht«, entgegnete sie auf seinen erstaunten Blick. »Diese Haare«, schoss es ihm durch den Kopf, »diese Haare.« »Ich wollte mich von dir verabschieden«, sagte sie mit einem Zwinkern und schob sich an ihm vorbei in die Hütte. »So etwas wie dich gibt es schließlich ausgesprochen selten bei uns.« Er schloss umständlich die Tür. »Entschuldigung, komm doch herein«, rief er ihr verdattert hinterher, während sie Platz nahm und ihre Leinentasche über die Lehne hängte. Als er am Tisch ankam, sah sie ihm keck in die Augen. »Du hast schon angefangen zu packen? Da habe ich ja Glück gehabt, dass du noch da bist.« Sie atmete tief ein und leckte sich die Lippen. »Es riecht gut bei dir. Hast du für mich auch etwas zu trinken?« Er sprang auf und lief zum Herd. »Natürlich, ich mache dir schnell einen köstlichen Kräutertee.« Sie lehnte sich entspannt zurück. »Für mich bitte einen Kaffee.« Überrascht sah er sie an. »Natürlich, gern. Ich habe hier zufällig gerade eine Kanne Kaffee stehen. Wie wär's mit einem Stück Apfelkuchen dazu?« »Einverstanden.« Betont lässig goss er den Kaffee in zwei Becher und teilte den Apfelkuchen auf, wobei seine Hände ein wenig zitterten. Christina saß völlig locker da und probierte gleich den Kuchen. »Köstlich, ganz lecker. Das muss ich dir lassen. Kuchen backen kannst du.« Tom schluckte und erwiderte lieber nichts. Plötzlich griff sie in ihre Tasche, die immer noch am Stuhl hing. »Hier, ich habe dir ein Geschenk mitgebracht.« Sie stellte ein Stück Holz auf den Tisch, das ungefähr so hoch war wie die Kaffeebecher. »Das stammt vom dicken Ast einer Buche, der vor längerer Zeit bei einem Sturm abgebrochen ist. Ich habe es vor ein paar Tagen herausgeschnitten.« Tom blickte irritiert und fasziniert zugleich auf das seltsame Kunstwerk. Die Rinde war entfernt und das Holz aufwendig poliert worden. Alles sah schön und perfekt aus. »Fass es ruhig an«, ermutigte sie ihn. Zaghaft strich er über die glatte Oberfläche. Irgendwie schön. Er dachte an die polierten Edelsteine, die ihm seine Tante zur Einschulung geschenkt hatte. »Gefällt es dir?«, fragte sie. »Ich weiß nicht, es ist schön und glatt.« Jetzt drehte sie das Stück um, so dass die Rückseite zu sehen war. Hier war das Holz gar nicht behandelt. Die Rinde war von feinen Furchen durchzogen. Tom entdeckte gleich etliche Knubbel und Narben. Unsicher strich er über die raue Oberfläche. »Gefällt sie dir?«, fragte sie wieder. »Oh ja, irgendwie, ich weiß nicht weshalb. Vielleicht erinnert sie mich an die Fischerhütte.« Dann fragte er, »soll die Figur etwas Bestimmtes darstellen?« Christina stand auf und drehte sich anmutig im Kreis, als würde sie einer geheimnisvollen Melodie folgen. Er sah irritiert zu und fühlte sich ein wenig hilflos in seiner Haut. Sie stand jetzt neben ihm am Tisch. »Du hast meine Musik im Wald gehört, stimmt's? Du bist auf dem See gerudert mit dem alten Fischer und du hast meinen Baum gesehen.« Sie nahm das Kunstwerk und legte es ihm in die Hände. »Ich nenne es die Entscheidung.« Tom sah sie fragend an. Sie lachte. »Wenn du zu Hause bist, entscheidest du, welche Seite du sehen willst.
Dann gab sie ihm einen Kuss auf die Wange und nahm ihre leere Tasche. Sein Herz klopfte. Sie öffnete selbst die Tür und schwebte davon. Tom saß immer noch am Tisch und nahm das Kunstwerk in die Hand. Während er es Stück für Stück weiterdrehte, zogen die vergangenen Tage noch einmal an ihm vorbei. Er hatte sich längst entschieden. Am Abend wurde es schon früh kühl, obwohl die Sonne den ganzen Tag lang geschienen hatte. Tom fand noch ein Bier im Vorratskeller und setzte sich in eine Decke gehüllt auf die Veranda. Er erlebte das gleiche wunderbare Schauspiel wie am ersten Abend. Die eben noch farbige Welt verwandelte sich langsam in ihre schwarze Schwester, bis jemand das Licht ausmachte. Er fühlte den bitteren Schmerz, Abschied nehmen zu müssen, und den süßen Schmerz, etwas Neues zu beginnen.

Als Tom am frühen Morgen erwachte, dachte er bereits an die Rückfahrt und sein neues Leben in der Stadt. Abschied genommen, so

gedacht. »Heute nicht«, sagte er laut, als wollte er sich von diesem Gedanken abbringen. Er ging doch und machte sich sofort über sich selbst lustig. »Ich kann wohl nicht ohne.« Auf dem Weg winkte er zum Bootssteg hinüber, obwohl dort niemand zu sehen war. Allenfalls am Horizont war ein kleiner hellblauer Fleck zu erkennen. Belustigt griff er in den Briefkasten und hielt tatsächlich einen Brief in der Hand. »Nein, ich fahre jetzt nach Hause. Bitte keine Fragen mehr.« Auf dem braunen Umschlag, der bestimmt schon anderweitig benutzt war, stand in Druckschrift »Tom«. Er lief zurück und riss den Umschlag auf. Sofort fiel ihm ein kleiner, flacher Fisch aus Holz entgegen. Dann folgte ein Blatt Papier, auf dem in etwas krakeliger Schrift stand »Für Tom«, geschnitzt mit dem besten Messer der Welt. Finn aus dem Baumhaus. Tom putzte sich lange die Nase. Er dachte zurück an sein Baumhaus, damals, als er so alt war wie Finn. Zärtlich nahm er den Fisch in die Hand und strich über die kleinen Unebenheiten. »Er wird mich immer an die Tage und Geheimnisse hier erinnern.« Es dauerte keine halbe Stunde, bis er den Rest gepackt und noch ein wenig in der Hütte aufgeräumt hatte. Zuletzt legte er vorsichtig den Fisch und die Entscheidung in die Reisetasche. Dann steckte er den Schlüssel von innen in die Tür, sah zum alten Herd und zum Tisch mit den vielen Kerzen, lächelte noch einmal der Rose zu und ging hinaus. Draußen setzte Tom den Rucksack auf und nahm die Reisetasche in die Hand. Ohne sich noch einmal umzusehen, lief er los, während über ihm ein Schwarm Wildgänse hinwegzog. Trotz seines Gepäcks fühlte er sich leicht und frei. Als er die Dorfstraße erreicht hatte, blickte er hinüber zu der Baracke, Dorfstraße 5. Verwundert rieb er sich die Augen. An dem Gebäude prangte ein Schild mit der Aufschrift »Landmaschinenreparatur«. Er schaute nach links, dann nach rechts. Die Agentur war verschwunden. Immerhin, sein Auto stand noch da. Er schüttelte belustigt den Kopf und wuchtete sein Gepäck hinein. Dann ging er zur Baracke. Vorsichtig öffnete er die Eingangstür und blickte hinein. Es roch nach Maschinenöl. Er grinste, weil er an Salaske dachte. Im hinteren Teil hantierte jemand an einem Schweißgerät. Von dem Tresen, dem Büro und erst recht von Salaske war nichts zu sehen. Feierlich schloss er die Tür. Noch ein G-Doppelpunkt-Heimnis. Lächelnd dachte er an ein Herz, das zu leuchten beginnt, und an eine blühende Rose im Niemandsland. Langsam ging er zum Wagen, stieg ein und fuhr los.

Im Lesezeichen las Markus Stratner den Abschluss der Erzählung Die Fischerhütte im Irgendwo von Rainer Haag. Das Buch aus dem Adeo Verlag hat einen festen Einband, umfasst 130 Seiten und kostet 14,95 Euro. Auf unserer Webseite erf.de/lesezeichen finden Sie einen Link zu unserem Online-Shop und auch weitere Infos zum Autor. Rainer Haag lebt in Lüneburg und kommt gerne auch persönlich mit seinen Büchern in Ihre Gemeinde oder Kirche. Mehrere Kapitel seiner Erzählungen haben wir aus zeitlichen Gründen überspringen müssen. Nehmen Sie dieses Buch also gerne nochmal mit auf Ihre nächste Reise zu einer Fischerhütte oder Berghütte oder auch mit in den Campingbus. Mit Büchern kann man sich nämlich bestens erholen,

und die Seele zu neuen Abenteuern inspirieren. Wir öffnen die Fischerhütte von Rainer Haag noch einmal am Samstag im Lesezeichen XXL um 15 Uhr und um 22 Uhr mit allen 4 Lesungen aus dem Buch am Stück. Tschüss bis dahin, sagt Ute Häuser-Ludwig.

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2: Ich bin Marvin Standke. Vorsorgen statt Hoffen. Die Innenminister der Länder appellieren an die Bürger, jeder Haushalt solle einen Notfallrucksack griffbereit haben. Daran sollten Lebensmittel, Medikamente und wichtige Dokumente liegen. Auch eine Taschenlampe gehöre in jeden Notfallrucksack. Hintergrund ist die Sorge vor möglichen Krisen- und Katastrophenfällen. Der Staat könne nicht immer garantieren, dass alles erhältlich sei, so die Minister heute auf ihrer Innenministerkonferenz. Auch bei Strom- oder Wasserausfällen sei Eigenvorsorge wichtig. Die Minister verwiesen dabei auf Empfehlungen des Bundesamts für Bevölkerungsschutz. Eine internationale Mission zur Sicherung der Straße von Hormuz wird immer wahrscheinlicher.
3: NATO-Generalsekretär Rutte sagt, 40 Länder stünden bereit. Die Führung sollen Frankreich und Großbritannien übernehmen. Beim NATO-Verteidigungsministertreffen ging es auch um die Bündnisverteidigungsfähigkeit. Die USA wollen ihren Truppenbeitrag in Europa verringern. US-Verteidigungsminister Hegseth forderte erneut höhere Militärausgaben der Verbündeten. Ulrike Klein, Redaktion.
2: Und nach der Unterzeichnung des Abkommens zwischen USA und Iran sind erste Schiffe wieder durch die Straße von Hormuz gefahren. Der Verband Deutscher Reeder spricht von einer niedrigen zweistelligen Zahl von Durchfahrten. Vor dem Krieg waren es über 100. Von einer Normalisierung könne keine Rede sein. Zunächst müssen Risiken wie Seeminen beseitigt werden. Verteidigungsminister Pistorius schickte 2 Marineschiffe Richtung Rotes Meer, bereit für einen möglichen Minenräumeinsatz. Vorausgesetzt sind aber die Zustimmung von Iran und Oman sowie ein Bundestagsbeschluss. Der Deutsche Wetterdienst warnt fast deutschlandweit vor Hitze. Die meisten Warnungen gelten für Freitag. Einzelne wurden heute schon ausgelöst. Von Niedersachsen bis Nordhessen ist sogar extreme Hitze angesagt. Dort werden bis zu 38 Grad erwartet. Grund ist die gefühlte Temperatur, berechnet mit Luftfeuchtigkeit und Wind. Zusätzlich drohen ab Freitagnacht schwere Gewitter mit Starkregen und Hagel. Der Deutsche Wetterdienst rät, ausreichend zu trinken, Innenräume kühl zu halten und am Wochenende bleibt es dann auch schwülheiß bei bis zu 38 Grad.
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2: Die Werte in Deutschland jetzt in diesen Stunden um die 19 bis 23 Grad, bleibt überall die meiste Zeit trocken. Im Laufe des Freitags dann wieder ein paar Wolken, aber die meiste Zeit trocken, zwischendurch auch sonnig. Warm bis heiß, örtlich bis zu 36 Grad möglich.
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4: Geld regiert die Welt, sagen viele Leute. Aber Geld regiert nicht den Himmel. Und darüber können wir wirklich froh sein. Ich bin Kai-Uwe Wolczak und begrüße Sie zu unserer Sendereihe Wortgut. Das Thema heute lautet Gott oder Geld. Diese Frage stellt sich übrigens nicht erst, seit es Börsen, Spekulanten und Kryptowährungen gibt. Schon in der Bibel treten Gott und Geld bzw. Gott und Besitz gegeneinander an. Aber das muss nicht zwangsläufig immer so sein. Geld und Besitz können auch zur Ehre Gottes dienen. Pfarrer Andreas Schmierer spricht darüber in dem folgenden Referat, das vor rund einem Jahr beim Jahresfest des Albrecht-Bengel-Hauses in Tübingen aufgezeichnet wurde. Andreas Schmierer ist am Bengel-Haus als Studienassistent für praktische Theologie tätig.
5: Gott und Geld, das ist eine spannende Kombination. Und wie viel Ähnlichkeit. Zweimal derselbe Anfangsbuchstabe, zweimal ein Wort mit 4 Buchstaben, zweimal nur ein Vokal. Aber das ist nur die äußere Ähnlichkeit. Die innere Ähnlichkeit besteht sicherlich darin, dass beides in Deutschland eher ein Tabuthema darstellt. Die FAZ schrieb in einem Artikel kürzlich, man spricht doch nicht über Geld. Oder doch? Wir sprechen heute über Geld und noch etwas weiter gefasst über Gott und Geld, aber auch Geiz und Gier. Und wenn wir jetzt darüber nachdenken, wenn wir uns Rat holen, wenn wir um Rat fragen oder uns Tipps einholen im Umgang mit Geld und Finanzen, wo kommen unsere Informationen her? Aus dem Handelsblatt, aus Finanztest, aus dem Wirtschaftsteil der Frankfurter Allgemeinen Zeitung, bei Ihrem Bankberater für Schweizer Nummernkonto? Wer würde von Ihnen einen Blick wohl in die Bibel werfen? Denn es ist eine richtig gute Idee, in die Bibel zu schauen. An ca. 2350 Stellen in der Bibel geht es um Geld, um Eigentum, um Besitz und um Spenden. Ein Randthema können wir es deshalb nicht nennen. Es scheint eine Notwendigkeit zu geben, dass sich die Menschen zur Zeit des Alten und des Neuen Testaments mit dieser Frage beschäftigt haben. Und wir tun deshalb heute gut dran, wenn wir das auch tun. Es gibt ja ganz unterschiedliche Themenfelder bei dieser Frage. Darf man als Christ reich sein? Wie viel ist nun angemessen zu spenden? 10%? Und dann mit Spendenbescheinigung oder ohne? Brutto oder netto? Und wie viel Geld macht glücklich? Und welche Rolle spielt Geld in unserem Leben? Und bestimmt gibt es noch viele weitere Fragen. Wir legen aber mal ganz grundlegend los und schauen dann, wie weit wir kommen. Zunächst möchte ich mit Ihnen die Erkenntnis teilen, dass Geld eine Glaubenssache ist. Der Theologe Martin Honecker, der schreibt, auch eine scheinbar völlig säkularisierte Gesellschaft und Wirtschaft, die bedarf eines Glaubens und Vertrauens. Und dahinter steckt der folgende Gedanke. Auch Atheisten müssen darauf vertrauen, dass das Geld oder Gold oder die Münzen in ihrem Besitz jemand anderes annimmt und sie eintauscht und man eine entsprechende Gegenleistung bekommt. Funktioniert das nicht, dann bricht eine Gesellschaft zusammen. Das erste, Eigentümer oder Haushalter. In diesem ersten Abschnitt möchte ich unseren Blick ganz auf den Anfang der Bibel legen. In 1. Mose 1 wird uns die Erschaffung der Welt erzählt. Und erst am sechsten Tag wird der Mensch geschaffen. Alles andere kommt zuvor. Und Gott sprach, lasst uns Menschen machen als unser Bild uns ähnlich. Und in Vers 28 heißt es dann, und Gott sprach zu ihnen, seid fruchtbar und vermehrt euch und füllt die Erde und macht sie euch untertan und herrscht über die Fische des Meeres und über die Vögel des Himmels und über alle Tiere, die sich auf der Erde regen. Das ist die Platzanweisung für uns Menschen, uns die Erde untertan zu machen und zu herrschen, so wie es Luther übersetzt. Anders gesagt, wir sind Gottes Stellvertreter, seine Geschäftsführer, die er eingesetzt hat, um diesen Planeten zu bevölkern, zu kultivieren und zu bewahren. Das ist eine ungeheure Verantwortung und zugleich ein Zeichen des großen Vertrauens seitens Gottes. Im 1. Korintherbrief, da spricht der Apostel Paulus davon, für wen uns die Menschen halten sollen, nämlich für Diener Christi und für Haushalter über Gottes Geheimnisse. Nun fordert man nicht mehr von den Haushaltern, als dass sie für treu befunden werden. 1. Korinther 4, Verse 1 und 2. Als Haushalter sind wir aber nicht die Eigentümer des Hauses. Wir kümmern uns, wir machen Kehrwoche, wir stellen die Hausordnung auf und wir setzen sie wo nötig auch durch. Wir sorgen für einen ordnungsgemäßen Ablauf. Doch eins ist klar, das Haus gehört uns nicht, es gehört einem anderen, Gott. Und so ist es mit unserem Leben und mit allem, was dazu gehört auch. Wir sind Verwalter, uns werden Menschen anvertraut. Vielleicht ein Ehepartner, Kinder, ein Patenkind oder in der Gemeinde eine Jungschargruppe, ein Hauskreis oder bei der Arbeit andere Kollegen. Es gibt ein wunderbares Gleichnis, von dem Jesus erzählt, das Gleichnis von den anvertrauten Talenten, Matthäus 25. Dort wird von einem Unternehmer berichtet, der auf eine längere Auslandsreise geht und er vertraut sein Hab und Gut seinen Dienern an. Diener Nummer 1 bekommt 5 Talente, Diener Nummer 2 bekommt 2 Talente und Diener Nummer 3 bekommt 1 Talent. Damit wir uns das Zahlen, Größen, mengenmäßig vorstellen können, ein Talent entsprach 6.000 Denaren. Und ein Denar war also der Arbeitslohn für einen Tag. Ein Talent also 6.000 Tage Arbeitslohn. Und wenn wir das umrechnen, dann hat der Diener Nummer 1 Lohn für 82 Jahre dann am Ende bekommen. Der Diener Nummer 2 Lohn für 32 Jahre und der Diener Nummer 3 für 16 Jahre. Und jetzt ist es spannend. Der erste Diener, der erwirtschaftet 5 weitere Talente, also nochmal Geld, für das ein Arbeiter mehr als 82 Jahre schuften müsste. Er wird vom Verwalter belohnt und gelobt. Und ebenso der Mann, der nur 2 Talente hatte, aber dieses ebenfalls verdoppelt. Nur der dritte Diener, der war nicht so erfolgreich. Er hat ein sehr eigenes Bild von seinem Chef und er sagt, du erntest, wo du nicht gesät hast und du sammelst ein, wo du nicht ausgestreut hast. Und ich fürchtete mich, ging hin und verbarg deinen Zentner in der Erde, siehe, da hast du das Deine. Matthäus 25, Vers 24 folgend. Der Diener gibt dem Verwalter zurück, was er ihm anvertraut hat. Und er hat nicht damit gewuchert, er hat es nicht eingesetzt. Übertragen auf Gott, manche Menschen, die machen nichts aus dem, was Gott ihnen anvertraut hat. Und es wäre leicht, jetzt auf andere zu zeigen, aber besser ernsthaft zu fragen, wo ist mir so viel anvertraut, dass Gott mir es aufs Herz legt, weiterzugeben, von meiner Zeit, von meinem Geld, von meinen Ideen, wo kann ich jemand ermutigen, wo kann ich jemand mit meinen Gaben auch dienen? Es bleibt ja nicht auf Geld und auf Besitz beschränkt. Von Tobias Teichen, vom Pastor der ICF München, da habe ich ein wunderbares Wortspiel mitbekommen. Give to get. Give to get. Wir geben Geld, um etwas dafür zu bekommen, als Gegenleistung und als Lohn. Doch Gottes Blick auf Finanzen, der ist genau umgekehrt. Get to give. Bekommen, um zu geben. Bekommen, um zu geben. Gott vertraut uns Geld an, damit wir es investieren können, in seinem Sinn und in seinem Namen. Und was Jesus mit diesem Gleichnis eindrücklich zeigt, es kommt in erster Linie nicht darauf an, wie viel er uns anvertraut, sondern was wir daraus machen. Es gibt Menschen, denen vertraut Gott eine große Verantwortung an. Sie arbeiten als Krankenschwestern oder als Geschäftsführer eines mittelständischen Unternehmens oder als Politiker im Bundestag. Und andere haben zunächst einmal weniger anvertraut bekommen. Die Pointe am Ende des Gleichnisses, wir sind für das verantwortlich, was wir aus einer Situation machen. Unser Einfluss darauf, in welche Familie wir geboren werden, welchen Bildungsstand unsere Eltern haben oder wie wir erzogen werden, der Einfluss ist wirklich sehr begrenzt. Doch was wir aus den Startbedingungen machen und ob wir uns darauf ausruhen, weil der Vater eine Firma hat, die man mal übernehmen soll, oder ob wir uns bemühen und klug handeln und unser Wissen erweitern und Erfahrungen sammeln, das liegt in unserer Hand. Und deshalb mein Spitzensatz, wenn Gott uns viel gibt, dann haben wir viel zu geben. Wenn Gott uns viel gibt, dann ist das ein Zeichen seines Segens und eine Prüfung zugleich. Wie werden wir damit umgehen? In Römer 12, Abvers 6, da wird unter den Gaben, die Christus seiner Gemeinde und dort Einzelnen schenkt, auch das Geben, das Spenden aufgeführt. Es ist eine geistgewirkte Gabe Gottes, wenn jemand viel an finanziellen Mitteln, an Grundstücken auch anvertraut bekommt. Die Auflistung bei den Gaben des Geistes, sie macht deutlich, nicht jeder ist damit ausgestattet oder anders gesagt, jemand, der als Lehrer tätig ist oder als Seelsorger, als einer, der sich in der Gemeinde um Kranke kümmert, der ist genauso gebraucht von Gott mit anderen Gaben, ebenso unerlässlich wie der, der von Gott auch materiell manches anvertraut bekommt und es zum Segen für viele einsetzen darf. Im Grundgesetz heißt es in Artikel 14, Vers 2, Eigentum verpflichtet und ich wandle ab, Gottes Begabungen verpflichten. Geld ist ein wunderbares Mittel für Gott, um uns zu erziehen und um uns zu zeigen, wie gut wir damit umgehen. Dazu passt das Gleichnis vom ungerechten Verwalter in Lukas 16. Dort sagt Jesus, wer im Geringsten treu ist, der wird auch im Großen treu. Und wer im Geringsten ungerecht ist, der ist auch im Großen ungerecht. Wenn ihr nun dem ungerechten Mammon nicht treu seid, wer wird euch das wahre Gut anvertrauen? Haben Sie es gehört? Jesus bezeichnet Geld hier als das Geringste. Das stellt doch unsere Vorstellung völlig auf den Kopf. Das zeigt, welchen Wert Jesus dem Geld beimisst und umgekehrt, welchen Wert wir Geld beimessen. Und Jesus sagt, am Umgang mit Geld, da lernt ihr gute Haushalter zu sein. Und das ist wichtig, gerade wenn es um größere Dinge geht, um das wahre Gut, um die himmlischen Schätze und die Güter. Und dann gibt es 2 Gefahren im Umgang mit Geld und Besitz. Und die erste benennt 5. Mose 8 ab Vers 11. Und wenn du gegessen hast und satt bist, sollst du dem Herrn, deinen Gott, loben für das gute Land, das er dir gegeben hat. Und so hüte dich nun davor, den Herrn, deinen Gott, zu vergessen, so dass du seine Gebote und seine Gesetze und Rechte, die ich dir heute gebiete, nicht hältst. Wenn du nun gegessen hast und satt bist und schöne Häuser erbaust und darin wohnst und deine Rinder und Schafe und Silber und Gold und alles, was du hast, sich mehrt, dann hüte dich, dass dein Herz sich nicht überhebt und du den Herrn, deinen Gott, vergisst, der dich aus Ägyptenland geführt hat, aus der Knechtschaft und dich geleitet hat durch die große und furchtbare Wüste, wo feurige Schlangen und Skorpione und lauter Dürre und kein Wasser war. Und ließ dir Wasser aus dem harten Felsen hervorgehen und speiste dich mit Manna in der Wüste, von dem deine Väter nichts gewusst haben, auf dass er dich demütigte und versuchte, damit er dir hernach wohltäte. Du könntest sonst sagen in deinem Herzen, meine Kräfte und meine Hände Stärke haben mir diesen Reichtum gewonnen. Sondern gedenke an den Herrn, deinen Gott, denn er ist's, der dir Kräfte gibt, Reichtum zu gewinnen, auf dass er hielte seinen Bund, den er seinen Vätern geschworen hat, so wie es heute ist. Das ist die große Gefahr, dass ein Mensch sagt, meine Kräfte und meine Hände Stärke haben mir diesen Reichtum gewonnen. Oder anders gesagt, ich hab's geschafft. Die andere Gefahr, die wird uns auch immer wieder in der Bibel präsentiert, Neid. Schon in der Urgeschichte und damit auch bei den Stammvätern Israels. Bei Kain auf seinen Bruder Abel, bei Sarah auf Ersatzfrau Hagar, bei Rahel auf ihre fruchtbare Schwester Lea und bei den Brüdern von Josef. Wir lesen in 1. Mose 37, Vers 3, Israel, also Jakob, liebte Josef mehr als alle anderen Söhne, weil er ihn im hohen Alter bekommen hatte, und deshalb ließ er ihm ein prächtiges Gewand machen. Wie bitte? Der Grund für die Bevorzugung Josefs und dass er dieses besondere Gewand bekam, der lag in seiner späten Geburt, das musste die Brüder neidisch machen und noch mehr, sie hassten Josef und konnten kein freundliches, friedliches Wort mehr mit ihm reden. 1. Mose 37, Vers 4. Neid führt dazu, dass wir sagen, ich hab's nicht, aber der Josef hat es, die Hagar hat es, der Abel hat es, alle haben es, bloß ich nicht. Und die Enttäuschung über den Mangel, ob es Schwangerschaft, Ansehen oder ein teures, edles Kleidungsstück sind, die bleibt nicht bei einem bestimmten Gegenstand, sondern es überträgt sich auch auf denjenigen, der es besitzt und dann auch auf den, der es uns vorenthält, vermutlich Gott. Bezogen auf Geld und Besitz hat Jesus eine nüchterne Beobachtung in der Bergpredigt gemacht. Niemand kann zwei Herren dienen, denn entweder wird er den einen hassen und den anderen lieben, oder er wird dem einen anhangen und den anderen verachten. Ihr könnt nicht Gott dienen und dem Mammon. Und Geld übt eine Faszination aus. Der Philosoph Arthur Schopenhauer, der sagt im 19. Jahrhundert, das Geld gleicht dem Seewasser. Je mehr davon getrunken wird, desto durstiger wird man. Jesus vollzieht direkt vor unserer Stelle einen logischen Schluss. Wer dem Vergänglichen und dem Nichtigen nachläuft und daran sein Leben orientiert, der kann nicht gleichzeitig Schätze im Himmel sammeln. Doch diese sind von bleibendem Wert. Zwei weitere Worte mit G, die wir am Anfang kurz erwähnten, die gehören jetzt auch an diese Stelle, nämlich Geiz und Gier. Geizig, das ist jemand, der sich nichts gönnen kann. Geiz wird auch als Armut der Reichen bezeichnet und nach einer großen Elektrokette ist Geiz ja auch geil. Sparsamkeit ist dagegen eine Tugend, eine gute Sache, aber Geiz ist das Gegenteil. Und auf der anderen Seite ist die Gier, der Wunsch, immer mehr haben zu wollen. Doch Glück und Zufriedenheit stellen sich bei den Promis, wenn man das so von Weitem verfolgt, auch nur selten ein. Geiz und Gier eine Gefahr des Geldes und keine Eigenschaften, die Gott gutheißt. Paulus schreibt an Timotheus, 1. Timotheus 6, Vers 10, denn Geldgier ist eine Wurzel allen Übels. Danach hat einige gelüstet und sie sind vom Glauben abgeirrt und machen sich selbst viel Schmerzen. Die nächste Frage, die wir uns stellen wollen, wie viel soll ein Christ jetzt spenden? Was ist angemessen? Und dürfen Mitglieder der Landeskirche die Kirchensteuer mit dem Spenden irgendwie verrechnen? Fragen über Fragen. Und wenn man länger mit jemandem ins Gespräch kommt und dann doch über Geld spricht und das im christlichen Kontext geschieht, dann kommt irgendwann die Frage, was ist denn nun mit dem Zehnten geben? Was hat es damit auf sich? Der Zehnte ist ja zunächst einmal eine mathematische Aussage, der zehnte Teil, also 10%. Biblisch gibt es dabei drei Formen, wie dieser Zehnte vorkommt. Zunächst ist der Zehnte des Herrn. Wir lesen davon in 3. Mose 27, Vers 30. Alle Zehnten im Lande vom Ertrag des Landes und von den Früchten der Bäume gehören dem Herrn und sollen dem Herrn heilig sein. 10% gehören Gott und nicht dem Menschen. Sie sind dem Herrn heilig, das heißt für Gott abgesondert und nicht für einen anderen Zweck vorgesehen. Und einen interessanten Zusammenhang finden wir dann beim Propheten Maleachi. In Maleachi 3, Vers 10 finden wir die Warnung an das Volk Gottes, dass sie Gott betrügen könnten und das nicht tun sollen, bringt aber die Zehnten in voller Höhe. Also bestand die Gefahr, dass man nur 5 oder 8% bringen wollte. Und das wäre Unterschlagung und ein Problem, wenn der Zehnte nicht im Tempel landet und Leviten und Priester nicht versorgt werden. Doch der Höhepunkt, der kommt noch. Prüft mich hiermit, ob ich euch nicht das Himmelsfenster auftun werde und Segen herabschütten die Fülle. Auch Maleachi 3, Vers 10. Gott lädt die Israeliten ein, ihn zu prüfen. Lass mich dir zeigen, wie sehr ich dich segnen will. Die Fenster des Himmels, die dürften da auf den Regen hindeuten. In einer Gegend, wo Regen kostbar ist und für Wachstum gebraucht wird und für die gute Ernte unerlässlich ist, wäre Regen ein großer Segen. Die Not der Landwirtschaft, die würde enden. Die Landwirte, die könnten ihre Scheunen wieder mit Korn füllen. Dieser Vers, der ist so stark, weil er dazu auffordert, Gottes Gebote zu halten und sich zugleich sicher zu sein. Gott versorgt mich mit dem, was ich brauche. Doch zwischen dem, was wir glauben zu brauchen, und zwischen dem, was Gott weiß, was wir brauchen, da klafft manchmal ein garstig breiter Graben. Manche, die lesen aus diesem Vers aber auch, dass es einen Zusammenhang gibt. Mehr Geld geben und mehr Segen erleben. Stichwort Wohlstandsevangelium. Also materieller Ausgleich für das, was wir Gott geben. Es ist ein Unterschied, ob wir geben, ohne etwas zu erhoffen und damit von Gott Versorgung erleben, oder ob wir es darauf anlegen. Denn dann hat die Gabe ein anderes Motiv, nicht der Nächste, die Gemeinschaft oder Gott, sondern ich und mein eigenes finanzielles Ergehen. Aber das ist nicht biblisch. Biblisch wäre dagegen, Gott zu vertrauen, dass er mich versorgt und dann zu geben. Zurück zum Zehnten, so wie ich ihn benannt habe, zum Zehnten des Herrn. Er ist für die Leviten bestimmt, die kein Land als Erbteil bekommen haben. 4. Mose 18, Vers 24. Die Leviten waren für die Stiftshütte und die entsprechenden Kultgeräte zuständig und damit am Heiligtum tätig. Von diesen Zehnten sollten die Leviten wiederum den Zehnten, also 10% an die Priester geben, die dann im Heiligtum wirkten. Die zweite Art des Zehnten ist der sogenannte Festzehnte. Er musste nach Jerusalem gebracht werden. Und wem der Weg zu weit war bis nach Jerusalem, der konnte den Zehnten auch gegen Geld eintauschen. Und am Tempel wurde von dem eingesammelten Zehnten gemeinsam gegeben. Eine letzte Art des Zehnten wurde alle 3 Jahre gesammelt, der sogenannte Armenzehnte. Und er hatte als Ziel in der jeweiligen Stadt den Levit, der weder Anteil noch Erbe mit dir hat, und der Fremdling und die Waise und die Witwe, die in deiner Stadt leben, zu sättigen. 5. Mose 14, Vers 29. Für die finanzielle Gesamtbelastung können wir das ausrechnen. 10% pro Jahr für den Zehnten des Herrn, für die Feste nochmal 10%, wo dann am Tempel gemeinsam gefeiert wurde, und alle 3 Jahre 10% für die Armen, also pro Jahr 3,33%, macht in Summe 23,3% pro Jahr. Allerdings dürfen wir nicht vergessen, es gab auch Abgaben an den König und freiwillige Abgaben oder etwa auch die Erstlingsgabe. Alle diese Arten des Zehnten, sie sind im Gesetz des Mose enthalten. Und jetzt die spannende Frage, müssen wir uns als Christen daran halten und den Zehnten geben? Theologisch gibt es genau eine Frage, von der die Bedeutung des Zehnten für uns heute abhängt, nämlich, wie bewerten wir das Vorkommen vom Geben des Zehnten vor dem Gesetz des Mose? In 1. Mose 14, ab Vers 18 lesen wir, aber Melchisedek, der König von Salem, trug Brot und Wein heraus. Und er war ein Priester Gottes des Höchsten und segnete ihn und sprach, gesegnet seist du, Abraham, vom höchsten Gott, der Himmel und Erde geschaffen hat. Und gelobt sei Gott, der Höchste, der deine Feinde in deine Hand gegeben hat. Und Abraham gab ihm den Zehnten von allem. Und auch bei Jakob, in 1. Mose 28, der vor seinem Bruder Esau auf der Flucht ist, da hören wir vom Zehnten, 1. Mose 28, 22. Und dieser Stein, den ich aufgerichtet habe, zu einem Steinmal soll ein Gotteshaus werden, und von allem, was du mir gibst, will ich dir den Zehnten geben. Teilweise wird argumentiert, dass es sich um göttliche Prinzipien handelt, die zeitlose Gültigkeit beanspruchen. Also Prinzipien, die nicht nur für das Volk Israel gelten. Ehrlich gesagt, mich überzeugt das nicht, denn wir lesen nichts davon, dass Abraham den Zehnten gab, wie es üblich war, oder so ähnlich. Wir lesen nur an zwei Stellen davon und können die Gabe des Zehnten hier möglicherweise auch anders erklären. Denn Abraham könnte Melchisedek einfach ein einmaliges Geschenk gemacht haben, ein Geschenk aus seiner Kriegsbeute. Und gleiches gilt für Jakob, der sich bei Gott mit dem Zehnten für Gottes Beistandszusage, dass er ihn behüten wird auf seinem Weg, bedankt. Schauen wir auf das Neue Testament, so gibt es dort keine explizite Aussage, wie viel ein Christ denn nun geben soll. Und vielleicht wenden Sie jetzt ein, aber Jesus hat doch Bezug auf den Zehnten genommen. Und ja, da haben Sie recht, er tut dies in Matthäus 23, Vers 23 und Lukas 11, Vers 42. Doch an beiden Stellen spricht er im jüdischen Kontext über Menschen, die im alten Bund, also unter dem Gesetz, leben. Und im Folgenden will ich jetzt ein paar Gründe aufführen, weshalb das Geben des Zehnten für Christen keine Pflicht ist. Wie gesagt, es gibt keine neutestamentliche Stelle, die das Spenden von 10% nahelegen würde. Die Gabe des Zehnten, sie ist im alten Bund verankert. Nach Römer 6, Vers 14 stehen Christen nicht mehr unter dem Gesetz, deshalb hat der Zehnte außerhalb des jüdischen Volkes und ohne einen Tempel keine Gültigkeit mehr. Leviten und Priester, denen ein Teil des Zehnten zugute kam, die gehörten zur Opferpraxis des alten Bundes. Mit Jesus sind nun alle Gläubigen Priester, 1. Petrus 2, Vers 9. Zugleich, wie wir gesehen haben, der Zehnte als genaue Prozentzahl ist eigentlich nicht so ganz korrekt. Es müssten eher 20 oder 23,3% plus X sein. Jesus hat selbst über Opfer und Gaben eben gesprochen, aber vor seinem Sterben und Auferstehen. Und Jesus hat das Gesetz erfüllt. Und wenn im Neuen Testament davon gesprochen wird, dass Christen großzügig sein sollen, Arme unterstützen sollen, dann wird an keiner Stelle der Zehnte erwähnt. Ein amerikanischer Neutestamentler, Craig Bloomberg, der sagt, Großzügigkeit lässt sich nicht in Prozenten messen, aber sie gefällt Gott und ist ein Segen für die Kirche. Und vermutlich können Sie sich jetzt denken, als evangelischer Pfarrer argumentiere ich nicht dafür, das Spenden sein zu lassen und seine Tresore mit Goldbarren zu füllen. Doch die Freiheit und zugleich Verantwortung, die uns Jesus mit seinem neuen Bund schenkt, die müssen wir eben auch wahrnehmen. Wenn es um Geld geht, dann geht's nämlich vor allem um unser Herz. Martin Luther hat es im großen Katechismus wunderbar formuliert: Woran du nun, sage ich, dein Herz hängst und worauf du dich verlässt, das ist eigentlich dein Gott. Wer sein Herz an Geld hängt, dem wird es zum Gott. Und es wäre jetzt leicht zu sagen, das betrifft mich nicht. Doch worum kreisen meine Gedanken? Was denke ich beim Blick auf die Lohnabrechnung? Was denke ich, wenn ein Arbeitskollege eine Beförderung bekommen hat und wenn bei der Nachbarsfamilie ein neues Auto vor der Türe steht? Ein jeder, wie er es sich im Herzen vorgenommen hat, nicht mit Unwillen oder aus Zwang, denn einen fröhlichen Geber hat Gott lieb. 2. Korinther 9, Vers 7. Spendet jemand aus schlechtem Gewissen viel Geld, dann löst es bei ihm selbst und auch bei Gott kaum Freude aus. Denn Gott wünscht sich Großzügigkeit, und zwar als Herzenshaltung. Und das sehen wir an vielen Stellen. An der Schöpfung, wo Gott so viel Besonderheit, Detailtreue und Größe sichtbar werden lässt. Gott, der immer wieder neu nachgeht, den Israeliten mit den Richtern, mit den Propheten und zuletzt sogar, indem er Jesus seinen Sohn zu uns sandte. Gott versorgt. In 2. Korinther 9, Vers 10 folgend lesen wir, der aber Samen gibt dem Sämann und Brot zur Speise, der wird auch euch Samen geben und ihn mehren und wachsen lassen, die Früchte eurer Gerechtigkeit. So werdet ihr reich sein in allen Dingen. Ist es jetzt also ein Wohlstandsevangelium, das uns Gott reich macht in allen Dingen? Nein, nicht wenn wir weiterschauen, denn dann wird deutlich, was Gott dabei im Blick hat. Zu geben in aller Großzügigkeit. Gott gibt uns viel, damit auch wir großzügig geben können. Wenn uns Christen jemand fragen würde, hat Gott ein Problem mit Reichtum? Die Antwort wäre nicht grundsätzlich, aber wie Menschen damit oft umgehen. Der amerikanische Autor Randy Alcorn, der illustriert dies, wie ich finde, treffend. Überfluss heißt nicht, dass Gott mich versorgt, um im Luxus zu leben, sondern es ist seine Versorgung für mich, damit ich anderen in ihrem Leben helfen kann. Gott vertraut mir nicht dafür sein Geld an, dass ich mein Reich auf Erden bauen kann, sondern damit ich sein Reich im Himmel baue. In seinem Buch über Geld schreibt Randy Alcorn weiter, in den Händen sündiger Menschen wird Geld zu einem Objekt der Anbetung, einem falschen Gott. In ihrer Ablehnung eines Gottes, dem sündige Menschen nicht dienen wollen, dienen sie sich selbst mit dem Gott des Geldes. Daher ist es an uns, was machen wir mit dem Geld, das uns gegeben wird? Denn Geld ist weder eine Krankheit noch ein Heilmittel. Ein paar neutestamentliche Leitlinien zum Umgang mit Geld möchte ich Ihnen gerne vorstellen. Denn es gibt ja ganz viele verschiedene Möglichkeiten, woran wir uns orientieren, und als Christen tun wir gut daran, biblisch fundiert zu schauen, wie wir mit Geld und mit Spenden umgehen. Zunächst, sowohl im Alten wie auch im Neuen Testament besteht Einigkeit darüber, dass die an den Gott Israels Glaubenden etwas von dem abgeben, was sie bekommen haben, und sie tun dies regelmäßig, an jedem ersten Tag der Woche, 1. Korinther 16, Vers 2. Zentral für das Neue Testament ist dann zweitens, dass das Geben freiwillig geschieht und mit Freude, ein jeder, wie er sich's im Herzen vorgenommen hat, nicht mit Unwillen oder aus Zwang, denn einen fröhlichen Geber hat Gott lieb, 2. Korinther 9, Vers 7. Und aus der Bergpredigt haben wir von Jesus den Rat, wenn du nun Almosen gibst, so sollst du es nicht von dir ausposaunen, wie es die Heuchler tun in den Synagogen und auf den Gassen, damit sie von den Leuten gepriesen werden. Wahrlich, ich sage euch, sie haben ihren Lohn schon gehabt. Matthäus 6, Vers 2. Das vierte, an jenem ersten Tag der Woche lege ein jeder von euch bei sich etwas zurück und sammle an, so viel ihm möglich ist. 1. Korinther 16, 2. Das ist ein gutes Kriterium, so viel ihm möglich ist. Paulus bestätigt es dann im 2. Korintherbrief, ihr Wert, also der Wert der Gabe, bemisst sich an dem, was jemand besitzt, nicht an dem, was er nicht besitzt. 2. Korinther 8, Vers 12. Und deshalb wird das, was ein Student gibt, anders aussehen wie das, was eine Hausfrau gibt oder ein Unternehmer oder eine Lehrerin. Dass fünftens unser Geben eine Großzügigkeit darstellen soll, daran lässt das Neue Testament keinen Zweifel. Etwa die Salbung Jesu durch die Sünderin in Lukas 7, Abvers 36. Es ist die Sünderin, die das teure Öl nutzt, um Jesus die Füße zu salben. Sie gibt viel und Jesus sieht ihre Herzenshaltung. Und ebenso auch die Aussage des Paulus, der sagt, was hast du, das du nicht empfangen hast? Das brauchen wir immer wieder. Dieses Bewusstsein, dass uns alles geschenkt ist, dass wir zwar selbst arbeiten und überlegen und unseren Teil dazu beitragen, doch Wachstum und Gelingen schenkt alleine Gott. 1. Korinther 4, Vers 7. Und deshalb auch die Verheißung aus 2. Korinther 9, Vers 6. Wer da kärglich sät, der wird auch kärglich ernten. Und wer da sät im Segen, der wird auch ernten im Segen. Der sechste, dass wir nicht blind und kopflos mit unseren Finanzen umgehen sollen, das wird bereits in Lukas 14, 28 deutlich. Dort geht's um eine Überschlagsrechnung im Hinblick auf die Nachfolge. Sind wir bereit, die Kosten zu tragen und auf die Finanzen übertragen? Haben wir im Blick, welche Sonderausgaben kommen könnten? Dass der Kühlschrank schon alt ist oder der nächste TÜV bald kommt? Kluges Planen verbietet die Bibel nicht, im Gegenteil. Aber ein ängstliches Sorgen dafür umso mehr, weil es nicht hilft und weil es unseren Blick von Gott ablenkt. Matthäus 6, 34. Wer das Nichtsorgen mit dem in den Tag hinein Leben verwechselt, der wird vermutlich irgendwann merken, dass es gut gewesen wäre, etwas zurückzulegen und Vorkehrungen zu treffen. Das ist ein guter Haushalter, der in guten Zeiten spart, so wie auch Josef, der in den 7 guten Jahren die Ernte in den Vorratsspeicher nimmt, um dann in den schlechten Jahren davon zu zehren. Und ziemlich wichtig ist mir dabei auch 2. Korinther 8, Vers 13 geworden. Dort geht's um die Geldsammlung für die Christen in Jerusalem. Und Paulus gibt den klugen Rat, dass die Gemeinden nicht mehr geben sollen, als sie haben, und sie vielleicht selbst dadurch noch in Not kommen. Nicht, dass die anderen Ruhe haben und ihr Not leidet, sondern dass es zu einem Ausgleich komme. Klug zu wirtschaften heißt also auch, das eigene Limit zu kennen. Und bei einer Vielzahl an Spendenbriefen, Newslettern und Infos von christlichen Werken im Briefkasten und in den E-Mails auch eine Auswahl zu treffen. Und das siebte, als Fundament steht das, was wir schon vorhin angeschaut haben, das Gleichnis von den anvertrauten Talenten. Wir können nur geben, was wir bekommen haben. Aber was wir bekommen haben, dafür werden wir uns einmal vor Gott verantworten müssen und deshalb sollen wir weise damit umgehen. Und dass Geben auch richtig Freude machen kann, das wusste schon Paulus. In Apostelgeschichte 20, 35 erinnert er an ein Wort Jesu, das uns selbst gar nicht überliefert ist. Geben ist seliger als nehmen. Und es gibt in den USA auch eine Studie dazu. Man hat in 136 Ländern untersucht, wie es Menschen ging, die für andere Geld gespendet haben. Und in 120 Ländern waren die spendablen Menschen glücklicher als zuvor und das unabhängig vom eigenen finanziellen Status. Herzlichen Dank für Ihre Aufmerksamkeit.
4: 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Ihnen ein herzliches Dankeschön fürs Zuhören und Gottes Segen mit Ihnen.
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1: Herzlich willkommen zu einer weiteren Ausgabe der Sendereihe Durch die Bibel. Wir fahren fort im vierten Kapitel des Philipperbriefes. In den ersten 7 Versen ermutigt Paulus die Christen in Philippi zur Freude und dazu, von Sorgen Abstand zu nehmen. Das sind Haltungen, die im Leben eines Christen nach und nach zur Entfaltung kommen können, da das Vertrauen in den himmlischen Vater und der Glaube an Christus wächst. In den Versen 8 bis 13, die im Mittelpunkt dieser Sendung stehen, erfahren wir mehr über das praktische Leben im Glauben.

Zu Beginn möchte ich aus dem Philipperbrief, Kapitel 4, die Verse 8 bis 13 einmal im Zusammenhang vorlesen. Paulus schreibt: Weiter, liebe Brüder, was wahrhaftig ist, was ehrbar, was gerecht, was rein, was liebenswert, was einen guten Ruf hat, sei es eine Tugend, sei es ein Lob, darauf seid bedacht. Was ihr gelernt und empfangen und gehört und gesehen habt an mir, das tut. So wird der Gott des Friedens mit euch sein. Ich bin aber hoch erfreut in dem Herrn, dass ihr wieder eifrig geworden seid, für mich zu sorgen. Ihr wart zwar immer darauf bedacht, aber die Zeit hat's nicht zugelassen. Ich sage das nicht, weil ich Mangel leide, denn ich habe gelernt, mir genügen zu lassen, wie es mir auch geht. Ich kann niedrig sein und kann hoch sein. Mir ist alles und jedes vertraut. Beides, satt sein und hungern. Beides, Überfluss haben und Mangel leiden. Ich vermag alles durch den, der mich mächtig macht. Soweit aus Philipper 4, die Verse 8 bis 13. Schauen wir uns nun zunächst Vers 8 ein wenig genauer an. Hier ist er noch einmal. Paulus schreibt: Weiter, liebe Brüder, was wahrhaftig ist, was ehrbar, was gerecht, was rein, was liebenswert, was einen guten Ruf hat, es sei eine Tugend, es sei ein Lob, darauf seid bedacht. Dieser Vers wurde schon mal als die kürzeste Biografie Jesu Christi bezeichnet. Denn alle Eigenschaften in diesem Vers beschreiben im Grunde Jesus, den Wahrhaftigen. Er ist ja der Weg, die Wahrheit und das Leben. Christus ist sozusagen alles, was wahrhaftig ist, wie Paulus sich in Vers 8 ausdrückt. Christus ist auch alles, was ehrbar ist. Er ist aufrichtig und würdig. Ihm gebührt alle Ehre. Des Weiteren ist Christus der Gerechte, also alles, was gerecht ist. Er ist außerdem rein. Wer von euch kann mich einer Sünde zeihen, fragte Jesus einmal die Pharisäer und Schriftgelehrten, die sich ja mit der Sünde auskannten. Keiner konnte ihn einer Sünde oder Unreinheit bezichtigen. Jesus sagte auch: Es kommt der Fürst dieser Welt, aber er hat keine Macht über mich. Der Satan findet immer etwas, womit er mich anklagen kann, und das wohl bei jedem Menschen. Aber über Jesus hat er keine Macht. Denn, ich zitiere aus dem Hebräerbrief, denn einen solchen hohen Priester mussten wir auch haben, der heilig, unschuldig, unbefleckt, von den Sündern geschieden und höher ist als der Himmel. Weiter heißt es in unserem Bibelvers aus dem Philipperbrief, was liebenswert ist. Liebenswert bedeutet gütig. Christus ist voller Güte. Dann lesen wir, sei es eine Tugend. Tugend hat mit Stärke und Mut zu tun. Aus meiner Sicht war Jesus der mutigste, eben ein echter Mann. Er gab sein Leben für viele, nämlich für die Menschen. Im Matthäusevangelium heißt es über ihn, so wie der Menschensohn nicht gekommen ist, dass er sich dienen lasse, sondern dass er diene und gebe sein Leben zu seiner Erlösung für viele. Und nicht zuletzt sollen wir nach Philipper 4, Vers 8 auf das Lob bedacht sein. Tatsächlich ist es nur recht, wenn unser Lobpreis allein Gott, dem Vater, Sohn und Heiligen Geist gehört. Wir alle leben in einer unreinen Welt. Auf Schritt und Tritt werden wir schmutzig. Unsere Sinne werden beschmutzt, unsere Augen verunreinigt. Haben Sie auch manchmal diesen ganzen Dreck satt? Ich habe den Eindruck, dass vieles noch intensiver wird durch den ungebremsten Strom an Neuigkeiten aus den Massenmedien, wenn wir uns ihm ungefiltert aussetzen. Eines ist jedenfalls deutlich, sichtbar und erfahrbar. Wenn ein Christ seine Zeit mit dem Schmutz und den zweifelhaften Dingen dieser Welt verbringt, bleibt sein Leben kraftlos. Ich glaube, es gibt so viele schwache und kraftlose Christen, weil sie ihre Sinne, Herzen und Bäuche mit den Dingen dieser Welt füllen. Und dann wundern sie sich noch, warum keine Kraft in ihrem Leben wirksam ist. Ich bin davon überzeugt, wir benötigen in unserem Inneren so etwas wie einen heiligen Ort. Wir brauchen etwas, wohin wir uns ausrichten, auf das wir uns besinnen und so unser Denken reinigen. Die eine oder andere Frage kann uns dabei behilflich sein. Zum Beispiel, wie viel Zeit verbringe ich in der Beschäftigung mit dem Wort Gottes?
Wie oft besinne ich mich darauf, bildlich gesprochen, Christus anzuschauen? Christus anschauen, damit meine ich, was uns Paulus im 2. Korintherbrief vor Augen malt. Er schreibt dort in Kapitel 3, Vers 18: Nun aber schauen wir alle mit aufgedecktem Angesicht die Herrlichkeit des Herrn wie in einem Spiegel. Und wir werden verklärt in sein Bild von einer Herrlichkeit zur anderen von dem Herrn, der der Geist ist. Was bedeutet das für uns heute? Ich meine, das Wort Gottes ist wie ein Spiegel. In ihm sehen wir die Herrlichkeit des Herrn. Den lebendigen Christus können wir einzig im Wort Gottes betrachten. Und diese Betrachtung hat Auswirkung auf uns. Es vollzieht sich Wachstum und Verklärung in sein Bild, wie Paulus es beschreibt. Verklärung bedeutet auch, dass es klarer, heiler und schöner wird. Oft empfinde ich die Ausstrahlung und Wirkung eines Christenlebens als schwach und fade. Es ist für mich unfassbar, wie leicht wir Menschen uns von jedem Wind der Lehre, die da herbeigeflattert kommt, hin und her treiben lassen. Viele scheinen nicht fähig zu sein, zwischen Wahrheit und Irrtum zu unterscheiden. Die einzige Erklärung dafür, die ich bisher gefunden habe, ist die Unkenntnis des Wortes Gottes. Um Kraft und Vollmacht in unserem Leben zu haben, müssen wir auf Jesus schauen und ihn im Wort Gottes betrachten. Ich frage mich manchmal, was motiviert mich eigentlich, mit anderen Christen zusammenzukommen? Will ich nur Unterhaltung haben oder ein Nickerchen machen? Ist mir bewusst, dass nur das Wort Gottes mich stärkt? So wie wir für unsere körperliche Kraft gute Nahrung brauchen, so ist Gottes Wort unsere optimale geistliche Kräftigung und Sättigung. Das Wort offenbart uns Jesus Christus, und wir brauchen Christus real in unserem Leben. Nun aber schauen wir alle mit aufgedecktem Angesicht die Herrlichkeit des Herrn, schreibt Paulus im 2. Korintherbrief. Wenn Christus eines Tages wiederkommt und wir in großer Unkenntnis seines Wortes sind, werden wir uns dessen in seiner Gegenwart bestimmt schrecklich schämen. Ich könnte mir vorstellen, dass Jesus zu vielen sagen muss: Ich gab euch alle wichtigen Informationen in der Schrift, aber ihr habt euch nicht dafür interessiert und nicht auf mich gehört. Wir beschweren uns als Eltern oft, dass unsere Kinder nicht auf uns hören und oft auch gar nicht an Informationen von uns interessiert sind. Kinder Gottes haben das gleiche Problem. Sie hören nicht auf ihren himmlischen Vater. Christus anschauen, das ist die Quelle unserer Kraft. Hierzu müssen wir allerdings immer wieder die Geschäftigkeit und die Beschmutzung durch die Sünde der Welt hinter uns lassen und in das Wort Gottes gehen, wo wir auf ihn schauen und ihn lobpreisen können. Zurück zu unserem Bibeltext im Philipperbrief. Nachdem Paulus die Christen in Philippi darauf hingewiesen hat, auf was es gut ist, bedacht zu sein, gibt er ihnen noch eine Orientierungshilfe. Vers 9: Was ihr gelernt und empfangen und gehört und gesehen habt an mir, das tut. So wird der Gott des Friedens mit euch sein. Das tut, schreibt Paulus. Es geht ihm also um das praktische und angewandte Tun. Und was sollen die Christen in Philippi, diese Menschen aus der ersten Gemeinde im griechischen Kulturkreis, ganz konkret in ihrem Alltag tun? Sie, die an den Messias glauben, der bereits in den alten Schriften der Juden angekündigt wurde? An welchen Vorbildern könnten sie sich orientieren? Diese Fragen brennen ihnen möglicherweise unter den Nägeln. Ja, Jesus Christus ist ihr Vorbild. Und von wem erfuhren sie über ihn ganz zu Beginn? Von Paulus. Was sie über Jesus Christus wissen, wissen sie größtenteils von ihm. Der Apostel gibt ihnen eine felsenfeste Orientierungshilfe, quasi einen Anker, in dem er sie erinnert, auf was sie sich konzentrieren sollen. Nämlich an dem, was ihr gelernt und empfangen und gehört und gesehen habt, an mir. Es gibt auch eine Bestätigung von Gott, dass sie auf dem richtigen Weg gehen. Denn Gott ist der Gott des Friedens, und sein Geist schenkt Frieden einem jeden, der in Christus bleibt. So wird der Gott des Friedens mit euch sein, schreibt Paulus am Ende von Vers 9. Paulus ist sehr froh und dankbar über seine Brüder und Schwestern in Philippi.
auch dafür, dass sie ihn nach Kräften unterstützen. In Vers 10 schreibt er: Ich bin aber hoch erfreut in dem Herrn, dass ihr wieder eifrig geworden seid, für mich zu sorgen. Ihr wart zwar immer darauf bedacht, aber die Zeit hat's nicht zugelassen. Zu Beginn des Philipperbriefes erwähnte ich schon, dass ich diesen Brief des Apostels Paulus in erster Linie als eine freudige Dankeschrift betrachte. Nachdem Paulus die christliche Glaubenspraxis angesprochen hat, also auf was Christen ihren Sinn richten und was sie tun sollen, äußert er nun seinen Dank gegenüber den Christen in Philippi. Sie hatten ihm eine Gabe zukommen lassen. Etwa 2 Jahre lang war die Verbindung zu Paulus abgebrochen gewesen. Die Gemeinde wusste nicht, wo Paulus war, nachdem er in Jerusalem verhaftet und dann für 2 Jahre inhaftiert worden war. Dann erfuhren die Philipper, dass er nach Rom gebracht wurde. Sie entschuldigten sich bei ihm, dass sie so lange keinen Kontakt mit ihm aufnehmen und ihn auch so nicht unterstützen konnten. Paulus seinerseits reagiert äußerst positiv und dankbar. Er vermittelt den Christen in Philippi, dass sie ihm viel Freude machen und er absolutes Verständnis für ihre Lage hat. Ich bin aber hoch erfreut in dem Herrn, dass ihr wieder eifrig geworden seid, für mich zu sorgen. Ihr wart zwar immer darauf bedacht, aber die Zeit, man könnte auch sagen, die besondere Situation, hat's nicht zugelassen. Paulus war voller Dankbarkeit und Güte ihnen gegenüber. Offenbar hatte er auch nichts von den Philippern erwartet oder erbeten. Und nun die Verse 11 und 12. Ich sage das nicht, weil ich Mangel leide, denn ich habe gelernt, mir genügen zu lassen, wie es mir auch geht. Ich kann niedrig sein und kann hoch sein. Mir ist alles und jedes vertraut. Beides, satt sein und hungern. Beides, Überfluss haben und Mangel leiden. Paulus hatte gelernt, durch Gottes Schulung und Erziehung mit dem Zustand zufrieden zu sein, in dem er sich befand. Für ihn war es offensichtlich nicht entscheidend wichtig, ob er im Gefängnis oder in Freiheit war. Er konnte mit beidem zufrieden sein. Es genügte ihm. Ich erlebe das heute ganz anders. Zufrieden ist man normalerweise dann, wenn alles gut läuft und man am richtigen Ort ist. Das heißt, die Zufriedenheit ist von den Umständen abhängig. Doch das kann manchmal wie eine Knechtschaft sein. Mir persönlich ist es wichtig, immer wieder den Herrn zu bitten, dass er meine Zufriedenheit ist, dass er meinen Mangel ausfüllt. Diese Freiheit, sowohl im Mangel als auch im Überfluss zufrieden zu sein, in dem Wissen, dass Gott sich kümmert, diese Freiheit fällt keinem Christen so einfach in den Schoß, sondern sie muss erlernt werden. Hierzu fällt mir eine schöne Anekdote von Harry Ironside ein, einem Bibelgelehrten und Prediger in den USA. Jedes Jahr fuhr er als Redner nach Grand Rapids zu der großen Bibelkonferenz von Mel Trotter. Mel Trotter war Alkoholiker gewesen, bekehrte sich dann aber zu Christus und baute eine christliche Arbeit unter Alkoholikern auf. Er buchte für Ironside ein Zimmer in einem Hotel, dessen Besitzer ebenfalls Alkoholiker gewesen war und der durch Mel Trotters Mission Christus gefunden hatte. Dieser Hotelbesitzer hatte zu Mel gesagt: »Die Redner, die du für die Konferenz einlädst, können umsonst in meinem Hotel übernachten.« Als nun Harry Ironside im Hotel ankam, quartierte man ihn in der Präsidentensuite ein. Er rief umgehend Mel an und sagte: »Mel, du brauchst diesen Luxus hier nicht für mich zu buchen. Ich brauche nur ein ruhiges Zimmer mit einem guten Bett und einem Tisch, an dem ich studieren kann.« Doch Mel versicherte ihm, dass ihm die Suite kostenlos zur Verfügung gestellt wurde. »Weißt du, Harry«, sagte er, »Paulus sagt, dass er gelernt hat, in Mangel und im Überfluss zu leben. Diese Woche lernst du einfach mal, im Überfluss zu leben.« Tja, und so musste der erfahrene Christ und Bibellehrer Ironside selbst noch etwas hinzulernen. Im Philipperbrief geht es meines Erachtens um das ganze Leben der Christen. Und das umfasst untrennbar Glauben und Erkennen, Lernen und Wachsen, Hoffen und Handeln. Deshalb liegt für den Apostel Paulus der eigentliche Grund zur Freude nicht so sehr in der Hilfe, die er selbst erfahren hat,
sondern vor allem in dem Gedeihen der Gemeinde, das in der Gabe für ihn zum Ausdruck kam. Was diese Gabe betrifft, so möchte ich aus Hebräer 13 folgenden Vers zitieren. Seid nicht geldgierig und lasst euch genügen an dem, was da ist. Denn der Herr hat gesagt, ich will dich nicht verlassen und nicht von dir weichen. Das ist die eine Seite des wachsenden Vertrauens in den himmlischen Vater. Der Mensch ist eigentlich von Natur aus gierig oder doch wenigstens ängstlich im Festhalten seines Besitzes. Wenn das neue Geschöpf aber in Christus zu geben vermag und dies noch aus einer eigenen schwierigen Lage heraus, dann zeigt sich darin die Wirkung des Wortes Gottes. Das Wort Gottes hat den betreffenden Menschen zum Vertrauen auf den lebendigen Gott gebracht und das Herz zur Liebe befreit. Hier wird ein Stück von Gottes Gnade sichtbar, die das Leben eines Menschen umwandelt und es für Gott fruchtbar macht. Die andere Seite des wachsenden Glaubens ist zu lernen, das von Gott Gegebene mit Danksagung entgegenzunehmen und sich daran zu freuen. Denn alles, was Gott geschaffen hat, ist gut und nichts ist verwerflich, was mit Danksagung empfangen wird. Denn es wird geheiligt durch das Wort Gottes und Gebet. So schreibt Paulus im 1. Timotheusbrief. Vielleicht hilft es uns auch, an das sogenannte Gleichnis vom verlorenen Sohn zu denken. Der jüngere Bruder suchte sein Vergnügen, war sozusagen gierig, aber am Ende war er einfach nur froh, etwas vom Schweinefutter abzubekommen. Und sehr zufrieden war er, als er für etwas Brot zu Hause als Knecht arbeiten konnte. Der ältere Bruder wiederum hatte die ganze Zeit alles und war zutiefst verbittert und unzufrieden. Er musste erst mühsam lernen, die Fülle mit Danksagung zu genießen. Ob er es tat, das lässt die Geschichte offen. Die philosophisch-ideologische Richtung des absoluten Verzichts, die sogenannte Askese, gab es schon immer, auch bei den Orientalen und bei den Griechen. Doch das ist es nicht, was Paulus fordert. Der Asket kann fasten, hungern und Mangel leiden und ist stolz darauf. Denn er kann etwas, was viele andere nicht können. Paulus dagegen kann in Christus sowohl das eine als auch das andere, satt sein oder eben auch Mangel leiden. Diese Genügsamkeit musste Paulus erst lernen. Ich habe gelernt, mir genügen zu lassen, schreibt er in Vers 11. Und das scheint mir ziemlich wichtig zu sein. Unsere falschen Gedanken über die göttliche Gnade und die menschliche Unfähigkeit zum Guten erwecken in uns oft falsche Erwartungen und hindern uns am Lernen. Lernen und wachsen ist, bleiben in Christus. So kann ein Paulus dann sagen, dass ihm alles und jedes vertraut ist. Das ist der Lernerfolg. Er ist sozusagen Experte oder in diesem Bereich gereift im Glauben. Auch die Philipper sind im Glauben gewachsen, so wie Paulus es von der Gemeinde in Korinth schreibt. Denn die Predigt von Christus ist in euch kräftig geworden, so dass ihr keinen Mangel habt an irgendeiner Gabe und wartet nur auf die Offenbarung unseres Herrn Jesus Christus. So geht es im Christenleben. Der Glaube wächst, die Frucht ist ein Geben und Nehmen. Der Philipperbrief des Paulus spiegelt dies ebenfalls sehr schön wider. Was Paulus lebt, das sagt und schreibt er. So erfährt und predigt Paulus, dass die Kraft Christi in den Schwachen mächtig ist. In diesem Sinne heißt es schließlich in Philipper 4, Vers 13, ich vermag alles durch den, der mich mächtig macht. Ohne ihn können seine Jünger nichts tun, sagt Jesus. Aus ihm stammt die Ermächtigung zu der vollen Freiheit, die Paulus hat und zu der jeder berufen ist. Weil das Leben für den Apostel Paulus Christus ist, darum hängt er nicht mehr an dem, was die Menschen das Leben nennen. Darum kann er es ruhig einmal reichlich und gut haben und sich sättigen, denn es wird ihm nicht zur Gefahr. Darum kann er aber auch fröhlich entbehren und ohne Angst und Unmut hungern. Paulus hat den Kampf geführt gegen alle gesetzliche Heiligung. Er ist tief davon durchdrungen, dass alles, was er kann und hat, ihm eigentlich von Gott gegeben wurde.
königlich. Wie der Bevollmächtigte eines großen und reichen Gottes steht Paulus vor der schenkenden Gemeinde Philippis und sagt sinngemäß: Mein Gott, dem ich diene, ist der Gott, dessen Macht und Treue ich schon so oft erprobt habe.

Zusammen mit dem Apostel Paulus können Christen auch heute sagen: Ich vermag alles durch Christus, der mich mächtig macht. Wir können und sollen unsere Sorgen bei ihm abgeben und sollen uns in dem Herrn freuen alle Wege, wie Paulus es ausdrückt. Außerdem haben wir die Zusage, von der in der nächsten Sendung die Rede sein wird, dass Gott nämlich all unsere Mangel abhelfen wird. In diesem Sinne wünsche ich Ihnen gottesreichen Segen und sage Ihnen auf Wiederhören bis zum nächsten Mal.

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1: Ich wünsche Ihnen eine gute Zeit mit der Abschlusslesung aus Die Fischerhütte im Irgendwo von Rainer Haag. Ich bin Ute Häuser-Ludwig und begrüße Sie zu einem neuen Lesezeichen.

0: Ein Herz und eine Sonne heißt das Kapitel, das Rainer Haag an den Schluss seiner Erzählung stellt und das wir heute noch vorlesen. Die Geschichte handelt von Tom Sander und seiner Auszeit in einer Lodge am See. Die ist allerdings sehr viel einfacher eingerichtet, als er sich das ursprünglich vorgestellt hatte. Aber sie hat einen besonderen Briefkasten. Fünfmal liegt darin ein Brief für Tom mit einer kurzen Frage, unterzeichnet von G. Doppelpunkt. So hat Tom immer was zum Nachdenken und Besprechen mit ein paar wenigen Menschen, denen er am See begegnet, so wie Katharina und Christina oder mit dem alten Fischer Olaf. Wie die Geschichte von Tom und seiner Suche nach mehr Lebensfreude endet, erfahren Sie jetzt von Markus Stratner.
1: Tom öffnete die Augen. Es war bereits fast hell. Er hatte tief und fest geschlafen und fühlte sich wunderbar erfrischt. Kurz reckte er sich und sprang dann voller Tatendrang auf. Durch das Fenster im Hauptraum schien bereits die Sonne herein. Er dachte an Katharina, die ihn gestern aufheitern wollte mit ihrer Prognose »Morgen scheint die Sonne«. Er schloss die Augen und lächelte versonnen. Dann gab er sich einen Ruck, machte schnell Feuer im Herd und setzte das Wasser auf. »Das ist mein letzter Tag hier«, sagte er traurig fröhlich. »Morgen geht es wieder nach Hause.« Es dauerte nicht lange, da saß er zufrieden am Frühstückstisch. Lange betrachtete er die 5 Karten. »Ihr begleitet mich nach Hause und werdet mich mit euren Fragen auch weiterhin auf Trab halten.« Dann dachte er an den Briefkasten, den er in den vergangenen Tagen immer wieder mit klopfendem Herzen aufgesucht hatte. Plötzlich durchzuckte es ihn. Kein Tag ohne Briefkasten. Fröhlich sprang er auf und lief hinaus. Die Sonne strahlte, als wollte sie den Besucher aus der fernen Stadt überzeugen, sie in guter Erinnerung zu behalten. Wie nebenbei griff er in den grünen Kasten und hielt tatsächlich noch einen Brief in der Hand. Auf dem Umschlag stand der bekannte Schriftzug Tom. Damit hatte er nicht gerechnet, oder etwa doch? Schnell lief er zurück und kramte sein Taschenmesser hervor. Mit zitternden Fingern schnitt er den Brief auf, fischte aufgeregt die Karte heraus und legte sie neben die anderen auf den Tisch. Er atmete tief durch. Auf der Karte prangte ein hellrotes Herz. Kein Absender stand dabei, nur das Herz. Tom betrachtete es genau. Dann sah er auf seine Rose und wieder auf das Herz. Irritiert nahm er die Karte in die Hand und hielt sie direkt neben die Rose. Die Farbe war identisch. Fassungslos schüttelte er den Kopf. »Was soll mir das sagen?« Plötzlich lachte er auf und nahm sein Taschenmesser in die Hand. »Ja, das mache ich!« Er sprang in den Nebenraum und stellte sich aufs Bett, direkt unter den großen, runden Deckenbalken. Er blickte hoch und entdeckte die Sonne. Oder das O. Wieder lachte er und fühlte sich wie ein Kind und ein erwachsener Mann zugleich. Hingebungsvoll schnitzte er ein kleines Herz direkt neben die Sonne. Und für einen kurzen Moment war ihm so, als würde das Herz zu leuchten beginnen. Erschöpft setzte er sich wieder an den Tisch. Ihm war, als würde er von einer großen, anstrengenden Reise zurückkehren. Sein Kaffee war kalt geworden, aber zum Glück hatte er die Kanne auf den Herd gestellt. So goss er sich noch einmal heißen, dampfenden Kaffee ein und dachte an nichts anderes als den Kaffee. Und an das Herz. Und an die Sonne und Katharina. Und den Abschied und Finn und Olaf. Und immer wieder an Christina, die wie alle war und ganz anders. Er wusste nicht, wie lange er dort gesessen hatte, als er plötzlich eine vertraute Stimme laut rufen hörte: »Hallo, alter Seefahrer, bist du zu Hause?« Tom sprang auf und lief hinaus. Da stand Olaf und strahlte ihn an. »Ich habe doch versprochen, dass ich noch einmal komme.« Tom strahlte zurück. »Herzlich willkommen in meiner Hütte.« Sie setzten sich auf die Bank auf der Veranda und ließen ihre Blicke schweifen. »Wunderschön ist das hier«, flüsterte Tom ergriffen. »Der See und der Wald, dein hellblaues Boot an der Anlegestelle.« »Und der leuchtend grüne, geheimnisvolle Briefkasten«, fügte Olaf hinzu, »den wir beide nie vergessen werden.« Tom drehte sich zu ihm und grinste verschwörerisch. »Übrigens, heute ist noch ein Brief gekommen. Auf der Karte war nur ein Herz gemalt, hellrot. Er stockte, dann flüsterte er bewegt, ein kleines, großes Herz. Und stell dir vor, ich habe eben ein Herz in den Deckenbalken geschnitzt, genau neben deine Sonne. Olaf stand auf. Komm her. Er nahm Tom lange in den Arm. Ich freue mich sehr. Dann ging er ein paar Schritte Richtung See. Lass uns noch einmal mit dem Boot hinausfahren. Schon zog er weiter, und Tom lief freudig überrascht hinterher. An der Anlegestelle sprang Olaf ins Boot und setzte sich an die Ruder, während Tom hinten Platz nahm und es sich bequem machte. Sekunden später hatten sie abgelegt. Mit ein paar ruhigen, gleichmäßigen Ruderschlägen waren sie bereits ein gutes Stück vom Ufer entfernt. Dann zog Olaf die Ruder ein, das Tempo ließ langsam nach, bis es ganz zum Stehen kam. Olaf sah konzentriert zu Tom, der den Rundblick sichtlich genoss. »Es ist Zeit, dass du das Ruder übernimmst.« Tom zuckte zusammen. »Wir rutschen vorsichtig aneinander vorbei. Nicht aufstehen, ich komme nach hinten.« Unsicher rutschte Tom auf Knien nach vorne. Sofort schwankte das Boot hin und her. Als er dann an den Rudern saß, spürte er, wie Adrenalin durch seinen Körper schoss. »Wie geht das denn? Und wo soll ich hinsteuern?« »Leg einfach los. Wir fahren, wohin du willst.« Olaf zwinkerte ihm aufmunternd zu. Etwas unbeholfen tauchte Tom die Ruderblätter ins Wasser. Das Boot schwankte wieder. Es steuerte mal nach rechts, mal nach links. Er versuchte, sich zu konzentrieren, doch statt geradeaus ging es im Kreis. Nur langsam bekam Tom ein Gefühl dafür, wie viel Druck er aufwenden musste, um gut vorwärts zu kommen und die Richtung zu halten. »Bei dir sah das alles so einfach aus«, rief er lachend. Olaf grinste wieder. »Ich bin ja auch geübt, aber du lernst erstaunlich schnell.« Tom ruderte weiter und es ging tatsächlich immer besser. Schließlich schaffte er es fast bis zur Mitte des Sees. Dann machte er eine Pause. Er staunte, welche Strecke er bewältigt hatte. Schmunzelnd sah er hinüber zu Olaf. »Ich werde doch noch ein Seefahrer.« Beide ließen wieder ihre Blicke schweifen, zur Fischerhütte, zu einem Schwarm Vögel am Himmel, zu versteckten Buchten und zu den beiden kleinen Inseln. »Wie werde ich das alles vermissen?«, platzte Tom in die Stille. »Am liebsten würde ich alles mit nach Hause nehmen.« Olaf nickte. »Das tust du sowieso.« Mehr sagte er nicht. Als Tom schließlich das Boot zurückbugsierte, schlossen sich seine Gedanken dem Vogelschwarm an, der gerade über ihnen hinwegzog. Fast war er ein bisschen traurig, als sie wieder am Bootsanleger ankamen. Beide stiegen aus. »Jetzt fahre ich das Boot allein zurück. Nachher mache ich mit Finn noch ein paar Verbesserungen am Baumhaus. Am liebsten würde er immer darin schlafen.« Seine Augen glänzten stolz. Tom griff in seine Tasche und nahm sein Messer heraus. »Bitte, gib das Finn. Ich weiß, dass er sich darüber freut. Und sag ihm, das Abenteuer geht weiter.« Etwas später sah er nur noch einen hellblauen Fleck auf dem See. Dann wurde es ein Punkt, bis auch der verschwand.

Am Nachmittag sortierte Tom die letzten Essensvorräte. Dabei fiel ihm der Apfelkuchen von Katharina in die Hände. Lecker, stellte er wieder fest. Dazu gibt's einen Kaffee, bevor auch der endgültig zur Neige geht. Morgen früh trinke ich Tee. Während das Wasser langsam heiß wurde, packte er bereits ein paar Dinge in seinen Rucksack. Zum Glück hatte er ja nicht viel Gepäck. Als er das Notizbuch erblickte, bekam er kurz ein schlechtes Gewissen. Unsicher blätterte er darin. Es gab kaum Einträge. Dann sammelte er die Karten ein und legte sie in die Mitte des Buches. »Mehr brauche ich nicht«, entschied er. »Es ist schließlich alles gesagt und alles gefragt.« Zufrieden steckte er das Notizbuch in eine Außentasche des Rucksacks. Als das Wasser zu kochen begann, brühte er in aller Ruhe den Kaffee auf. »Das ist das letzte Mal. Das werde ich jetzt genießen.« In dem Augenblick klopfte es. Verdutzt ging er zur Tür und öffnete. Draußen stand Christina und lächelte ihn an. Sie trug ein hellblaues Shirt und eine Hose, die wohl einmal weiß gewesen und jetzt mit allen möglichen Farben und Mustern versehen war. »Hab ich selbst gemacht«, entgegnete sie auf seinen erstaunten Blick. »Diese Haare«, schoss es ihm durch den Kopf, »diese Haare«. »Ich wollte mich von dir verabschieden«, sagte sie mit einem Zwinkern und schob sich an ihm vorbei in die Hütte. »So etwas wie dich gibt es schließlich ausgesprochen selten bei uns.« Er schloss umständlich die Tür. »Entschuldigung, komm doch herein«, rief er ihr verdattert hinterher, während sie Platz nahm und ihre Leinentasche über die Lehne hängte. Als er am Tisch ankam, sah sie ihm keck in die Augen. »Du hast schon angefangen zu packen? Da habe ich ja Glück gehabt, dass du noch da bist.« Sie atmete tief ein und leckte sich die Lippen. »Es riecht gut bei dir. Hast du für mich auch etwas zu trinken?« Er sprang auf und lief zum Herd. »Natürlich, ich mache dir schnell einen köstlichen Kräutertee.« Sie lehnte sich entspannt zurück. »Für mich bitte einen Kaffee.« Überrascht sah er sie an. »Natürlich, gern, ich habe hier zufällig gerade eine Kanne Kaffee stehen. Wie wär's mit einem Stück Apfelkuchen dazu?« »Einverstanden.« Betont lässig goss er den Kaffee in zwei Becher und teilte den Apfelkuchen auf, wobei seine Hände ein wenig zitterten. Christina saß völlig locker da und probierte gleich den Kuchen. »Köstlich, ganz lecker. Das muss ich dir lassen. Kuchen backen kannst du.« Tom schluckte und erwiderte lieber nichts. Plötzlich griff sie in ihre Tasche, die immer noch am Stuhl hing. »Hier, ich habe dir ein Geschenk mitgebracht.« Sie stellte ein Stück Holz auf den Tisch, das ungefähr so hoch war wie die Kaffeebecher. »Das stammt vom dicken Ast einer Buche, der vor längerer Zeit bei einem Sturm abgebrochen ist. Ich habe es vor ein paar Tagen herausgeschnitten.« Tom blickte irritiert und fasziniert zugleich auf das seltsame Kunstwerk. Die Rinde war entfernt und das Holz aufwendig poliert worden. Alles sah schön und perfekt aus. »Fass es ruhig an«, ermutigte sie ihn. Zaghaft strich er über die glatte Oberfläche. Irgendwie schön. Er dachte an die polierten Edelsteine, die ihm seine Tante zur Einschulung geschenkt hatte. »Gefällt es dir?«, fragte sie. »Ich weiß nicht, es ist schön und glatt.« Jetzt drehte sie das Stück um, so dass die Rückseite zu sehen war. Hier war das Holz gar nicht behandelt. Die Rinde war von feinen Furchen durchzogen. Tom entdeckte gleich etliche Knubbel und Narben. Unsicher strich er über die raue Oberfläche. »Gefällt sie dir?«, fragte sie wieder. »Oh ja, irgendwie, ich weiß nicht weshalb. Vielleicht erinnert sie mich an die Fischerhütte.« Dann fragte er, »soll die Figur etwas Bestimmtes darstellen?« Christina stand auf und drehte sich anmutig im Kreis, als würde sie einer geheimnisvollen Melodie folgen. Er sah irritiert zu und fühlte sich ein wenig hilflos in seiner Haut. Sie stand jetzt neben ihm am Tisch. »Du hast meine Musik im Wald gehört, stimmt's? Du bist auf dem See gerudert mit dem alten Fischer und du hast meinen Baum gesehen.« Sie nahm das Kunstwerk und legte es ihm in die Hände. »Ich nenne es die Entscheidung.« Tom sah sie fragend an. Sie lachte. »Wenn du zu Hause bist, entscheidest du, welche Seite du sehen willst.
Dann gab sie ihm einen Kuss auf die Wange und nahm ihre leere Tasche. Sein Herz klopfte. Sie öffnete selbst die Tür und schwebte davon. Tom saß immer noch am Tisch und nahm das Kunstwerk in die Hand. Während er es Stück für Stück weiterdrehte, zogen die vergangenen Tage noch einmal an ihm vorbei. Er hatte sich längst entschieden. Am Abend wurde es schon früh kühl, obwohl die Sonne den ganzen Tag lang geschienen hatte. Tom fand noch ein Bier im Vorratskeller und setzte sich in eine Decke gehüllt auf die Veranda. Er erlebte das gleiche wunderbare Schauspiel wie am ersten Abend. Die eben noch farbige Welt verwandelte sich langsam in ihre schwarze Schwester, bis jemand das Licht ausmachte. Er fühlte den bitteren Schmerz, Abschied nehmen zu müssen, und den süßen Schmerz, etwas Neues zu beginnen.

Als Tom am frühen Morgen erwachte, dachte er bereits an die Rückfahrt und sein neues Leben in der Stadt. Abschied genommen, so war sein Eindruck, hatte er intensiv genug. Was soll ich sagen, wenn mich jemand zu Hause fragt, wie es war? Er ging zum Herd, um ein letztes Mal ein Feuer zu machen. Ob mich jemand verstehen wird, wenn ich hiervon erzähle? Das letzte Frühstück hatte er bereits am Vorabend bereitgestellt. Als sein Tee gezogen hatte, setzte er sich noch einmal an den Tisch, auf dem immer noch die Rose stand, direkt neben der Entscheidung, dem Geschenk von Christina. Er lächelte. Normalerweise hätte er jetzt an den Briefkasten gedacht. »Heute nicht«, sagte er laut, als wollte er sich von diesem Gedanken abbringen. Er ging doch und machte sich sofort über sich selbst lustig. »Ich kann wohl nicht ohne.« Auf dem Weg winkte er zum Bootssteg hinüber, obwohl dort niemand zu sehen war. Allenfalls am Horizont war ein kleiner

Nase. Er dachte zurück an sein Baumhaus, damals, als er so alt war wie Finn. Zärtlich nahm er den Fisch in die Hand und strich über die kleinen Unebenheiten. Er wird mich immer an die Tage und Geheimnisse hier erinnern. Es dauerte keine halbe Stunde, bis er den Rest gepackt und noch ein wenig in der Hütte aufgeräumt hatte. Zuletzt legte er vorsichtig den Fisch und die Entscheidung in die Reisetasche. Dann steckte er den Schlüssel von innen in die Tür, sah zum alten Herd und zum Tisch mit den vielen Kerzen, lächelte noch einmal der Rose zu und ging hinaus. Draußen setzte Tom den Rucksack auf und nahm die Reisetasche in die Hand. Ohne sich noch einmal umzusehen, lief er los, während über ihm ein Schwarm Wildgänse hinwegzog. Trotz seines Gepäcks fühlte er sich leicht und frei. Als er die Dorfstraße erreicht hatte, blickte er hinüber zu der Baracke, Dorfstraße 5. Verwundert rieb er sich die Augen. An dem Gebäude prangte ein Schild mit der Aufschrift »Landmaschinenreparatur«. Er schaute nach links, dann nach rechts. Die Agentur war verschwunden. Immerhin, sein Auto stand noch da. Er schüttelte belustigt den Kopf und wuchtete sein Gepäck hinein. Dann ging er zur Baracke. Vorsichtig öffnete er die Eingangstür und blickte hinein. Es roch nach Maschinenöl. Er grinste, weil er an Salas gedachte. Im hinteren Teil hantierte jemand an einem Schweißgerät. Von dem Tresen, dem Büro und erst recht von Salaske war nichts zu sehen. Feierlich schloss er die Tür. Noch ein G-Doppelpunkt-Heimnis. Lächelnd dachte er an ein Herz, das zu leuchten beginnt, und an eine blühende Rose im Niemandsland. Langsam ging er zum Wagen, stieg ein und fuhr los.

Im Lesezeichen las Markus Stratner den Abschluss der Erzählung »Die Fischerhütte im Irgendwo« von Rainer Haag. Das Buch aus dem Adeo Verlag hat einen festen Einband, umfasst 130 Seiten und kostet 14,95 Euro. Auf unserer Webseite erf.de/lesezeichen finden Sie einen Link zu unserem Online-Shop und auch weitere Infos zum Autor. Rainer Haag lebt in Lüneburg und kommt gerne auch persönlich mit seinen Büchern in Ihre Gemeinde oder Kirche. Mehrere Kapitel seiner Erzählung haben wir aus zeitlichen Gründen überspringen müssen. Nehmen Sie dieses Buch also gerne nochmal mit auf Ihre nächste Reise zu einer Fischerhütte oder Berghütte oder auch mit in den Campingbus. Mit Büchern kann man sich nämlich bestens erholen und die Seele zu neuen Abenteuern inspirieren. Wir öffnen die Fischerhütte von Rainer Haag noch einmal am Samstag im Lesezeichen XXL um 15 Uhr und um 22 Uhr mit allen 4 Lesungen aus dem Buch am Stück. Tschüss bis dahin, sagt Ute Häuser-Ludwig.

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1: Die Welt um mich herum scheint zu zerbrechen. Was ist schon noch sicher? Du, Herr, bist mein Fels, der sichere Stand, das feste Fundament. Du gibst mir Halt. Angst begegnet mir Tag für Tag, um die Zukunft, Sicherheit, Glaubwürdigkeit. Dir kann ich vertrauen. Du sprichst wahrhaftig. Du bist die Wahrheit. Auf dich, mein Gott, kann ich mich verlassen. Alles um mich herum wird wilder, Chaos regiert. So wie es mal beständig lief, ist es nicht mehr. Die Welt ist unübersichtlich geworden. Ich kann immer weniger begreifen, je mehr Informationen ich bekomme. Doch dein Wort beleuchtet den nächsten Schritt. Was du sagst, das bleibt bestehen. Das gilt in jeder Lebenslage, durch alle Zeiten. Wie ein Leuchtfeuer weist du mir den Weg. Und so bette ich meinen Kopf nun ruhig, weil ich weiß, du bist da. Du passt auf mich auf und du hältst deine Hand über mir, bis der neue Tag erwacht.

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2: Am Mikrofon Regina König und ich bin zu Gast mitten in der Platte in Gotha in Thüringen. Mir gegenüber sitzen zwei, die ihr Leben der Mission gewidmet haben. Frank und Ute Paul von der Ökumenischen Lebensgemeinschaft Offensive Junger Christen, kurz OJC. Danke für die Einladung nach Gotha.
3: Wir freuen uns. Dankeschön.
2: Und wir treffen uns in einem sehr besonderen Kirchenraum. Wir sitzen im Wohnzimmer der Senfkorn-Stadtteilmission Gotha West. Und dieser Kirchenraum ist eine kleine Zweiraumwohnung, eigentlich mitten in der Platte natürlich. Frank Paul, was findet hier denn statt?
4: Hier ist unser Wohnzimmer. Da sitzen wir, da quatschen wir oder knetschen, wie die Leute hier sagen. Wir trinken Tee und Kaffee. Und da haben wir freitags mittags tatsächlich ein offenes Mittagsgebet. Wir sagen Wochenrückblick und Mittagsgebet. Und zu unserer Überraschung, als wir es vor 4 Jahren angefangen haben, sind tatsächlich Leute gekommen und nicht weniger geworden, eher mehr. Und wir haben hier dienstags nachmittags was angefangen, was ein Mann angeregt hat, weil wir immer gesagt haben, wir machen hier nichts von uns aus, sondern mit den Leuten. Der wollte gerne mehr von Jesus wissen, nachdem er in der Weihnachtsaktion draußen aus dem Platz von der Weihnachtsgeschichte gehört hat, und daraus ist dann eine Bibelentdeckergruppe geworden. Das findet hier statt.
2: Die Senfkorn-Stadtteilmission ist ein Projekt der Evangelischen Kirche in Mitteldeutschland im Rahmen des Förderprogramms Erprobungsräume. Begonnen wurde das Projekt 2015 von dem evangelischen Pfarrer Michael Weinmann und seiner Frau. Die habe ich auch schon mal besucht vor fast 10 Jahren hier in Gotha. Und Sie sind nun, Frank und Ute Paul, von Ihrer Organisation der Offensive Junger Christen sozusagen ausgeliehen worden an den evangelischen Kirchenkreis hier in Gotha, um das missionarische Stadtteilprojekt hier in der Platte zu unterstützen. Ute, Paul, und nicht nur der Kirchengemeinderaum befindet sich mitten in der Platte, sondern ich denke mal, Sie leben auch mit Ihrem Mann hier in der Plattenbausiedlung und Sie arbeiten hier auch als Pädagogin. Ist die Platte vielleicht doch lebenswerter, als man sich das vorstellt?
3: Auf jeden Fall. Das gehörte auch einfach zum Auftrag. Und der Auftrag war ja eine sehr innovative Idee des hiesigen Superintendenten Friedemann Witting, genau eben 2014. Und mit der Stelle, die man dann neu schuf, als für einen Stadtteilmissionar vom Kirchenkreis, war genau das verbunden, der sollte hier wohnen. Und wir sind dann ja 6 Jahre später dazugekommen und das war einfach klar. Es geht nicht um so von außen einfliegen und dann hier so ein paar Stunden sein und wieder wegfliegen, sondern es geht um Leben teilen hier. Und das hat sich einfach als sehr stimmig gezeigt, dass wir hier riechen, schmecken, den Müll genauso sehen wie die Leute, wissen,
2: und
3: wo
2: hören,
3: die Leute auf.
2: Ja, denn die
3: hören.
2: Sind ja sehr dünn, die Wände in nicht
3: ja,
2: renovierten Plattenbau.
3: Ja, wir wohnen im 4. Stock ganz oben. Das dämpft das, weil wir von oben nichts haben. Und wir wohnen auch am Rand des Wohnblockgebietes und haben in eine Richtung wunderschöne Bäume. Das heißt, das lässt uns immer mal so ein bisschen vergessen, wo wir hier leben. Wenn wir dann allerdings aus unserer Wohnungstür rauskommen und die 4 Treppen runtergehen, dann merken wir sind gleich wieder mittendrin. Da riecht es nach Essen oder auch nach Marihuana oder es gibt laute Schimpfgeräusche aus den sehr kleinen Wohnungen, wo Familien mit Kindern wohnen. Und dann fühlen wir gleich wieder, ah ja, wir sind mittendrin. Aber es ist gut so. Die Schule ist direkt gegenüber, da hören wir jedes Mal den Gong in den Pausen. Also wir haben so den Eindruck, wir sind über die Tage sehr eng mit dem Leben, was hier stattfindet, verbunden. Und das ist super.
2: Und Gotha ist für Sie als Ehepaar nicht die erste Station als Missionare. 20 Jahre lang sind Sie im Auftrag der OJC-Kommunität mit einem internationalen Team in Argentinien unterwegs gewesen. In den vergangenen 5 Jahren lebten Sie nun hier im Plattenbauviertel Gotha West, einem sozialen Brennpunkt. Ende Juni geht Ihre Zeit in Gotha zu Ende. Und der neue Lebensabschnitt kurz vor dem Ruhestand hält neue Aufgaben bereit. Als Mentoren wollen Sie missionarische Teams unterstützen, die insbesondere in ostdeutschen Städten leben und Gemeinde bauen. Grundsätzlich lässt sich sagen, zu Situationen aus Deutschland, Christen sind hier in der Minderheit. Teilweise gehören in den östlichen Bundesländern nur noch bis zu 15% der Bevölkerung einer Kirche an oder weniger. Und damit ist auch der Grundwasserspiegel an christlichem Basiswissen stellenweise sehr gering. Frank Paul, und das ist ja auch ein Erbe der DDR-Zeit.
4: Ganz sicher, wenn das über Jahrzehnte nicht gewünscht war und die Leute nichts gehört haben von dem, was man uns als Kindern schon erzählt hat. Entweder weil wir aus einer Familie kamen, wo man uns Geschichten aus der Bibel erzählt hat oder in der Schule oder in irgendwelchen Jungscharen, Pfadfindern oder so. Hier haben wir tatsächlich mit Leuten zu tun, die geprägt worden sind von der damaligen festen Überzeugung, die Wissenschaft weiß, was man wissen kann und was man nicht wissen kann, das muss man halt glauben und das ist deswegen nicht so interessant. Da beschäftigen sich die Leute damit, die nichts anderes mehr können.
2: Ja, zu glauben, an einen Gott zu glauben, gilt ja in Ostdeutschland eher als fremd und unnormal. Und nun haben sie 5 Jahre in Gotha als Missionare mitten in der Platte gelebt und tun es auch immer noch bis Ende Juni. Das ist ihnen ganz wichtig. Sie sind noch nicht dabei, Koffer oder Kissen zu packen, sondern sind hier noch mittendrin. Der Ausdruck Platte, den haben wir jetzt ja schon mehrfach benutzt, steht für mehrgeschossige Wohnblöcke, die zu DDR-Zeiten meistens am Rand der Städte errichtet worden sind. In Schnellverfahren aus Betonfertigteilen, so wie Gotha West. Ute Paul, was ist denn Gotha West für ein Viertel? Wie ticken hier die Menschen?
3: Ich weiß nicht, ob ich mir das sozusagen anmaßen kann, nach 5 Jahren zu sagen, wie die Leute ticken. Mir sind sie sehr kostbar geworden. Sie haben mir viel geschenkt an Vertrauen, überraschendem Vertrauen. Wir erzählen manchmal, dass so in der Vorbereitung auf unser Leben hier, manche Leute uns gesagt haben, ach, bis euch irgendjemand in Ostdeutschland mal nach Hause einlädt, das kann Jahre dauern. Also stellt euch irgendwie auf Geduld ein. Und dann kamen wir hierher und es hat eigentlich nur eine Woche gedauert. Und wir hatten den Eindruck, es geht so viel mehr und es liegt eigentlich eher an uns, wie wir auf die Leute schauen. Also schauen wir auf ihre, was sie nicht haben oder dass hier Müll rumliegt, dass die Wände dünn sind, dass auf dem Platz getrunken wird, dass es viele unvollständige oder zusammengewürfelte Familien mit allen möglichen Konstellationen gibt, dass es auch so eine große Trennwand zu geben scheint zwischen denen, die hierher gekommen sind mit Fluchthintergrund, die so irgendwie ihre abgeschlossenen Zirkel haben und kaum Kontakt oder wirklich freundschaftlichen Kontakt. Darauf könnte ich auch schauen. Wir hatten den Eindruck, dadurch, dass Michael und Christiane Weinmann schon hier waren und schon so viele Kontakte geknüpft hatten, hatten wir die seltene Chance oder vielleicht sogar das Vorrecht, dass wir auf andere Dinge schauen konnten und dass wir dabei so viel Freundschaft und so viel Zugänglichkeit erlebt haben, so viel Gastfreundschaft. Wir waren in so vielen Häusern hier schon, weil die Leute uns eingeladen haben. Wir waren in fast jedem Block. Wir wissen, wie die Wohnungen sind. Die sehen ja irgendwie fast alle, also in der Schnitt sind die ja alle ähnlich. Dann hat es aber doch jede Wohnung ihr eigenes Gepräge. Und wir haben dabei so viel Überlebensstrategien kennengelernt aus großen Verwundungen und uns oft immer wieder gewundert, wie haben die Leute das geschafft, dass sie immer noch da sind? Denn je tiefer wir gehört haben, was dahinter steckt, also auch an zum Beispiel Kindheits-DDR-Biografie, an Wochenkrippen, an Hartherzigkeit von Erziehern, an Einschüchterung in der Schule, an Begrenzungen. Die Leute haben so viel erlebt und zu mir sind sie trotzdem so offen. Und es ist uns unvergesslich. Wir hatten mal Besuch bei uns von einem jungen Ehepaar, die auch eben so sich auf so eine missionarische Arbeit vorbereiten und die saßen bei uns am Esstisch und schauten uns an und fragten uns, ja, sind die Leute denn offen für Gott? Und als er das fragte, merkte ich, das ist die falsche Frage. Eigentlich ist es hier immer so, dass Gott uns fragt, sind wir denn offen für die Leute, die hier sind? Nicht, sind die offen für Gott? Denn der Weg dahin geht halt nicht, dass ich ihnen sage, da ist Gott, sondern ich bin erstmal da und in mir lebt da was. Und da lass uns doch mal schauen, ob es da eine Sehnsucht gibt. So, ja, würde ich es vielleicht mal beschreiben.
2: klingt spannend. Und es kann auch durchaus idyllisch sein in der Platte. Wie gesagt, wir sitzen hier ja in einem ganz besonderen Kirchenraum, in einer Zweiraumwohnung mittendrin. Und wir haben hier die Fenster schräg ein bisschen geöffnet und von draußen hört man immer wieder Krähen und andere Vogelstimmen, denn wir gucken hier raus auf einen sehr begrünten Innenhof. Nun könnte man sagen, warum fangen Sie hier neu an in so einer Zweiraumwohnung mit Gemeindebau? Denn es gibt auch hier in Gotha West eine klassische evangelische Kirchengemeinde, die Versöhnungskirche. Warum, Herr Paul, fängt man jetzt in so einer Zweiraumwohnung an?
4: Die Geschichte dieser Versöhnungskirche, die tatsächlich nicht so arg weit von hier weg ist, hinter dem Viertel, in einem Einfamilienhausgebiet, da hatte man damals erlaubt, wurden glaube ich 55 Kirchen
2: zu DDR-Zeit.
4: Mit Westgeldern zu DDR-Zeiten gebaut und weit außerhalb ein Grundstück damals zugewiesen. Und dann ist das Viertel gewachsen und der Einzugsbereich sind eben eher die Einfamilienhäuser. Und ein paar Leute wahrscheinlich auch hier aus dem Gebiet von Gotha West. Aber es wurde ganz klar, die Leute, die da hingehen, das sind die Leute, die schon irgendwie was mit der Kirche zu tun haben oder Interesse an Glaubens- oder theologischen Fragen haben.
3: Und was ist denn mit denen, die in so ein Kirchengebäude eben gar nicht reingehen?
2: Die Hemmschwelle könnte
3: groß sein. Die Hemmschwelle ist einfach zu groß. Das erleben die als irrelevant.
2: Es ist kein Konkurrenzunternehmen, ja, sondern ein zusätzliches Angebot.
3: Überhaupt nicht. Und die Zusammenarbeit mit der Versöhnungskirche war von Anfang an sehr herzlich. Wir haben den Schlüssel von denen, wir dürfen deren größere Gemeinderäume für Veranstaltungen nutzen, was wir sehr gerne gemacht haben. Es gibt eine ganz herzliche Verbindung, die wir sehr schätzen.
2: Frank Paul, Sie haben das eben ja schon erwähnt, was hier in dieser Zweiraumwohnung stattfindet. Eine Bibelentdeckergruppe, ein Gebetskreis zum Beispiel. Es gibt aber zusätzlich noch einen ehemaligen Friseurladen, der von der Senfgorn-Stadtteilmission genutzt wird. Was findet da denn statt?
4: Das ist unser großes Schaufenster. Das stimmt im doppelten Sinne, weil der ehemalige Friseurladen zum Hauptplatz, zum Coburger Platz hin offen ist, mit einer Fensterfront, könnte man sagen. Das ist der Ort, wo wir die Türen öffnen für Kinder und Jugendliche zum Malen. Da gibt es ein Malangebot am Dienstagnachmittag. Das ist ein besonderer Raum, weil da nicht bewertet wird, weil da in Stille gemalt wird, weil da Kinder sein dürfen und auch nicht malen müssen, was der Lehrer sagt. Und in dem Fenster immer ihre Bilder auch als Dauerausstellung hängen, in wechselnder natürlich. Und wir lernen die Eltern kennen, die sie bringen oder die anderen Bezugspersonen, die sie abholen. Das ist eine schöne Gelegenheit, Leute kennenzulernen, die für ihre Kinder was wollen. Wir haben in dem Laden, weil die Leute gesagt haben, die wir dann kennengelernt haben, von sich, wir könnten doch mal zusammen frühstücken. Da hat eine Frau gesagt, ich organisiere das mit so einer WhatsApp-Gruppe und seitdem kriegen wir dienstags immer eine Nachricht, was wir mittwochs morgens mitzubringen haben. Und die Leute genießen das, weil das ist eine große Runde an einem ziemlich langen, breiten Tisch. Und dann hat es andere gegeben, die gesagt haben, was, morgens um 9, da stehe ich noch nicht auf, mir viel zu früh. Und dann haben die gesagt, okay, einen Mittwoch Frühstück und einen anderen Mittwoch offener Laden, Schnittchen zum Abendessen. Und dann haben wir noch dazu getan, oh, wir könnten doch auch gute Filme gucken. Und dann haben wir den einen oder anderen guten Film von Leuten geguckt, die was in der Welt bewegt haben. Und den Jesus-Film The Chosen in den verschiedenen Staffeln. Und im Augenblick ergänzen wir das in der Sommerzeit durch solche Erzählabende, wo Leute erzählen, was sie in ihrem Leben erlebt haben, was sie mit Gott erlebt haben und was sie in der politischen, in den politischen Veränderungen 89, 90 erlebt haben. Total spannend.
2: Was ich nicht im Programm entdeckt habe, das ist ein klassischer Gottesdienst.
3: Naja, doch. Also klassisch ist bei uns gar nichts. Wir sind ja ein Erprobungsraum. Das heißt, es gilt wirklich immer wieder mit denen, die da sind und den Fragen, die sie uns stellen, die Wege zu finden. Die Sprache zu finden, die Vergleiche zu finden, die passenden biblischen Geschichten zu erkennen, die irgendwie die ankommen können, die ihre Fragen aufgreifen vielleicht. Und am Anfang hieß das eben Wohnzimmergottesdienst, weil es hier stattfand. Das war ein buntes Gewimmel von kleinen und großen Menschen, manchmal 20, manchmal auch 30 Menschen.
2: Das wird ein bisschen eng.
3: Ja,
2: hier,
3: das
2: ne?
3: ist hier eng.
2: Wie viele
3: genau.
2: Quadratmeter sind das?
3: Nee, das sind
2: 30?
3: Vielleicht höchstens 30, eher weniger. Und die Arbeit hier ist von so einer, wie so ein bisschen so einem Fluss geprägt, dass Leute kommen und gerade Jugendliche auch weiterziehen. Gotha hat ja keine Universität oder Hochschulausbildung. Das heißt, eigentlich ist es wirklich so, dass sehr, sehr viele dann in andere Städte weiterziehen. Und wir gehen irgendwie immer davon aus, dass die Leute, die kommen, nicht wir die suchen, sondern dass Gott die sucht. Und die kommen, also die treten dann halt durch die Tür und sind da. Und viele von denen, die dann da sind, bleiben auch. Und mit denen entwickeln wir Formate, zum Beispiel auch dann, was jetzt Ladengottesdienst bei uns heißt. Er findet jetzt drüben im Laden statt, ebenerdig. Die Schwelle ist wirklich sehr niedrig. Man kann von außen sehen, was innen passiert. Es gibt wie auch außen Leute, die außen vorbeigehen, die das erkennen können. Wir sitzen immer im Kreis. Wir halten keine Predigt, sondern wir erzählen lebendige Geschichten aus der Bibel und lassen den Leuten Raum, dass sie darauf reagieren. Wir singen viele Lieder. Wir machen es immer irgendwie anschaulich, symbolisch. Man darf was tun, man darf irgendwie reagieren, man darf entweder was ein Öl nehmen und dran riechen oder man darf was in die Hand nehmen und weiterreichen. Also darf irgendwie sinnlich drauf reagieren und möglichst wenig mit schreiben. Weil alles, was so konzeptuell schriftlich ist, ist aber nicht so die Sprache der Leute. Und wir gehen da ganz intensive Lernprozesse, was das für einen Ladengottesdienst dann bedeutet.
2: Also es klingt auf jeden Fall nach einem Gottesdienst mit hoher Beteiligung.
4: Mit hoher Beteiligung und offenen Türen. Da gibt es nämlich eine Tür zur Toilette, die wird genutzt, und eine Tür nach außen. Da kommen Leute raus und rein. Dann
2: also
4: klopfen
2: das heißt,
4: andere.
2: Es kommen auch einfach Leute während des Ladengottesdienstes
4: ja,
2: rein, die mal aufs
4: da
2: Klo
4: wird geklopft
2: müssen.
4: Und gewunken, wenn die Leute vorbeigehen, die man vielleicht kennt.
3: Oder
4: und
3: lautstark begrüßt.
4: Dann gibt es auch Hunde, und wenn außen ein anderer Hund vorbeigeht, dann meldet sich der von innen drin. Also das ist jetzt nicht so, dass alle still sind und da sind.
2: Ist richtig was los bei Ihnen. Das klingt doch gut. Gute Paul, Sie haben das vorhin schon angesprochen. Sie wollen offen sein für die Fragen, die die Leute mitbringen. Welche Fragen bringen die denn mit?
3: Die Leute fragen, wie kann das Leben gehen? Wie hält jemand zu mir? Wie schaffe ich meinen Alltag? Wie finde ich eine Arbeit? Was mache ich, wenn mich meine Nachbarn bedrohen? Wie komme ich in den vierten Stock?
2: Ohne Fahrstuhl.
3: Ohne Fahrstuhl. Die Leute fragen, wenn wir hinter die Fragen horchen, dann ist es ganz oft erstmal die Sehnsucht nach Gemeinschaft und Zugehörigkeit. Ich möchte gehört werden, ich möchte gesehen werden, ich möchte, das sehen mich so danach, dass jemand mitfühlt, wie ich lebe, was ich durchmache. Und die Leute sehnen sich auch nach Mitgestaltung. Sie möchten fühlen, worin sie stark sind, was sie können, was sie zu geben haben. Und das ist was, was wir auch uns immer wieder im Team gegenseitig erinnern. Wir wollen sie nicht fragen, wie kann ich dir helfen? Sondern wir wollen fragen, oder wir wollen sie ihnen sagen, wir brauchen dich. Komm und mach mit. Du hast was zu geben, nicht wir.
2: Was denn konkret? Was kann denn jemand geben?
3: Die Leute sind super. Also die Leute, die Frau, die das Frühstück organisiert mittlerweile, die schaut nicht nur, dass schon vorher die Tische gestellt sind, also die geht dann nach der Bibelentdeckergruppe Dienstagabend mit noch einer anderen Frau, verabreden die sich, und beide haben eben auch Schlüssel, das heißt, wir haben Schlüssel verteilt, beide haben Schlüssel, und die verabreden sich und gehen dann schon und stellen schon die Tische und decken ein für den nächsten Morgen. Dann kauft sie selbstverständlich von ihrem eigenen Geld die Eier, um die morgens vor dem Frühstück schon zu Hause zu kochen, damit die auch richtig weich oder hart sind. Dann kauft sie Brötchen, und sie fragt mich nicht danach, dass ich ihr das Geld zurückgebe oder irgendwie sowas, sondern sie macht das einfach. Oder hinterher putzt jemand das Klo und sagt, ach übrigens, hast du gerade weiße Wäsche und kannst hier mal die Lappen mitnehmen, die hier gewaschen werden. Das heißt, die Leute haben einfach einen Blick. Die haben einen Blick, die wollen mit Fürsorge ausüben für die anderen. Die Leute schwingen auch mit. Es gibt jemanden, der ist total bescheiden, und hinterher haben wir wieder gehört, der hat wieder von irgendjemand den alten Herd abtransportiert, weil er einer der einzigen ist, der ein Auto hat. Und dann hat er angefangen, den eritreischen Kindern Deutschunterricht zu geben. Aber er hat einfach eigentlich gar nicht darüber geredet, aber er hatte halt auch einen Schlüssel und trifft sich mit dem im Laden. So, die Leute haben viel zu geben. Und die wollen das fühlen, dass es hier keine Diakoniestation für Bedürftige ist, sondern das ist ein Ort zum Mitgestalten. Und beim Mitgestalten erleben, ah, der Gott, von dem die reden, der ist auch so. Der ruft mich und ich muss nicht erst ein Glaubensbekenntnis ablegen, dass ich mitmachen darf. Ich darf sogar eine biblische Geschichte erzählen, obwohl ich mir gar nicht so sicher bin, ob das wirklich so passiert ist. Aber erzählen kann ich es ja schon mal. Sowas meinen wir.
2: Kommen Ihnen, Frank Poll, denn auch die Erfahrungen zugute, die Sie als Missionare in Argentinien gemacht haben?
4: Ohne jede Frage, denn hier lebt nicht nur Gotha West als Teil von Ostdeutschland oder Thüringen zunächst mal, sondern hier leben so viele Leute aus so vielen anderen Ländern. Das ist ja noch nicht so arg lange, aber gut 10 Jahre oder vielleicht auch schon 15. Ich will nur sagen, es gibt hier einen hohen Anteil von Menschen mit anderer Hautfarbe und anderen Pässen. Und die Mischung von den einen und den anderen, die sich dann auch im Laden treffen, das ist besonders schön, weil die Leute begegnen sich halt vielleicht im Supermarkt oder auf der Straße, aber sie haben keine Möglichkeit, miteinander ins Gespräch zu kommen. Und wir freuen uns daran, dass wir mit der Offenheit und der Lust, mit Leuten in Kontakt zu kommen, die wir nicht kennen, gemerkt haben, die laden gerne ein. Die haben nämlich was zu bieten auf dem Tisch, zu trinken und zu essen. Ich liebe die Sachen, die ich noch nie probiert habe. Und dann entwickeln sich daraus Brücken. Und wir freuen uns besonders über die Brücken, die zu den Leuten im Stadtviertel passieren, die diese Beziehungen nicht haben. Natürlicherweise.
3: Ja, und wenn man jetzt noch mal so überlegt, an was konnten wir denn anknüpfen aus unseren Erfahrungen in Argentinien? Wir haben in Argentinien auch mitten im prekären Stadtviertel, erst in der Nähe der Großstadt und dann in den Outskirts von der Provinzhauptstadt im Norden Argentiniens gelebt, auch immer mitten unter den Leuten. Und wir haben gemerkt, das hat irgendwie was in uns ausgebildet von keine Berührungsängste, von sowas wie einer freudigen Erwartungshaltung, Leute in ihrem Lebensumfeld, in ihrem Lebensumfeld kennenzulernen und uns auf ihre Gewohnheiten, Gerüche, du hast ja schon die Speisen auch erwähnt, einzulassen und es als Geschenk zu erleben, dass sie uns aufnehmen. Eher so dieses Staunen darüber, ah, okay, wir dürfen bei denen zu Gast sein. Und da hatten wir den Eindruck, da konnten wir fast nahtlos hier anknüpfen, auch bei den ganzen Deutschen, die hier sind. Denn wir kommen aus Westdeutschland und wir merken, es ist wirklich nochmal, es braucht von uns nochmal so viel demütiges Hinhören, was wir alles nicht wissen, was wir alles nicht erlebt haben, wie wir uns nur mühsam einfühlen können, was ein Leben in der DDR bedeutet hat. Und es braucht wie in Argentinien dieses Bewusstsein, ich komme hier nicht als die Wissende, sondern als die Hörende. Und die, vielleicht ist es so diese Grundhaltung, die wie in uns angefangen hat, lebendig zu sein, die von der wir dann hier eher gemerkt haben, wir haben sie schon. Oder das ist nicht, dass man die einmal hat, sondern die muss ich immer weiter ausprägen. Nur, das war uns so vertraut. Das war gar nicht schwierig.
2: Und in Ihrer Zeit in Gotha, Frank Poll, haben Sie auch damit begonnen, Kontakte zu knüpfen mit anderen missionarischen Teams in anderen Städten in Ostdeutschland. Das klang jetzt ja schon hier und da an. Wie entstand denn überhaupt die Idee, diese Teams miteinander zu vernetzen, denn diese verschiedenen Teams gehören ja zu ganz unterschiedlichen christlichen Organisationen und Gemeinderichtungen. Die haben ja in der Regel nichts mit der Offensive junger Christen zu tun.
4: Das ist ganz sicher so. Und das war für uns auch eine Überraschung. Kurz nach unserem Einzug hier hatten wir den Eindruck, wir haben jetzt den Umzug gemacht, jetzt gucken wir erstmal, wie andere Teams das machen und sind ein bisschen rumgeradelt und mit dem Zug rumgefahren und haben verschiedene Teams besucht und dann festgestellt, die sind zum Teil schon 15, 20 Jahre da gewesen und geblieben, vor allen Dingen die Gründergeneration, in den Städten zum Beispiel wie in Neubrandenburg oder in Güstrow oder in Schwerin oder in Rostock oder Greifswald, auf Rügen, wollen wir mal ganz im Norden anfangen, und im Süden gibt es noch mehr. Und das hat uns sehr angeregt, weil wir ganz viel gehört haben, was uns wie ein großer Schatz war. Also wir werden nie vergessen, was Ute eben schon erwähnt hat in Schwerin, wie wir das von einem der dortigen Teamleiter erzählt bekommen haben, dass sie angefangen haben, die Leute nicht mehr zu fragen, wie sie ihnen helfen können, sondern was sie mitmachen könnten.
2: Also Sie profitieren selbst auch vom Austausch mit diesen verschiedenen Stadtteil-Missionsprojekten. Was ist denn, wenn man das in aller Kürze vielleicht nochmal so zusammenfasst, der Grundgedanke dieser Stadtteil-Missionsprojekte?
4: Wir knüpfen hier und viele andere auch an bei dem Gedanken, erstmal Nachbar sein.
3: Als Christ.
4: Unter den Leuten der Nachbarschaft sich einbringen, kennenlernen, kennengelernt werden und dann mit den Leuten was daraus entwickeln. Und es gibt andere Teams, die eher klassisch anfangen und mit dem Gemeindehaus oder einem gemieteten Raum anfangen und Veranstaltungen anbieten. Beides. Unser Anliegen hier im Stadtviertel ist es, mit den Nachbarn und auf Beziehungsbasis gemeinsam was zu entwickeln.
3: Und vielleicht noch zur Ergänzung, der Grundgedanke ist, wenn die Leute nicht in die Kirche gehen, dann muss die Kirche zu den Leuten gehen. Also, und sie muss nicht hingehen und sich auf den Platz stellen und predigen. Wir nennen das, es klingt vielleicht so ein bisschen technisch, aber es ist christliche Präsenz, Dasein, ansprechbar sein. Wie sollen denn die Leute das hören, wenn sie keine Leute haben, die sie fragen können? Und die gehen nicht irgendwo hin zu einer Veranstaltung, sondern die lernen Leute kennen über einen längeren Weg und dann fangen sie an, ihnen zu vertrauen. Und wir wünschen uns, wir sind vertrauenswürdig. Und dann stellen sie Fragen. Und unsere Erfahrung ist, und das merken wir auch bei all den anderen Teams, es ist dieses Anwesendsein. Und das teilen wir mit den Leuten aus diesen verschiedenen Teams. Und wir haben große Hochachtung und Respekt vor dem, wie sie es an anderen Orten leben, wie wir alle miteinander es erproben, weil es schon so ist, dass viele von denen, die dann als Christen in diese Stadtviertel ziehen, oft aus einem anderen, auch, sagen wir mal, anderen Milieu kommen und sich in ein fremdes Milieu hineinbegeben. Und diese Lernprozesse, die man dabei gehen muss, wenn man ihnen nah sein will, den Menschen vor Ort, die gehen alle. Und die sind schmerzlich zum Teil, weil es mit sowas, wir wissen auch keine Lösung. Wir gehen nicht hin und können die Dinge lösen für die Leute. Es tut weh, da zu sein. Und allein nur diese Lernprozesse zu teilen, zu hören, wie hat denn auch Gottes Geist die anderen geführt? Wohin sind sie denn gekommen? Welche Erkenntnisse haben sie gewonnen? Wo sind sie an Grenzen gestoßen? Ist sehr ermutigend. Und wir hatten schnell den Eindruck, die Leute sind aber alle so involviert in ihren Stadtvierteln. Die können kaum über ihren kleinen Tellerrand hinausschauen. Und es täte ihnen aber so gut. Und dann hat vor allem Frank, der einfach ein Herzblut-Netzwerker ist, begonnen, mit uns im Team, wir hier zu viert in Gotha zu träumen. Wir sind doch alle in so einer Altersphase, kurz vorm Ruhestand, mit viel Erfahrung. Wie können wir denn jetzt diese Rolle einnehmen, dass wir die andere, die nächste Generation, die sich da so investiert, wie können wir die stärken, fördern, zusammenbringen? Daraus ist die Idee entstanden, weil wir begeistert waren davon. Wir haben so viel gesehen, boah, das ist überall. Es ist wirklich eine ganze Bewegung.
4: Kennt nur keiner,
3: ja, vielleicht.
2: Ja, und im Frühling gab es schon so ein erstes Netzwerktreffen mit, ich glaube, über 50 Teilnehmern.
4: Daraus ist der Wunsch entstanden, verfügbar zu bleiben, auch wenn wir nicht mehr hier wohnen werden, und dafür zu sorgen, dass es eine Art von Präsenz gibt. Vor allem erstmal unter uns, die wir leben und arbeiten, wo wir sind, aber auch dann im Internet und bei den einzelnen Organisationen. Deswegen haben wir diese kleine Webseite, mehr ist es nicht, christenimstadtviertel.net, wo einfach eine Landkarte drauf ist mit vielen Pins, Punkten, wo man dann hinklicken kann zu den einzelnen Teams, aber zum ersten Mal finden kann, in wie vielen Städten, vorwiegend in Ostdeutschland, aber nicht nur, solche Teams sind, wo auch immer die angebunden sind.
2: Ute Paul, Sie haben vorhin gesagt, eine gemeinsame Erfahrung im Austausch zwischen diesen Teams ist, Es tut auch weh. Man stößt an Grenzen. Es gibt Hindernisse. Nennen Sie mal ein Beispiel. Was taucht in den verschiedenen Teams auch immer wieder auf als Schmerzpunkt?
3: Schmerzpunkte tauchen immer da auf, wenn wir mit Leuten vertraut werden und ihre, also eher so die Folgen ihrer schweren Lebenswunden sehen und aber nicht für sie Schritte tun können, das zu ändern. Also sehr offensichtlich ist das bei Suchtproblemen. Wir haben hier jetzt auch Leute, die schon 3 Jahre kommen, die schwere Alkoholprobleme haben. Und wir haben sie auch offen in unsere Gemeinschaft aufgenommen, zugleich klare Regeln gegeben, weil wir einen Schutzraum gewährleisten wollen. Also wenn jemand betrunken ist, schicken wir ihn wieder nach Hause. Und wir hatten irgendwie sehr gehofft, dass dieses Eingebundensein in eine warme Gemeinschaft Leute zu Schritten bewegt, dass sie rauskommen aus der Sucht. Und die Erfahrung zu machen, dass sie es aber trotzdem nicht tun. Dass sie viel reden, aber nichts ändern. Dass wir auch irgendwie so wie mit eingemeindet werden, so ein bisschen co-abhängig, dass man da zwar hingehen kann, aber eigentlich so weiterleben wie vorher. Und dass wir dann damit irgendwie zurechtkommen müssen, irgendwas zwischen Trauer und Ärger auszuhalten, dass wir es einfach nicht für sie machen können. Dass wir auch keinen Glauben machen können. Wir können gar nichts machen. Wir können uns anbieten als Gesprächspersonen und wir merken, wir brauchen Jesus so dringend. Also der eigentlich ja der Mitgehende ist. Wir sind so zurückgewiesen immer wieder, weil es nicht darum geht, dass wir jetzt irgendwie eine Organisationsstruktur schaffen und dann wird da draus schon Gemeinde. So läuft das nicht. Sondern es ist immer Einzelne. Und es dauert manchmal Jahre. Und manche Leute gehen den Weg im Glauben und andere finden es vielleicht hinterher gut und gehen doch keinen eigenen Weg im Glauben. Und es ist alles nicht in unserer Hand. Und das tut weh. Das ist so eine Art von, wir kommen nicht mit Macht. Es ist nicht Mission mit Macht, sondern es ist Mission in Verletzlichkeit, die wir gehen. Und das will manchmal erlitten und immer wieder wie verinnerlicht werden, dass das genau ja der Weg von Jesus ist. Und dass wir da auch eben, sagt er ja, die Schüler sind nicht mehr als der Meister. Der Meister geht einen Weg der Verletzlichkeit, okay, wir gehen ihn auch.
2: Das sind die Schmerzpunkte, aber Frank Paul, was sind die Erfolge?
4: Weiß ich nicht, ob ich das Wort Erfolge nehmen würde, wählen würde, aber was uns hier sehr bereichert, sind Freundschaften. Leute, die Vertrauen zu einem gefunden haben, die einem Lebensthemen, vielleicht sogar Lebensgeheimnisse anvertraut haben. Da wächst eine Verbundenheit und ein Leben teilen. Mir ist vor allen Dingen wichtig, dass es dabei um die Menschen geht, die uns hier bereichert haben. Wir haben Ute hat in der ersten Woche, die wir hier waren, eine syrische Frau kennengelernt und seitdem eine Freundin gefunden. Wir haben, in dem Falle war es eine Muslima, wir haben eine Familie, fromme muslimische Familie kennengelernt und sie uns, wir haben uns öfters eingeladen, wir haben Fußballspiele miteinander geguckt und Shisha geraucht und dann gemerkt, wir können einander was schenken und es ist in Gottes Hand, was daraus wird. Hier sind Leute zum Glauben gekommen, hier sind Leute getauft worden und andere sind umgezogen und verschwunden und wir haben sie nie wieder gesehen oder haben sich über uns geärgert und sind deswegen auch nicht mehr aufgetaucht.
2: Und es gab Taufen.
3: Ja, lange, lange Wegstrecken, bis es dazu kommt. Ja, es gab sogar jetzt vor gar nicht so langer Zeit eine Taufe am Ostermontag. Ich verbuche es jetzt mal für einen Erfolg von Jesus. Wir hatten vorgestern Abend hier in diesem Wohnzimmer eine Runde, wo wir diejenigen nochmal gesammelt haben, von denen sich in den letzten Jahren gezeigt hat, die sind hier sehr identifiziert und wollen gerne mitmachen und wollen auch über unser Weiterziehen hinaus hier mitgestalten. Und wir hatten dann so eine sehr heilige Runde mit so einem symbolischen Akt. Da haben wir so kleine Figuren in die Mitte gestellt und Jesus in die Mitte und jeder konnte sich eine Figur auswählen und dann auf einen Zettel schreiben, was sie denn tun möchten oder tun werden oder wonach sie sich sehnen. Und dann haben alle geschrieben, diesmal sogar schriftlich haben wir es gemacht. Und danach wurde das in der Runde vorgelesen, da waren 15 Leute da. Allein nur, dass 15 Leute sich auf so einen Prozess einlassen, so was Tiefes zu überlegen. Ich komme hier nicht her und frage mich in der Senfkorn-Stadtteilmission, was ich da rausziehe und was ich davon habe. Sondern ich beschließe, ich willige ein, ich sage ja, dass ich mich dazustelle, scheint uns ein unglaublicher Weg der Leute zu sein. Und dann hat eine Frau gesagt, ich möchte weiter mit Jesus gehen. Oder ein anderer Mann hat gesagt, ich werde weiterhin anderen helfen. Der mit dem Auto. Und jemand Drittes hat gesagt, ich werde beten bei mir zu Hause. Und diese kleinen Zeichen, ich weiß gar nicht, vielleicht sind es ja eher Makroschritte, die Leute gehen, die berühren uns dann, weil es so unverfügbar war und weil sie es trotzdem gehen. Und wir müssen oder wollen es einfach auch bei Gott lassen, wie das weiter wächst, was das bedeutet.
2: Also Sie haben keine Vereinsmitgliedschaft unterschrieben, sondern solche, ja, man kann ja vielleicht sagen, Selbstverpflichtungen
3: ja, sowas.
2: In der Gruppe eingegangen. Ja, es klang jetzt ja immer wieder an, Sie ziehen weg, zurück in den Westen, nach Hessen, zurück nach Reichelsheim, so da ist der Sitz der Offensive junger Christen. Und auch das Weinmanns, also er ist Pfarrer, seine Frau ist Lehrerin, wenn ich mich richtig erinnere, verlassen auch das Projekt, denn die gehen auch in Ruhestand. Wie lange ist es denn bei Ihnen eigentlich noch zum Ruhestand?
3: Noch 2 Jahre Frank und noch 3 Jahre ich. Und Michael Weinmann wird Ende Oktober entpflichtet aus dem langen Dienst als Pfarrer. Seine Frau Christiane wird noch ein Jahr, sie ist ja Lehrerin, ein Jahr länger in der Schule sein und weil es einfach ihr Herzensprojekt ist und sie sagt auch mit dem Schelm, den sie hat, ich brauche das, wird sie das Malprojekt, was im Laden läuft, noch über das nächste Schuljahr hinaus auch noch weiterführen. Zu unserer großen Freude gibt es schon ab Anfang Oktober sogar, das heißt, es gibt sogar noch eine Einarbeitungszeit gemeinsam mit Michael Weinmann, ein Gemeindediakon hier weitermachen.
2: Ja, das müssen wir nochmal betonen, denn auch die Evangelische Kirche in Mitteldeutschland muss natürlich sparen, Stellen reduzieren, aber hier dieses missionarische Stadtteilprojekt wird personell wieder aufgestockt.
3: Ja, das ist großartig, das ist eigentlich unglaublich. Also auch hier im Kirchenkreis, es wurden 3 Kirchenkreise Anfang des Jahres fusioniert, es wurden Pfarrstellen abgebaut und es wurde zugleich das ganz große Interesse im Kirchenkreis signalisiert, das, was hier begonnen hat, wollen wir unbedingt auch personell weiter ermöglichen. Und es freut uns riesig. Und nicht nur, dass man da eine Stelle schafft, das ist ja nur der Anfang, sondern du brauchst ja auch noch jemanden, der so ein Profil hat, um das mit seinem Leben und seinem eigenen Vertrauen in Jesus auszufüllen. Und dass da jemand gefunden wurde, den wir sehr schätzen und auf den wir uns total freuen und der jetzt auch immer schon mal wieder da war, das erfüllt uns einfach auch mit Staunen, wie Gott sowas macht.
2: Ja, und Sie wollen auch, das haben Sie mir vorhin schon erzählt, den Kontakt hier nach Gotha West auf jeden Fall aufrechterhalten.
3: Wir wollen den Kontakt aufrechterhalten und sogleich auch Platz machen. Also wir wollen nicht so die sein, die aus der Ferne sich einmischen. Wir wollen den Leuten signalisieren, wir haben euch nicht vergessen. Also wir ziehen nicht einfach weg und ihr fallt raus aus unserem Herz und Hirn. Das wollen wir nicht signalisieren.
2: Und von Reichelsheim geht dann ja auch weiter das Mentoring-Programm, das Mitdenken mit den anderen jüngeren Stadtteil-Missionsteams.
4: Ja.
2: Wenn Sie nun gehen, wir haben jetzt schon sehr viel Berührendes gehört. Trotzdem interessiert mich von Ihnen beiden nochmal, was ist für Sie besonders berührend gewesen, ein Moment, eine Begegnung, die Sie mitnehmen, zurück in die Heimat nach Hessen?
3: Ich nenne das nach einem sehr spannenden Buch das 10-Sekunden-Prinzip. Und das 10-Sekunden-Prinzip besteht darin, dass wir geschmeidig in Gottes Hand sind, dass wir die Impulse des Heiligen Geistes hören und dass wir möglichst gleich, wenn wir denken, das möchte Jesus, dass wir es gleich tun. Und diese Erfahrungen, dass Jesus so präzise Impulse gibt und wir danach handeln können, das hat bei mir zum Beispiel hier dazu geführt, das habe ich hier einfach wie neu eingeübt. Ich bin vom Laden nach Hause gefahren, ich fahre ganz viel mit dem Fahrrad und ich nahm den Impuls wahr, steig vom Fahrrad ab, geh zu Fuß nach Hause. Okay, dachte ich, weiß zwar nicht warum, aber kann ich ja machen. Und ich merkte schon, in mir war so diese gespannte Erwartungshaltung, was kommt da jetzt? Und dann bin ich das ganze Stadtviertel extra langsam mein Fahrrad geschoben und so diese Straßen runter, es geht so ein bisschen bergab, die Treppen runter. Und als ich schon fast zu Hause war, im letzten Block vor zu Hause, kam ich an einer eritreischen Familie vorbei, die da stand. Und sie hat mich erkannt, denn ich habe ja auch Deutsch und Deutschkurse unterrichtet hier für Migrantinnen. Und sagt, ach, da bist du ja. Wie schön, dich zu treffen. Willst du bei mir Kaffee trinken? Und dann wusste sie, ah, okay. Ich wäre da nie, ich hätte ja gar nicht angehalten. Aber ich bin so langsam gegangen. Und dann habe ich bei ihr Kaffee getrunken. Es war einfach total nett. Ich habe ihre ganze Familie kennengelernt, die Kinder, das Mädchen kommt zum Malen bei der Christiane. Diese Verbindung ist zu der ganzen eritreischen Community sowieso wunderbar. Das war ein Baustein mehr. Der hatte jetzt nicht große Bedeutung darüber hinaus. Ich wusste nur, jetzt tue ich das, was ich höre. Ich tue es einfach. Ich warte nicht lange. Und diese Erfahrung, die möchte ich unbedingt mitnehmen, wenn ich durch Reichelsheim laufe. Dass ich immer damit rechne, jeder, der mir begegnet, der könnte es sein. Der könnte der sein, den Gott gerade sucht. Und der könnte der oder diejenige sein, die ich anschaue und wo es irgendeine Art von Bedeutung hat, die ich vielleicht auch nie erfahre. Also sowas wie so geschmeidig sein in Gottes Hand, das nehme ich mit unter vielen anderen Erfahrungen, die wir hier gemacht haben aus Gotha West.
4: Eine Sache ist mir noch eingefallen. Wir sind ja hier nur ein Teil im Stadtviertel. Es gibt noch viele andere, wie wir sagen, Akteure. Das sind die Leute, die hier in der Diakonie arbeiten, bei Caritas sind, in der Schuldnerberatung, Migrantenberatung, Hausaufgabenhilfe,
3: Fußballclub,
4: Schulen, Kindergärten. Es gibt auch sowas wie einen runden Tisch. Es gab auch über Jahre ein Stadtteilmanagement. Und das sind ganz viele Leute, die entweder hier leben oder im Stadtviertel auch zur Arbeit kommen. Und dann diese Zusammenarbeit, wenn man an dem großen runden Tisch, der sich alle paar Wochen trifft, zusammensitzt, dass dann die Leute natürlich mitkriegen, wer wir sind als kleines Team von der Senfkorn-Stadtteilmission und dann auch Sachen sich ergeben, die wir uns nie hätten träumen lassen können. Dass dann, wenn hier so die interkulturelle Woche im September stattfindet, dass dann die damalige Stadtteilmanagerin auf uns zukam und uns gefragt hat, ob wir nicht zum Beginn der interkulturellen Woche auf dem Hauptplatz so eine Art Gottesdienst feiern könnten, wo uns die Kinnlade runtergefallen ist, weil das hätten wir uns noch nicht mal getraut vorzuschlagen wahrscheinlich. Und wir dann gemerkt haben, die Leute kennen uns oder beobachten uns oder fragen uns und rufen dann Sachen bei uns ab, die wir dazu bringen können und die dann das Ganze bereichern. Und das ist uns oft passiert, dass Dinge im Stadtteil zusammen möglich waren, weil wir dabei waren, ohne dass wir gesagt haben, wir möchten gerne, dass ihr bei unserer Veranstaltung auftaucht.
2: Ja, mit Jesus unterwegs in der Platte, zu Fuß, auf dem Rad, auf jeden Fall mit großen Ohren und mit weitem Herzen. Frank und Ute Paul von der Ökumenischen Lebensgemeinschaft Offensive junger Christen, kurz OJC. In den vergangenen 5 Jahren lebten und arbeiteten sie im Plattenbauviertel Gotha West und haben für den evangelischen Kirchenkreis Gotha die Senfkorn-Stadtteilmission mit ihrem Einsatz unterstützt. In den kommenden Jahren wollen sie missionarische Stadtteilprojekte miteinander vernetzen und als Mentoren ihre Erfahrungen weitergeben. Mehr Infos auch zu dieser Arbeit in unserer Audiothek und damit Gott befohlen, Ihre Regina König.
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1: 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Du sollst lieben. Du sollst mein sein, spricht der Herr. Denn ich habe es dir versprochen, darum fürchte dich nicht mehr. Denn der Herr, dein Gott, ist bei dir, und er freut sich über dich. Er vergibt in seiner Liebe, will dich trösten, wenn er spricht, komme wieder, sieh mich an und komm zurück. Denn ich gehe dir entgegen, dir zu helfen voller Glück. Herr, wir kommen, dich zu loben. Herr, wir freuen uns an dir, deine Liebe zu erwidern. Dir zu leben sind wir hier.

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1: Zu DDR-Zeiten waren sie äußerst beliebt. Wohnungen im Plattenbau. Denn die Wohnungsnot war groß und in einer Plattenbauwohnung gab es Zentralheizung und ein eigenes Bad. Nach der Wende zogen viele, die es sich leisten konnten, raus aus der Platte. Geblieben sind Rentner und Familien in prekären Verhältnissen. Dazugekommen sind Migranten. Nicht selten gelten Plattenbauviertel als soziale Brennpunkte. Genau deshalb sind Ute und Frank Paul in die Platte gezogen. Und zwar ins thüringische Gotha, in den Stadtteil Gotha West. Sie nennen es Senfkorn-Stadtteilmission und leben und arbeiten dort, mittendrin im Brennpunkt. Regina König war vor Ort.
2: Im Fenster im Erdgeschoss klebt ein Schild, drauf steht Senfkorn-Stadtteilmission. Frank Paul wartet auf mich vor der Haustür. Dieser Plattenbau ist unsaniert, im Flur blättert die Farbe ab. Frank Paul schließt die Wohnungstür auf, eine Zweiraumwohnung mit Küche, Bad und Wohnzimmer. Das ist das kleine Gemeindezentrum.
3: Hier ist unser Wohnzimmer, da sitzen wir, da quatschen wir und da haben wir freitags mittags ein offenes Mittagsgebet. Und wir haben hier dienstags nachmittags was angefangen, was ein Mann angeregt hat. Der wollte gerne mehr von Jesus wissen und daraus ist dann eine Bibelentdeckergruppe geworden.
2: Verantwortet wird die Arbeit der Senfkorn-Stadtteilmission vom Evangelischen Kirchenkreis Gotha. Seit 2021 gehören Frank und Ute Paul von der Offensive junger Christen mit zum Team. 20 Jahre lang lebten sie als Missionare in Argentinien, jetzt in Gotha in der Platte.
4: Wenn wir aus unserer Wohnungstür rauskommen und die vier Treppen runtergehen, dann merken wir, wir sind mittendrin. Da riecht es nach Essen oder auch nach Marihuana oder es gibt laute Schimpfgeräusche aus den sehr kleinen Wohnungen, wo Familien mit Kindern wohnen.
3: Wir knüpfen hier an bei dem Gedanken, erstmal Nachbar sein. Unter den Leuten der Nachbarschaft sich einbringen, kennenlernen, kennengelernt werden und dann mit den Leuten was daraus entwickeln.
2: Bei einer Tasse Kaffee entstehen vertrauliche Gespräche, erzählt Ute Paul. Ein Raum für Fragen öffne sich.
4: Die Leute fragen, wie kann das Leben gehen? Wie hält jemand zu mir? Wie schaffe ich meinen Alltag? Was mache ich, wenn mich meine Nachbarn bedrohen? Wenn wir hinter die Fragen horchen, dann ist es ganz oft erstmal die Sehnsucht nach Gemeinschaft und Zugehörigkeit.
2: Aber auch die Sehnsucht nach Beteiligung und Mitgestaltung sei groß.
4: Sie möchten fühlen, worin sie stark sind, was sie können, was sie zu geben haben.
2: Ganz in der Nähe der Zweiraumwohnung einmal um die Ecke hat das Team ein leerstehendes Ladenlokal angemietet. Hier finden zum Beispiel Deutschkurse statt für Migrantinnen, eine Malwerkstatt für Kinder und Gottesdienste. Regelmäßig gibt es auch ein gemeinsames Frühstück und Schnittchenessen am Abend. Verantwortet wird das von Frauen aus dem Stadtviertel. Sie kaufen Brötchen, Butter und Aufschnitt, decken die Tische, machen den Abwasch.
4: Die Leute haben viel zu geben und die wollen das fühlen, dass es hier keine Diakoniestation für Bedürftige ist, sondern das ist ein Ort zum Mitgestalten und beim Mitgestalten erleben, der Gott, von dem die reden, der ist auch so. Der ruft mich und ich muss nicht erst ein Glaubensbekenntnis ablegen, dass ich mitmachen darf. Ich darf sogar eine biblische Geschichte erzählen, obwohl ich mir gar nicht so sicher bin, ob das wirklich so passiert ist. Aber erzählen kann ich es ja schon mal.
2: Im Sommer ziehen Frank und Ute Paul kurz vor ihrem Ruhestand zurück in ihre Heimat nach Hessen. Als Mentoren wollen sie dann ihre Erfahrungen weitergeben an andere missionarische Teams, die in Ostdeutschland leben, als gute Nachbarn in der Platte, in Schwerin auf Rügen, in Dresden oder in Halle.
4: Wir sind in so einer Altersphase mit viel Erfahrung. Wie können wir denn jetzt die nächste Generation stärken, zusammenbringen?
3: Daraus ist der Wunsch entstanden, verfügbar zu bleiben, auch wenn wir nicht mehr hier wohnen werden. Und dafür zu sorgen, dass es eine Art von Präsenz gibt.
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1: Was verbinden Sie mit dem Begriff Erbarmen? Fällt Ihnen da als erstes ein, dass die Hessen kommen? Wenn das so ist, sind Sie vermutlich irgendwo zwischen 40 und 80 und entweder umspielt jetzt ein nostalgisches Lächeln Ihren Mund oder Sie verdrehen entnervt die Augen. So ist das mit Ohrwürmern, die sich einmal im Gedächtnis festgesetzt haben. Aber darf ich Ihre Aufmerksamkeit in eine ganz andere Richtung lenken? Von Erbarmen ist im Buch der Bücher in der Bibel vielfach die Rede. Zum Beispiel in Psalm 103, Vers 13. Da steht in der Luther-Übersetzung: Wie sich ein Vater über Kinder erbarmt, so erbarmt sich der Herr über die, die ihn fürchten. Wenn Ihnen das zu hölzern oder gar zu schwer verständlich klingt, hier die Version aus der Übersetzung Hoffnung für alle. Wie ein Vater seine Kinder liebt, so liebt der Herr alle, die ihn achten und ehren. Und in der neuen Genfer Übersetzung klingt das so: Wie ein Vater seinen Kindern voller Güte begegnet, so begegnet der Herr denen, die ihm in Ehrfurcht dienen. Wie man es auch ausdrücken mag, Fakt ist, Gott ist gut und meint es gut mit uns Menschen. Und wir können nichts Besseres tun, als ihn lieben, ihn ehren und ihm dienen. Und dann wird er uns wiederum mit Güte, Erbarmen und Liebe begegnen. Das will ich mir merken. Das soll sich in meinem Gedächtnis so festsetzen, dass ich es immer wieder abrufen kann. Nicht nostalgisch oder genervt, sondern mit dem festen Wissen, dass da jemand ist, der es gut mit mir meint und der mich nicht fallen lässt.
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1: Zum Abschluss des Tages laden wir Sie ein, das Gebet Martin Luthers aus seinem Abendsegen mitzubeten.
2: Das walte Gott, Vater, Sohn und Heiliger Geist. Amen. Ich danke dir, mein himmlischer Vater, durch Jesus Christus, deinen lieben Sohn, dass du mich diesen Tag gnädiglich behütet hast. Und bitte dich, du wollest mir vergeben alle meine Sünde, wo ich Unrecht getan habe, und mich diese Nacht auch gnädiglich behüten. Denn ich befehle mich, meinen Leib und Seele und alles in deine Hände. Dein heiliger Engel sei mit mir, dass der böse Feind keine Macht an mir finde. Amen.
1: Und nun flugs und fröhlich geschlafen, so wie Martin Luther es empfiehlt. Wir wünschen Ihnen eine gute und gesegnete Nacht unter dem Schutz Gottes.

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1: 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Geld regiert die Welt, sagen viele Leute. Aber Geld regiert nicht den Himmel. Und darüber können wir wirklich froh sein. Ich bin Kai-Uwe Wojczak und begrüße Sie zu unserer Sendereihe Wortgut. Das Thema heute lautet Gott oder Geld. Diese Frage stellt sich übrigens nicht erst, seit es Börsen, Spekulanten und Kryptowährungen gibt. Schon in der Bibel treten Gott und Geld bzw. Gott und Besitz gegeneinander an. Aber das muss nicht zwangsläufig immer so sein. Geld und Besitz können auch zur Ehre Gottes dienen. Pfarrer Andreas Schmierer spricht darüber in dem folgenden Referat, das vor rund einem Jahr beim Jahresfest des Albrecht-Bengel-Hauses in Tübingen aufgezeichnet wurde. Andreas Schmierer ist am Bengel-Haus als Studienassistent für praktische Theologie tätig.
2: Gott und Geld, das ist eine spannende Kombination. Und wie viel Ähnlichkeit. Zweimal derselbe Anfangsbuchstabe, zweimal ein Wort mit vier Buchstaben, zweimal nur ein Vokal. Aber das ist nur die äußere Ähnlichkeit. Die innere Ähnlichkeit besteht sicherlich darin, dass beides in Deutschland eher ein Tabuthema darstellt. Die FAZ schrieb in einem Artikel kürzlich, man spricht doch nicht über Geld. Oder doch? Wir sprechen heute über Geld und noch etwas weiter gefasst über Gott und Geld, aber auch Geiz und Gier. Und wenn wir jetzt darüber nachdenken, wenn wir uns Rat holen, wenn wir um Rat fragen oder uns Tipps einholen im Umgang mit Geld und Finanzen, wo kommen unsere Informationen her? Aus dem Handelsblatt, aus Finanztest, aus dem Wirtschaftsteil der Frankfurter Allgemeinen Zeitung, bei Ihrem Bankberater für Schweizer Nummernkonto? Wer würde von Ihnen einen Blick wohl in die Bibel werfen? Denn es ist eine richtig gute Idee, in die Bibel zu schauen. An ca. 2350 Stellen in der Bibel geht es um Geld, um Eigentum, um Besitz und um Spenden. Ein Randthema können wir es deshalb nicht nennen. Es scheint eine Notwendigkeit zu geben, dass sich die Menschen zur Zeit des Alten und des Neuen Testaments mit dieser Frage beschäftigt haben. Und wir tun deshalb heute gut dran, wenn wir das auch tun. Es gibt ja ganz unterschiedliche Themenfelder bei dieser Frage. Darf man als Christ reich sein? Wie viel ist nun angemessen zu spenden? 10%? Und dann mit Spendenbescheinigung oder ohne? Brutto oder netto? Und wie viel Geld macht glücklich? Und welche Rolle spielt Geld in unserem Leben? Und bestimmt gibt es noch viele weitere Fragen. Wir legen aber mal ganz grundlegend los und schauen dann, wie weit wir kommen. Zunächst möchte ich mit Ihnen die Erkenntnis teilen, dass Geld eine Glaubenssache ist. Der Theologe Martin Honecker, der schreibt, auch eine scheinbar völlig säkularisierte Gesellschaft und Wirtschaft, die bedarf eines Glaubens und Vertrauens. Und dahinter steckt der folgende Gedanke, auch Atheisten müssen darauf vertrauen, dass das Geld oder Gold oder die Münzen in ihrem Besitz jemand anderes annimmt und sie eintauscht und man eine entsprechende Gegenleistung bekommt. Funktioniert das nicht, dann bricht eine Gesellschaft zusammen. Das erste, Eigentümer oder Haushalter. In diesem ersten Abschnitt möchte ich unseren Blick ganz auf den Anfang der Bibel legen. In 1. Mose 1 wird uns die Erschaffung der Welt erzählt. Und erst am sechsten Tag wird der Mensch geschaffen. Alles andere kommt zuvor. Und Gott sprach, lasst uns Menschen machen als unser Bild uns ähnlich. Und in Vers 28 heißt es dann, und Gott sprach zu ihnen, seid fruchtbar und vermehrt euch und füllt die Erde und macht sie euch untertan. Und herrscht über die Fische des Meeres und über die Vögel des Himmels und über alle Tiere, die sich auf der Erde regen. Das ist die Platzanweisung für uns Menschen, uns die Erde untertan zu machen und zu herrschen, so wie es Luther übersetzt. Anders gesagt, wir sind Gottes Stellvertreter, seine Geschäftsführer, die er eingesetzt hat, um diesen Planeten zu bevölkern, zu kultivieren und zu bewahren. Das ist eine ungeheure Verantwortung und zugleich ein Zeichen des großen Vertrauens seitens Gottes. Im 1. Korintherbrief, da spricht der Apostel Paulus davon, für wen uns die Menschen halten sollen, nämlich für Diener Christi und für Haushalter über Gottes Geheimnisse. Nun fordert man nicht mehr von den Haushaltern, als dass sie für treu befunden werden. 1. Korinther 4, Verse 1 und 2. Als Haushalter sind wir aber nicht die Eigentümer des Hauses. Wir kümmern uns, wir machen Kehrwoche, wir stellen die Hausordnung auf und wir setzen sie, wo nötig, auch durch. Wir sorgen für einen ordnungsgemäßen Ablauf. Doch eins ist klar, das Haus gehört uns nicht, es gehört einem anderen, Gott. Und so ist es mit unserem Leben und mit allem, was dazu gehört, auch. Wir sind Verwalter, uns werden Menschen anvertraut. Vielleicht ein Ehepartner, Kinder, ein Patenkind oder in der Gemeinde eine Jungschargruppe, ein Hauskreis oder bei der Arbeit andere Kollegen. Es gibt ein wunderbares Gleichnis, von dem Jesus erzählt, das Gleichnis von den anvertrauten Talenten, Matthäus 25. Dort wird von einem Unternehmer berichtet, der auf eine längere Auslandsreise geht und er vertraut sein Hab und Gut seinen Dienern an. Diener Nummer 1 bekommt 5 Talente, Diener Nummer 2 bekommt 2 Talente und Diener Nummer 3 bekommt 1 Talent. Damit wir uns das Zahlengrößen mengenmäßig vorstellen können, ein Talent entsprach 6.000 Denaren. Und ein Denar war also der Arbeitslohn für einen Tag. Ein Talent also 6.000 Tage Arbeitslohn. Und wenn wir das umrechnen, dann hat der Diener Nummer 1 Lohn für 82 Jahre dann am Ende bekommen. Der Diener Nummer 2 Lohn für 32 Jahre und der Diener Nummer 3 für 16 Jahre. Und jetzt ist es spannend. Der erste Diener, der erwirtschaftet 5 weitere Talente, also nochmal Geld, für das ein Arbeiter mehr als 82 Jahre schuften müsste. Er wird vom Verwalter belohnt und gelobt und ebenso der Mann, der nur 2 Talente hatte, aber dieses ebenfalls verdoppelt. Nur der dritte Diener, der war nicht so erfolgreich. Er hatte ein sehr eigenes Bild von seinem Chef und er sagt, du erntest, wo du nicht gesät hast und du sammelst ein, wo du nicht ausgestreut hast. Und ich fürchtete mich, ging hin und verbarg deinen Zentner in der Erde, siehe, da hast du das Deine. Matthäus 25, Vers 24 folgend. Der Diener gibt dem Verwalter zurück, was er ihm anvertraut hat. Und er hat nicht damit gewuchert, er hat es nicht eingesetzt. Übertragen auf Gott, manche Menschen, die machen nichts aus dem, was Gott ihnen anvertraut hat. Und es wäre leicht, jetzt auf andere zu zeigen, aber besser ernsthaft zu fragen, wo ist mir so viel anvertraut, dass Gott mir es aufs Herz legt, weiterzugeben, von meiner Zeit, von meinem Geld, von meinen Ideen? Wo kann ich jemand ermutigen? Wo kann ich jemand mit meinen Gaben auch dienen? Es bleibt ja nicht auf Geld und auf Besitz beschränkt. Von Tobias Teichen, vom Pastor der ICF München, da habe ich ein wunderbares Wortspiel mitbekommen. Give to get. Give to get. Wir geben Geld, um etwas dafür zu bekommen, als Gegenleistung und als Lohn. Doch Gottes Blick auf Finanzen, der ist genau umgekehrt. Get to give. Bekommen, um zu geben. Bekommen, um zu geben. Gott vertraut uns Geld an, damit wir es investieren können, in seinem Sinn und in seinem Namen. Und was Jesus mit diesem Gleichnis eindrücklich zeigt, es kommt in erster Linie nicht darauf an, wie viel er uns anvertraut, sondern was wir daraus machen. Es gibt Menschen, denen vertraut Gott eine große Verantwortung an. Sie arbeiten als Krankenschwestern oder als Geschäftsführer eines mittelständischen Unternehmens oder als Politiker im Bundestag. Und andere haben zunächst einmal weniger anvertraut bekommen. Die Pointe am Ende des Gleichnisses, wir sind für das verantwortlich, was wir aus einer Situation machen. Unser Einfluss darauf, in welche Familie wir geboren werden, welchen Bildungsstand unsere Eltern haben oder wie wir erzogen werden, der Einfluss ist wirklich sehr begrenzt. Doch was wir aus den Startbedingungen machen und ob wir uns darauf ausruhen, weil der Vater eine Firma hat, die man mal übernehmen soll, oder ob wir uns bemühen und klug handeln und unser Wissen erweitern und Erfahrungen sammeln, das liegt in unserer Hand. Und deshalb mein Spitzensatz, wenn Gott uns viel gibt, dann haben wir viel zu geben. Wenn Gott uns viel gibt, dann ist das ein Zeichen seines Segens und eine Prüfung zugleich. Wie werden wir damit umgehen? In Römer 12, Abvers 6, da wird unter den Gaben, die Christus seiner Gemeinde und dort Einzelnen schenkt, auch das Geben, das Spenden aufgeführt. Es ist eine geistgewirkte Gabe Gottes, wenn jemand viel an finanziellen Mitteln, an Grundstücken auch anvertraut bekommt. Die Auflistung bei den Gaben des Geistes, sie macht deutlich, nicht jeder ist damit ausgestattet oder anders gesagt, jemand, der als Lehrer tätig ist oder als Seelsorger, als einer, der sich in der Gemeinde um Kranke kümmert, der ist genauso gebraucht von Gott mit anderen Gaben, ebenso unerlässlich wie der, der von Gott auch materiell manches anvertraut bekommt und es zum Segen für viele einsetzen darf. Im Grundgesetz heißt es in Artikel 14, Vers 2, Eigentum verpflichtet, und ich wandle ab, Gottes Begabungen verpflichten. Geld ist ein wunderbares Mittel für Gott, um uns zu erziehen und um uns zu zeigen, wie gut wir damit umgehen. Dazu passt das Gleichnis vom ungerechten Verwalter in Lukas 16. Dort sagt Jesus, wer im Geringsten treu ist, der wird auch im Großen treu. Und wer im Geringsten ungerecht ist, der ist auch im Großen ungerecht. Wenn ihr nun dem ungerechten Mammon nicht treu seid, wer wird euch das wahre Gut anvertrauen? Haben Sie es gehört? Jesus bezeichnet Geld hier als das Geringste. Das stellt doch unsere Vorstellung völlig auf den Kopf. Das zeigt, welchen Wert Jesus dem Geld beimisst und umgekehrt, welchen Wert wir Geld beimessen. Und Jesus sagt, am Umgang mit Geld, da lernt ihr, gute Haushalter zu sein. Und das ist wichtig, gerade wenn es um größere Dinge geht, um das wahre Gut, um die himmlischen Schätze und die Güter. Und dann gibt es zwei Gefahren im Umgang mit Geld und Besitz. Und die erste benennt 5. Mose 8 ab Vers 11. Und wenn du gegessen hast und satt bist, sollst du dem Herrn, deinen Gott, loben für das gute Land, das er dir gegeben hat. Und so hüte dich nun davor, den Herrn, deinen Gott, zu vergessen, so dass du seine Gebote und seine Gesetze und Rechte, die ich dir heute gebiete, nicht hältst. Wenn du nun gegessen hast und satt bist und schöne Häuser erbaust und darin wohnst und deine Rinder und Schafe und Silber und Gold und alles, was du hast, sich mehrt, dann hüte dich, dass dein Herz sich nicht überhebt und du den Herrn, deinen Gott, vergisst, der dich aus Ägyptenland geführt hat, aus der Knechtschaft, und dich geleitet hat durch die große und furchtbare Wüste, wo feurige Schlangen und Skorpione und lauter Dürre und kein Wasser war, und ließ dir Wasser aus dem harten Felsen hervorgehen, und speiste dich mit Manna in der Wüste, von dem deine Väter nichts gewusst haben, auf dass er dich demütigte und versuchte, damit er dir hernach wohltäte. Du könntest sonst sagen in deinem Herzen, meine Kräfte und meine Hände Stärke haben mir diesen Reichtum gewonnen. Sondern gedenke an den Herrn, deinen Gott, denn er ist's, der dir Kräfte gibt, Reichtum zu gewinnen, auf das er hielte seinen Bund, den er seinen Vätern geschworen hat, so wie es heute ist. Das ist die große Gefahr, dass ein Mensch sagt, meine Kräfte und meine Hände Stärke haben mir diesen Reichtum gewonnen. Oder anders gesagt, ich hab's geschafft. Die andere Gefahr, die wird uns auch immer wieder in der Bibel präsentiert, Neid. Schon in der Urgeschichte und damit auch bei den Stammvätern Israels. Bei Kain auf seinen Bruder Abel, bei Sarah auf Ersatzfrau Hagar, bei Rahel auf ihre fruchtbare Schwester Lea und bei den Brüdern von Josef. Wir lesen in 1. Mose 37, Vers 3, Israel, also Jakob, liebte Josef mehr als alle anderen Söhne, weil er ihn im hohen Alter bekommen hatte. Und deshalb ließ er ihm ein prächtiges Gewand machen. Wie bitte? Der Grund für die Bevorzugung Josefs und dass er dieses besondere Gewand bekam, der lag in seiner späten Geburt. Das musste die Brüder neidisch machen. Und noch mehr, sie hassten Josef und konnten kein freundliches, friedliches Wort mehr mit ihm reden. 1. Mose 37, Vers 4. Neid führt dazu, dass wir sagen, ich hab's nicht, aber der Josef hat es, die Hagar hat es, der Abel hat es, alle haben es, bloß ich nicht. Und die Enttäuschung über den Mangel, ob es Schwangerschaft, Ansehen oder ein teures, edles Kleidungsstück sind, die bleibt nicht bei einem bestimmten Gegenstand, sondern es überträgt sich auch auf denjenigen, der es besitzt und dann auch auf den, der es uns vorenthält, vermutlich Gott. Bezogen auf Geld und Besitz hat Jesus eine nüchterne Beobachtung in der Bergpredigt gemacht. Niemand kann zwei Herren dienen, denn entweder wird er den einen hassen und den anderen lieben, oder er wird dem einen anhangen und den anderen verachten. Ihr könnt nicht Gott dienen und dem Mammon. Und Geld übt eine Faszination aus. Der Philosoph Arthur Schopenhauer, der sagt im 19. Jahrhundert, das Geld gleicht dem Seewasser. Je mehr davon getrunken wird, desto durstiger wird man. Jesus vollzieht direkt vor unserer Stelle einen logischen Schluss. Wer dem Vergänglichen und dem Nichtigen nachläuft und daran sein Leben orientiert, der kann nicht gleichzeitig Schätze im Himmel sammeln. Doch diese sind von bleibendem Wert. Zwei weitere Worte mit G, die wir am Anfang kurz erwähnten, die gehören jetzt auch an diese Stelle, nämlich Geiz und Gier. Geizig, das ist jemand, der sich nichts gönnen kann. Geiz wird auch als Armut der Reichen bezeichnet und nach einer großen Elektrokette ist Geiz ja auch geil. Sparsamkeit ist dagegen eine Tugend, eine gute Sache, aber Geiz ist das Gegenteil. Und auf der anderen Seite ist die Gier, der Wunsch, immer mehr haben zu wollen. Doch Glück und Zufriedenheit stellen sich bei den Promis, wenn man das so von Weitem verfolgt, auch nur selten ein. Geiz und Gier eine Gefahr des Geldes und keine Eigenschaften, die Gott gutheißt. Paulus schreibt an Timotheus, 1. Timotheus 6, Vers 10, denn Geldgier ist eine Wurzel allen Übels. Danach hat einige gelüstet und sie sind vom Glauben abgeirrt und machen sich selbst viel Schmerzen. Die nächste Frage, die wir uns stellen wollen: Wie viel soll ein Christ jetzt spenden? Was ist angemessen? Und dürfen Mitglieder der Landeskirche die Kirchensteuer mit dem Spenden irgendwie verrechnen? Fragen über Fragen. Und wenn man länger mit jemandem ins Gespräch kommt und dann doch über Geld spricht und das im christlichen Kontext geschieht, dann kommt irgendwann die Frage, was ist denn nun mit dem Zehnten geben? Was hat es damit auf sich? Der Zehnte ist ja zunächst einmal eine mathematische Aussage, der zehnte Teil, also 10%. Biblisch gibt es dabei drei Formen, wie dieser Zehnte vorkommt. Zunächst ist der Zehnte des Herrn. Wir lesen davon in 3. Mose 27, Vers 30. Alle Zehnten im Lande vom Ertrag des Landes und von den Früchten der Bäume gehören dem Herrn und sollen dem Herrn heilig sein. 10% gehören Gott und nicht dem Menschen. Sie sind dem Herrn heilig, das heißt für Gott abgesondert und nicht für einen anderen Zweck vorgesehen. Und einen interessanten Zusammenhang finden wir dann beim Propheten Maleachi. In Maleachi 3, Vers 10 finden wir die Warnung an das Volk Gottes, dass sie Gott betrügen könnten und das nicht tun sollen, bringt aber die Zehnten in voller Höhe. Also bestand die Gefahr, dass man nur 5 oder 8% bringen wollte. Und das wäre Unterschlagung und ein Problem, wenn der Zehnte nicht im Tempel landet und Leviten und Priester nicht versorgt werden. Doch der Höhepunkt, der kommt noch. Prüft mich hiermit, ob ich euch nicht das Himmelsfenster auftun werde und Segen herabschütten die Fülle. Auch Maleachi 3, Vers 10. Gott lädt die Israeliten ein, ihn zu prüfen. Lass mich dir zeigen, wie sehr ich dich segnen will. Die Fenster des Himmels, die dürften da auf den Regen hindeuten. In einer Gegend, wo Regen kostbar ist und für Wachstum gebraucht wird und für die gute Ernte unerlässlich ist, wäre Regen ein großer Segen. Die Not der Landwirtschaft, die würde enden. Die Landwirte, die könnten ihre Scheunen wieder mit Korn füllen. Dieser Vers, der ist so stark, weil er dazu auffordert, Gottes Gebote zu halten und sich zugleich sicher zu sein. Gott versorgt mich mit dem, was ich brauche. Doch zwischen dem, was wir glauben zu brauchen, und zwischen dem, was Gott weiß, was wir brauchen, da klafft manchmal ein garstig breiter Graben. Manche, die lesen aus diesem Vers aber auch, dass es einen Zusammenhang gibt. Mehr Geld geben und mehr Segen erleben. Stichwort Wohlstandsevangelium. Also materieller Ausgleich für das, was wir Gott geben. Es ist ein Unterschied, ob wir geben, ohne etwas zu erhoffen und damit von Gott Versorgung erleben, oder ob wir es darauf anlegen. Denn dann hat die Gabe ein anderes Motiv, nicht der Nächste, die Gemeinschaft oder Gott, sondern ich und mein eigenes finanzielles Ergehen. Aber das ist nicht biblisch. Biblisch wäre dagegen, Gott zu vertrauen, dass er mich versorgt und dann zu geben. Zurück zum Zehnten, so wie ich ihn benannt habe, zum Zehnten des Herrn. Er ist für die Leviten bestimmt, die kein Land als Erbteil bekommen haben. 4. Mose 18, Vers 24. Die Leviten waren für die Stiftshütte und die entsprechenden Kultgeräte zuständig und damit am Heiligtum tätig. Von diesen Zehnten sollten die Leviten wiederum den Zehnten, also 10% an die Priester geben, die dann im Heiligtum wirkten. Die zweite Art des Zehnten ist der sogenannte Festzehnte. Er musste nach Jerusalem gebracht werden. Und wem der Weg zu weit war bis nach Jerusalem, der konnte den Zehnten auch gegen Geld eintauschen. Und am Tempel wurde von dem eingesammelten Zehnten gemeinsam gegeben. Eine letzte Art des Zehnten wurde alle 3 Jahre gesammelt, der sogenannte Armenzehnte. Und er hatte als Ziel in der jeweiligen Stadt den Levit, der weder Anteil noch Erbe mit dir hat, und der Fremdling und die Waise und die Witwe, die in deiner Stadt leben, zu sättigen. 5. Mose 14, Vers 29. Für die finanzielle Gesamtbelastung können wir das ausrechnen. 10% pro Jahr für den Zehnten des Herrn, für die Feste nochmal 10%, wo dann am Tempel gemeinsam gefeiert wurde, und alle 3 Jahre 10% für die Armen, also pro Jahr 3,33%, macht in Summe 23,3% pro Jahr. Allerdings dürfen wir nicht vergessen, es gab auch Abgaben an den König und freiwillige Abgaben oder etwa auch die Erstlingsgabe. Alle diese Arten des Zehnten, sie sind im Gesetz des Mose enthalten. Und jetzt die spannende Frage, müssen wir uns als Christen daran halten und den Zehnten geben? Theologisch gibt es genau eine Frage, von der die Bedeutung des Zehnten für uns heute abhängt, nämlich, wie bewerten wir das Vorkommen vom Geben des Zehnten vor dem Gesetz des Mose? In 1. Mose 14 ab Vers 18 lesen wir, aber Melchisedek, der König von Salem, trug Brot und Wein heraus. Und er war ein Priester Gottes des Höchsten und segnete ihn und sprach, gesegnet seist du, Abraham, vom höchsten Gott, der Himmel und Erde geschaffen hat. Und gelobt sei Gott, der Höchste, der deine Feinde in deine Hand gegeben hat. Und Abraham gab ihm den Zehnten von allem. Und auch bei Jakob in 1. Mose 28, der vor seinem Bruder Esau auf der Flucht ist, da hören wir vom Zehnten, 1. Mose 28, 22. Und dieser Stein, den ich aufgerichtet habe, zu einem Steinmal soll ein Gotteshaus werden, und von allem, was du mir gibst, will ich dir den Zehnten geben. Teilweise wird argumentiert, dass es sich um göttliche Prinzipien handelt, die zeitlose Gültigkeit beanspruchen, also Prinzipien, die nicht nur für das Volk Israel gelten. Ehrlich gesagt, mich überzeugt das nicht, denn wir lesen nichts davon, dass Abraham den Zehnten gab, wie es üblich war, oder so ähnlich. Wir lesen nur an zwei Stellen davon und können die Gabe des Zehnten hier möglicherweise auch anders erklären. Denn Abraham könnte Melchisedek einfach ein einmaliges Geschenk gemacht haben, ein Geschenk aus seiner Kriegsbeute. Und gleiches gilt für Jakob, der sich bei Gott mit dem Zehnten für Gottes Beistandszusage, dass er ihn behüten wird auf seinem Weg, bedankt. Schauen wir auf das Neue Testament, so gibt es dort keine explizite Aussage, wie viel ein Christ denn nun geben soll. Und vielleicht wenden Sie jetzt ein, aber Jesus hat doch Bezug auf den Zehnten genommen. Und ja, da haben Sie recht. Er tut dies in Matthäus 23, Vers 23 und Lukas 11, Vers 42. Doch an beiden Stellen spricht er im jüdischen Kontext über Menschen, die im alten Bund, also unter dem Gesetz, leben. Und im Folgenden will ich jetzt ein paar Gründe aufführen, weshalb das Geben des Zehnten für Christen keine Pflicht ist. Wie gesagt, es gibt keine neutestamentliche Stelle, die das Spenden von 10% nahelegen würde. Die Gabe des Zehnten, sie ist im alten Bund verankert. Nach Römer 6, Vers 14 stehen Christen nicht mehr unter dem Gesetz, deshalb hat der Zehnte außerhalb des jüdischen Volkes und ohne einen Tempel keine Gültigkeit mehr. Leviten und Priester, denen ein Teil des Zehnten zugute kam, die gehörten zur Opferpraxis des alten Bundes. Mit Jesus sind nun alle Gläubigen Priester, 1. Petrus 2, Vers 9. Zugleich, wie wir gesehen haben, der Zehnte als genaue Prozentzahl ist eigentlich nicht so ganz korrekt. Es müssten eher 20 oder 23,3% plus X sein. Jesus hat selbst über Opfer und Gaben eben gesprochen, aber vor seinem Sterben und Auferstehen. Und Jesus hat das Gesetz erfüllt. Und wenn im Neuen Testament davon gesprochen wird, dass Christen großzügig sein sollen, Arme unterstützen sollen, dann wird an keiner Stelle der Zehnte erwähnt. Ein amerikanischer Neutestamentler, Craig Bloomberg, der sagt, Großzügigkeit lässt sich nicht in Prozenten messen, aber sie gefällt Gott und ist ein Segen für die Kirche. Und vermutlich können Sie sich jetzt denken, als evangelischer Pfarrer argumentiere ich nicht dafür, das Spenden sein zu lassen und seine Tresore mit Goldbarren zu füllen. Doch die Freiheit und zugleich Verantwortung, die uns Jesus mit seinem neuen Bund schenkt, die müssen wir eben auch wahrnehmen. Wenn es um Geld geht, dann geht es nämlich vor allem um unser Herz. Martin Luther hat es im großen Katechismus wunderbar formuliert: Woran du nun, sage ich, dein Herz hängst und worauf du dich verlässt, das ist eigentlich dein Gott. Wer sein Herz an Geld hängt, dem wird es zum Gott. Und es wäre jetzt leicht zu sagen, das betrifft mich nicht. Doch worum kreisen meine Gedanken? Was denke ich beim Blick auf die Lohnabrechnung? Was denke ich, wenn ein Arbeitskollege eine Beförderung bekommen hat und wenn bei der Nachbarsfamilie ein neues Auto vor der Türe steht? Ein jeder, wie er es sich im Herzen vorgenommen hat, nicht mit Unwillen oder aus Zwang, denn einen fröhlichen Geber hat Gott lieb. 2. Korinther 9, Vers 7. Spendet jemand aus schlechtem Gewissen viel Geld, dann löst es bei ihm selbst und auch bei Gott kaum Freude aus. Denn Gott wünscht sich Großzügigkeit, und zwar als Herzenshaltung. Und das sehen wir an vielen Stellen. An der Schöpfung, wo Gott so viel Besonderheit, Detailtreue und Größe sichtbar werden lässt. Gott, der immer wieder neu nachgeht, den Israeliten mit den Richtern, mit den Propheten und zuletzt sogar, indem er Jesus seinen Sohn zu uns sandte. Gott versorgt. In 2. Korinther 9, Vers 10 folgend lesen wir, der aber Samen gibt dem Sämann und Brot zur Speise, der wird auch euch Samen geben und ihn mehren und wachsen lassen, die Früchte eurer Gerechtigkeit. So werdet ihr reich sein in allen Dingen. Ist das jetzt also ein Wohlstandsevangelium, dass uns Gott reich macht in allen Dingen? Nein, nicht wenn wir weiterschauen, denn dann wird deutlich, was Gott dabei im Blick hat. Zu geben in aller Großzügigkeit. Gott gibt uns viel, damit auch wir großzügig geben können. Wenn uns Christen jemand fragen würde, hat Gott ein Problem mit Reichtum? Die Antwort wäre nicht grundsätzlich, aber wie Menschen damit oft umgehen. Der amerikanische Autor Randy Alcorn, der illustriert dies, wie ich finde, treffend. Überfluss heißt nicht, dass Gott mich versorgt, um im Luxus zu leben, sondern es ist seine Versorgung für mich, damit ich anderen in ihrem Leben helfen kann. Gott vertraut mir nicht dafür sein Geld an, dass ich mein Reich auf Erden bauen kann, sondern damit ich sein Reich im Himmel baue. In seinem Buch über Geld schreibt Randy Alcorn weiter, in den Händen sündiger Menschen wird Geld zu einem Objekt der Anbetung, einem falschen Gott. In ihrer Ablehnung eines Gottes, dem sündige Menschen nicht dienen wollen, dienen sie sich selbst mit dem Gott des Geldes. Daher ist es an uns, was machen wir mit dem Geld, das uns gegeben wird? Denn Geld ist weder eine Krankheit noch ein Heilmittel. Ein paar neutestamentliche Leitlinien zum Umgang mit Geld möchte ich Ihnen gerne vorstellen. Denn es gibt ja ganz viele verschiedene Möglichkeiten, woran wir uns orientieren, und als Christen tun wir gut daran, biblisch fundiert zu schauen, wie wir mit Geld und mit Spenden umgehen. Zunächst, sowohl im Alten wie auch im Neuen Testament besteht Einigkeit darüber, dass die an den Gott Israels Glaubenden etwas von dem abgeben, was sie bekommen haben, und sie tun dies regelmäßig, an jedem ersten Tag der Woche, 1. Korinther 16, Vers 2. Zentral für das Neue Testament ist dann zweitens, dass das Geben freiwillig geschieht und mit Freude, ein jeder, wie er sich's im Herzen vorgenommen hat, nicht mit Unwillen oder aus Zwang, denn einen fröhlichen Geber hat Gott lieb, 2. Korinther 9, Vers 7. Und aus der Bergpredigt haben wir von Jesus den Rat, wenn du nun Almosen gibst, so sollst du es nicht von dir ausposaunen, wie es die Heuchler tun in den Synagogen und auf den Gassen, damit sie von den Leuten gepriesen werden. Wahrlich, ich sage euch, sie haben ihren Lohn schon gehabt. Matthäus 6, Vers 2. Das vierte, an jenem ersten Tag der Woche lege ein jeder von euch bei sich etwas zurück und sammle an, so viel ihm möglich ist. 1. Korinther 16, 2. Das ist ein gutes Kriterium, so viel ihm möglich ist. Paulus bestätigt es dann im 2. Korintherbrief, ihr Wert, also der Wert der Gabe, bemisst sich an dem, was jemand besitzt, nicht an dem, was er nicht besitzt. 2. Korinther 8, Vers 12. Und deshalb wird das, was ein Student gibt, anders aussehen wie das, was eine Hausfrau gibt oder ein Unternehmer oder eine Lehrerin. Dass fünftens unser Geben eine Großzügigkeit darstellen soll, daran lässt das Neue Testament keinen Zweifel. Etwa die Salbung Jesu durch die Sünderin in Lukas 7, Abvers 36. Es ist die Sünderin, die das teure Öl nutzt, um Jesus die Füße zu salben. Sie gibt viel und Jesus sieht ihre Herzenshaltung. Und ebenso auch die Aussage des Paulus, der sagt, was hast du, das du nicht empfangen hast? Das brauchen wir immer wieder. Dieses Bewusstsein, dass uns alles geschenkt ist, dass wir zwar selbst arbeiten und überlegen und unseren Teil dazu beitragen, doch Wachstum und Gelingen schenkt alleine Gott. 1. Korinther 4, Vers 7. Und deshalb auch die Verheißung aus 2. Korinther 9, Vers 6. Wer da kärglich sät, der wird auch kärglich ernten. Und wer da sät im Segen, der wird auch ernten im Segen. Der sechste, dass wir nicht blind und kopflos mit unseren Finanzen umgehen sollen, das wird bereits in Lukas 14, 28 deutlich. Dort geht's um eine Überschlagsrechnung im Hinblick auf die Nachfolge. Sind wir bereit, die Kosten zu tragen und auf die Finanzen übertragen? Haben wir im Blick, welche Sonderausgaben kommen könnten? Dass der Kühlschrank schon alt ist oder der nächste TÜV bald kommt? Kluges Planen verbietet die Bibel nicht. Im Gegenteil, aber ein ängstliches Sorgen dafür umso mehr, weil es nicht hilft und weil es unseren Blick von Gott ablenkt. Matthäus 6, 34. Wer das Nichtsorgen mit dem in den Tag hinein Leben verwechselt, der wird vermutlich irgendwann merken, dass es gut gewesen wäre, etwas zurückzulegen und Vorkehrungen zu treffen. Das ist ein guter Haushalter, der in guten Zeiten spart, so wie auch Josef, der in den 7 guten Jahren die Ernte in den Vorratsspeicher nimmt, um dann in den schlechten Jahren davon zu zehren. Und ziemlich wichtig ist mir dabei auch 2. Korinther 8, Vers 13 geworden. Dort geht es um die Geldsammlung für die Christen in Jerusalem. Und Paulus gibt den klugen Rat, dass die Gemeinden nicht mehr geben sollen, als sie haben, und sie vielleicht selbst dadurch noch in Not kommen. Nicht, dass die anderen Ruhe haben und ihr Not leidet, sondern dass es zu einem Ausgleich komme. Klug zu wirtschaften heißt also auch, das eigene Limit zu kennen. Und bei einer Vielzahl an Spendenbriefen, Newslettern und Infos von christlichen Werken im Briefkasten und in den E-Mails auch eine Auswahl zu treffen. Und das 7. Als Fundament steht das, was wir schon vorhin angeschaut haben, das Gleichnis von den anvertrauten Talenten. Wir können nur geben, was wir bekommen haben. Aber was wir bekommen haben, dafür werden wir uns einmal vor Gott verantworten müssen. Und deshalb sollen wir weise damit umgehen. Und dass Geben auch richtig Freude machen kann, das wusste schon Paulus. In Apostelgeschichte 20, 35 erinnert er an ein Wort Jesu, das uns selbst gar nicht überliefert ist. Geben ist seliger als nehmen. Und es gibt in den USA auch eine Studie dazu. Man hat in 136 Ländern untersucht, wie es Menschen ging, die für andere Geld gespendet haben. Und in 120 Ländern waren die spendablen Menschen glücklicher als zuvor. Und das unabhängig vom eigenen finanziellen Status. Herzlichen Dank für Ihre Aufmerksamkeit.
1: Gott oder Geld. Unter diesem Titel hörten Sie ein Referat von Pfarrer Andreas Schmierer, das vor rund einem Jahr beim Jahresfest des Albrecht-Bengel-Hauses in Tübingen aufgezeichnet wurde. Das Albrecht-Bengel-Haus begleitet Theologiestudenten bei ihrem Studium an der Staatlichen Universität und einer der Studienassistenten am Bengel-Haus ist Pfarrer Andreas Schmierer. Ihnen ein herzliches Dankeschön fürs Zuhören und Gottes Segen mit Ihnen.
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1: Herzlich willkommen zu einer weiteren Ausgabe der Sendereihe Durch die Bibel. Wir fahren fort im vierten Kapitel des Philipperbriefes. In den ersten 7 Versen ermutigt Paulus die Christen in Philippi zur Freude und dazu, von Sorgen Abstand zu nehmen. Das sind Haltungen, die im Leben eines Christen nach und nach zur Entfaltung kommen können, da das Vertrauen in den himmlischen Vater und der Glaube an Christus wächst. In den Versen 8 bis 13, die im Mittelpunkt dieser Sendung stehen, erfahren wir mehr über das praktische Leben im Glauben.

Zu Beginn möchte ich aus dem Philipperbrief, Kapitel 4, die Verse 8 bis 13 einmal im Zusammenhang vorlesen. Paulus schreibt: Weiter, liebe Brüder, was wahrhaftig ist, was ehrbar, was gerecht, was rein, was liebenswert, was einen guten Ruf hat, sei es eine Tugend, sei es ein Lob, darauf seid bedacht. Was ihr gelernt und empfangen und gehört und gesehen habt an mir, das tut. So wird der Gott des Friedens mit euch sein. Ich bin aber hoch erfreut in dem Herrn, dass ihr wieder eifrig geworden seid, für mich zu sorgen. Ihr wart zwar immer darauf bedacht, aber die Zeit hat's nicht zugelassen. Ich sage das nicht, weil ich Mangel leide, denn ich habe gelernt, mir genügen zu lassen, wie es mir auch geht. Ich kann niedrig sein und kann hoch sein. Mir ist alles und jedes vertraut. Beides, satt sein und hungern. Beides, Überfluss haben und Mangel leiden. Ich vermag alles durch den, der mich mächtig macht. Soweit aus Philipper 4, die Verse 8 bis 13. Schauen wir uns nun zunächst Vers 8 ein wenig genauer an. Hier ist er noch einmal. Paulus schreibt: Weiter, liebe Brüder, was wahrhaftig ist, was ehrbar, was gerecht, was rein, was liebenswert, was einen guten Ruf hat, es sei eine Tugend, es sei ein Lob, darauf seid bedacht. Dieser Vers wurde schon mal als die kürzeste Biografie Jesu Christi bezeichnet. Denn alle Eigenschaften in diesem Vers beschreiben im Grunde Jesus, den Wahrhaftigen. Er ist ja der Weg, die Wahrheit und das Leben. Christus ist sozusagen alles, was wahrhaftig ist, wie Paulus sich in Vers 8 ausdrückt. Christus ist auch alles, was ehrbar ist. Er ist aufrichtig und würdig. Ihm gebührt alle Ehre. Des Weiteren ist Christus der Gerechte, also alles, was gerecht ist. Er ist außerdem rein. Wer von euch kann mich einer Sünde zeihen, fragte Jesus einmal die Pharisäer und Schriftgelehrten, die sich ja mit der Sünde auskannten. Keiner konnte ihn einer Sünde oder Unreinheit bezichtigen. Jesus sagte auch: Es kommt der Fürst dieser Welt, aber er hat keine Macht über mich. Der Satan findet immer etwas, womit er mich anklagen kann, und das wohl bei jedem Menschen. Aber über Jesus hat er keine Macht. Denn, ich zitiere aus dem Hebräerbrief, denn einen solchen hohen Priester mussten wir auch haben, der heilig, unschuldig, unbefleckt, von den Sündern geschieden und höher ist als der Himmel. Weiter heißt es in unserem Bibelvers aus dem Philipperbrief, was liebenswert ist. Liebenswert bedeutet gütig. Christus ist voller Güte. Dann lesen wir, sei es eine Tugend. Tugend hat mit Stärke und Mut zu tun. Aus meiner Sicht war Jesus der mutigste, eben ein echter Mann. Er gab sein Leben für viele, nämlich für die Menschen. Im Matthäusevangelium heißt es über ihn, so wie der Menschensohn nicht gekommen ist, dass er sich dienen lasse, sondern dass er diene und gebe sein Leben zu seiner Erlösung für viele. Und nicht zuletzt sollen wir nach Philipper 4, Vers 8 auf das Lob bedacht sein. Tatsächlich ist es nur recht, wenn unser Lobpreis allein Gott, dem Vater, Sohn und Heiligen Geist gehört. Wir alle leben in einer unreinen Welt. Auf Schritt und Tritt werden wir schmutzig. Unsere Sinne werden beschmutzt, unsere Augen verunreinigt. Haben Sie auch manchmal diesen ganzen Dreck satt? Ich habe den Eindruck, dass vieles noch intensiver wird durch den ungebremsten Strom an Neuigkeiten aus den Massenmedien, wenn wir uns ihm ungefiltert aussetzen. Eines ist jedenfalls deutlich, sichtbar und erfahrbar. Wenn ein Christ seine Zeit mit dem Schmutz und den zweifelhaften Dingen dieser Welt verbringt, bleibt sein Leben kraftlos. Ich glaube, es gibt so viele schwache und kraftlose Christen, weil sie ihre Sinne, Herzen und Bäuche mit den Dingen dieser Welt füllen. Und dann wundern sie sich noch, warum keine Kraft in ihrem Leben wirksam ist. Ich bin davon überzeugt, wir benötigen in unserem Inneren so etwas wie einen heiligen Ort. Wir brauchen etwas, wohin wir uns ausrichten, auf das wir uns besinnen und so unser Denken reinigen. Die eine oder andere Frage kann uns dabei behilflich sein. Zum Beispiel, wie viel Zeit verbringe ich in der Beschäftigung mit dem Wort Gottes?
Wie oft besinne ich mich darauf, bildlich gesprochen, Christus anzuschauen? Christus anschauen, damit meine ich, was uns Paulus im 2. Korintherbrief vor Augen malt. Er schreibt dort in Kapitel 3, Vers 18: Nun aber schauen wir alle mit aufgedecktem Angesicht die Herrlichkeit des Herrn wie in einem Spiegel. Und wir werden verklärt in sein Bild von einer Herrlichkeit zur anderen, von dem Herrn, der der Geist ist. Was bedeutet das für uns heute? Ich meine, das Wort Gottes ist wie ein Spiegel. In ihm sehen wir die Herrlichkeit des Herrn. Den lebendigen Christus können wir einzig im Wort Gottes betrachten. Und diese Betrachtung hat Auswirkung auf uns. Es vollzieht sich Wachstum und Verklärung in sein Bild, wie Paulus es beschreibt. Verklärung bedeutet auch, dass es klarer, heiler und schöner wird. Oft empfinde ich die Ausstrahlung und Wirkung eines Christenlebens als schwach und fade. Es ist für mich unfassbar, wie leicht wir Menschen uns von jedem Wind der Lehre, die da herbeigeflattert kommt, hin und her treiben lassen. Viele scheinen nicht fähig zu sein, zwischen Wahrheit und Irrtum zu unterscheiden. Die einzige Erklärung dafür, die ich bisher gefunden habe, ist die Unkenntnis des Wortes Gottes. Um Kraft und Vollmacht in unserem Leben zu haben, müssen wir auf Jesus schauen und ihn im Wort Gottes betrachten. Ich frage mich manchmal, was motiviert mich eigentlich, mit anderen Christen zusammenzukommen? Will ich nur Unterhaltung haben oder ein Nickerchen machen? Ist mir bewusst, dass nur das Wort Gottes mich stärkt? So wie wir für unsere körperliche Kraft gute Nahrung brauchen, so ist Gottes Wort unsere optimale geistliche Kräftigung und Sättigung. Das Wort offenbart uns Jesus Christus, und wir brauchen Christus real in unserem Leben. Nun aber schauen wir alle mit aufgedecktem Angesicht die Herrlichkeit des Herrn, schreibt Paulus im 2. Korintherbrief. Wenn Christus eines Tages wiederkommt und wir in großer Unkenntnis seines Wortes sind, werden wir uns dessen in seiner Gegenwart bestimmt schrecklich schämen. Ich könnte mir vorstellen, dass Jesus zu vielen sagen muss: Ich gab euch alle wichtigen Informationen in der Schrift, aber ihr habt euch nicht dafür interessiert und nicht auf mich gehört. Wir beschweren uns als Eltern oft, dass unsere Kinder nicht auf uns hören und oft auch gar nicht an Informationen von uns interessiert sind. Kinder Gottes haben das gleiche Problem. Sie hören nicht auf ihren himmlischen Vater. Christus anschauen, das ist die Quelle unserer Kraft. Hierzu müssen wir allerdings immer wieder die Geschäftigkeit und die Beschmutzung durch die Sünde der Welt hinter uns lassen und in das Wort Gottes gehen, wo wir auf ihn schauen und ihn lobpreisen können. Zurück zu unserem Bibeltext im Philipperbrief. Nachdem Paulus die Christen in Philippi darauf hingewiesen hat, auf was es gut ist, bedacht zu sein, gibt er ihnen noch eine Orientierungshilfe. Vers 9: Was ihr gelernt und empfangen und gehört und gesehen habt an mir, das tut. So wird der Gott des Friedens mit euch sein. Das tut, schreibt Paulus. Es geht ihm also um das praktische und angewandte Tun. Und was sollen die Christen in Philippi, diese Menschen aus der ersten Gemeinde im griechischen Kulturkreis, ganz konkret in ihrem Alltag tun? Sie, die an den Messias glauben, der bereits in den alten Schriften der Juden angekündigt wurde? An welchen Vorbildern könnten sie sich orientieren? Diese Fragen brennen ihnen möglicherweise unter den Nägeln. Ja, Jesus Christus ist ihr Vorbild. Und von wem erfuhren sie über ihn ganz zu Beginn? Von Paulus. Was sie über Jesus Christus wissen, wissen sie größtenteils von ihm. Der Apostel gibt ihnen eine felsenfeste Orientierungshilfe, quasi einen Anker, in dem er sie erinnert, auf was sie sich konzentrieren sollen. Nämlich an dem, was ihr gelernt und empfangen und gehört und gesehen habt, an mir. Es gibt auch eine Bestätigung von Gott, dass sie auf dem richtigen Weg gehen. Denn Gott ist der Gott des Friedens, und sein Geist schenkt Frieden einem jeden, der in Christus bleibt. So wird der Gott des Friedens mit euch sein, schreibt Paulus am Ende von Vers 9. Paulus ist sehr froh und dankbar über seine Brüder und Schwestern in Philippi.
auch dafür, dass sie ihn nach Kräften unterstützen. In Vers 10 schreibt er: Ich bin aber hoch erfreut in dem Herrn, dass ihr wieder eifrig geworden seid, für mich zu sorgen. Ihr wart zwar immer darauf bedacht, aber die Zeit hat's nicht zugelassen. Zu Beginn des Philipperbriefes erwähnte ich schon, dass ich diesen Brief des Apostels Paulus in erster Linie als eine freudige Dankeschrift betrachte. Nachdem Paulus die christliche Glaubenspraxis angesprochen hat, also auf was Christen ihren Sinn richten und was sie tun sollen, äußert er nun seinen Dank gegenüber den Christen in Philippi. Sie hatten ihm eine Gabe zukommen lassen. Etwa 2 Jahre lang war die Verbindung zu Paulus abgebrochen gewesen. Die Gemeinde wusste nicht, wo Paulus war, nachdem er in Jerusalem verhaftet und dann für 2 Jahre inhaftiert worden war. Dann erfuhren die Philipper, dass er nach Rom gebracht wurde. Sie entschuldigten sich bei ihm, dass sie so lange keinen Kontakt mit ihm aufnehmen und ihn auch so nicht unterstützen konnten. Paulus seinerseits reagiert äußerst positiv und dankbar. Er vermittelt den Christen in Philippi, dass sie ihm viel Freude machen und er absolutes Verständnis für ihre Lage hat. Ich bin aber hoch erfreut in dem Herrn, dass ihr wieder eifrig geworden seid, für mich zu sorgen. Ihr wart zwar immer darauf bedacht, aber die Zeit, man könnte auch sagen, die besondere Situation, hat's nicht zugelassen. Paulus war voller Dankbarkeit und Güte ihnen gegenüber. Offenbar hatte er auch nichts von den Philippern erwartet oder erbeten. Und nun die Verse 11 und 12. Ich sage das nicht, weil ich Mangel leide, denn ich habe gelernt, mir genügen zu lassen, wie es mir auch geht. Ich kann niedrig sein und kann hoch sein. Mir ist alles und jedes vertraut. Beides, satt sein und hungern. Beides, Überfluss haben und Mangel leiden. Paulus hatte gelernt, durch Gottes Schulung und Erziehung mit dem Zustand zufrieden zu sein, in dem er sich befand. Für ihn war es offensichtlich nicht entscheidend wichtig, ob er im Gefängnis oder in Freiheit war. Er konnte mit beidem zufrieden sein. Es genügte ihm. Ich erlebe das heute ganz anders. Zufrieden ist man normalerweise dann, wenn alles gut läuft und man am richtigen Ort ist. Das heißt, die Zufriedenheit ist von den Umständen abhängig. Doch das kann manchmal wie eine Knechtschaft sein. Mir persönlich ist es wichtig, immer wieder den Herrn zu bitten, dass er meine Zufriedenheit ist, dass er meinen Mangel ausfüllt. Diese Freiheit, sowohl im Mangel als auch im Überfluss zufrieden zu sein, in dem Wissen, dass Gott sich kümmert, diese Freiheit fällt keinem Christen so einfach in den Schoß, sondern sie muss erlernt werden. Hierzu fällt mir eine schöne Anekdote von Harry Ironside ein, einem Bibelgelehrten und Prediger in den USA. Jedes Jahr fuhr er als Redner nach Grand Rapids zu der großen Bibelkonferenz von Mel Trotter. Mel Trotter war Alkoholiker gewesen, bekehrte sich dann aber zu Christus und baute eine christliche Arbeit unter Alkoholikern auf. Er buchte für Ironside ein Zimmer in einem Hotel, dessen Besitzer ebenfalls Alkoholiker gewesen war und der durch Mel Trotters Mission Christus gefunden hatte. Dieser Hotelbesitzer hatte zu Mel gesagt: »Die Redner, die du für die Konferenz einlädst, können umsonst in meinem Hotel übernachten.« Als nun Harry Ironside im Hotel ankam, quartierte man ihn in der Präsidentensuite ein. Er rief umgehend Mel an und sagte: »Mel, du brauchst diesen Luxus hier nicht für mich zu buchen. Ich brauche nur ein ruhiges Zimmer mit einem guten Bett und einem Tisch, an dem ich studieren kann.« Doch Mel versicherte ihm, dass ihm die Suite kostenlos zur Verfügung gestellt wurde. »Weißt du, Harry«, sagte er, »Paulus sagt, dass er gelernt hat, in Mangel und im Überfluss zu leben. Diese Woche lernst du einfach mal, im Überfluss zu leben.« Tja, und so musste der erfahrene Christ und Bibellehrer Ironside selbst noch etwas hinzulernen. Im Philipperbrief geht es meines Erachtens um das ganze Leben der Christen. Und das umfasst untrennbar Glauben und Erkennen, Lernen und Wachsen, Hoffen und Handeln. Deshalb liegt für den Apostel Paulus der eigentliche Grund zur Freude nicht so sehr in der Hilfe, die er selbst erfahren hat,
sondern vor allem in dem Gedeihen der Gemeinde, das in der Gabe für ihn zum Ausdruck kam. Was diese Gabe betrifft, so möchte ich aus Hebräer 13 folgenden Vers zitieren. Seid nicht geldgierig und lasst euch genügen an dem, was da ist. Denn der Herr hat gesagt, ich will dich nicht verlassen und nicht von dir weichen. Das ist die eine Seite des wachsenden Vertrauens in den himmlischen Vater. Der Mensch ist eigentlich von Natur aus gierig oder doch wenigstens ängstlich im Festhalten seines Besitzes. Wenn das neue Geschöpf aber in Christus zu geben vermag, und dies noch aus einer eigenen schwierigen Lage heraus, dann zeigt sich darin die Wirkung des Wortes Gottes. Das Wort Gottes hat den betreffenden Menschen zum Vertrauen auf den lebendigen Gott gebracht und das Herz zur Liebe befreit. Hier wird ein Stück von Gottes Gnade sichtbar, die das Leben eines Menschen umwandelt und es für Gott fruchtbar macht. Die andere Seite des wachsenden Glaubens ist zu lernen, das von Gott Gegebene mit Danksagung entgegenzunehmen und sich daran zu freuen. Denn alles, was Gott geschaffen hat, ist gut und nichts ist verwerflich, was mit Danksagung empfangen wird. Denn es wird geheiligt durch das Wort Gottes und Gebet. So schreibt Paulus im 1. Timotheusbrief. Vielleicht hilft es uns auch, an das sogenannte Gleichnis vom verlorenen Sohn zu denken. Der jüngere Bruder suchte sein Vergnügen, war sozusagen gierig, aber am Ende war er einfach nur froh, etwas vom Schweinefutter abzubekommen. Und sehr zufrieden war er, als er für etwas Brot zu Hause als Knecht arbeiten konnte. Der ältere Bruder wiederum hatte die ganze Zeit alles und war zutiefst verbittert und unzufrieden. Er musste erst mühsam lernen, die Fülle mit Danksagung zu genießen. Ob er es tat, das lässt die Geschichte offen. Die philosophisch-ideologische Richtung des absoluten Verzichts, die sogenannte Askese, gab es schon immer, auch bei den Orientalen und bei den Griechen. Doch das ist es nicht, was Paulus fordert. Der Asket kann fasten, hungern und Mangel leiden und ist stolz darauf. Denn er kann etwas, was viele andere nicht können. Paulus dagegen kann in Christus sowohl das eine als auch das andere, satt sein oder eben auch Mangel leiden. Diese Genügsamkeit musste Paulus erst lernen. Ich habe gelernt, mir genügen zu lassen, schreibt er in Vers 11. Und das scheint mir ziemlich wichtig zu sein. Unsere falschen Gedanken über die göttliche Gnade und die menschliche Unfähigkeit zum Guten erwecken in uns oft falsche Erwartungen und hindern uns am Lernen. Lernen und wachsen ist, bleiben in Christus. So kann ein Paulus dann sagen, dass ihm alles und jedes vertraut ist. Das ist der Lernerfolg. Er ist sozusagen Experte oder in diesem Bereich gereift im Glauben. Auch die Philipper sind im Glauben gewachsen, so wie Paulus es von der Gemeinde in Korinth schreibt. Denn die Predigt von Christus ist in euch kräftig geworden, so dass ihr keinen Mangel habt an irgendeiner Gabe und wartet nur auf die Offenbarung unseres Herrn Jesus Christus. So geht es im Christenleben. Der Glaube wächst, die Frucht ist ein Geben und Nehmen. Der Philipperbrief des Paulus spiegelt dies ebenfalls sehr schön wider. Was Paulus lebt, das sagt und schreibt er. So erfährt und predigt Paulus, dass die Kraft Christi in den Schwachen mächtig ist. In diesem Sinne heißt es schließlich in Philipper 4, Vers 13, ich vermag alles durch den, der mich mächtig macht. Ohne ihn können seine Jünger nichts tun, sagt Jesus. Aus ihm stammt die Ermächtigung zu der vollen Freiheit, die Paulus hat und zu der jeder berufen ist. Weil das Leben für den Apostel Paulus Christus ist, darum hängt er nicht mehr an dem, was die Menschen das Leben nennen. Darum kann er es ruhig einmal reichlich und gut haben und sich sättigen, denn es wird ihm nicht zur Gefahr. Darum kann er aber auch fröhlich entbehren und ohne Angst und Unmut hungern. Paulus hat den Kampf geführt gegen alle gesetzliche Heiligung. Er ist tief davon durchdrungen, dass alles, was er kann und hat, ihm eigentlich von Gott gegeben wurde.
Königlich, wie der Bevollmächtigte eines großen und reichen Gottes, steht Paulus vor der schenkenden Gemeinde Philippis und sagt sinngemäß: Mein Gott, dem ich diene, ist der Gott, dessen Macht und Treue ich schon so oft erprobt habe.

Zusammen mit dem Apostel Paulus können Christen auch heute sagen: Ich vermag alles durch Christus, der mich mächtig macht. Wir können und sollen unsere Sorgen bei ihm abgeben und sollen uns in dem Herrn freuen alle Wege, wie Paulus es ausdrückt. Außerdem haben wir die Zusage, von der in der nächsten Sendung die Rede sein wird, dass Gott nämlich all unsere Mangel abhelfen wird. In diesem Sinne wünsche ich Ihnen gottesreichen Segen und sage Ihnen auf Wiederhören bis zum nächsten Mal.

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1: Ich wünsche Ihnen eine gute Zeit mit der Abschlusslesung aus Die Fischerhütte im Irgendwo von Rainer Haag. Ich bin Ute Häuser-Ludwig und begrüße Sie zu einem neuen Lesezeichen.

0: Ein Herz und eine Sonne heißt das Kapitel, das Rainer Haag an den Schluss seiner Erzählung stellt und das wir heute noch vorlesen. Die Geschichte handelt von Tom Sander und seiner Auszeit in einer Lodge am See. Die ist allerdings sehr viel einfacher eingerichtet, als er sich das ursprünglich vorgestellt hatte. Aber sie hat einen besonderen Briefkasten. Fünfmal liegt darin ein Brief für Tom mit einer kurzen Frage, unterzeichnet von G. Doppelpunkt. So hat Tom immer was zum Nachdenken und Besprechen mit ein paar wenigen Menschen, denen er am See begegnet, so wie Katharina und Christina oder mit dem alten Fischer Olaf. Wie die Geschichte von Tom und seiner Suche nach mehr Lebensfreude endet, erfahren Sie jetzt von Markus Stratner.
1: Tom öffnete die Augen. Es war bereits fast hell. Er hatte tief und fest geschlafen und fühlte sich wunderbar erfrischt. Kurz reckte er sich und sprang dann voller Tatendrang auf. Durch das Fenster im Hauptraum schien bereits die Sonne herein. Er dachte an Katharina, die ihn gestern aufheitern wollte mit ihrer Prognose »Morgen scheint die Sonne«. Er schloss die Augen und lächelte versonnen. Dann gab er sich einen Ruck, machte schnell Feuer im Herd und setzte das Wasser auf. »Das ist mein letzter Tag hier«, sagte er traurig fröhlich. »Morgen geht es wieder nach Hause.« Es dauerte nicht lange, da saß er zufrieden am Frühstückstisch. Lange betrachtete er die 5 Karten. »Ihr begleitet mich nach Hause und werdet mich mit euren Fragen auch weiterhin auf Trab halten.« Dann dachte er an den Briefkasten, den er in den vergangenen Tagen immer wieder mit klopfendem Herzen aufgesucht hatte. Plötzlich durchzuckte es ihn. Kein Tag ohne Briefkasten. Fröhlich sprang er auf und lief hinaus. Die Sonne strahlte, als wollte sie den Besucher aus der fernen Stadt überzeugen, sie in guter Erinnerung zu behalten. Wie nebenbei griff er in den grünen Kasten und hielt tatsächlich noch einen Brief in der Hand. Auf dem Umschlag stand der bekannte Schriftzug Tom. Damit hatte er nicht gerechnet, oder etwa doch? Schnell lief er zurück und kramte sein Taschenmesser hervor. Mit zitternden Fingern schnitt er den Brief auf, fischte aufgeregt die Karte heraus und legte sie neben die anderen auf den Tisch. Er atmete tief durch. Auf der Karte prangte ein hellrotes Herz. Kein Absender stand dabei, nur das Herz. Tom betrachtete es genau. Dann sah er auf seine Rose und wieder auf das Herz. Irritiert nahm er die Karte in die Hand und hielt sie direkt neben die Rose. Die Farbe war identisch. Fassungslos schüttelte er den Kopf. »Was soll mir das sagen?« Plötzlich lachte er auf und nahm sein Taschenmesser in die Hand. »Ja, das mache ich!« Er sprang in den Nebenraum und stellte sich aufs Bett, direkt unter den großen, runden Deckenbalken. Er blickte hoch und entdeckte die Sonne. Oder das O. Wieder lachte er und fühlte sich wie ein Kind und ein erwachsener Mann zugleich. Hingebungsvoll schnitzte er ein kleines Herz direkt neben die Sonne. Und für einen kurzen Moment war ihm so, als würde das Herz zu leuchten beginnen. Erschöpft setzte er sich wieder an den Tisch. Ihm war, als würde er von einer großen, anstrengenden Reise zurückkehren. Sein Kaffee war kalt geworden, aber zum Glück hatte er die Kanne auf den Herd gestellt. So goss er sich noch einmal heißen, dampfenden Kaffee ein und dachte an nichts anderes als den Kaffee. Und an das Herz. Und an die Sonne und Katharina. Und den Abschied und Finn und Olaf. Und immer wieder an Christina, die wie alle war und ganz anders. Er wusste nicht, wie lange er dort gesessen hatte, als er plötzlich eine vertraute Stimme laut rufen hörte, »Hallo, alter Seefahrer, bist du zu Hause?« Tom sprang auf und lief hinaus. Da stand Olaf und strahlte ihn an. »Ich habe doch versprochen, dass ich noch einmal komme.« Tom strahlte zurück. »Herzlich willkommen in meiner Hütte.« Sie setzten sich auf die Bank auf der Veranda und ließen ihre Blicke schweifen. »Wunderschön ist das hier«, flüsterte Tom ergriffen. »Der See und der Wald, dein hellblaues Boot an der Anlegestelle.« »Und der leuchtend grüne, geheimnisvolle Briefkasten«, fügte Olaf hinzu, »den wir beide nie vergessen werden.« Tom drehte sich zu ihm und grinste verschwörerisch. »Übrigens, heute ist noch ein Brief gekommen. Auf der Karte war nur ein Herz gemalt, hellrot. Er stockte, dann flüsterte er bewegt, ein kleines, großes Herz. Und stell dir vor, ich habe eben ein Herz in den Deckenbalken geschnitzt, genau neben deine Sonne. Olaf stand auf. Komm her. Er nahm Tom lange in den Arm. Ich freue mich sehr. Dann ging er ein paar Schritte Richtung See. Lass uns noch einmal mit dem Boot hinausfahren. Schon zog er weiter, und Tom lief freudig überrascht hinterher. An der Anlegestelle sprang Olaf ins Boot und setzte sich an die Ruder, während Tom hinten Platz nahm und es sich bequem machte. Sekunden später hatten sie abgelegt. Mit ein paar ruhigen, gleichmäßigen Ruderschlägen waren sie bereits ein gutes Stück vom Ufer entfernt. Dann zog Olaf die Ruder ein, das Tempo ließ langsam nach, bis es ganz zum Stehen kam. Olaf sah konzentriert zu Tom, der den Rundblick sichtlich genoss. »Es ist Zeit, dass du das Ruder übernimmst.« Tom zuckte zusammen. »Wir rutschen vorsichtig aneinander vorbei. Nicht aufstehen, ich komme nach hinten.« Unsicher rutschte Tom auf Knien nach vorne. Sofort schwankte das Boot hin und her. Als er dann an den Rudern saß, spürte er, wie Adrenalin durch seinen Körper schoss. »Wie geht das denn? Und wo soll ich hinsteuern?« »Leg einfach los. Wir fahren, wohin du willst.« Olaf zwinkerte ihm aufmunternd zu. Etwas unbeholfen tauchte Tom die Ruderblätter ins Wasser. Das Boot schwankte wieder. Es steuerte mal nach rechts, mal nach links. Er versuchte, sich zu konzentrieren, doch statt geradeaus ging es im Kreis. Nur langsam bekam Tom ein Gefühl dafür, wie viel Druck er aufwenden musste, um gut vorwärts zu kommen und die Richtung zu halten. »Bei dir sah das alles so einfach aus«, rief er lachend. Olaf grinste wieder. »Ich bin ja auch geübt, aber du lernst erstaunlich schnell.« Tom ruderte weiter und es ging tatsächlich immer besser. Schließlich schaffte er es fast bis zur Mitte des Sees. Dann machte er eine Pause. Er staunte, welche Strecke er bewältigt hatte. Schmunzelnd sah er hinüber zu Olaf. »Ich werde doch noch ein Seefahrer.« Beide ließen wieder ihre Blicke schweifen, zur Fischerhütte, zu einem Schwarm Vögel am Himmel, zu versteckten Buchten und zu den beiden kleinen Inseln. »Wie werde ich das alles vermissen?«, platzte Tom in die Stille. »Am liebsten würde ich alles mit nach Hause nehmen.« Olaf nickte. »Das tust du sowieso.« Mehr sagte er nicht. Als Tom schließlich das Boot zurückbugsierte, schlossen sich seine Gedanken dem Vogelschwarm an, der gerade über ihnen hinwegzog. Fast war er ein bisschen traurig, als sie wieder am Bootsanleger ankamen. Beide stiegen aus. »Jetzt fahre ich das Boot allein zurück. Nachher mache ich mit Finn noch ein paar Verbesserungen am Baumhaus. Am liebsten würde er immer darin schlafen.« Seine Augen glänzten stolz. Tom griff in seine Tasche und nahm sein Messer heraus. »Bitte, gib das Finn. Ich weiß, dass er sich darüber freut. Und sag ihm, das Abenteuer geht weiter.« Etwas später sah er nur noch einen hellblauen Fleck auf dem See. Dann wurde es ein Punkt, bis auch der verschwand.

Am Nachmittag sortierte Tom die letzten Essensvorräte. Dabei fiel ihm der Apfelkuchen von Katharina in die Hände. Lecker, stellte er wieder fest. Dazu gibt's einen Kaffee, bevor auch der endgültig zur Neige geht. Morgen früh trinke ich Tee. Während das Wasser langsam heiß wurde, packte er bereits ein paar Dinge in seinen Rucksack. Zum Glück hatte er ja nicht viel Gepäck. Als er das Notizbuch erblickte, bekam er kurz ein schlechtes Gewissen. Unsicher blätterte er darin. Es gab kaum Einträge. Dann sammelte er die Karten ein und legte sie in die Mitte des Buches. »Mehr brauche ich nicht«, entschied er. »Es ist schließlich alles gesagt und alles gefragt.« Zufrieden steckte er das Notizbuch in eine Außentasche des Rucksacks. Als das Wasser zu kochen begann, brühte er in aller Ruhe den Kaffee auf. »Das ist das letzte Mal. Das werde ich jetzt genießen.« In dem Augenblick klopfte es. Verdutzt ging er zur Tür und öffnete. Draußen stand Christina und lächelte ihn an. Sie trug ein hellblaues Shirt und eine Hose, die wohl einmal weiß gewesen und jetzt mit allen möglichen Farben und Mustern versehen war. »Habe ich selbst gemacht«, entgegnete sie auf seinen erstaunten Blick. »Diese Haare«, schoss es ihm durch den Kopf, »diese Haare.« »Ich wollte mich von dir verabschieden«, sagte sie mit einem Zwinkern und schob sich an ihm vorbei in die Hütte. »So etwas wie dich gibt es schließlich ausgesprochen selten bei uns.« Er schloss umständlich die Tür. »Entschuldigung, komm doch herein«, rief er ihr verdattert hinterher, während sie Platz nahm und ihre Leinentasche über die Lehne hängte. Als er am Tisch ankam, sah sie ihm keck in die Augen. »Du hast schon angefangen zu packen? Da habe ich ja Glück gehabt, dass du noch da bist.« Sie atmete tief ein und leckte sich die Lippen. »Es riecht gut bei dir. Hast du für mich auch etwas zu trinken?« Er sprang auf und lief zum Herd. »Natürlich, ich mache dir schnell einen köstlichen Kräutertee.« Sie lehnte sich entspannt zurück. »Für mich bitte einen Kaffee.« Überrascht sah er sie an. »Natürlich, gern, ich habe hier zufällig gerade eine Kanne Kaffee stehen. Wie wär's mit einem Stück Apfelkuchen dazu?« »Einverstanden.« Betont lässig goss er den Kaffee in zwei Becher und teilte den Apfelkuchen auf, wobei seine Hände ein wenig zitterten. Christina saß völlig locker da und probierte gleich den Kuchen. »Köstlich, ganz lecker. Das muss ich dir lassen. Kuchen backen kannst du.« Tom schluckte und erwiderte lieber nichts. Plötzlich griff sie in ihre Tasche, die immer noch am Stuhl hing. »Hier, ich habe dir ein Geschenk mitgebracht.« Sie stellte ein Stück Holz auf den Tisch, das ungefähr so hoch war wie die Kaffeebecher. »Das stammt vom dicken Ast einer Buche, der vor längerer Zeit bei einem Sturm abgebrochen ist. Ich habe es vor ein paar Tagen herausgeschnitten.« Tom blickte irritiert und fasziniert zugleich auf das seltsame Kunstwerk. Die Rinde war entfernt und das Holz aufwendig poliert worden. Alles sah schön und perfekt aus. »Fass es ruhig an«, ermutigte sie ihn. Zaghaft strich er über die glatte Oberfläche. Irgendwie schön. Er dachte an die polierten Edelsteine, die ihm seine Tante zur Einschulung geschenkt hatte. »Gefällt es dir?«, fragte sie. »Ich weiß nicht, es ist schön und glatt.« Jetzt drehte sie das Stück um, so dass die Rückseite zu sehen war. Hier war das Holz gar nicht behandelt. Die Rinde war von feinen Furchen durchzogen. Tom entdeckte gleich etliche Knubbel und Narben. Unsicher strich er über die raue Oberfläche. »Gefällt sie dir?«, fragte sie wieder. »Oh ja, irgendwie, ich weiß nicht weshalb. Vielleicht erinnert sie mich an die Fischerhütte.« Dann fragte er, »soll die Figur etwas Bestimmtes darstellen?« Christina stand auf und drehte sich anmutig im Kreis, als würde sie einer geheimnisvollen Melodie folgen. Er sah irritiert zu und fühlte sich ein wenig hilflos in seiner Haut. Sie stand jetzt neben ihm am Tisch. »Du hast meine Musik im Wald gehört, stimmt's? Du bist auf dem See gerudert mit dem alten Fischer und du hast meinen Baum gesehen.« Sie nahm das Kunstwerk und legte es ihm in die Hände. »Ich nenne es die Entscheidung.« Tom sah sie fragend an. Sie lachte. »Wenn du zu Hause bist, entscheidest du, welche Seite du sehen willst.
Dann gab sie ihm einen Kuss auf die Wange und nahm ihre leere Tasche. Sein Herz klopfte. Sie öffnete selbst die Tür und schwebte davon. Tom saß immer noch am Tisch und nahm das Kunstwerk in die Hand. Während er es Stück für Stück weiterdrehte, zogen die vergangenen Tage noch einmal an ihm vorbei. Er hatte sich längst entschieden. Am Abend wurde es schon früh kühl, obwohl die Sonne den ganzen Tag lang geschienen hatte. Tom fand noch ein Bier im Vorratskeller und setzte sich in eine Decke gehüllt auf die Veranda. Er erlebte das gleiche wunderbare Schauspiel wie am ersten Abend. Die eben noch farbige Welt verwandelte sich langsam in ihre schwarze Schwester, bis jemand das Licht ausmachte. Er fühlte den bitteren Schmerz, Abschied nehmen zu müssen, und den süßen Schmerz, etwas Neues zu beginnen.

Als Tom am frühen Morgen erwachte, dachte er bereits an die Rückfahrt und sein neues Leben in der Stadt. Abschied genommen, so war sein Eindruck, hatte er intensiv genug. Was soll ich sagen, wenn mich jemand zu Hause fragt, wie es war? Er ging zum Herd, um ein letztes Mal ein Feuer zu machen. Ob mich jemand verstehen wird, wenn ich hiervon erzähle? Das letzte Frühstück hatte er bereits am Vorabend bereitgestellt. Als sein Tee gezogen hatte, setzte er sich noch einmal an den Tisch, auf dem immer noch die Rose stand, direkt neben der Entscheidung, dem Geschenk von Christina. Er lächelte. Normalerweise hätte er jetzt an den Briefkasten gedacht. Heute nicht, sagte er laut, als wollte er sich von diesem Gedanken abbringen. Er ging doch und machte sich sofort über sich selbst lustig. Ich kann wohl nicht ohne. Auf dem Weg winkte er zum Bootssteg hinüber, obwohl dort niemand zu sehen war. Allenfalls am Horizont war ein kleiner hellblauer Fleck zu erkennen. Belustigt griff er in den Briefkasten und hielt tatsächlich einen Brief in der Hand. Nein, ich fahre jetzt nach Hause, bitte keine Fragen mehr. Auf dem braunen Umschlag, der bestimmt schon anderweitig benutzt war, stand in Druckschrift Tom. Er lief zurück und riss den Umschlag auf. Sofort fiel ihm ein kleiner, flacher Fisch aus Holz entgegen. Dann folgte ein Blatt Papier, auf dem in etwas krakeliger Schrift stand »Für Tom«, geschnitzt mit dem besten Messer der Welt. Finn aus dem Baumhaus. Tom putzte sich lange die Nase. Er dachte zurück an sein Baumhaus, damals, als er so alt war wie Finn. Zärtlich nahm er den Fisch in die Hand und strich über die kleinen Unebenheiten. Er wird mich immer an die Tage und Geheimnisse hier erinnern. Es dauerte keine halbe Stunde, bis er den Rest gepackt und noch ein wenig in der Hütte aufgeräumt hatte. Zuletzt legte er vorsichtig den Fisch und die Entscheidung in die Reisetasche. Dann steckte er den Schlüssel von innen in die Tür, sah zum alten Herd und zum Tisch mit den vielen Kerzen, lächelte noch einmal der Rose zu und ging hinaus. Draußen setzte Tom den Rucksack auf und nahm die Reisetasche in die Hand. Ohne sich noch einmal umzusehen, lief er los, während über ihm ein Schwarm Wildgänse hinwegzog. Trotz seines Gepäcks fühlte er sich leicht und frei. Als er die Dorfstraße erreicht hatte, blickte er hinüber zu der Baracke, Dorfstraße 5. Verwundert rieb er sich die Augen. An dem Gebäude prangte ein Schild mit der Aufschrift »Landmaschinenreparatur«. Er schaute nach links, dann nach rechts. Die Agentur war verschwunden. Immerhin, sein Auto stand noch da. Er schüttelte belustigt den Kopf und wuchtete sein Gepäck hinein. Dann ging er zur Baracke. Vorsichtig öffnete er die Eingangstür und blickte hinein. Es roch nach Maschinenöl. Er grinste, weil er an Salas gedachte. Im hinteren Teil hantierte jemand an einem Schweißgerät. Von dem Tresen, dem Büro und erst recht von Salaske war nichts zu sehen. Feierlich schloss er die Tür. Noch ein G-Doppelpunkt-Heimnis. Lächelnd dachte er an ein Herz, das zu leuchten beginnt, und an eine blühende Rose.

Im Lesezeichen las Markus Stratner den Abschluss der Erzählung »Die Fischerhütte im Irgendwo« von Rainer Haag. Das Buch aus dem Adeo Verlag hat einen festen Einband, umfasst 130 Seiten und kostet 14,95 Euro. 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Rainer Haag lebt in Lüneburg und kommt gerne auch persönlich mit seinen Büchern in Ihre Gemeinde oder Kirche. Mehrere Kapitel seiner Erzählung haben wir aus zeitlichen Gründen überspringen müssen. Nehmen Sie dieses Buch also gerne nochmal mit auf Ihre nächste Reise zu einer Fischerhütte oder Berghütte oder auch mit in den Campingbus. Mit Büchern kann man sich nämlich bestens erholen und die Seele zu neuen Abenteuern inspirieren. Wir öffnen die Fischerhütte von Rainer Haag noch einmal am Samstag im Lesezeichen XXL um 15 Uhr und um 22 Uhr mit allen 4 Lesungen aus dem Buch am Stück. Tschüss bis dahin, sagt Ute Häuser-Ludwig.

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1: Aus Psalm 118. Dankt dem Herrn, denn er ist gut. Für immer bleibt seine Güte bestehen. Der Herr ist für mich, ich fürchte mich nicht. Was können mir Menschen schon antun? Es ist besser, beim Herrn Zuflucht zu suchen, als sich auf Menschen zu verlassen. Es ist besser, beim Herrn Zuflucht zu suchen, als sich auf Rang und Namen zu verlassen. Ich will dir danken, dass du mir Antwort gabst. Du bist für mich zum Retter geworden. Der Stein, den die Bauleute verworfen haben, der ist zum Grundstein geworden. Vom Herrn wurde dies bewirkt. Es ist ein Wunder in unseren Augen. Dies ist der Tag, den der Herr gemacht hat. Lasst uns jubeln und uns freuen über ihn.